Der erste Himmel und die erste Erde sind vergangen und das Meer ist nicht mehr. Und ich sah die heilige Stadt, das neue Jerusalem, von Gott aus dem Himmel herabkommen, bereitet wie eine geschmückte Braut für ihren Mann. Und ich hörte eine große Stimme von dem Thron her.

Und er sprach zu mir, es ist geschehen. Ich bin das A und das O, der Anfang und das Ende. Ich will dem Durstigen geben von der Quelle des lebendigen Wassers.

Fürchte dich nicht, denn ich habe dich erlöst. Ich habe dich bei deinem Namen gerufen, du bist mein. Wenn du durchs Wasser gehst,

will ich bei dir sein, dass dich die Ströme nicht ersäufen sollen. Und wenn du ins Feuer gehst, sollst du nicht brennen, und die Flamme soll dich nicht versengen. Ich bin der Herr, dein Gott.

Und nun spricht der Herr, der dich geschaffen hat, Jakob, und dich gemacht hat, Israel. Fürchte dich nicht, denn ich habe dich erlöst. Ich habe dich bei deinem Namen gerufen, du bist mein. Wenn du durchs Wasser gehst, will ich bei dir sein, dass dich die Ströme nicht ersäufen sollen. Und wenn du ins Feuer gehst, sollst du nicht brennen, und die Flamme soll dich nicht versengen. Denn ich bin der Herr, dein Gott, der Heilige Israels, dein Heiland. Wohlan, alle, die ihr durstig seid, kommt her zum Wasser. Und die ihr kein Geld habt, kommt her, kauft und esst. Kommt her und kauft ohne Geld und umsonst Wein und Milch. Warum zählt ihr Geld da für das, was kein Brot ist, und sauren Verdienst für das, was nicht satt macht? Hört doch auf mich, so werdet ihr Gutes essen und euch am Köstlichen laben. Neigt eure Ohren her und kommt her zu mir. Höret, so werdet ihr leben.

Und er zeigte mir einen reinen Strom vom Wasser des Lebens, glänzend wie Kristall, der ausging vom Thron Gottes und des Lammes. In der Mitte, zwischen ihrer Straße und dem Strom, von dieser und von jener Seite aus, war der Baum des Lebens, der 12-mal Früchte trägt und jeden Monat seine Frucht bringt, jeweils einer. Und die Blätter des Baumes dienen zur Heilung der Völker. Und es wird keinen Fluch mehr geben. Und der Thron Gottes und des Lammes wird in ihr sein. Und seine Knechte werden ihm dienen. Und sie werden sein Angesicht sehen und sein Name wird auf ihren Stirnen sein. Und es wird dort keine Nacht mehr geben. Und sie bedürfen nicht eines Leuchters, noch des Lichtes der Sonne, denn Gott, der Herr, erleuchtet sie. Und sie werden herrschen von Ewigkeit zu Ewigkeit. Und der Geist und die Braut sprechen, komm. Und wer es hört, der spreche, komm. Und wen da dürstet, der komme. Und wer da will, der nehme das Wasser des Lebens umsonst.

Gott spricht zu uns durch die Natur und die Offenbarung, durch seine Vorsehung und den Einfluss seines Geistes. Doch das allein reicht noch nicht aus. Es ist auch notwendig, dass wir unser Herz vor ihm ausschütten. Um geistliches Leben und Kraft zu haben, brauchen wir engen Umgang mit unserem himmlischen Vater. Unsere Gedanken mögen zu ihm gezogen werden. Wir mögen über seine Werke, seine Barmherzigkeit und seine Segnungen nachdenken, doch das bedeutet noch nicht, im vollsten Sinne mit ihm zu sprechen. Mit Gott zu sprechen, heißt, ihm das zu sagen, was tatsächlich in unserem Leben geschieht. Beten bedeutet, Gott unser Herz wie einem Freund zu öffnen. Nicht, weil es notwendig wäre, Gott zu sagen, wer oder was wir sind. Nein, sondern damit wir fähig werden, ihn zu empfangen. Das Gebet holt nicht Gott zu uns herunter, es hebt uns zu ihm hinauf. Als Jesus auf der Erde war, lehrte er seine Jünger, wie sie beten sollten. Er wies sie an, Gott ihre täglichen Bedürfnisse mitzuteilen und alle ihre Sorgen bei ihm abzulegen. Und seine Zusicherung, dass ihre Bitten erhört würden, gilt auch uns. Jesus betete oft, als er unter den Menschen lebte. Unser Heiland identifizierte sich mit unseren Bedürfnissen und Schwächen, indem er ein Bittender wurde. Auch er ging mit seinen Bitten zu Gott und bat seinen Vater um neue Kraft, um für seine Pflichten und Schwierigkeiten gewappnet zu sein. Er ist in allem unser Vorbild. In all unseren Schwachheiten ist er unser Bruder und wurde in allem versucht wie wir. Doch als der Sündlose schreckte er von Natur aus vor dem Bösen zurück. Er erduldete Kämpfe und Seelenqual in einer Welt der Sünde. Sein Menschsein machte das Gebet für ihn zu einer Notwendigkeit und zu einem Vorrecht. In der Zwiesprache mit seinem Vater fand er Trost und Freude. Wenn er, der Heiland der Menschen, der Sohn Gottes, spürte, dass er das Gebet brauchte, wie viel mehr sollte uns schwachen, sündhaften Sterblichen bewusst sein, wie sehr wir inniges, beständiges Gebet brauchen. Menschen, die das Gebet vernachlässigen, werden von der Finsternis des Bösen umgeben. Die Versuchungen, die der Feind ihnen einflüstert, verleiten sie zur Sünde. Und das alles nur, weil sie nicht von dem Vorrecht Gebrauch machen, das Gott ihnen mit dem Gebet geschenkt hat. Warum beten die Söhne und Töchter Gottes so ungern, wodurch das Gebet der Schlüssel in der Hand des Glaubenden ist? Mit ihm können sie das Vorratshaus des Himmels öffnen, in dem die grenzenlosen Reichtümer des Allmächtigen aufgehäuft sind. Wenn wir nicht unaufhörlich beten und immerzu auf der Hut sind, laufen wir Gefahr, sorglos zu werden und vom richtigen Weg abzukommen. Der Feind versucht beständig, uns den Weg zum Gnadenthron zu versperren. Damit will er verhindern, dass wir durch ernstes Bitten und aufrichtigen Glauben Gnade und Kraft erhalten –

um der Versuchung zu widerstehen. Es gibt bestimmte Bedingungen, unter denen wir erwarten können, dass Gott unser Gebet hören und beantworten wird. Eine Grundbedingung ist, dass wir spüren, wie sehr wir seine Hilfe brauchen. Er hat verheißen: Ich werde Wasser auf das Durstige gießen und Ströme auf das Dürre. Haben wir Unrechtes im Herzen vor oder halten wir an einer uns bekannten Sünde fest, wird uns der Herr nicht erhören. Doch das Gebet eines reuigen, gebrochenen Herzens nimmt er immer an. Wenn wir jedes uns bekannte Unrecht in Ordnung gebracht haben, dann dürfen wir darauf vertrauen, dass Gott unser Gebet beantworten wird. Mit unseren eigenen Leistungen können wir uns niemals Gottes Gunst erwerben. Allein die Würdigkeit Jesu wird uns retten. Nur sein Blut wird uns reinigen. Und dennoch ist es unsere Aufgabe, die Bedingungen zu erfüllen, um bei Gott angenommen zu werden. Eine weitere Bedingung für siegreiches Gebet ist der Glaube. Wer zu Gott kommt, muss glauben, dass er ist und dass er die belohnen wird, welche ihn suchen. Jesus sagte zu seinen Jüngern: Alles, was ihr auch immer im Gebet erbittet, glaubt, dass ihr es empfangt, so wird es euch zuteil werden. Nehmen wir ihn beim Wort? Die Zusicherung Gottes ist weitreichend und grenzenlos. Treu ist, der sie gegeben hat. Wenn wir um etwas bitten und es nicht sofort erhalten, sollten wir dennoch glauben, dass der Herr uns hört und unsere Gebete beantworten wird. Wir sind so fehlbar und kurzsichtig, dass wir manchmal um Dinge bitten, die für uns kein Segen wären. Und unser himmlischer Vater beantwortet unsere Gebete in seiner Liebe so, dass er uns gibt, was das Beste für uns ist, nämlich das, was wir uns selbst wünschen würden, könnten wir alle Dinge mit von Gott erleuchteten Augen so sehen, wie sie wirklich sind. Werden unsere Gebete scheinbar nicht erhört, dann müssen wir uns an der Verheißung festklammern, denn die Zeit der Erhörung wird mit Sicherheit kommen und wir werden den Segen erhalten, den wir am meisten brauchen. Wenn wir zu Gott kommen und ihn um Barmherzigkeit und Segen bitten, dann sollte unser Herz von Liebe und Vergebungsbereitschaft erfüllt sein. Wie können wir beten: Und vergib uns unsere Schuld, wie auch wir vergeben unseren Schuldigern, und gleichzeitig Unversöhnlichkeit im Herzen hegen? Wenn wir erwarten, dass unsere eigenen Gebete erhört werden, müssen wir den anderen in gleicher Weise und gleichem Maße vergeben, wie wir Vergebung erhoffen. Auch Beharrlichkeit im Gebet ist eine Bedingung für Gebetserhörungen. Wollen wir im Glauben und in der Erfahrung wachsen, brauchen wir das beständige Gebet. Wir müssen beharrlich im Gebet sein, ausdauernd im Gebet und mit Danksagung wachen. Petrus ermahnt die Gläubigen, besonnen zu sein und nüchtern zum Gebet. Bete im Kämmerlein. Und wenn du an deine tägliche Arbeit gehst, dann erhebe dein Herz oft zu Gott. So lebte Henoch mit Gott. Diese stillen Gebete steigen wie kostbarer Weihrauch vor den Gnadenthron. Satan kann den nicht überwinden, dessen Herz auf Gott gerichtet ist. Kein Zeitpunkt oder Ort ist ungeeignet, um Gott eine Bitte vorzubringen. Nichts kann uns davon abhalten, das Herz in ernstem Gebet zu erheben. Im Gedränge der Straßen oder mitten in einer geschäftlichen Verabredung können wir eine Bitte hinauf zu Gott senden und um göttliche Führung bitten, so wie es Nehemia tat, als er mit seinem Anliegen vor König Artaxerxes war. Überall, wo wir sind, können wir ein Kämmerlein der Gemeinschaft mit Gott finden. Unsere Herzenstür sollten wir immer offen halten und Jesus einladen, zu uns zu kommen und als himmlischer Gast im Herzen zu bleiben. Auch wenn uns eine vergiftete, verdorbene Atmosphäre umgibt, brauchen wir ihren Gestank nicht einzuatmen. Wir können vielmehr in der reinen Luft des Himmels leben. Indem wir uns durch ernsthaftes Gebet in Gottes Gegenwart erheben, können wir jede Tür zu unreinen Vorstellungen und unheiligen Gedanken schließen.

wessen Herz offen für Gottes Hilfe und Segen ist, der wird in einer heiligeren als der irdischen Atmosphäre leben und beständige Gemeinschaft mit dem Himmel haben.

Erzähl Gott deine Nöte, Freuden, Sorgen, deinen Kummer und deine Ängste. Du kannst ihn nicht belasten. Du kannst ihn nicht ermüden. Ihm, der die Haare auf deinem Kopf zählt, sind die Bedürfnisse seiner Kinder nicht gleichgültig. Die Beziehung zwischen Gott und jedem Menschen ist so tiefgehend und ausgeprägt, als gäbe es keine andere Person sonst auf der Erde, für die er sorgen würde. Als wäre sie die einzige, für die er seinen geliebten Sohn gegeben hat. Jesus sagte: Ich habe euch erwählt, damit der Vater euch gibt, was auch immer ihr ihn bitten werdet in meinem Namen. Doch im Namen Jesu zu beten bedeutet mehr als am Anfang oder Ende des Gebets seinen Namen zu nennen. Es bedeutet, in Jesu Sinn und Geist zu beten und an seine Verheißungen zu glauben, sich auf seine Gnade zu verlassen und seine Werke zu tun. Gott will nicht, dass irgendjemand von uns zum Einsiedler oder Mönch wird und sich aus der Welt zurückzieht, um sich der Anbetung zu widmen. Unser Leben muss wie das Leben Christi sein, zwischen der Einsamkeit der Berge und der Menschenmenge. Wer ausschließlich betet, wird bald ganz aufhören zu beten oder seine Gebete werden zu einer formalen Routine werden. Wenn sich die Menschen aus dem sozialen Leben zurückziehen, weg von dem Platz, wo sie ihre christliche Pflicht tun und ihr Kreuz tragen sollen, wenn sie nicht mehr ernstlich für den Meister wirken, der so ernstlich für sie wirkte, verlieren ihre Gebete an Inhalt und sie haben keinen Anreiz mehr zur Hingabe. Ihre Gebete werden selbstbezogen und selbstsüchtig sein. Sie werden unfähig, für die Bedürfnisse der Menschheit oder den Aufbau des Reiches Christi zu beten und um Kraft für ihre Arbeit zu ringen. Unsere Anbetung sollte nicht nur aus Bitten und Empfangen bestehen. Lasst uns nicht ständig nur an unsere Bedürfnisse denken und niemals an die Wohltaten, die wir empfangen. Wer Dank opfert, der ehrt mich. Lasst uns ehrfürchtig und freudig vor unseren Schöpfer kommen, mit Dankliedern und Lobgesang.

Herr, unser Herrscher, wie herrlich ist dein Name in allen Landen, der du zeigst deine Hoheit am Himmel. Aus dem Munde der jungen Kinder und Säuglinge hast du eine Macht zugerichtet, um deiner Feinde willen, dass du vertilgst den Feind und den Rachgierigen. Wenn ich sehe die Himmel, deiner Finger Werk, den Mond und die Sterne, die du bereitet hast, was ist der Mensch, dass du seiner gedenkst, und des Menschen Kind, dass du dich seiner annimmst? Du hast ihn wenig niedriger gemacht als Gott. Mit Ehre und Herrlichkeit hast du ihn gekrönt. Du hast ihn zum Herrn gemacht über deine

Hände Werk. Alles hast du unter seine Füße getan. Schafe und Rinder, dazu auch die wilden Tiere, die Vögel unter dem Himmel und die Fische im Meer und alles, was die Meere durchzieht. Herr, unser Herrscher, wie herrlich ist dein Name in allen Landen.

Und ich sah einen neuen Himmel und eine neue Erde. Denn der erste Himmel und die erste Erde waren vergangen, und das Meer gibt es nicht mehr. Und ich, Johannes, sah die heilige Stadt, das neue Jerusalem, von Gott aus dem Himmel herabsteigen, zubereitet wie eine für ihren Mann geschmückte Braut. Und ich hörte eine laute Stimme aus dem Himmel sagen: Siehe, das Zelt Gottes bei den Menschen, und er wird bei ihnen wohnen, und sie werden seine Völker sein, und Gott selbst wird bei ihnen sein, ihr Gott. Und Gott wird abwischen alle Tränen von ihren Augen. Und der Tod wird nicht mehr sein, weder Leid noch Geschrei noch Schmerz wird mehr sein, denn das Erste ist vergangen. Und der auf dem Thron saß, sprach: Siehe, ich mache alles neu. Und er sprach zu mir: Schreibe, denn diese Worte sind wahrhaftig und gewiss. Und er sprach zu mir: Es ist geschehen, ich bin das A und das O, der Anfang und das Ende. Ich will dem Dürstenden geben aus dem Quell des Wassers des Lebens umsonst. Wer überwindet, der wird alles erben, und ich werde sein Gott sein, und er wird mein Kind sein.

0: We saw about the power that God has given to mankind.
1: Wir haben über die Kraft gehört, die Gott der Menschheit gegeben hat.
0: Okay, what is that power?
1: Was ist diese Kraft?
0: The power to think.
1: Die Kraft zu denken.
0: Yes. We saw that how the thinking power has a big impact on our body.
1: Wir haben gesehen, wie die Kraft zu denken einen großen Einfluss hat auf unseren Körper.
0: And we saw that how when we allow negative thinking, it affects our brain and it affects our body.
1: Wir haben gesehen, wie negatives Denken unser Gehirn beeinträchtigt und unseren Körper.
0: And we saw how our thinking and our choices has a big impact on our mind and body.
1: Wir haben also gesehen, wie unser Denken und unsere Entscheidungen einen großen Einfluss haben auf unseren Geist und unseren Körper.
0: And we saw how the negative thinking and the negative choices cause disease in our body.
1: Wir haben gesehen, wie das negative Denken, negative Entscheidungen zu Krankheiten in unserem Körper führen können.
0: Why?
1: Warum?
0: Because the Lord has written

0: is law in every nerve and fiber in our body.
1: Der Herr hat nämlich sein Gesetz auf jede Nervenzelle und jede Faser unseres Körpers geschrieben.
0: And so when our decision and our thinking are against this law,
1: wenn also unsere Entscheidung und unser Denken diesem Gesetz widersprechen,
0: there is disease coming.
1: Dann kommt Krankheit.
0: And you know, scientists have done various research and they have come to a conclusion that love brings healing.
1: Wissenschaftler haben viele Untersuchungen gemacht und haben schlussendlich festgestellt, dass Liebe Heilung bringt.
0: And they don't know why.
1: Sie können es nicht erklären.
0: But we know that.
1: Aber wir wissen es.
0: Why?
1: Warum?
0: Because
1: weil
0: God has written his law in every nerve and every fiber.
1: Weil Gott sein, you mean his law or his love?
0: His law.
1: His law, okay. Weil Gott sein Gesetz in jede Faser unseres Körpers geschrieben hat.
0: And what is his law based on?
1: Und auf was basiert sein Gesetz?
0: It's based on love.
1: Das Gesetz basiert auf Liebe.
0: And then yesterday we saw how we can do neurosurgery on our own minds.
1: Gestern haben wir gesehen, wie wir eine neurochirurgische Operation an unserem eigenen Geist durchführen können.
0: And we saw how we can bring changes in our lives with God's help.
1: Wir haben gesehen, wie wir Veränderungen in unserem Leben herbeiführen können durch Gottes Hilfe.
0: And also, you know, we have to know that the devil has brought counterfeit for every single thing that God has.
1: Wir müssen wissen, dass der Teufel ein Gegenstück gebracht hat und ein etwas, was genauso aussieht, aber täuschend ist, für alles das, was Gott uns gegeben hat.
0: Because some people may think, oh, let me keep saying positive thoughts, let me keep repeating the same thing, so I should be fine.
1: Es gibt ja Menschen, die sagen, ja, ich muss einfach nur positiv denken oder ich muss mir immer wieder das Gleiche vorsagen und dann wird es mir gut gehen.
0: No, that's how the self-help industry works.
1: So arbeitet die Industrie der Selbsthilfe, wo ich mir selber versuche, mich aus dem Sumpf herauszuziehen.
0: No, no, God doesn't work like that.
1: Aber so arbeitet Gott nicht.
0: Now, how God works is, God wants us to understand the meaning and the power of forgiveness.
1: Gott arbeitet so. Er möchte, dass wir die Bedeutung und die Kraft der Vergebung verstehen.
0: Because forgiveness is a positive thought.
1: Vergebung ist ein positiver Gedanke.
0: God wants us to understand that how much it is important to love our fellow neighbor.
1: Gott möchte, dass wir verstehen, wie wichtig es ist, dass wir unseren Nachbarn lieben.
0: And after understanding and deep meditating, we are bringing those thoughts in our spirits.
1: Und während wir darüber nachdenken und wirklich nachsinnen, überführen wir diese Gedanken in unseren Geist.
0: And then it's seen in our actions.
1: Und dann wird man sie auch sehen können in unserem Verhalten.
0: And this is how the Lord works.
1: So arbeitet Gott.
0: And as God's children in these last days, we need to understand these things.
1: Als Gottes Kinder in diesen letzten Tagen müssen wir diese Dinge verstehen.
0: Okay? We saw that how we need to think and what is the instruction from Paul.
1: Wir haben gesehen, wie wir denken sollen und welche Anweisungen Paulus uns dazu gibt.
0: Paul says in Philippians 4:8 that think on what is right, think on what is good, which is virtuous, of good report.
1: Paulus sagt in Philipper 4:8, denke über das nach, was gut ist und gerecht und was einen guten Ruf hat.
0: And we know Solomon says that how a man thinks, so he is.
1: Und Salomo sagte, so wie der Mensch in seinem Herzen denkt, so ist er.
0: Okay, now what's the next step?
1: Was ist jetzt also der nächste Schritt?
0: We have all these instructions.
1: Wir haben all diese Unterweisungen.
0: These instructions are meant for what?
1: Wozu soll diese Unterweisung dienen?
0: And before we see that, there is a wonderful quote in Spirit of Prophecy, Today with God, page 131, says that the knowledge of the way of the Lord is increased.

0: increasing and will continue to increase.
1: Ellen White sagt in Today, This Day with God, das Wissen oder die Erkenntnis über den Weg des Herrn nimmt ständig zu und wird weiterhin zunehmen.
0: Which means man is understanding how and the different ways how the Lord is working and God is trying to help man.
1: Das bedeutet, dass der Mensch immer mehr versteht, wie Gott arbeitet und wie Gott dabei ist, ihm zu helfen.
0: Now, as the science advances,
1: während die Wissenschaft in ihrer Erkenntnis fortschreitet,
0: man is able to clearly see much the minute things in human cell.
1: Ist der Mensch immer mehr in der Lage, auch die kleinsten Dinge in der Zelle zu erkennen.
0: He has no other way than to accept a God who is there, the designer of the human body.
1: Und es bleibt ihm nichts anderes mehr, als zu erkennen, da ist ein Gott, der diesen Körper entworfen und geschaffen hat.
0: So, for what do we have to use this thinking and the choice power that God has given to us?
1: Wozu sollen wir jetzt diese Denkkraft und diese Entscheidungskraft, die Gott uns gegeben hat, verwenden?
0: Education page 20 says that a man was endowed with high mental and spiritual gifts.
1: In Erziehung Seite 20 heißt es, dem Menschen wurden die höchsten geistigen und geistlichen Gaben verliehen.
0: Then Ellen White goes to say that Adam and Eve came forth from the hand of the Creator in the perfection of every physical, mental and spiritual.
1: Und weiter schreibt sie, Adam und Eva kamen aus der Hand ihres Schöpfers hervor, vollkommen in jeder Hinsicht, körperlich, geistig und geistlich, mit jeder körperlichen, geistigen und geistlichen Gabe versehen.
0: If you go to any Seventh-day Adventist school, what do you see there?
1: Wenn ihr in irgendeine adventistische Schule geht, was seht ihr dort?
0: What do you see?
1: Was seht ihr?
0: Physical, mental, spiritual. Education for eternity.
1: Ihr seht diese drei Elemente. Körperliche, geistige und geistliche Erziehung. Eine Erziehung für die Ewigkeit.
0: Now I'm going to tell you a story.
1: Ich erzähle euch eine Geschichte.
0: A king captured a new country.
1: Ein König nahm ein neues Land ein.
0: He was going around the country and he came to a lake.
1: Er zog um das Land herum und kam an einen See.
0: Maybe a pond. And there, near the pond, there was a soldier standing there.
1: Also es war so ein kleiner Teich und an dem Teich steht ein Soldat.
0: And the king asked, why are you standing here?
1: Der König fragt, warum stehst du hier?
0: He said, my commander told me, the chief of me told me to stand here.
1: Der Soldat antwortet, weil mir mein Befehlshaber gesagt hat, hier zu stehen.
0: And the king went to his chief and asked, why did you put him on duty there?
1: Der König geht zu dem Befehlshaber und fragt ihn, warum hast du ihn dort zum Dienst eingesetzt?
0: And then he said, the commander told me to put, so I put him there.
1: Und der Befehlshaber sagt, ja, weil mir der Kommandeur gesagt hat, ihn dort einzusetzen.
0: The king went and asked the commander, why did you put him on duty there?
1: Geht der König zum Kommandeur und fragt ihn, warum hast du befohlen, dass er dort eingesetzt wird?
0: And then he said, oh, yeah, yeah, about 300 years back, that pond actually was used by the queen and the queen used to come and take bath there.
1: Und der Kommandeur sagt, ja, vor 300 Jahren wurde dieser Teich von der Königin gebraucht, um dort ein Bad zu nehmen.
0: And she had a rose garden there.
1: Und sie hatte dort einen Rosengarten.
0: So the soldier was there to protect the queen and the rose garden.
1: Und dieser Soldat steht dort, um die Königin und den Rosengarten zu beschützen.
0: Queen is dead.
1: Die Königin ist gestorben.
0: Rose garden is gone.
1: Der Rosengarten existiert nicht mehr.
0: The soldier is standing there.
1: Der Soldat steht dort.
0: Without a purpose.
1: Ohne einen Sinn.
0: That's exactly is our situation today.
1: Das ist unsere Situation heute.
0: Physical, mental, spiritual, but we lost the purpose.
1: Geistig, geistlich und körperlich, aber wir haben den Sinn verloren.

0: today we are going to see how important it is to understand this purpose.
1: Und heute werden wir sehen, wie wichtig es ist, diesen Sinn zu verstehen.
0: It says in Education page 15, through sin the divine likeness was marred.
1: In Erziehung schreibt sie, durch Sünde wurde das göttliche Ebenbild verschwommen.
0: Man's physical power were weakened.
1: Die körperlichen Kräfte des Menschen wurden geschwächt.
0: His mental capacity was lessened.
1: Seine geistigen Fähigkeiten wurden weniger.
0: His spiritual vision was dimmed.
1: Und seine geistliche Sicht wurde unscharf.
0: Right after sin.
1: Direkt nach der Sünde.
0: But by the infinite love and mercy, the plan of salvation had been devised.
1: Aber durch die unendliche Liebe und Gnade wurde der Plan der Erlösung bestimmt.
0: Probation was granted to man.
1: Eine Gnadenzeit wurde dem Menschen gegeben.
0: You know, many of the games that people play.
1: Wisst ihr, viele der Spiele, die die Menschen spielen,
0: they have their turn. They have their turn to play. Any sports.
1: Ja, also Menschen machen Sport, machen sportliche Wettkämpfe.
0: Like if you say the baseball, they have a turn to bat.
1: Zum Beispiel beim Baseballspiel ist man irgendwann an der Reihe, den Ball zu schlagen.
0: Or cricket.
1: Oder Cricket. Fußball, now, würden wir sagen im Deutschen.
0: Now everybody likes for their turn. They like to like for their turn to come.
1: Nun, jeder sehnt sich danach, dass er an die Reihe kommt, den Ball zu spielen.
0: So when their turn come, they want to do the best.
1: So wenn sie an der Reihe sind, wollen sie das Beste geben.
0: They want to stay there long.
1: Sie möchten möglichst lange im Spiel bleiben.
0: We have a turn in this earth.
1: Es gibt den Moment auf dieser Erde, wo wir an der Reihe sind.
0: We have a time.
1: Wir haben eine Zeit.
0: Our time will be over.
1: Unsere Zeit wird vorübergehen.
0: So many people in the past, they had their time in this world.
1: Viele Menschen in der Vergangenheit hatten ihre Zeit, ihren Zeitpunkt in dieser Welt.
0: Their time is over.
1: Aber ihre Zeit ist vorbei.
0: Now it is our time.
1: Jetzt ist unsere Zeit.
0: Some people have more time.
1: Manche Menschen haben mehr Zeit.
0: Some very less.
1: Manche wenig.
0: Some much lesser than the other people.
1: Und andere noch viel weniger.
0: But we have to decide.
1: Aber wir müssen entscheiden.
0: Because we are under a probation in this earth.
1: Denn wir sind in einer Gnadenzeit auf dieser Erde.
0: Now that's why, because it is so important that God wants to again build the physical, mental and the spiritual aspect of human being, he has given instruction for that.
1: Gott möchte den Menschen wieder aufbauen in seinem körperlichen, geistigen und geistlichen Aspekt. Und deswegen gibt er uns Unterweisung.
0: And that's why Ellen White says in, she says that upon the parents they rest the obligation of giving physical, mental and spiritual instructions.
1: Und deswegen sagt Ellen White, dass auf den Eltern die Verantwortung lastet, ihre Kinder in geistlichen, geistigen und körperlichen körperlicher Hinsicht zu unterweisen.
0: And now in Spirit of Prophecy it says, what is the great reform that is required for man?
1: Der Geist der Weissagung fragt, was ist die große Reformation, die es im Menschengeschlecht braucht?
0: In Maranatha chapter 103 it says, a great reform is demanded.
1: Maranatha 103, eine große Reform ist erforderlich.
0: And it is only through the grace of Christ that the work of restoration of physical, mental, spiritual can be accomplished.
1: Und es ist nur durch die Gnade Christi, dass das Werk der Wiederherstellung von Körper, Geist und Seele durchgeführt werden kann.
0: And now Ellen White gives a great counsel for God's children who are doing ministry.
1: Ellen White gibt einen wichtigen Ratschlag an Gottes Kinder, die im Dienste stehen.
0: And I'm sure people who are in ministry, there is something that you really long for.
1: Und diejenigen von

0: euch, die im persönlichen Dienste stehen, ihr werdet euch wirklich danach sehnen.
1: What do you long for?
0: Wonach sehnst du
1: you
0: dich?
1: Long for supernatural power.
0: Du sehnst dich nach der übernatürlichen Kraft.
1: And when people come to you, if you're a medical missionary and people come to you in agony, you say, Lord, somehow help that this person be healed. You long for that power.
0: Und wenn du ein Gesundheitsmissionar bist und Menschen kommen zu dir in Schmerzen und Leid, dann wünschst du dir von Gott diese besondere übernatürliche Kraft, ihnen zu helfen.
1: If you are dealing with a person in addiction and you long for power from God, Lord, let the power come upon that person, that person can come out of this addiction.
0: Wenn du einen Menschen hast, der in Abhängigkeiten steht, dann rufst du aus zu Gott und sagst, Herr, sende deine Kraft zu diesem Menschen, dass er aus der Abhängigkeit herauskommt.
1: How many of you want the success?
0: Wer von euch möchte Erfolg haben?
1: We all want it.
0: Wir alle wollen es.
1: If you want it, follow this instruction.
0: Und wenn du Erfolg haben möchtest, folge diesem Ratschlag.
1: I'll read that.
0: Und ich lese ihn dir vor.
1: Ellen White says, these workers who can never attain the highest success until they learn the secret of strength.
0: Diese Arbeiter können niemals den höchsten Erfolg erlangen, wenn sie nicht zuvor das Geheimnis der Stärke erlernt haben.
1: Which means,
0: welches ist,
1: as how God gave Paul the power,
0: so wie Gott Paulus die Kraft gegeben hat,
1: as how God gave Peter the power to heal,
0: so wie Paulus Petrus die Kraft gegeben hat zu heilen,
1: he's waiting to give that power to you and me.
0: So wartet er darauf, dir und mir diese Kraft zu geben.
1: So what we should do?
0: Was sollten wir also tun?
1: Then she says, they must give themselves time to think, to pray, to wait upon the Lord for the renewal of physical, mental and spiritual power.
0: Sie schreibt, sie müssen sich selber Zeit nehmen zum Denken, zum Beten und zum Warten auf Gott, um eine Erneuerung der körperlichen, geistigen und seelischen Kraft.
1: Now, to what extent should we develop our physical, mental and spiritual power?
0: Nun, bis in welchem Maße sollten wir unsere geistigen, geistlichen und körperlichen Fähigkeiten entwickeln?
1: Again, we have to see what the Lord says.
0: Schauen wir wieder, was der Herr dazu sagt.
1: Let all cultivate the physical, mental power to the utmost of their ability.
0: Lasst alle ihre körperlichen, geistigen und geistlichen Kräfte bis zum Maximum, zum höchsten ihrer Fähigkeiten entwickeln.
1: That they may work for God where his providence shall call them.
0: Dass sie für Gott arbeiten mögen, wo sie seine Vorsehung hinrufen wird.
1: Now you see what happens.
0: Jetzt seht ihr, was passiert.
1: Very interesting.
0: Sehr interessant.
1: The same grace that came from Christ to Paul and Apollos that distinguished them from spiritual excellency will today be imparted to devoted Christians. Amen.
0: Die gleiche Gnade, die von Christus zu Paulus und Apollos kam und sie unterschied für ein durch besondere geistliche Exzellenz, wird heute jedem hingegebenen christlichen Missionar verliehen werden.
1: Why do we have to develop physically, mentally, spiritually?
0: Warum müssen wir uns körperlich, geistig und geistlich entwickeln?
1: Again, let's go and ask God.
0: Schauen wir noch einmal, was Gott dazu sagt.
1: The physical, mental and spiritual capability should be developed in order to form a properly balanced character.
0: Die körperlichen, geistigen und geistlichen Fähigkeiten sollten entwickelt werden, um einen ordentlichen, ausgeglichenen Charakter zu entwickeln.
1: Now, again, Ellen White says, what is the reason for sickness?
0: Ellen White fragt, was ist der Grund für Krankheit?
1: She says that it is a lack of harmonious action in the human organism that brings disease.
0: Sie sagt, es ist der Mangel an dem harmonischen

0: chemischen Zusammenspiel im Organismus des Körpers, der Krankheit bringt.
1: Harmonious organism between the physical, the mental and the spiritual.
0: Und sie meint gerade dieses harmonische Zusammenspiel zwischen dem körperlichen, geistigen und geistlichen.
1: Okay, now. She says the entire being is to be placed under the molding, fashioning hand of God.
0: Sie sagt, dass das ganze Wesen unter die formende Hand Gottes gebracht werden muss.
1: That the physical, mental, spiritual perfection can be attained.
0: Damit die körperliche, geistige und geistliche Vollkommenheit erreicht werden kann.
1: Okay. Now, many a times when I present messages, the question that people will ask me is, give me practical points.
0: Nun oft, wenn ich mit Menschen über dieses Thema spreche, sagen die Leute zu mir, gib mir mal ein praktisches Beispiel dafür.
1: Finally it burns down to that.
0: Im Endeffekt geht es doch darum.
1: So let's go in detail now.
0: Schauen wir uns das jetzt im Detail an.
1: Now first of all we have to understand what is this three dimension.
0: Zuerst müssen wir diese drei Dimensionen verstehen.
1: Okay, now God has created man that way. That's his design.
0: Zunächst mal müssen wir erkennen, dass das ursprüngliche Design ist, was Gott in der Schöpfung des Menschen hineingelegt hat.
1: Now, why do you have to understand that it is a three dimension?
0: Warum musst du verstehen, dass es diese drei Dimensionen gibt?
1: Because.
0: Weil.
1: You have to put separate efforts to physically grow.
0: Weil du deine Anstrengungen hineinlegen musst in dein körperliches Wachstum.
1: You have to put separate efforts to mentally grow.
0: Weil du aber auch Anstrengungen in dein geistiges Wachstum legen musst.
1: And you have to put separate efforts for spiritually to grow.
0: Und weil du auch Anstrengungen in dein geistliches Wachstum legen musst.
1: So you have to equally put your efforts for all these three things.
0: Du musst also deine Anstrengungen, deine Kraft auf alle drei Bereiche aufteilen und darauf verwenden.
1: Okay, now, if you eat healthy food,
0: wenn du gesunde Nahrung zu dir nimmst,
1: if you exercise,
0: wenn du dich bewegst,
1: and follow the eight laws of health,
0: und den acht Geboten der Gesundheit folgst,
1: which dimension will grow?
0: Welche Dimension in dir wird dann wachsen?
1: Which one?
0: Welche?
1: The physical.
0: Das Körperliche.
1: Will the mental grow?
0: Wird auch das Geistige wachsen?
1: Ja, it will help.
0: Ja, es wird dem geistigen Wachstum helfen.
1: But the physical will grow when you do these things.
0: Aber es vor allen Dingen das Körperliche wird wachsen, wenn du diese Dinge machst.
1: Okay. Now, how important is physical?
0: Nun, wie wichtig ist das Körperliche?
1: In a mother's womb.
0: In der Gebärmutter einer Frau.
1: Which is formed first?
0: Was wird da zuerst gebildet?
1: Which is formed first in the mother's womb?
0: Also von einem kleinen Baby, was wird da zuerst gebildet in der Gebärmutter der Frau?
1: Which is first to develop?
0: Was entwickelt sich da zuerst bei dem Kind? The head, they say.
1: The physical.
0: Also ja, also das Körperliche, der Körper, nicht yeah, wahr?
1: The physical.
0: Der Körper.
1: And then the mental.
0: Und dann der Geist.
1: And the mother teaches the child to grow spiritually.
0: Und die Mutter lehrt dann das Kind geistlich zu wachsen.
1: If there is no physical,
0: wenn es da keinen Körper gäbe,
1: will there be a mental and spiritual?
0: Würde es dann den Geist und das Geistliche geben?
1: No.
0: Nein.
1: And so Ellen White says that physical is of so much of importance.
0: Und deswegen sagt Ellen White, ist das Körperliche so wichtig.
1: Okay. And now, if you mentally grow,
0: wenn du geistig wächst,
1: because mental is where the analysis takes place.
0: Im Geist geschieht ja das Analysieren von Dingen.
1: If you mentally grow and do the activities for the mental part to grow, will the spiritual grow?
0: Wenn du jetzt geistige Aktivität hast und die Dinge tust, die deinen Geist entwickeln, wird dann auch dein Körper sich entwickeln?
1: No, it will help.

0: It may help the spiritual part. It helps the spiritual part, but it will not grow.
1: Okay, es hilft dem geistlich. But you mean it will help the body, the physical
0: part. It will help
1: part.
0: The spiritual part.
1: Okay. So when you think you meant developing the spiritual part. Okay. Also wenn du geistig denkst, wird sich dann deiner geistlichen Entwicklung dienen. Es wird ihr helfen.
0: And now, let's come to the spiritual part.
1: Und deswegen wollen wir jetzt über diese geistliche Entwicklung sprechen.
0: When you spend time reading the Bible,
1: wenn du Zeit verbringst, die Bibel zu lesen,
0: pray,
1: du betest,
0: you understand God's word,
1: du verstehst Gottes Wort,
0: you implement them in your life,
1: du wendest es an in deinem Leben,
0: your spiritual life grows.
1: Dann wächst dein geistliches Leben.
0: Okay.
1: Gut.
0: Can the physical grow without the spiritual?
1: Kann der Körper wachsen ohne das Geistliche?
0: I'm asking, can the physical grow without the spiritual?
1: Ich frage noch einmal, kann das Körperliche wachsen, ohne dass das Geistliche wächst?
0: Yes or no?
1: Ja oder nein?
0: Let us see what the spirit of prophecy say.
1: Schauen wir, was der Geist der Weissagung sagt.
0: In the knowledge of God, all true knowledge and real development have their source.
1: In der Erkenntnis Gottes hat alles wahre Wissen und alle wahres und jede wahre Entwicklung ihre Quelle.
0: You cannot grow.
1: Du kannst nicht körperlich wachsen.
0: Without the spiritual knowledge,
1: ohne dem geistlichen Wissen,
0: the physical cannot grow.
1: Kann das Körperliche nicht wachsen.
0: Why?
1: Warum nicht?
0: To know what is good for your body,
1: zu wissen, was gut ist für deinen Körper.
0: Who needs to tell us?
1: Wer muss uns das denn sagen?
0: God.
1: Gott.
0: So you have to go to him.
1: Deswegen musst du zu ihm gehen.
0: Read his word.
1: Sein Wort lesen.
0: And then the physical will grow.
1: Und dann wird auch das Körperliche wachsen.
0: Or we will be deceived by the world.
1: Oder wir werden getäuscht werden durch die Welt.
0: You see the beautiful connection.
1: Seht ihr diese wunderbare Verbindung?
0: Physical, mental, spiritual.
1: Körperlich, geistig und geistlich.
0: Ellen White says that our body must be kept in the best possible condition physically under the most spiritual influence.
1: Ellen White sagt, unsere Körper müssen in der bestmöglichen Verfassung körperlich gesehen gehalten werden und unter dem geistlichsten Einfluss.
0: Now, she says, you cannot afford to weaken your physical and mental powers.
1: Sie sagt, du kannst es dir nicht leisten, deine geistigen und körperlichen Kräfte zu schwächen.
0: What will happen if you weaken your physical and mental powers?
1: Was wird passieren, wenn du deine körperlichen und geistigen Kräfte schwächst?
0: She says, you will lose your spiritual discerning.
1: Sie sagt, die Folge wird sein, dass du dein geistliches Unterscheidungsvermögen verlieren wirst.
0: So how important it is.
1: Also, wie wichtig ist das?
0: Separate efforts are required for all three dimensions.
1: Höchste Anstrengungen sind erforderlich für alle drei Bereiche.
0: Now, coming to the physical.
1: Nun, wenn wir über das Körperliche sprechen.
0: The physical includes the whole body.
1: Das Körperliche schließt den ganzen Körper mit ein.
0: I'm going to ask you a question.
1: Frage an euch.
0: Is the brain part of the physical?
1: Ist das Gehirn Teil des Körpers?
0: Yes or no?
1: Ja oder nein?
0: Or it's part of the mental?
1: Oder ist es Teil des Geistes?
0: The brain is part of the physical.
1: Das Gehirn ist Teil des Körpers.
0: The mental, the mind is a different entity that God has given for man.
1: Der Geist ist eine andere Sache, die Gott dem Menschen gegeben hat.
0: How careful we have to be in preserving the physical.
1: Wie sorgfältig müssen wir daher sein, den Körper gesund zu erhalten.
0: That's why God has been giving time to time instruction for man about how to maintain his physical life.
1: Und deswegen hat Gott all die Unterweisung dem Menschen gegeben, wie er sein körperliches Leben aufrechterhalten kann.
0: He gave

0: instruction to Israelites what to eat.
1: Er gab den Israeliten Anweisungen, was sie essen sollten.
0: But they didn't understand that God is trying to help them, but they murmured.
1: Sie haben nicht verstanden, dass Gott ihnen nur helfen wollte, und so murrten sie.
0: You know, there are a lot of people when you tell them like meat eating is not good, God has given counsels to Sister Ellen White.
1: Schaut, wenn ihr Menschen sagt, dass das Fleischessen nicht gut ist und dass Gott Ratschläge gegeben hat durch Schwester White.
0: You know what they say?
1: Wisst ihr, was sie dann sagen?
0: Oh, you see, in the Old Testament they ate.
1: Sie sagen, aber im Alten Testament, da haben sie Fleisch gegessen.
0: If a mother cooks a delicious food for a child,
1: wenn eine Mutter ein leckeres Essen für das Kind zubereitet,
0: the child enjoys.
1: Dann freut sich das Kind darüber.
0: A week later, the mother prepares very simple food for the child.
1: Eine Woche später bereitet die Mutter ganz einfache Nahrung für das Kind vor.
0: Why?
1: Warum?
0: Because the child is sick.
1: Weil das Kind jetzt krank ist.
0: It cannot digest a little heavy food.
1: Weil es nicht das üppige Essen verdauen kann.
0: Now, is the mother doing good for the child?
1: Tut die Mutter dem Kind etwas Gutes?
0: The mother, the child says, "Mommy, last week you gave me good food. Now you are giving me like this. Why?"
1: Das Kind sagt: "Aber Mama, letzte Woche hast du mir das tolle Essen gegeben und jetzt das hier. Warum?"
0: God loves us.
1: Gott liebt uns.
0: Every instruction that He gives to us is for our best.
1: Jede Unterweisung, die er uns gibt, dient zu unserem Besten.
0: Some people say, "Show me in the Bible where we should not drink tea and coffee."
1: Menschen sagen, zeig mir aus der Bibel, wo steht, dass wir nicht Tee und Kaffee trinken sollten.
0: Now, tea and coffee has come into prominence for the past couple hundred of years back.
1: Tee und Kaffee sind erst in den letzten paar hundert Jahren überhaupt prominent geworden.
0: And God was saying from heaven, "Oh, these children are drinking this. They are going to spoil their physical health and mental and spiritual health. How can I tell them?" He waited and he brought a prophet, and through her, she told us.
1: Und Gott sieht das mit an und sagt: "Oh nein, meine Kinder trinken diese Dinge und werden ihre körperliche Gesundheit zerstören." Und er wartet und nimmt eine Prophetin und spricht durch die Prophetin zu seinem Volk.
0: What are we doing with God?
1: Was machen wir mit Gott?
0: So, if you see also in the Old Testament, God gave special instruction for Samson's parents, to John, to Mary, that how important it is to preserve the physical health.
1: Und wenn ihr schaut, im Alten Testament hat Gott oft durch Eltern oder durch Personen Unterweisung gegeben, wie man die körperliche Gesundheit aufrechterhalten kann.
0: Is physical important?
1: Ist das Körperliche wichtig?
0: Very important.
1: Sehr wichtig.
0: Okay. Now let's come to the mental.
1: Jetzt lasst uns über das Geistige sprechen.
0: The mental is where the analysis takes place.
1: Im Geist, haben wir gesagt, findet das Analysieren statt.
0: The Lord has given three mental faculties.
1: Der Herr hat drei geistige Fähigkeiten geschenkt.
0: What are they?
1: Welche sind sie?
0: Reason,
1: Verstand,
0: Will,
1: Wille
0: and the conscience.
1: Und das Gewissen.
0: Yeah. And that's where the analysis takes place.
1: Und hier findet das Analysieren statt.
0: Okay. Now I can keep talking about it, but I'm just going to tell one small thing about to understand about the mental aspect.
1: Ich könnte da viel drüber sagen, jetzt aber nur so viel an dieser Stelle.
0: Now, what does 1 Timothy 6:4 says?
1: Was sagt 1. Timotheus 6, Vers 4?
0: It says, "Don't evil surmise." 1 Timothy 6:4.
1: Ja, 1. Timotheus 6, Vers 4. Wir können es aufschlagen. Denkt nicht böse, in dem Sinne. Don't think evil.
0: Evil surmising.
1: Okay. Ja, seid nicht argwöhnisch.
0: Okay, what is the meaning of evil surmising?
1: Was meint argwöhnisch sein?
0: Anybody? What's the meaning of surmising?
1: Was bedeutet das?

0: To have prejudices.
1: Okay. That's right. Here it says, the dictionary says that coming to a conclusion without sufficient evidences.
0: Es bedeutet, nach dem Wörterbuch zu einer Schlussfolgerung kommen, ohne genügend Anhaltspunkte vorher gehabt zu haben.
1: How many times we come to conclusion about people just by a look or just somebody said something?
0: Wie oft kommen wir zu einer Schlussfolgerung über Menschen nur dadurch, dass wir sie angeschaut haben oder jemand anderes etwas über sie gesagt hat?
1: Did this incident happen in the Bible?
0: Ist das auch in der Bibel passiert?
1: The Jewish people lost the great privilege to associate with their creator.
0: Das jüdische Volk hat das große Vorrecht verloren, mit seinem Schöpfer Gemeinschaft zu haben.
1: Why?
0: Warum?
1: Because they were surmising in their mind.
0: Weil sie in ihren Gedanken argwöhnten.
1: They didn't make their own analysis in their mind.
0: Weil sie nicht selber in ihrem Geiste nachdachten.
1: So many a times there are some good ministries that God has risen to do his work.
0: Es gibt manchmal gute Missionswerke, die Gott aufgerichtet hat, um ein Werk zu tun.
1: And people say, no, don't go there. They're fanatical, they're doing something wrong, and so.
0: Und Menschen sagen euch, nein, geht da nicht hin, denn das sind Fanatiker oder die machen etwas falsch und so weiter.
1: And many people say, oh yeah, okay. And they spread the rumor to hundreds of people.
0: Und die Menschen sagen dann, ja, du hast recht und gehen da nicht hin und verbreiten dann dieses Gerücht unter hunderten anderen Menschen.
1: God is thinking, what happened to your mental capacities?
0: Und Gott fragt dich, was ist passiert mit deinen geistigen Fähigkeiten?
1: God is saying, why are you evil surmising when you have not made your own analysis?
0: Und Gott fragt, warum bist du so argwöhnisch, wenn du nicht selber deine eigenen Gedanken und deine eigene Analyse gemacht hast?
1: After sin,
0: nach dem Sündenfall,
1: our mental capabilities
0: wurden unsere geistigen Fähigkeiten gesunken.
1: It is by your choice.
0: Es ist aber deine Entscheidung.
1: It is by your thinking.
0: Durch dein Denken.
1: Based on what God says.
0: Auf der Basis dessen, was Gott gesagt hat.
1: You can develop it.
0: Dass du es wieder entwickeln kannst.
1: Okay, finally the spiritual.
0: Und schließlich das Geistliche.
1: Another question.
0: Eine andere Frage.
1: How many of you have pets at your home? Please raise your hand.
0: Wer von euch hat Haustiere zu Hause?
1: Any pets? Oh, so many.
0: Kann ich eure Hände sehen? Oh, so viele gibt es.
1: Okay. One more question.
0: Eine Frage.
1: Please raise your hand. How many of your pets are Catholic? How many of your pets are Protestant? And how many of your pets are Adventist?
0: Wie viele eurer Haustiere sind katholisch? Wie viele sind evangelisch? Und wie viele sind Adventisten?
1: Please raise your hand.
0: Ja, also wer hat katholische Haustiere?
1: See, no hands are coming up.
0: Seht ihr, keine Hände kommen.
1: You know, maybe you'll be thinking, what happened to this person? He's asking that which religion my pet belongs to.
0: Nun, ihr wundert euch vielleicht, dass ich euch frage, welche Religion mein Haustier hat.
1: Because,
0: weil
1: animals do not have the moral power.
0: Tiere haben keine moralische Kraft.
1: Animals do not have a spiritual dimension.
0: Tiere haben keine geistliche Dimension.
1: And God has endowed man with this spiritual dimension.
0: Aber Gott hat den Menschen mit der geistlichen Dimension versehen.
1: Amen.
0: Ist es nicht so?
1: Amen. And what is this spiritual dimension about?
0: Nun, worum geht es bei der geistlichen Dimension?
1: Okay, let me ask you a question.
0: Lass mich euch eine Frage stellen.
1: Now, to your church, the pastor is preaching a message in your church.
0: Stellt euch vor, in eurer Gemeinde gibt der Prediger eine Predigt.
1: The pastor is saying, let's leave meat eating alone because Bible says, Spirit of Prophecy says.
0: Und der Prediger sagt, hören wir auf mit dem Fleischessen, denn der Geist der Weissagung legt uns das nahe und auch die Bibel.
1: He quotes this scripture, he quotes that spirit of prophecy, so many quotes, and he gives a final appeal.
0: Und dann bringt eine Reihe von Bibeltexten und eine Reihe von Zitaten aus dem Geist der Weissagung und am Ende macht einen Aufruf.
1: And he says, how many of you want to take a stand?
0: Und dann fragt wie viele von euch möchten aufstehen?

0: One or two person stands.
1: Und sich entscheiden und dann steht ein oder zwei Leute auf.
0: Okay, now one month later.
1: Nun, einen Monat später.
0: A very well-known, popular doctor comes to that church.
1: Kommt ein sehr bekannter, berühmter Arzt in diese Gemeinde.
0: He shows pictures how meat eating can bring cancer.

0: Erklärt genau, wie sich dann die Krankheit entwickelt.
1: He shows how the worms from the flesh enters into the intestine.
0: Und er zeigt vielleicht sogar, wie die Würmer aus dem Fleisch in den Darm übergehen.
1: Very clear.
0: Ganz klar.
1: Highly reputed doctor.
0: Und ein hoch angesehener Arzt.
1: He present to the church.
0: Er bringt das der Gemeinde.
1: And then after that.
0: Und danach
1: says God is giving you a call to change.
0: Sagt er, und Gott ruft euch auf, hier eine Veränderung durchzuführen.
1: How many of you want to take a stand?
0: Wer von euch möchte sich dazu entscheiden?
1: Almost everybody stood.
0: Beinahe jeder ist aufgestanden.
1: What is faith on God means?
0: Was bedeutet Glaube in Gott?
1: Now tell me, the two people who stand when the pastor spoke, do they have real faith on God?
0: Nun sagt mir, die beiden Menschen, die aufgestanden waren, als der Prediger gesprochen hat, haben sie Glauben in Gott?
1: Or these people who stood after the doctor spoke, do they have faith in God?
0: Oder diese Menschen, die aufgestanden sind, als der Arzt gesprochen hat, haben sie Glauben in Gott?
1: Tell me.
0: Sagt es mir. Die ersten oder die zweiten? The first ones.
1: Why?
0: Warum?
1: Because the pastor was just speaking from God's word.
0: Weil der Pastor hatte ja nur gesprochen aus dem Worte Gottes.
1: And the doctor was bringing the scientific points.
0: Der Arzt hatte die wissenschaftlichen Erklärungen geliefert.
1: Now there are so many parents here.
0: Nun, wir haben so viele Eltern hier.
1: You're telling something to your children.
0: Ihr sagt etwas zu euren Kindern.
1: They don't listen.
0: Und sie hören nicht zu.
1: But somebody else tell your children the same thing, they listen.
0: Aber dann kommt jemand anderes und erzählt euren Kindern genau das Gleiche.
1: Are you happy?
0: Und sie hören zu. Seid ihr glücklich darüber?
1: This is exactly God feels.
0: Genau so fühlt sich Gott.
1: This is exactly how he feels.
0: Genau so.
1: The just shall live by faith.
0: Der Gerechte wird aus Glauben leben.
1: On the best doctor on the world.
0: Glauben in den besten Arzt, den wir auf der Welt haben.
1: Is that what it says?
0: Ist es nicht das, was hier gemeint ist?
1: The just shall live by faith on God's word.
0: Nein, der Gerechte wird aus Glauben in Gottes Wort leben.
1: Now, when you do that,
0: wenn du das tust,
1: you're spiritually growing.
0: Dann wirst du geistlich wachsen.
1: Now, Ellen White says, not even a small piece of meat should go into our mouth.
0: Nun, Ellen White sagt, nicht mal ein kleines winziges Stück Fleisch sollte in unseren Mund gelangen.
1: So somebody says, oh, I don't take meat.
0: Nun, jemand sagt, nun ich nehme kein Fleisch.
1: Very occasional, you know, once in a year something, just little bit, you know, that's all.
0: Nur ganz, ganz selten, vielleicht ein ganz bisschen.
1: Once I stop eating meat, I'm very healthy.
0: When you stopped?
1: No, somebody else. Also, I'm just imagination.
0: Yeah. Und jemand sagt, als ich aufhörte, Fleisch zu essen, da war ich sehr gesund.
1: And so I'm okay. But once in a while I take little bit meat.
0: Aber ganz, ganz selten nehme ich so ein bisschen Fleisch.
1: From physical point of view, this person may be right.
0: Aus einem rein körperlichen Betrachtungsweise heraus mag die Person recht haben.
1: But morally?
0: Aber moralisch betrachtet, geistlich betrachtet,
1: wrong.
0: Falsch.
1: God says no.
0: Gott sagt nein.
1: No meat means no meat.
0: Kein Fleisch bedeutet kein Fleisch.
1: So why are you stopping meat?
0: Also warum hörst du auf Fleisch zu essen?
1: God has said.
0: Weil es Gott gesagt hat.
1: I'll not do it.
0: Ich werde es nicht tun.
1: That is being morally right.
0: Das ist moralisch richtig.
1: That is being morally right. And you see, now, if Ellen White says that we should not eat in between.
0: Nun, Ellen White sagt, wir sollten nicht zwischen den Mahlzeiten essen.
1: If you allow me to talk about it, I can talk about 2-3 hours.
0: Wenn ihr mir gestatten würdet, könnte ich darüber 2 bis 3 Stunden sprechen.
1: I can tell you the triglycerides.

0: will increase.
1: Ich kann euch erzählen, wie die Triglyceride, die Blutfette steigen.
0: And when you eat, your brain has to produce more energy.
1: Und wenn du isst, dann muss dein Gehirn mehr Energie aufwenden.
0: So on and on.
1: Und so weiter und so weiter.
0: But when we take a decision, God had said, I must not eat in between, I will not. That's a moral, spiritual decision.
1: Aber wenn ich mich jetzt entscheide und sage, Gott hat gesagt, ich soll nicht zwischen den Mahlzeiten essen und ich werde auch nicht essen, dann ist das eine moralische Entscheidung.
0: Daily prayer is as essential to grow in grace and even to the spiritual life itself.
1: Tägliches Gebet ist so wichtig für das Wachstum in Gnade und für das geistliche Leben selbst, wie die Nahrung auf unserem Tisch für unser körperliches Wohlbefinden.
0: The Lord is waiting for us to arise and shine.
1: Der Herr wartet darauf, dass wir aufstehen und leuchten.
0: Are we ready?
1: Sind wir bereit?
0: If you want to arise and shine,
1: wenn du aufstehen möchtest und leuchten,
0: what do you have to do?
1: Was musst du tun?
0: You have to physically, mentally and spiritually grow.
1: Du musst körperlich, geistig und geistlich wachsen.
0: And what is the essence of spiritual life?
1: Und was ist die Essenz des geistlichen Lebens?
0: And we see that in Isaiah 58 chapter.
1: Wir lesen darüber in Jesaja 58.
0: And 58 chapter talks about the fast that we need to have.
1: Und Jesaja 58 spricht über dieses Fasten, das uns Not tut.
0: And when we practice that fast.
1: Und wenn wir dieses Fasten praktizieren,
0: our light will break.
1: Dann wird unser Licht hervorbrechen.
0: If you want to shine,
1: wenn du leuchten möchtest,
0: you have to have light.
1: Dann brauchst du Licht.
0: What is that light?
1: Was ist dieses Licht?
0: That selfless love.
1: Die selbstlose Liebe.
0: What is that selfless love?
1: Was ist diese selbstlose Liebe?
0: I'll just wind up just a few more minutes. That selfless love is the divine kind of love.
1: Diese selbstlose Liebe ist die göttliche Liebe.
0: What is the divine kind of love?
1: Was ist diese göttliche Liebe?
0: If you see in Romans chapter 5 verse 5,
1: wenn wir nachschauen in Römer 5 Vers 5,
0: it talks about this divine love.
1: Dann spricht es dort zu uns über diese göttliche Liebe.
0: Do you have that divine love?
1: Hast du diese göttliche Liebe?
0: Do I have that divine love?
1: Hab ich diese göttliche Liebe?
0: How to know?
1: Wie kann ich das wissen?
0: Okay, let's read that Romans 5:5.
1: Lesen wir das Römer 5 Vers 5.
0: Please read that.
1: Mhm. Die Hoffnung aber lässt nicht zu Schanden werden, denn die Liebe Gottes ist ausgegossen in unsere Herzen durch den Heiligen Geist, der uns gegeben worden ist.
0: So the love of God has to come into our heart with the help of the Holy Spirit.
1: So muss also die Liebe Gottes in unser Herz kommen mit Hilfe des Heiligen Geistes.
0: Do you have the love of God?
1: Hast du die Liebe Gottes?
0: Do I have the love of God?
1: Hab ich die Liebe Gottes?
0: How to know?
1: Wie kann ich's wissen?
0: Go to 1 Corinthians chapter 13 that gives the quality or the characteristics of God's love.
1: Dann schlag auf 1. Korinther 13, der von dieser Qualität, von den Charaktereigenschaften der göttlichen Liebe spricht.
0: And now I want to conclude, though I have few quotes to tell how God will help us when we put our efforts to develop our physical, mental and spiritual. I want to conclude now.
1: Ich möchte jetzt zusammenfassen. Ich hätte noch ein paar mehr Zitate hier, aber wir kommen zur Zusammenfassung.
0: But I encourage you to go and read about this in Spirit of Prophecy.
1: Aber ich möchte euch ermutigen, geht zum Geist der Weissagung, geht in die Bücher und lest über diesen Sachverhalt nach.
0: Last time when I came to Germany after my presentation, somebody asked me a question.
1: Letztes Mal, als ich in Deutschland war, kam nach meinem Vortrag jemand und fragte mich.
0: I was blown up by this question.
1: Und ich war so verblüfft über diese Frage.
0: I didn't expect that question.
1: Ich erwartete eine solche Frage nicht.
0: That person came and told me, asked me, Doctor, you make a schedule for me how I can follow the 8 laws of health in a day.
1: Und die Person bat mich, kannst du mir einen Tagesplan machen, wie ich über den Tag verteilt alle 8 Gesundheitsgebote einhalten kann?
0: I have never written

0: a schedule like that.
1: Ich habe noch nie so einen Plan gesehen irgendwo.
0: I sat down.
1: Ich habe mich hingesetzt.
0: I put my mind.
1: Ich habe meinen Geist da hineingelegt. Ich habe es geschrieben.
0: And I gave him.
1: Und ich habe es ihm gegeben.
0: And I've implemented that with my patients.
1: Und ich habe das Gleiche mit meinen Patienten umgesetzt.
0: Spiritual life is based on beliefs.
1: Geistliches Leben gründet sich auf Glauben.
0: Because it's based on beliefs, there are so many religions today.
1: Und weil es sich auf Glauben gründet, auf Glaubenspunkte, deswegen gibt es so viele Religionen heute.
0: If you want to be spiritually sound, your beliefs should be right.
1: Wenn du geistlich gut gegründet sein willst, dann sollten deine Glaubensüberzeugungen richtig sein.
0: Because what a man believes, what a man understands that he believes.
1: Denn das, was ein Mensch versteht, das glaubt er.
0: And what he believes, that he will do.
1: Und das, was er glaubt, wird er tun.
0: Now it depends on you how much of energy you're going to put behind what you have understood and believed today.
1: Aber es hängt von dir ab, wie viel Energie du da rein investierst, zu verstehen, was du glaubst.
0: And that is your decision.
1: Und das ist deine Entscheidung.
0: But the Lord wants to see us growing physically, mentally and spiritually so that we will arise and shine for him.
1: Aber eins ist sicher, Gott möchte, dass wir körperlich, geistig und geistlich wachsen, so dass wir uns aufmachen können und leuchten.
0: Germany is a place where the Reformation broke.
1: Deutschland ist der Ort, ist ein Ort, wo die Reformation begann.
0: If at all another Martin Luther has to come, it has to come from the Seventh-day Adventist Church.
1: Und wenn uns gesagt ist, dass ein anderer Martin Luther kommen muss, dann muss er aus der Gemeinde der Siebentags-Adventisten kommen.
0: Maybe that person is here.
1: Und vielleicht ist diese Person heute hier.
0: We heard the message yesterday.
1: Wir haben heute diese Evening. Botschaften gehört, gestern Abend.
0: If it is you.
1: Wenn du es bist,
0: take your decision.
1: Dann entscheide dich.
0: Grow in these three dimensions.
1: Wachse in allen drei Dimensionen.
0: You could be that person who could change the whole world, not only Germany.
1: Du könntest die Person sein, die die ganze Welt verändert, nicht nur Deutschland.
0: God bless you.
1: Gott segne dich.
0: And keep meditating on these thoughts.
1: Und fahre fort, über diese Gedanken nachzudenken.

Heute, wenn ihr seine Stimme hören werdet, so verstocket eure Herzen nicht, sondern ermahnt euch selbst alle Tage, solange es heute heißt, dass nicht jemand unter euch verstockt werde durch den Betrug der Sünde. Denn wir haben an Christus Anteil bekommen, wenn wir die Zuversicht von Anfang

Der Protestantismus vereint sich mit dem Papsttum. Und die 10 Hörner, die du gesehen hast, das sind 10 Könige, die ihr Reich noch nicht empfangen haben. Aber wie Könige werden sie für eine Stunde Macht empfangen, zusammen mit dem Tier. Diese sind eines Sinnes und geben ihre Kraft und Macht dem Tier. Während wir auf die letzte Krise zusteuern, ist es lebenswichtig, dass unter den Werkzeugen des Herrn Harmonie und Einigkeit herrschen. Die Welt ist von Sturm, Krieg und Streit erfüllt. Doch werden sich die Leute unter einer Führung der päpstlichen Macht vereinen, um gegen Gott in Gestalt seiner Zeugen vorzugehen. Wer verhilft dieser Macht zur Herrschaft? Der Protestantismus ist es. Eine Macht, die vorgibt, das Temperament und die Gesinnung eines Lammes zu haben und mit dem Himmel verbündet zu sein. Er spricht mit der Stimme eines Drachen und wird durch eine Macht von unten angetrieben. Diese sind eines Sinnes. Es wird ein universales Bündnis geben, eine große Harmonie, eine Konföderation der satanischen Streitmächte. Und geben ihre Kraft und Macht dem Tier.

Darin zeigt sich dieselbe Willkür, derselbe Druck gegen die religiöse Freiheit, gegen die Möglichkeit, Gott nach den Vorschriften des eigenen Gewissens anzubeten, die sich im Papsttum gezeigt hatte. Das Papsttum hatte damals alle verfolgt, die es wagten, sich den religiösen Sitten und Gebräuchen des römischen Katholizismus nicht anzupassen. Im Krieg, der in den letzten Tagen geführt wird, werden sich im Widerstand gegen Gottes Volk alle korrupten Mächte vereinen, die von ihrer Treue zu Jahwes Gesetz abgefallen sind. In dieser Schlacht wird der Sabbat des vierten Gebots der große Streitpunkt sein. Denn im Sabbatgebot identifiziert sich der große Gesetzgeber selbst als der Schöpfer des Himmels und der Erde. Durch die zwei großen Irrlehren, die Unsterblichkeit der Seele und die Heiligkeit des Sonntags, wird Satan die Leute unter seinen betrügerischen Einfluss bringen. Während der erste Irrtum die Grundlage für den Spiritismus legt, schafft der zweite ein Band der Sympathie zu Rom. Die Protestanten der Vereinigten Staaten werden die ersten sein, die ihre Hände über den Abgrund strecken, um die Hand des Spiritismus zu ergreifen. Sie werden über den trennenden Abgrund hinüberlangen zum Handschlag mit der römischen Macht. Und unter dem Einfluss dieser dreifachen Verbindung wird dieses Land in die Fußtapfen Roms treten und die Gewissensfreiheit mit Füßen treten.

0: Wenn dann jemand zu euch sagen wird, siehe, hier ist der Christus oder dort, so glaubt es nicht. Denn es werden falsche Christusse und falsche Propheten auftreten und werden große Zeichen und Wunder tun, um, wenn möglich, auch die Auserwählten zu verführen. Siehe, ich habe es euch vorhergesagt. Wenn sie nun zu euch sagen werden, siehe, er ist in der Wüste, so geht nicht hinaus. Siehe, er ist in den Kammern, so glaubt es nicht. Denn wie der Blitz vom Osten ausfährt und bis zum Westen scheint, so wird auch die Wiederkunft des Menschensohnes sein.
1: Guten Abend wieder alle beisammen. Ja, manche wundern sich vielleicht, was haben alle diese Vorträge mit Offenbarung zu tun? Sie haben alles damit zu tun, denn es geht um die Erklärung rund um den Drachen, den falschen Propheten und dem Tier. Und wir haben gezeigt, dass die Macht dem Tier gehört. Alle werden ihn anbeten, alle werden dieses Tier anbeten, alle werden dieser Frau folgen, die diesen Wein einschenkt. Und so haben wir einige Vorträge gehabt über das Tier. Dann haben wir etliche Vorträge gehabt über den falschen Propheten, wie das da vorgeht, warum er ein falscher Prophet ist, was predigt dieser falsche Prophet. Christus wird entthront als Schöpfer, Christus wird entthront als Gott,

Christus wird beiseite geschoben und gleichgestellt mit all den anderen sogenannten Erlösern der Welt. Und diese Dinge, das nimmt Zeit, denn Millionen Menschen sind gefangen in diesen Systemen. Dann ist da noch das Drachensystem, das besprochen werden muss. Das spiritistische System, das hinter den Kulissen arbeitet, um die restliche Welt auch noch hinzuzubringen. So, diese Vorträge sind alle über diese drei Systeme. Und wenn wir die nicht ausführlich erklären, dann was hilft es? Wir lesen Offenbarung vom falschen Prophet, vom Drachen und vom dies. Und es bleiben drei Namen, die für uns nichts bedeuten. Wie soll man reagieren? Wie soll ich zum Beispiel aus Babylon herauskommen, wenn ich nicht weiß, was Babylon ist? Wenn ich die Komponente nicht kenne und sie nicht verstehe und auch nicht weiß, warum sie so sind, dass ich da herauskommen muss. Also darum gehen diese Vorträge aus und aus nichts anderem. Also sie haben alles mit Offenbarung zu tun. Sie sind die Symbole der Offenbarung. Die New Age Agenda ist Teil des Drachensystems. Und heute Abend werden wir das besprechen, damit wir wissen, wo wir dran sind. Wir werden sehen, dass alle die Systeme haben etwas in gemein. Nämlich, diejenigen, die das System steuern, glauben nicht an die Herrschaft Jesu Christi. Sie glauben nicht an die Vollmacht Jesu Christi. Sie glauben nicht an die Gottheit Jesu Christi. Sie sind so raffiniert, sie ändern die Bibel, damit man es nicht mehr sehen kann in den neuen Übersetzungen, dass Jesus Christus Gott und Herr ist. Und das muss ganz offen offenbart werden, dass die Menschen sehen, worum es geht. Und das Gleiche werden wir heute Abend sehen. Teilhard de Chardin, der Jesuit, ist derjenige, der am meisten zitiert wird durch New Agers und Okkultisten. Wiederum hinter den Kulissen die Jesuiten. Teilhard hat geträumt von einer Menschheit, die mit Gott eins wird. Buddhistisches Denken. Und dass wir unsere eigene Gottheit entdecken werden bei dem Omega-Punkt. Und das ist, was die New Agers inspiriert. Wir sind selber Gott. Wir brauchen keinen Erlöser. Teilhard de Chardin hat gesagt, es werden die verschiedenen Religionen zusammenkommen und sie werden sich um einen universalen Christus werden sie sich finden. Aber dieser universale Christus ist nicht Jesus Christus, sondern ein ganz anderer. Und die ganze Welt wird bekehrt werden zu dieser Religion, die in der Zukunft auf Erden gegenwärtig sein wird. Diese Religion ist nichts anderes als eine alte Religion, die verborgen war und hinter den Kulissen wohl arbeitet, aber jetzt die Welt so weit herabgekommen ist, dass sie sich wieder groß macht. Das ist die alte gnostische Lehre von wir sind Gott und Jesus Christus brauchen wir nicht. Er ist am besten vielleicht nur ein Beispiel. In der okkulten Lehre ist es noch schlimmer. Da ist er Satan, der böse Gott. Er hat die Sprachen verwirrt, die Menschen auseinandergetrieben. Er hat die Sintflut gebracht. Er war derjenige, der Unheil anrichtete auf Erden. Er ist der Böse. Die Schlange war gut. Satan war gut. So diese Glaubensrichtungen, die Ebioniten, die Markoniten, die Gnostiker und die Thomasiner haben alle diese Dinge in gemein. Im Katholizismus gibt es natürlich hochokkulte, spezialisierte Gruppen, so wie die hier. Eine Gruppe in dem Katholizismus, die sich nur mit den okkulten Dingen beschäftigt. Don Bosco in 1862 hatte die Vision, dass ein Jahr vor der 2000-Wende der Papst dieses Evangeliumschiff, das ist natürlich sein Evangelium und nicht das biblische Evangelium, zu Lande bringen würde zwischen den großen Säulen dieses Glaubens, nämlich die Eucharistie, Jesus ständig gekreuzigt, und die Anbetung Marias.

Genesis 3, Vers 1 bis 6 haben wir die Geschichte der Schlange. Und sie hat ja gesagt, hat Gott wirklich gesagt? Ist es so, dass Gott gesagt hat, du sollst nicht von dem Baum des Lebens essen? Und die Frau sagte, ja, das hat Gott wohl gesagt. Du sollst es nicht essen oder du wirst sterben. Aber die Schlange sagte zur Frau, du wirst sicherlich nicht sterben. Du wirst wie Gott sein, wie die Götter. You will be as gods. Ihr werdet wie Götter sein. Also das war die erste Lüge und diese Lüge, wie wir gesehen haben, wird heute weltweit geglaubt. Also diese Frucht war gut zum Essen, sie war schön anzusehen, sie war bezaubernd. Und sie war notwendig, um Weisheit zu bekommen. Und darum nahm sie die Frucht und sie aß sie. Und somit haben wir das Problem bis heute. Gut, wer ist denn diese Dame hier? Das ist Mary Baker Eddy. Und sie war die Gründerin von der Christian Science Movement. Das ist eins der ersten offiziellen Bewegungen, die ganz offensichtlich diese Lehre in die Welt wieder hineinschieben sollte, zusammen mit Theosophie und so weiter, dass wir Gott sind. Christus ist nicht Gott in dem Sinne, dass er mehr ist wie wir. Und wir können nicht sterben. Wir sind unsterblich. Und sie schreibt ihre Lehre in diesem Buch, Science and Health with Keys to the Scriptures. Und sie wurde auch gewählt, oder das Buch wurde gewählt als eines der 75 Bücher durch Frauen, die die Welt verändert haben. Naja, interessant. Also dieses Buch hat die Welt verändert. Da hat sie schon recht. Das hat es wohl getan. Was schreibt sie in diesem Buch? Sie sagt, es gibt keine Bosheit. Es ist nicht eine Person oder ein Ding, es ist nur ein Glaube. Bosheit gibt es nicht. Ich frage mich immer, auf welchem Planet hat sie gewohnt? Jesus, er ist nur Beispiel. Er ist der göttliche Gedanke, aber er bringt unsere Unsterblichkeit hervor. Er zeigt, dass wir unsterblich sind. Also der Tod und die Auferstehung ist nur ein Zeichen unserer Unsterblichkeit. Wir können nicht sterben. Seite 5, 8, 9. Dann sagt sie, dass der unsterbliche Mensch hat von ewig an existiert. Wir sind von ewig zu ewig. Die Bibel sagt, Gott ist von ewig zu ewig. Jesus Christus ist von ewig zu ewig, aber nicht wir. Und dann Tod, eine Illusion. Tod gibt's nicht, es gibt keinen Tod. Es ist nur eine Illusion. Und die Seele, sagt sie, ist das göttliche Prinzip des Menschen, welche nie sündigt, darum sind wir auch unsterblich. Naja, tolle Lehre. Genau das Gegenteil von was die Bibel lehrt. Und Mann und Frau haben eine Koexistenz, eine ewige Koexistenz mit Gott und mit glorreicher Gleichheit reflektieren wir diesen Vater, Mutter, Gott, diesen androgenischen, halbweiblichen, halbmännlichen Gott. Das ist Baphomet, das ist nicht Jesu Christus. Das ist Lucifer, der sagt, er ist beides männlich und weiblich, aber nicht der Gott der Bibel. Also das war die Christian Science Bewegung, die mit dieser Lehre in die Welt hineinging und sich den Namen christliche Vereinigung aneignete. Das ist ja der springende Punkt hier. Christliche Vereinigung, Christian Science. Aber das ist nicht christliches Evangelium, das ist vielleicht christliches Gnosis, aber nicht christliches Evangelium. Die nächste Gruppe, die dann das auch tat, die Mormonen, das sind die Latter-day Saints of Jesus Christ, das nennen sich also auch eine christliche Organisation. Da ist ihr Engel, der Engel Moroni, der Joseph Smith gezeigt hat, wie das Evangelium wirklich aussehen muss. Hier ist

eine typische Mormonenkirche, keine Fenster. Keine Fenster, alles geschieht da im Dunkeln. Du musst ein Eingeweihter sein, um da reinzukommen. Es ist eine andere Art der Freimaurerloge. Also hier sieht man keine Fenster. Und da ist der sogenannte Engel Moroni. Jetzt, wer war Joseph Smith und sein Nachfolger Brigham Young? Beide waren sie 33 Grad Freimaurer. Und sie hatten eine besondere Aufgabe, um diesen Kultus hier darzustellen. Sie haben auch fast einen eigenen Staat rund um Salt Lake City als Hauptstadt, wo der Tempel ist. Und das ist Mormonenwelt. Und die haben eine ungeheure Macht im Hintergrund. The Church of Jesus Christ of Latter-day Saints, die Mormonen, der Gründer Joseph Smith, hochgradiger Freimaurer. Sein Nachfolger Brigham Young, auch hochgradiger Freimaurer. Nach dem Buch Black Robe war Brigham Young ein guter Freund mit dem Jesuit Peter de Smet, der auch viel dazu beigetragen hat, dass die Indianer immer in Aufstand kamen gegen den protestantistischen Staat. Also die Jesuiten wieder im Hintergrund und natürlich diese Mormonengemeinschaft sollte eine bestimmte Botschaft und eine bestimmte Aufgabe haben. Hier ist Joseph Smith, der vom Engel Moroni die goldenen Tafeln empfängt mit ägyptischem Schreiben drauf. Die gibt es natürlich nicht, die sind verschwunden und wieder wahrscheinlich im Himmel. Hier ist sein Werk selber, das ist Joseph Smith, hier ist sein Werk, His History of the Church. Da schreibt er selber: Am Abend habe ich den ersten Grad der Freimaurerei in Novo Lodge assembled in meiner General Business Office, in meinem Büro, bekommen. Also da schreibt er von dem ersten Grad. Dann schreibt er in seinem eigenen Werk: Ich war in der Freimaurerloge und stieg an bis zu dem Sublime Degree, den obersten, den man bekommen kann, 33 Grad Freimaurer, aus seinem eigenen Mund, also man kann es nicht bezweifeln. Die Rituale der Mormonen sind ziemlich gleich den Ritualen der Freimaurer, sind ja aus einem Stall, haben auch diesen bestimmten Handdruck, so wie den und den, bisschen anders als die Freimaurer, und ist aber das gleiche Ding. Bestimmte Zeichen, geheime Versprechen und so weiter. Das ist der berühmte Tempel in Salt Lake City der Mormonen. Wiederum, unten keine Fenster, man kann nicht da reinschauen, man kann nicht reingehen. Und schöne okkulte Zeichen, der Handdruck, Mond, Bal-Hadad-Zeichen, Sonnenzeichen, der Stern, der Drudenstern, verkehrt rum natürlich, Symbol Baphomets. Und da sind die Zitate von Freimaurern, wo sie sagen, es wird gebraucht, dieser umgekehrte Drudenstern, um die Mächte Satans zu rufen. Und noch ein Zitat hier unten, eine Broschüre von the Continental Association of Satan's Hope. Ihr wirst finden, dass das satanische Pentagramm sehr wichtig ist, um die Macht Satans anzurufen. Also da ist kein Zweifel, worum es geht. Sie sind ja auch 33 Grad Freimaurer, sind also Luziferier. Und die Symbole, die wir hier so sehen, sehen wir ganz deutlich hier angebracht. Den Drudenstern und die Sonnenzeichen. Dann auch das Auge Luzifers im Groß und im Klein ist gegenwärtig. Der Kreis mit dem Punkt, das okkulte Sexualzeichen, der Sonnengott, dann auch der Hexagramm, den Hexagramm, das okkulte Zeichen, das nichts mit Judentum zu tun hat, denn hier ist es auch am Mormonen-Tempel gegenwärtig. Und es wird behauptet, dass er
Aarons Priester.

war. Er ist der hohe Priester, er ist derjenige, der die Stelle Aarons hält. Jetzt frage ich euch, wer ist der hohe Priester heute? Jesus Christus. Nein, nein, nein. Joseph Smith sagt, er ist es, der dieser hohe Priester ist. Und jeder Leitende der Mormone ist der Nachkomme der aaronischen Priesterschaft. Beide Freimaurerei und die Mormonen reden über das Priestertum Melchisedeks. In der schottischen Rite im 19. Grad ist es der Grand Pontiff, der diesen Titel trägt. Und er wird gesalbt mit Öl, dieser Kandidat. Und er wird Teil dieses Ordens von Melchisedek. Und so sehen wir, dass dieses Priestertum, dieses sogenannte Mittler Gottes, göttliche Priestertum, angeeignet wird durch beide die Freimaurer und die Mormonen. Da ist die große Halle, wo die Mormonen und der Mormonenchor singt. Das ist ja eines der schönsten Chöre der Welt. Naja, wie verführt man die Leute? Man hat einen wunderschönen Chor, der wunderschöne christliche Lieder singt, und dann hat sich die Sache. Was die Lehre betrifft, ist ja nicht so wichtig. Hier ist kein Pfennig gespart, hier ist sehr viel Geld hier drin. So, was hat Joseph Smith gelehrt? Was ist die Mormonendoktrine? Komm, wir fragen ihn selber und wir fragen ihre Doctrine of Covenants, ihre eigenen Zitate. Also nicht aus irgendeinem Buch hervorgeholt, das sind ihre eigenen Zitate. Mormone lehren, dass Adam Gott war. Section 27, Doctrine of Covenants, Verse 11. Könnt ihr selber nachschlagen in ihrer Lehre. Journal of Discourses, Volume 4, Page 53. Einige Sünden werden für atoned. Was ist Atonement? Versöhnung. Ja, Versöhnung für einige Sünden kommt durch das eigene Blut. Nicht Jesu Christi Blut, eigene Blut. Buch der Mormonen, Alma 7, Vers 10, sagt, Jesus ist in Jerusalem geboren. Journal von Discourses, Christus war verheiratet mit Maria, Martha und anderen. Er war also polygamist, weil die haben ja auch viele Frauen, die Mormonen, also muss ja ein guter Grund gegenwärtig sein, um das auch tun zu können. Gut, Joseph Fielding Smith in seinem Werk The Restoration of All Things, Seite 192, ist also Joseph Smith selber, der hier schreibt, der Gründer, 33 Grad Freimaurer der Mormonen. Er sagt, one of the most pernicious doctrines ever advocated by man is the doctrine of justification by faith alone. Eins der schlimmsten Doktrinen, die der Mensch je ausgedacht hat, ist Rechtfertigung durch Glauben alleine. Schöne Katholike, schönen katholischen Beitrag, den er hier macht. Er sagt, dies ist in den Herzen der Millionen von der sogenannten Reformation. Also kein Zweifel hier, katholische Lehre, Mormonenlehre, Jesuitenlehre, sie bekämpfen genau das Gleiche, sie bekämpfen den Protestantismus. 2 Nephi 2, Vers 22 bis 25. Adam fiel, dass Menschen sein mögen und Menschen sind, damit sie Freude haben. Ja. In Englisch heißt es, Adam fell, so that man could have joy. Wow. Adam fiel, dass wir Freude haben dürfen. Interessante Lehre. Also der Sündenfall war nicht etwas Schlechtes, sondern etwas Gutes, wie wir auch sehen werden. Sterling W. Sill, erste Quorum von 70 von dieser großen Kirche. Desert News, ihre eigene Zeitschrift, schreibt er, unter Christus, Adam steht immer noch am Kopf. Adam fiel, aber er fiel in die richtige Richtung. Er fiel zum Ziel. Adam fiel, aber er fiel aufwärts. Jesus sagte zu uns, komm höher. Ah, okay. Adam ist höher gefallen und nicht

gefallen. Ist das nicht interessant? Also die Sünde wird verehrt. Brigham Young, der 33 Grad Prophet nach Joseph Smith, sagt, der Teufel hat die Wahrheit gesagt über die Gottheit. Ich blamiere nicht die Mutter Eva. Ich würde es nicht für einen Augenblick verpassen, dass sie diese verbotene Frucht gegessen hat. Durch dieses Geschenk der Sünde können wir Gott werden. Okay, das ist Mormonenlehre. Weiter, das ist Doctrine of Covenants. Weiter sagt er, wir waren am Anfang an mit dem Vater. Der Mensch war am Anfang mit Gott. Intelligenz oder Licht der Wahrheit kann nicht geschaffen werden und war auch nicht geschaffen. Also, wir sind kein geschaffene Wesen, wir haben ewig gelebt. Gleiche Lehre. Jesus brauchen wir nicht. Der Sündenfall war was ganz Tolles. Und wie toll, dass wir das haben. Genau wie die gleiche Lehre hat die katholische Messe. O gesegneter Fehler oder Sünder, gesegneter Fehler oder Sünde, dass du uns so einen Erlöser herbeigebracht hast. Hier steht Joseph Smith. Hier sehen wir das okkulte Symbol der Biene. Könnt ihr ja in Hislops Werk nachschlagen, was für okkulte Zeichnungen das alles so innehält. Waren also Okkultisten. Gut, jetzt. Ich werde nicht darüber reden, denn das Thema ist vielleicht ein bisschen komisch, aber es gibt ja Werke über die satanischen Blutlinien auf dieser Welt und dass einige Königshäuser von dieser satanischen Blutlinie stammen. Und da wird auch viel Unsinn geredet über diese Dinge, aber etwas steckt vielleicht so doch dahinter. Hier ist, wer kam von wem? Das ist der Stammbaum einer Familie. Das ist die Familie Howland, Family Chart. Kannst du bei den Mormonen sind berühmt dafür, dass sie ein Register haben von jedem Menschen, der auf Erden lebt. Könnt also euren Namen da eingeben und sie werden euren ganzen Stammbaum, werden sie euch aufzeichnen. Wer kommt woher? Und die Jesuiten möchten gerne wissen, wer kommt woher, wer hat protestantisches Blut, wer hat nicht und. Das wollen sie alles wissen. Alles über uns wollen sie wissen. Das kann man bei Salt Lake City ganz einfach ausfinden. Jetzt, wer gehört zu dieser Familie? Eine Familie, ein Ur-Ur-Ur-Großvater. Jetzt überlegt euch das mal, ob das Zufall ist. Oder ob das nicht Zufall ist. Ich gebe euch nur die Tatsachen. Wer gehört dazu? Joseph Ira Earl. Ich gehe noch einmal zurück, dann seht ihr, wie das aussieht. Da sind alle, die aus dieser einen Familie kommen. Da sind sie. Jetzt zeige ich sie euch einzeln. Jetzt wählt ihr selber und sagt. Joseph Ira Earl, ganz hohe Persönlichkeit. Joseph Smith selber, dieser 33 Grad Freimaurer und Gründer der Mormonenkirche, kommt aus dieser Familie. Emma Hale kommt aus dieser Familie. Winston Churchill kommt aus dieser Familie. Franklin Roosevelt, Präsident der Vereinigten Staaten, kommt aus dieser Familie. Richard Nixon kommt aus dieser Familie. Ford kommt aus dieser Familie. Gerald Ford. George Bush Senior, Präsident der Vereinigten Staaten, und George Bush Junior kommt aus dieser Familie. Also, Winston Churchill von England, Roosevelt, Nixon, Ford, beide Bushes und Joseph Smith, alle aus der gleichen Familie. Zufall oder nicht? Die Mormonen sind natürlich sehr stolz drauf, dass man ihre Raumfahrer sind, sehr bekannt und natürlich die Freimaurer im Allgemeinen. Es geht, glaube ich, keiner in den Raum hoch, der nicht hochgradiger Freimaurer ist. Denn die basteln da oben was, was nicht für alle Mann ist. So, die Freimaurer und die Mormonen haben alles im Gemein. Und alle diese Freimaurer, diese großen Astronauten, die auf dem Mond waren und die ersten im Raum, Colonel John Glenn, alle 33 Grad Freimaurer. Ist das nicht interessant? So nebenbei, einfach nur interessant. Ich mache nichts draus, ist nur interessant.

0: Ja, also noch einer. Kommt aus Ihrem eigenen Kalender. John, Colonel John Glenn, 33 Grad Freimaurer. Und alle die Präsidenten, die konnte ich noch fotografieren und dann musste ich raus. Und hier, das Journal New Age, kommt auch von Freimaurern, hier in der Freimaurerloge aufgenommen. Es wurde erst New Age genannt, dann wurde es zu heiß, dann haben sie es anders genannt. Dann haben sie es das schottische Ritus genannt. Und hier sind ein paar von den Büchern. Und es gibt einige, die sagen, die Quellen, die gebraucht werden, sind vielleicht nicht solche tollen Quellen. Das sind die ursprünglichen Quelen. The Secret Doctrine, Blavatsky, ursprüngliches Werk, in meinem Besitz, ich habe es da fotografiert. Da ist Morals and Dogma, in meinem Besitz, persönlich fotografiert. Da ist ihr eigenes Encyclopedia of Freemasonry und so weiter. Das sind keine Quellen, die zweiter und dritter und vierter Hand kommen. Das sind wirklich Quellen. Was sagt Alice A. Bailey? Die New Age Priesterin, sie war die erste, die dann ganz offen sagte, dass sie kanalisierte Botschaften bekam, obwohl Albert Pike einen Geistführer gehabt hat, der ihm kanalisierte Botschaften auch gab. Levitikus 19, Vers 31 sagt, wir sollen nicht Mediums und Spiritisten befragen, wir sollen Gott befragen. Und Hebräer 9, Vers 17 sagt, der Mensch stirbt einmal und danach kommt das Gericht. Also diese Immortalität, sogenannte, die gibt's nicht. Alice A. Bailey schreibt alle diese Bücher in einer interessanten Zeit. Nach 1844 kommen diese Bücher. Nur eine andere Frau schreibt so viel wie Alice A. Bailey. Und das ist Ellen G. White. Es wird ein interessanter Vergleich. Und sie schreibt, dass sie ihr ganzes Leben widmet für das Kommen dieses einen, dieses Christuses, der hier auf Erden ein Königreich aufrichten will. Gut. Das waren also jetzt die Christian Science Bewegung, dann haben wir die Mormonenbewegung gesehen, die Zusammenhänge mit der Freimaurerei und dem Jesuitenorden. Jetzt noch eine Bewegung, die sich die Aufgabe gestellt hat, um Christus als Gott zu entfernen, sind die Jehovas Zeugen. Der Gründer der Jehovas Zeugen ist C.T. Russell, 1852 bis 1916. Und Russell ist Freimaurer gewesen, zwar 33 Grad Freimaurer, Luciferia. Es wird heute stark geleugnet, aber in ihren ursprünglichen Büchern, in welcher Sprache auch übersetzt, da ist ein norwegisches, hier ist das englische, The Divine Plan of the Ages, der göttliche Plan, da sehen wir natürlich das ägyptische Zeichen Ras, des Sonnengottes, auf der diesem Jehovas Zeugen Büchern drauf und auch das Freimaurerzeichen auf the Watchtower, was ist das, der Wachturm in Deutsch?
1: Wachturm.
0: Wachturm, da ist das Freimaurerzeichen, der Templer auf diesem Wachturm. Und hier ist eine Beschreibung in dem Wachturm vom Dezember 1, 1916, das habe ich fotografiert aus dem Original, also nicht zweiter Hand, hier wird erklärt, als Russell starb, wie er behandelt wurde, was er gefragt hat, mit ihm passieren sollte. Er hat gefragt, dass er total wie ein Römer mit Gaun angezogen wird, hingelegt wird, dass er als Römer stirbt. Das ist typisch Freimaurerei. Und so haben wir hier die ganze Erklärung von, was da passiert ist, bis er endgültig starb. Kann ja jeder auf dem Video anhalten und selber lesen. Die Watchtower-Symbole wieder, da das Freimaurerzeichen, Freimaurerzeichen, Freimaurerzeichen. Das Grab von Russell hat auch das Freimaurerzeichen und den Kranz rum, um das Freimaurerzeichen. Gut, die Freimaurer haben also auch die Jehovas Zeugen gegründet. Es ist interessant, dass alle diese Gruppen Jesus Christus als Gott entfernen Und diese Jehovas Zeugen waren die ersten,

die ganz offiziell die Bibel änderten und so viele Verse herausholten, die mit Jesus Christus als Gott zu tun hatten. Heute brauchen wir es nicht mehr tun, denn die neuen Übersetzungen haben viel mehr weg als sogar die Oberstzeugenbibel. Und sie haben natürlich diese Eigenschaft, dass sie viele Dinge vorhergesagt haben. Hier ist ihre Chart von alles, was passieren sollte, wovon überhaupt gar nichts passiert ist. Nämlich 1874 sollte Christus kommen, er ist nicht gekommen. 1878 sollte es eine Auferstehung geben, die gab es nicht. 1881 war die Zeit der Heiden vorbei. 1914 sollte Armageddon stattfinden, kam natürlich nicht. 1915 sollte Abraham, Isaac und Jakob auferstehen, aber sie sind nicht auferstehen. So nebenbei, nach 1914 konnte man sie anrufen oder irgendwie mit ihnen sprechen und sagen, hör mal, ich habe noch einen Onkel, der ist noch nicht auferstanden, könnt ihr bitte sorgen, dass der aufsteht. Naja, nicht passiert, denn Abraham schläft noch immer. 1918, das Christentum und die Kirchen sollten vernichtet werden, nicht passiert. 1920, die Republik sollte verschwinden, nicht passiert. 1925, das Königreich sollte erscheinen, nicht passiert. Oh ja, nach diesem Datum konnte man Abraham und so weiter anrufen. 1950, die neue Weltbibel, wo Christus als Gott herausgeholt wird. 1975 soll das Ende der Welt kommen, aber es kommt nicht. Also, was sagt die Bibel über solche Propheten? Kümmert euch nicht drum. End of Gentile Times, page 99, eines ihrer Werke. Was die Zeit der Heiden betrifft, das endgültige Ende des Königreichs und das volle Königreich Gottes wird stattfinden am Ende 1914. Als es nicht geschah, haben sie gesagt, ja, es ist passiert, wir leben jetzt im Königreich. Wenn das hier das Königreich Gottes ist, dann darf er es behalten. Irgendeine Zeit vor 1914, das letzte Mitglied der Jehovas Zeugen wird der Leib Christi verherrlicht werden. Also die letzten, die dazukommen, dann werden sie alle verherrlicht werden. Naja, wie alle okkultischen Organisationen machen sie Gebrauch von Subliminals. Jetzt, ich weiß nicht, was Subliminals in Deutsch ist, denn ich bin nicht deutschsprachig. Das ist meine dritte, oder ich spreche zwei und dann lange nichts, dann Deutsch. Also, ich weiß nicht, was ein Subliminal ist. Subliminal ist, wenn man etwas in einen Film oder in ein Bild hineintut, das man nicht sehen sollte, aber was ein Zeichen ist. Das ist ein Subliminal. Ist da ein deutscher Name dafür? Unterschoben oder sowas? Subjektive Unterschiebung hört sich gut an, ja. Okay, ich werde es gebrauchen. Danke. Hier sind ihre Zeichnungen, die sie gebrauchen. Und man muss verstehen, dass Okkultisten, die eigentlich Luziferier sind, aber sich vorgeben, als ob sie Christen oder was auch immer sind, diese Subliminals gebrauchen und die Eingeweihten sind die sie reinführen. Und man muss manchmal recht gut hinschauen, um sie zu sehen. Zum Beispiel dieses Bild hier von dem sogenannten Christus, der mit dem Fuß im Meer und auf dem Land steht, hat in der Hand ein dämonisches Gesicht. Hier ist ein Bild und dieser Griff, der da gebraucht wird, heißt the Lion's Paw. Und der wird gebraucht durch den Großmeister der Freimaurer, der einem Hiram Abiff von dem Tode aufhebt. Also das ist ein Freimaurergriff, der da gebraucht wird. Wenn wir hier schauen in diesem Bild, das sieht eigentlich noch einfach nur ein natürliches Bildchen aus, in einem der Watchtowers, aber wir schauen ein bisschen näher hin, dann sehen wir, dass im Baum subliminal der Bock ist. Da sind seine Augen, da sind seine beiden Hörner und da ist der Schädel. Also der Satansbock. Hier in diesem Bild sehen wir eine Figur. Wenn wir sie umdrehen und wir schauen uns die Haare an, dann sehen wir da,

ein dämonisches Gesicht. Da sind die Augen, da ist der Nase, da ist der Mund. Dämonisches Gesicht. Das Zeichen, dass der kleine Finger immer weg ist von der Seite und die Hexenfiguren und so weiter. Und das S wird auch immer in den Kleidern, das Symbol Luzifers, Satans, in den Kleidern oder in den Haaren oder irgendwo herbeigeführt. In diesem Bild sind da sehr viele okkulte Zeichen angebracht, Freimaurerzeichen und dergleichen. Und man sieht sie nicht, wenn man einfach nur hinguckt. Der Engel hier hat recht viele. Und diese Frau hat ein Gesicht. Und zwar da. Ich werde es ein bisschen größer machen, dann könnt ihr es vielleicht besser sehen. Könnt ihr das Gesicht in dem Rock sehen hier? Ihr müsst gut hingucken, man muss, die Augen müssen sich dran gewöhnen. Es ist ja ein Subliminal, man soll es ja nicht so einfach offensichtlich sehen. Wessens Gesicht ist denn das? Ich gebe es euch mal nebenan. Könnt ihr es sehen? Okay, wer ist das? Das ist Zeus. Das ist der oberste der Götter. Das ist Satan, das ist Lucifer. Es sind luziferische Subliminals drin. In diesem Bild hier oben sieht man ganz deutlich die Dreiecken. Da ist Freimaurer-Figuren und Schriften drin. Und Drudensterne versteckt. Und hier dieser sogenannte Jesus, wenn man den Schatten schaut, ist es der Bockfuß, den sie da unten haben. Ganz toll gemacht. Da ist wieder das S in den Kleidern und so weiter und so weiter. Naja, ist ja interessante Gesellschaft, diese Jehovas Zeugen. Und Jesus Christus soll entfernt werden. Was auch tragisch ist, ist, dass Satan gerne zeigen möchte, dass er der endgültige Sieger hier auf Erden ist. Auf Mount Carmel hat er einmal eine Tracht Prügel bekommen. Da war nämlich ein Prophet Gottes. Und dieser Prophet hat die Baal-Propheten zuschande gemacht und hat sie vernichtet. Und hier stammt die Elia-Botschaft her auf Mount Carmel. So, Carmel hat Gott großartig gesiegt. Heute hat die Bahá'í-Kirche ihren wichtigsten Tempel auf Carmel. Könnt ihr ja sehen, Haifa, Israel, Carmel, da ist the Shrine of the Bab, Mount Carmel. Und wofür steht die Bahá'í-Kirche? Wir werden noch mehr über diese Kirche reden in einem nächsten Vortrag. Sie ist das Bild nach außen für die Vereinigung aller Religionen unter einem Dach. Also Baal hat damals verloren da und Satan stellt seine Vereinigung aller Religionen unter Baal auf Karmel. Ist nicht interessant? Das Wort Gottes wurde eingegeben von wo? Sinai. Ist das nicht interessant? 10 Gebote kamen von Sinai. Also das Wort, die Bibel, der Pentateuch, zu diesem Wort, wenn sie nicht nach diesem Wort reden, haben sie kein Licht. Von da aus schickt Satan was in die Welt rein heute? Sein ökumenisches Wort, sein Textus Sinaiticus, dieses Eusebius-Schrift, die von Oregon kommt, die auch Jesus Christus entfernt als Gott. So ein Evangelium wird, oder ein Wort wird geschickt von Sinai und hier auf Karmel sagt er, ich habe doch gesiegt. Jetzt beten sie alle Baal an. Interessant. Also da ist dieser Tempel mit all seinen Sternen und all seinen Dingen. Und in der Welt, ich weiß nicht genau, wie viele es sind, entweder 7 oder 8 oder sowas in der Welt, überall. Das ist der hier in Australien. The fundamental unity of all religions. Alle Religionen vereinigt. Und dann kommen so ein paar Menschenrechte, Gleichheit der Männer und Frauen und. So das System, das an die Glocke gehängt wird. Gut, das sind die großen Religionsrichtungen, die eine Vereinigung haben wollen ohne Christus. Ohne Jesus Christus. Einen anderen Christus wollen sie. Und der Okkultismus selber, der sagt, Zeit für eine neue Religion. Und ein Christus kanalisiert Bücher durch

Kanale, wo geredet wird von Jachim und Boaz. Das sind die zwei Säulen, die in der Freimaurerei angeblich gebraucht werden von dem Salomo-Tempel. Taurus, der Bulle, und dann Aris, das Ram, dann der Buddha, der Sri Krishna, der Sankarasarva und dann die Zeit des Fisches und dann der Christus, der mit dem Zodiac was zu tun hat.

tun haben. Das ist also der andere Christus. In dem Film Herr wird geschrieben von einem Zeitalter, wo Jupiter mit Mars zusammenkommt. Jupiter ist der Gott des Todes, Mars ist der Gott des Krieges. Im siebten Haus des Mondes, also Aquarius, und dann die Freiheit des Verstandes. Also das ist wieder, wir werden Gott. Und die Symbole werden hier in der Freimaurerei gesehen. Aber Gottes Gebote und Glauben an Jesu sind die einzigsten Säulen, auf die wir unseren Glauben aufbauen können. Also heute in der New Age Bewegung Schlüssel und Amulette und Pyramidenkraft und Astrologie und Heilung, natürliche Heilung und natürlich Enochienwerke, das sind gnostische Geschriften, das ist Gnostizismus, das ist worum es geht. Es geht auch um Hexentum und Magie und schwarze Magie, weiße Magie, alle diese Dinge sind egal. In dem magischen Kreis sagt eine Hexe das Folgende: Die großen Meister des Universums rufen uns zu einer Illuminati des Firmaments. Eine Illuminati des Firmaments. Und die Macht wird erhöht des Illuminati. Dieses Illuminati weist eigentlich hin auf Luzifer. Und da gibt es Divination, Zeitenlesen, Enchanters, Hexer, Hexen und so weiter. Reden mit Geistern, Necromancers, reden mit den Toten und so weiter. Alle diese Dinge, die in Deuteronomium 18, Vers 10 verboten werden. Alle diese Dinge werden getan. Aber Deuteronomium sagt, nein, wir sollen nichts damit zu tun haben. Also sprechen mit Geistern vom Himmel sollten wir nicht tun und so weiter. Gut, wer sind diejenigen, die heute kanalisieren und welche Botschaft haben sie? Eine davon ist Virginia Essien. Sie sagt, Jesus redet zu ihr und dieser Jesus sagt, Tod ist eine Schöpfung der Menschheit und nicht von Gott. Also Gott hat keinen Tod verursacht, es gibt keinen Tod. Tod existiert nicht. Er ist Jan Curie, er schreibt, du kannst nicht sterben, du lebst für ewig. Er ist Clive Barker, er schreibt, das Leben des Todes, da gibt es keinen Tod. Jetzt ist das Schlangenrede oder Gottesrede? Ist doch Schlangenrede. Ecclesiastes 9, was ist das? Prediger 9, Vers 5 bis 6. Die Lebendigen wissen, dass sie sterben werden, aber die Toten wissen überhaupt gar nichts, sagt die Bibel. Aber die wissen alles. Die können mit den Tarotkarten können sie kommunizieren. Alchemie, heutzutage geht Alchemie, um die Gottheit zu entdecken, das Edle in uns. Und die Magie ist schwarze oder weiße Magie. Und natürlich androgenische Gottheit. Und die Säulen sind wie beim Katholizismus, Baal-Hadad und Apollo. Oder kannst Maria draufstellen, ist auch egal, denn männlich oder weiblich macht keinen Unterschied. Das ist also Sonne, Mond und Stern, die ägyptische Dreieinheit. Noch eine Kanälin, eine sehr wichtige, ist Jay-Z Knight von New York. Sie redet mit einem Meister, der heißt Ramta. Und all die Filmstars sind in ihrem Stall. Hier ist Jay-Z Knight, so sieht sie aus, recht hübsche Frau. Horus Publishing Company sagt uns schon etwas. Ramta-Symbol ist dieses Dreieck. Und sehr interessante Freimaurerzeichen gibt es da auch, aber lassen wir das mal. Ramta, was sagt dieser Ramta? Ich habe viele Wege versucht, um euch zu erinnern von eurer Größe, eurer Macht und eures ewigen Lebens. Also ist auch ein Lügner.
Wir waren Könige.

0: Sieger, gekreuzigte Christusse, Lehrer, Freunde, Philosophen und so weiter. Von Zeit zu Zeit haben wir mit den Menschen zu tun gehabt. We intervened in the affairs. Wir haben Dinge gesteuert hier auf Erden und dafür gesorgt, dass ihr euch nicht vernichtet und so weiter. Und wir haben eure Evolution zur Freude haben wir beobachtet. So, hier ist Jay-Z Knight. Das ist nicht ein sehr gutes Video, der Ton ist nicht sehr gut. Sie beschreibt da, wie sie Ramta zum ersten Mal sah und dann sagte sie zu ihm, du bist so schön, du bist so wunderschön. Er war wie Glitzer in der Sonne, er war wie helles Licht. Und er hat zu ihr gesagt, ich bin Ramta, der Enlightened One, der Eingeweihte, und ich bin gekommen, euch über den Graben zu helfen. Hier hat sie noch ein Zitat.
1: We cannot become near to God in giving our power away to a concept that there was only one Son of God, for it begs the question, then who are you?
0: Ah, habt ihr es mitgekriegt? Wir können nicht uns übergeben an einen Konzept, dass da nur ein Gottes Sohn war, denn dann ist die Frage, wer bist du? Okay, danke Jay-Z. Was hast du noch zu sagen? Das ist das Beste. Aber
2: what is the good news? The good news is the thing that the church calls blasphemous.
0: The good news is the thing that the church calls blasphemous.
2: Calling the people to be divine as if they were God. And it's the one teaching they forbade anyone to have.
3: There is only one place that God is explained in his most extraordinary and simple concept, and that isn't the church. It happens to be the nemesis of the church. It's called science.
0: Wow. Habt ihr mitgekriegt, was sie gesagt hat? Die eine Lehre, welche die Kirchen unterdrücken, diese Lehre, die sie nicht haben wollen, dass ihr sie hört, ist die Lehre, dass ihr Gott seid. Ja, ganz direkt. Aber die Kirche wird endgültig ihr Maßstab, sie werden ein Nemesis, ihr Ende, ihr endgültigen Gegner, ich weiß nicht, was das in Deutsch ist, werden sie entgegnen. Und das ist die Wissenschaft. Die Wissenschaft wird die Kirche kaputt machen. Interessant. Versuchen Sie es? Ja, und wie? Die Glaubwürdigkeit der Kirche wird vernichtet durch die Evolutionslehre, aber sie sagt, wir sind Gott. Gefallener Engel wird gebraucht in der Drogenwelt. New Age gebraucht Drogen, um diesen veränderten Zustand zu erreichen. Hier wird ein Feuer laufen, geübt bei zum Beispiel den großen Firmen der Welt und der Regierungsfirmen. Das hier ist ein sehr guter Bekannter von mir. Der wurde durch die große Kraftwerkorganisation in meinem Land dazu gezwungen, hier rüber zu laufen. Esoterisch, naja, der arme Kerl. Und der Okkultismus wird betrieben in der Wirtschaft, überall. Das ist das kanalisierte Werk, A Course in Miracles. Und Helen Schuckman, die Psychologin, schreibt das von Columbia University. Ein ganz wichtiges Werk, das in der New Age Bewegung sehr viel gebraucht wird. Sie hört Stimmen und über 7 Jahre wird dieses Buch kanalisiert. Und hier schreibt sie, von wie sie die Stimmen gehört hat. Und sie fragt, wieso ich? Ja, sie hat sich geöffnet dafür, sagt die Stimme. Was sagt sie über Jesus Christus in diesem Werk? Da ist keine Notwendigkeit, um Hilfe zu bekommen, um in den Himmel zu gehen, denn wir haben den Himmel.

noch nie verlassen. Wir brauchen keinen Jesus, wir brauchen Jesus Christus nicht, wir können selber in den Himmel gehen, wir waren ja noch selber nie weg vom Himmel. Und dann gibt es solche kanalisierten Mantras, die nachgesprochen werden müssen, um in einen höheren Zustand hineinzuheben. Dann sagt sie natürlich auch die andere Seite, wir werden nicht sterben, wir müssen vergessen von Sünde und Schuld. Genau wie Robert Schuller in seinem Crystal Palace das auch sagt. Also typische Freimaurerlehre. Scientology macht genau das Gleiche. Scientology gebraucht eben nur ein E-Meter, ein Lügengerät, um auszufinden, was einen noch stört. Und wenn man alle Hindernisse aus dem Leben weg hat, dann ist man auch Gott. Interessant. Naja, die Wissenschaft kann uns helfen, um Gott zu werden. Und so sind wir voller Magie. Und jetzt kommt die letzte Stufe, wird gesagt. Und wir sind in dem neuen Zeitalter. Also die Bibel lehrt, dass Jesus der Sohn Gottes ist. Die New Age lehrt, nein, er ist nur eines der Meister und ein Minderwertiger. Die Bibel lehrt, dass wir durch Gnade gerettet werden. Sie sagen, nein, wir werden durch Werke gerettet. Die Bibel lehrt, dass Jesus die einzigste Erlösung bietet. Nein, die New Age sagt, wir müssen den Christus erwecken. Die Bibel lehrt, dass Lucifer ist der Teufel. Die New Age lehrt, Lucifer ist der wahre Sohn Gottes. Die Bibel sagt, betet Gott an. Die New Age sagt, betet die Schöpfung an. Die Bibel sagt, der Mensch ist ein geschaffenes Wesen. Die New Age sagt, nein, er ist nicht geschaffen. Die New Age lehrt auch den Pantheismus und die Bibel nicht. Die Bibel lehrt eine Auferstehung, die New Age eine Reinkarnation. Die Bibel lehrt das Wort Gottes. Die New Age sagt, wir brauchen das Wort Gottes nicht, werden wir gleich sehen. Und die Bibel lehrt eine Wiederkunft und die New Age erwartet den Maitreya. Die Bibel sagt, kehrt von der Sünde weg. Es gibt keine Sünde, nur Unwissenheit. Die Bibel sagt, wir müssen wie Christus werden durch Heiligwerdung oder durch Heiligung. Ja? Und die New Age sagt, nein, entdecke deine eigene Gottheit. Natürlich Mutter Teresa, von der wir früher sprachen, war sehr mit der New Age Bewegung engagiert. Und sie hat auch gelehrt, dass wir ein besserer Hindu, ein besserer Muslim, ein besserer Katholik werden und so weiter. Irgendeine von den Richtungen, entweder Hinduismus, Buddhismus, macht nichts. Was Gott in deinem Kopf ist, das musst du akzeptieren. Also wenn er ein Frosch ist, dann ist er ein Frosch, ist auch egal. Und Buddhismus hier in der katholischen Kirche, der Dalai Lama, zwischen Buddhismus und der katholischen Lehre im Innenkreis, kein Unterschied. Und endgültig natürlich eine Zusammenkunft der großen Religionen in einer großen Initiative, wie wir es schon besprochen haben. Hier ist der Dalai Lama. Er ist natürlich eine Reinkarnation des Lamas. Und seine nächste Generation lebt auch schon. Also dieser Dalai Lama ist in zwei Körpern reinkarniert. Wie er das aushält, weiß ich nicht. Der rennt sicher von einem zum anderen. Und er ist auch ein Gottmensch, genau wie der Papst. Und naja, darum sind sie ja auch solche guten Freunde. Und das ist der Weg zu Nirvana. Und das Nirvana im Buddhismus besteht darin, dass ich mich vollkommen leer mache. Aber Jesus sagt, ich bin gekommen, um euch zu füllen, nicht um leer zu machen. Und es wird ein Paradies des Nichts versprochen, des Leerseins. Und alle rennen sie zum Osten, zu diesen Gottheiten. Und jetzt natürlich, Jesus Christus ist nicht mehr der einzige Gott, jetzt haben wir viele Götter. Jetzt sind alle plötzlich Gottheiten, die dieses Nirvana erreicht haben und diese Einheit entdeckt haben. Und wir können jetzt bei ihnen lernen, wie das gemacht wird. Hier ist der Gottmensch, Rushira Avatar Adi Da Samrash. Hier ist er mit seinen weiblichen Anhängern. Was da los ist, das, wie sagt man da, geht auf keine Kuhhaut. Und hier, wenn der reinkommt, alle fallen nieder und

beten ihn an. The most exquisitely bright being, dieses helle Wesen, kommt da hineingesprungen und er schreibt, ich bin der Avatar des Brightness, des Lichtes. Und alle müssen sich in mich verlieben, sagt er. So, alle müssen sich in ihn verlieben. Vor allem die Frauen. Das hat er am liebsten. Gut. Amrita Ananda Mayi Amma, das ist die andere Göttin auf Erden heutzutage. Aber das sind nicht nur Göttinnen, die so im Hintergrund sind. Nein, Amma empfängt den globalen Peace-Preis für Frauen von religiöser und geistlicher Führer. Und war wo? Palais der Nation, Genève. Und sie kriegt eine besondere Ansprache bei der UNO. Diese Gottheiten reden da. Da ist Amas UN Address. Da ist eine Wahrheit, die durch die ganze Kreation strahlt. Durch Flüsse, durch Berge, durch Pflanzen, durch Tiere, durch die Sonne. Was ist denn das? Pantheismus. Und das ist ihre Ansprache, ihre Rede bei der UNO. Toll. Noch ein Avatar, der Gott war, ist der Avatar Meher Baba. Und der ist natürlich auch Gott hier. Und dann dieser hier ist auch Gott. His Divine Grace, seine göttliche Gnade, Hochheit. Der Bhaktivedanta Swami Prabhupada. Und wer ist das? Das ist der Gründer der Hare Krishna Bewegung. Der ist auch eine Gottheit. Hier ist ein Hare Krishna Tempel. Da sitzt er auf seinem Thron. Natürlich nur eine Figur von ihm. Und schön dämonische Dinge da drin. Und dann das typische Okkulte. Ist interessant, das Okkulte macht immer die Bibel nach. Denn Satan möchte sein wie Gott. Also im Okkulten hat man immer 12 rund um einen. Das ist eine Kopie von, Jesus hatte 12 Jünger, da waren 12 Stämme und so weiter, so hat Satan auch. 12 um einen. So all die Bilder, die man sieht von diesen Gottheiten, dann hat man die 12 um den einen, hier auch. Die 12 um den einen, da all die nackten Frauen, 12 um den einen. Und dieser Krishna ist natürlich diese Gottheit, mit denen man sich vereinigen kann. Die Beatles waren natürlich Hare Krishna Nachfolger. Dann Sai Baba. Ihr müsst natürlich wissen, was heißt Bab? Bab heißt Tor. Und darum hieß es ja auch damals Bab El. Tor zu Gott. Ich bin der Weg, die Wahrheit und das Leben, sagt Jesus. Keiner kommt zum Vater außer durch mich. Er ist der einzigste Bab. Aber die nennen sich alle Bab, Tor zum Himmel. Und dieser Sri Shirdi Sai Baba, der ist jetzt auch schon verstorben, aber er lebt schon wieder in einem anderen, den zeige ich euch gleich. Hier ist der Swami Dhirendra, das war der beliebteste Swami von Indira Gandhi. Und dann natürlich seine Heiligkeit Maharishi Mahesh Yoga. Wenn wir mal lesen, was der Mann sagt, wow, schrecklich. Aber naja, er ist seine heilige Gottheit da, Maharaj. Genau hier, alle Religionen zusammen. Seit einem interessanten Datum, 1844, gibt es diesen Bab. Und dieser Bab sagt, dass er Gott ist, da ist der Nächste, ist auch ein Gott. Und natürlich, Sai Baba ist diese Reinkarnation von dem ursprünglichen Sai Baba. Zweimal täglich erscheint der allmächtige Gott, Sai Baba. Und es gab etliche Gerichtsverhandlungen über schreckliche Dinge, die da passieren. Darüber will man überhaupt gar nicht reden. Aber dieser Mann, der die Blume so trägt, in seinem goldenen Wagen, da ist er. Das sind die Gottheiten der Welt. Und die Deutschen beten sie an. So was. Weißt du, man will wirklich mal eine Gehirnwäsche machen. Und wer führt den Hinduismus? Naja, die Jesuiten. Da sind die Jesuitenpriester und sie sind Swamis. Und viele von diesen Swamis sind nichts anderes als Jesuiten. Jesuit Swamis,
ziehen sich an, wie

0: die Hindu-Gurus und sie sind sehr beliebt. Da feiern sie eine Messe und da sind sie Gurus. Alles für allemann. Die Jesuiten stecken hinter allem. Hier ist noch einer, Bhagwan Sri Rajneesh Osho. Das ist ein Sexkult, wie es noch keinen zuvor gab. Mit allen Frauen, die ihn anbeteten als Gott, müssen rot anziehen. Er hat 50 Rolls Royces, warum nicht? Und hier könnt ihr euch ein Video ansehen, über wie die Leute ihn verehren und was sie sagen. Er ist Gott und sie verehren und beten ihn an.
1: I just met Bhagwan and there it was. It's nobody else than him.
2: Bhagwan is my master and I love him.
3: I'm in love with him. That's the only thing I can say.
4: After fleeing his native India, has purchased a 100 square mile ranch in central Oregon, to which his red-clad disciples flock from all over the world. Whose astonishing title literally means highest spiritual teacher, Lord of the Universe, Honorable Sir and King.
5: Rolls Royces 2 or 3 times a day and is worshipped, literally adored by his thousands of Western followers. It is so saddening to see their devotion for a mere human being who considers himself God and their submission to his spiritual rules, like wearing his picture around their neck continually or wearing various shades of red always or changing their names to Indian ones.
6: I have no words. It is a love relationship.
7: Anyone could be near the beloved master and witness the love, the compassion, the humility, the grace, the generosity. No one in his right mind would not know that this is a walking, talking, living God on earth.
6: In all scriptures you will find that the master is the...
0: Naja, wir brauchen nicht das Ganze sehen. Sie haben so viele Rolls Royces, sie haben so viele Gebäude, sie haben Bodyguards und. Ken Wilder schreibt, dass die große Göttin Kali, die Frau von Shiva, ist eigentlich die alte Muttergöttin. Und sie lehrt uns etwas, dass wir nicht ein Ersatz Sacrifice, Opfer im Blut nötig haben. Wir haben keinen Jesus Christus nötig. Wir brauchen diese mit den Strubbelköpfen und was weiß ich, diese Götter, die können uns erlösen. Aber einer, der für uns gestorben ist, den brauchen wir nicht. Sie lehren auch, dass der Sündenfall ein evolutionistischer Vorausgang war. Sie werden sogar so frech, um zu sagen, dass wir Gottheit erreichen können dadurch und dass Adam und Eva nicht aus dem Garten herausgeschmissen worden sind, sondern erwachsen wurden und rausliefen. Und dafür müssen wir Eva Danke sagen und sie nicht blamieren. Gut, das ist ein ganz wichtiger Theologe, Matthew Fox, eines der großen Denker, natürlich katholischer Priester, jetzt episkopaler Bischof, eins und dasselbe, ob das in demselben Brei ist, und der lehrt genau das andere. Dieser Christus, der ist im Allen, der ist in den Sternen, in den Galaxien, in den Walen und so weiter. Pantheismus. Und er lehrt uns, dass wir göttlich sind. Wir sind göttlich. Und alle, die ihn ablehnen, nennt er Christofascisten. Interessant, das ist ein neues Wort. Christofascists. Alle, die ihn ablehnen, diese Fundamentalisten sind Christofascisten. Und natürlich, diese Gottheit, sagt er, wird alle zu einer großen Ökumene zusammenbringen. Und diese Gottheit wird unsere Sexualität und unsere Verehrung Marias und der Göttinnen größer machen. Also dieser Christus ist Satan. Dieser Satan, der kommen wird, um Christus nachzumachen, the reappearance of the Christ, das ist nicht Jesus Christus, der kommt. Um die Kinder noch in die Irre zu führen, müssen wir diesen Potter-Kerl uns auch noch anschauen, auch noch

0: Auch in unseren Gemeinden manchmal, meine Güte, was suchen wir mit einem Okkultisten, mit dem Zeichen Zeus auf der Stirn? Und dann wird gesagt, er hat gute Maßstäbe. Ist okkultisch. Und natürlich J.K. Rowling und Mary Grand Prix haben die gleiche Haltung hier. Die Filme, die rausgebracht werden, The End zum Beispiel und so weiter, das wird alles durch diese Personen herbeigeführt. Und die Namen, die gebraucht werden in Harry Potter, die Namen, die gar gebraucht werden von diesen Geisterpersönlichkeiten, sind wirkliche Dämonennamen, die in der Satanskirche gebraucht werden. Und sie gebraucht auch dieses Scrambling, dieses Durcheinanderschmeißen von Buchstaben, so wie im Satanismus gebraucht wird. Und Madame Blavatsky, die sagt, Lucifer ist der Logos, der einzigste Gott. Satan ist der Gott dieser Welt. In Harry Potter ist da auch Rede, nicht von einer Blavatsky, sondern von einer Wablatsky. Das ist genau das Gleiche. So satanisches Schreiben. Sie umschreiben die Namen. Also, so einen Okkultismus sollen wir dulden? Das ist ja lächerlich. Christianity Today, das ist Billy Graham's Magazine, das ist ja auch Freimaurer, die sagen, ja, hier kann man was Tolles lernen. Und die Christen rennen hinterher und Kinder kommen wie Harry Potter angezogen zu den Gemeinden. Naja, das ist satanisch. Altered State of Consciousness, Bewusstseinstransformation, Träume, Visualisieren, Astrologie, Divination, Spiritismus, Magie, das sind die Dinge, die jetzt mehr und mehr in Ritualen vorkommen. Heiliger Sex und so weiter. Und mehr lesen wir über diese Dinge. Und was die Rockstars so machen, naja, das geht ja heutzutage in die Medien. Die Strategie ist, der Mensch muss deprogrammiert werden, er muss umdenken, er muss in diesen neuen Dimensionen denken. Die Kinder müssen früh programmiert werden, also schon mit 3 Jahren in die Schule und so weiter. Und dann ist die Welt vorbereitet für diesen kommenden Christus, der in vorigen Reinkarnationen so erschien. Und er soll die Welt in kürzeste betreten. Lord Maitreya, der Iman Mahdi, der Sri Krishna, der Weltlehrer, so sieht er aus, wenn er kommt. Sein Fürsprecher augenblicklich ist Benjamin Cream. Und Benjamin Cream ist in Glasgow, Schottland geboren in 1922 und er wird überschattet von Maitreya. Er sagt, dass neu vitalisierte christliche Kirchen und Freimaurerlogen zusammenarbeiten werden, um die neue planetische Initiierung herbeizuführen. Also der Mensch wird diesen Christus verehren und die neuen christlichen Kirchen zusammen mit den Freimaurerlogen, das ist Zungenreden und all dieses Zeug, wird das herbeibringen. Und er sagt, Maitreya ist jetzt da. Hier ist ein Video.
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2: The world teacher for the New Age of Aquarius, Maitreya Buddha, has been living in London, England, since 1977. The Buddha, 2,500 years ago, made a prophecy that at this time would come into the world another great Buddha, Buddha like himself, by name Maitreya, who would inspire humanity to create a brilliant golden civilization based, as he put it, on righteousness and truth. 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Think of tension between the eyebrows. He's a member of the Asian community of London. 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

0: those are now around him know him as a very exceptional man. Everything I hear, he hears. He can teach through me. He can inspire. He can heal, and so on. So he has a kind of vehicle, like a window in the world, through whom he can work. He told me to get a tape recorder, which I did, a little Grundig, portable, and he began to give me long dictations, which I repeated under the microphone. And one night, 3 months after the initial contact, I heard the voice of Maitreya, and he said very little, it was very simple. He said, "I myself am coming. It will be the most extraordinary evolutionary step which humanity will take. We can either accept the principle of sharing or else destroy life." The tensions inherent in the discrepancy in living standards between the developed world and the third world are such as they have within them the seeds of a third world war. That would be nuclear and would destroy all life, human and subhuman. But we have to make the choice. We have to invite him, we have to invite him forward and to come onto the radio and television networks of the world, and on the day of declaration it will be the most extraordinary experience for humanity. We will see his face on the television screens, wherever you have access to television, but he won't speak, he won't say anything, but his thoughts and his ideas will enter telepathically into the minds of all humanity. He will come into mental telepathic contact with the whole of humanity simultaneously.
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2: Wenn wir mit Jesus Christus eine Beziehung haben, dann reden wir mit ihm wie von Mensch zu Mensch, ganz normal. Und Jesus hat nicht dieses mysteriöse Stille da im Hintergrund. Ist ja grauenhaft. Und dieser soll auf dem Fernseher erscheinen und telepathisch mit allen gleichzeitig reden. Und er wird die ganze Welt wird er unter sich bringen. Also dieser Christus soll kommen. Maitreyas Mission, Wiederverteilung des Wohlstands. Also nehmen von denen, die reich sind, und geben zu denen, die arm sind. Er sagt, dass der jetzige Papst der Letzte ist vor den letzten Ereignissen. Er sagt, ich bin. Er sagt, wir brauchen Gesundheit, wir brauchen Ökologie in Ordnung. Er sagt, Gott ist im Menschen, wir sind göttliche Wesen, sagt er. Vergiss Theologie, das Wort Gottes, sondern liebet einander nur. Liebe ist all, was man hört heutzutage. Liebe. Und dann sagt er, wir müssen ein neues Verständnis erreichen. Und diejenigen, die an jedem Wort dieser Bibel hängen, die verpassen den Punkt. Sie sind dran vorbei. Gott ist eine Kraft, nicht ein Wort. Also häng nicht an jedem Wort der Bibel. Was sagt die Bibel denn dazu? Der Mensch lebt nicht von Brot allein, sondern von jeglichem Wort, das aus dem Munde Gottes hervorkommt. Dann redet er über den Christus, seine Erscheinung ist sehr kurz und alle müssen diese große Invokation lernen. Na, Schulkinder werden es bald alle lernen müssen, wahrscheinlich sehr schnell, müssen alle diese Invokation lernen. Ich werde sie nicht sagen, nie werde ich diese Invokation sagen. Da ist sie und man kann sie ja lesen, alle müssen sie auswendig lernen, aber das ist nicht eine Invokation meines Christus, das ist eine Invokation, die sogar den Tod voraussagt für diejenigen, die nicht gehorchen. Also, alle müssen teilen und alle müssen Gerechtigkeit haben und da ohne gibt es keinen Frieden. Dann erschienen die Kreuze. Und Maitreya ist in 88, ist er zum ersten Mal physisch erschienen, natürlich bei der lieben Schwester Maria hier. Und da ist sein Symbol voll okkult, das ist wie Freimaurerei, da ist das Hexagon, das verkehrte Hakenkreuz, Baal-Hadad-System, Pentagramme, das ist sein Symbol. So ist

erschienen in 88 hier in Kenia. Tausende Menschen haben ihn gesehen, viele sind geheilt worden. Und CNN war da, CNN hat berichtet, er ist einfach nur so verschwunden in der Luft. Natürlich, CNN wurde gesteuert durch Ted Turner, 33 Grad Freimaurer, Luciferia. Er erschien auch auf dem Fernsehen in der Welt, die Fernsehen haben sich selbst angeschalten. In 1998 ist er in diesen Städten erschienen und São Paulo, Brasil, Bolivien, Griechenland, Kolumbien, Oregon, Argentina, Kanada, Austria, Österreich, Russland und so weiter. Dann in 99 ist er erschienen in Kroatien und zwar 100 Christen ist er erschienen, in China ist er 200 Muslimen erschienen, in Polen ist er 150 Christen erschienen, im Sudan 150 Muslimen. In Südamerika haben sie ihn in einem Stadion gesehen, über dem Fußballfeld, 35.000 Menschen gleichzeitig, alle auf die Nase geflogen und ihn angebetet. Das sind seine Erscheinungen in Venezuela, in Schweiz, in der Türkei, meist sogar fundamentalistische Christen, das ist ja interessant. Und wenn die das glauben, ist ja ihre Sache. In 2001 ist er erschienen auch in Argentinien, Brasilien, Indien, Polen, China, Neuseeland und so weiter. Das sind die Zahl Menschen, die es bestätigen, Buddhisten, Christen und so weiter. In 2002 ist er in Paraguay erschienen an 200 Christen und seitdem noch nicht wieder Fisches erschienen. Jetzt soll er erscheinen bei dieser großen Initiation. Naja, wir wissen, dass das nicht biblisch ist. Christus kommt mit großer Kraft und Herrlichkeit. Er kommt mit den Engeln, den Wolken des Himmels. Es gibt ein Gericht, nicht ein Aufbauen dieser Erde. Er kommt, die Seinen zu erlösen mit seinen Engeln. Er wird sichtbar sein vom Osten zum Westen. Alle Augen werden ihn sehen und es gibt eine Auferstehung. Das ist, was die Bibel lehrt. Aber das ist nicht, was die New Age lehrt. Also kurz zusammengefasst, all die Organisationen, die gegründet worden sind, um Christus als Gott zu entfernen, Christus als Erlöser zu entfernen, haben alle einen Freimaurer-Hintergrund. Das sind die Mormonen, die Jehovas Zeugen, Christian Science Bewegung, die ganze New Age Bewegung wird gesteuert durch Jesuiten. Teilhard de Chardin war der geistliche Führer dahinter. Und die Lehre soll Christus aus den Herzen herausholen. Aber ich und mein Haus, ich warte, bis Jesus wiederkommt. Er wird nicht auf dieser Erde rumlaufen, vom Wegen das Fernsehen gebrauchen. So viel Dreck auf diesem Fernsehen, da will er noch drauf erscheinen, das glaube ich nicht. Ich denke, er kommt im Himmel und wir werden ihn sehen. Und er, der das bezeugt, der sagt, das ist die Wahrheit. Und komm, Herr Jesus, ich warte auf meinen Jesus. Und die Welt kann diesen gerne haben. Der wird 1000 Jahre allein hier hocken, mit niemand zu verführen. Mein Gebet ist, dass wir alle dabei sind, wenn Jesus wirklich kommt. Denn dieses Ereignis, so wie es vorher gesagt ist durch Benjamin Cream, steht vor der Tür. Und es ist nicht nur Benjamin Cream, der es sagt. Ihr könnt es lesen im Geist der Weissagung, da steht es ganz deutlich. Und darüber werden wir auch noch etwas zu sagen haben. Ich glaube, Jesus kommt bald, wir haben nicht viel Zeit. Möge Gott uns segnen.

0: I entitled this series Honest Answers to Big Questions.
1: Und ich habe diese Serie überschrieben mit dem Titel Ehrliche Antworten auf große Fragen.
0: And we are going to in our first session this evening.
1: Und wir werden bei unserem heutigen Vortrag
0: look at the question regarding the Bible.
1: Uns die Frage stellen in Bezug auf die Bibel.
0: And that is, can it be trusted?
1: Können wir der Bibel wirklich vertrauen?
0: And we're going to look at some lines of evidence, both from history, lines of evidence. Mm-hmm. Or,
1: wir werden uns einige Beweise anschauen, sowohl aus der Geschichte,
0: as well as prophecy,
1: als auch aus der Prophetie.
0: And I look forward to this journey.
1: Und ich freue mich auf dieses Unternehmen.
0: And so you can follow along on the screen as we'll be looking at some historical quotations and the like.
1: Und wir werden einige Zitate aus der Geschichte dort vorne auf die Leinwand werfen und wir können dort den Zitaten folgen.
0: But you know, the question is, the Bible, is it indeed the word of God?
1: Aber die eigentliche Frage dahinter ist wirklich die Bibel Gottes Wort?
0: And the answer to that question,
1: die Antwort auf diese Frage
0: is very, very different depending on who you ask.
1: Fällt sehr unterschiedlich aus, je nachdem, wem man diese Frage stellt.
0: You know, if you would take a little survey on the street of a city,
1: wenn man zum Beispiel in die Stadt gehen würde und auf der Straße eine kleine Umfrage machen würde,
0: asking people whether or not they believe the Bible to be indeed the inspired word of God,
1: und man die Menschen dort fragt, ob sie tatsächlich daran glauben, dass die Bibel das inspirierte Wort Gottes ist,
0: I think the answers will be quite different what you would get.
1: Dann wären die Antworten wahrscheinlich sehr unterschiedlich.
0: And yet there are millions around the world that still believe the Bible to be the inspired word of God.
1: Und doch gibt es Millionen von Menschen auf der ganzen Welt, die genau das glauben, dass das Wort, dass die Bibel das inspirierte Wort Gottes ist.
0: But the question is really is, what do they base that on?
1: Die Frage, die dahinter steht, ist, worauf begründen sie ihre Ansicht?
0: And I think it is good for us first of all to look at actually the claim of scripture.
1: Und vielleicht sollten wir als erstes uns wirklich anschauen, welchen Anspruch hat die Bibel?
0: The scriptures come from God and God chose human instrumentalities to communicate the truth. That's really the claim that we find in scripture.
1: Der Anspruch in die Behauptung, der Anspruch der Heiligen Schrift ist, dass die Heilige Schrift von Gott kommt und dass Gott menschliche Werkzeuge, menschliche Mittler benutzt hat, um die Wahrheit weiterzugeben.
0: Take notice of how we find this claim in 2 Peter chapter 1, verse 20 and 21.
1: Wir finden diese Aussage zum Beispiel im 2. Petrus 1, Verse 20 und 21.
0: No prophecy of scripture is of any private interpretation, for prophecy never came by the will of man, but holy men of God spoke as they were moved by the Holy Spirit.
1: Dabei sollt ihr vor allem das erkennen, dass keine Weissagung der Schrift von eigenmächtiger Deutung ist, denn niemals wurde eine Weissagung durch menschlichen Willen hervorgebracht, sondern vom Heiligen Geist getrieben haben die heiligen Menschen Gottes geredet.
0: And here's another one from 2 Timothy chapter 3 and verse 16. All scripture is given by inspiration of God and is profitable for doctrine, for reproof, for correction, for instruction in righteousness.
1: Hier finden wir eine weitere Aussage in 2. Timotheus 3, Vers 16. Alle Schrift ist von Gott eingegeben und nützlich zur Belehrung, zur Überführung, zur Zurechtweisung, zur Erziehung in der Gerechtigkeit.
0: And so, if this is the claim of scripture,
1: wenn das also jetzt der Anspruch der Bibel ist,
0: then we need to work with those claims and starting to look at evidence that can

0: either confirm or deny these claims.
1: Dann müssen wir von dieser Behauptung ausgehen und uns Beweise anschauen, die diesen Anspruch entweder bestätigen oder ihn verwerfen.
0: And that's why I think it's a really good place for us to start in this short seminar that we're going to have together.
1: Und deswegen denke ich, ist das ein guter Ausgangspunkt für dieses kurze kleine Seminar, was wir miteinander haben werden.
0: To start to look at actually what are the claims of Scripture and how can we undergird those claims.
1: Uns also wirklich anzuschauen, was sind die Ansprüche, die die Bibel für sich selbst hat, die Behauptungen, die die Bibel aufstellt, und wie können wir diese Behauptung untermauern.
0: You see, there's a lot of people in the world that will say, well, the Bible can't be trusted and the Bible is not true.
1: Es gibt eine ganze Menge Menschen in der Welt, die sagen würden, man kann der Bibel nicht vertrauen, die Bibel ist nicht wahr.
0: But if you ask them what the Bible actually teaches, they won't know.
1: Aber wenn man sie denn tatsächlich fragt, was steht denn in der Bibel, was sagt die Bibel denn aus, dann wissen sie es gar nicht.
0: And so in order to say something is false, we must first know what it claims.
1: Das heißt, um behaupten zu können, dass eine Sache falsch ist, muss ich überhaupt erst wissen, was diese Sache aussagt.
0: And so we see that the Bible claims that it is inspired by God and communicated through man.
1: Wir sehen also, den Anspruch, den die Bibel erhebt, ist, dass sie von Gott inspiriert ist und dass diese Worte Gottes durch Menschen weitervermittelt worden sind.
0: But you see, the book, the Bible, which we many times refer to as the Holy Bible, is more than just a holy book, it's really a historic book.
1: Wenn wir uns jetzt die Bibel anschauen, sie wird ja auch oft die Heilige Schrift genannt, dann sehen wir nicht nur, es ist eine...
0: It's more than a holy book, it's a history book.
1: Es ist also nicht nur eine heilige Schrift, sondern die Bibel ist auch ein Geschichtsbuch.
0: And so I would like to start this presentation by looking at some evidence of history that confirms the stories of Scripture.
1: Und deswegen möchte ich mir zunächst anschauen, wie die Historizität der Bibel belegt werden kann. Das heißt, ob diese Geschichten in der Bibel wirklich tatsächlich durch die Geschichte bestätigt werden.
0: And so what we're going to do is we're going to look a little bit at some Bible archaeology, biblical archaeology.
1: Wir wollen uns deswegen zunächst einmal den Bereich der biblischen Archäologie anschauen.
0: Now, first of all, what is archaeology?
1: Zunächst einmal, was ist Archäologie?
0: Archaeology is a method of studying the past by researching material or evidence, the things people created and made.
1: Archäologie ist eine wissenschaftliche Methode, mit der man die Vergangenheit erforscht, indem man schwerpunktmäßig materielle Hinterlassenschaften und Artefakte untersucht. Also alles, was von Menschenhand in der Vergangenheit entstanden ist.
0: And so I would like to start with an archaeological discovery that was made in Egypt.
1: Ich möchte beginnen mit einer archäologischen Entdeckung, die in Ägypten stattgefunden hat.
0: And that is the Rosetta Stone.
1: Und zwar geht es hier um den Rosetta-Stein.
0: Maybe some of you are familiar with this discovery.
1: Vielleicht kennen einige diese Entdeckung.
0: The Rosetta Stone actually can be seen in the British Museum today.
1: Der Rosetta-Stein ist heutzutage ausgestellt im britischen Museum.
0: And the Rosetta Stone was discovered by some scientists in Napoleon's when Napoleon invaded Egypt shortly after 1799.
1: Entdeckt wurde der Stein, als Napoleon mit seiner Armee in Ägypten eingedrungen ist, im Jahre 1798. Und zwar einige Wissenschaftler, die dabei waren, haben diesen Stein entdeckt, kurz nach dieser Invasion im Jahre 1799.
0: It was discovered in a place called Rosetta, therefore the Rosetta Stone.
1: Der Ort, an dem dieser Stein entdeckt wurde, hieß Rosetta und daher hat der Stein seinen Namen.
0: Now, this stone contained a message in three languages, in the top Greek, in the middle Demotic, an Egyptian phonetic language, and in the bottom the hieroglyphic language.
1: Dieser Stein enthielt eine Inschrift, die in drei verschiedenen Sprachen dort aufgeführt war. Ganz oben war das Griechische, darunter das Demotische, das war eine ägyptische Sprache, und darunter war der gleiche Text in Hieroglyphen aufgeführt.
0: And so they realized that here they had three identical messages in three different languages.
1: Den Wissenschaftlern wurde klar, dass hier also eine Botschaft überbracht wurde in drei unterschiedlichen Sprachen.
0: And so they found

0: a man by the name of Jean-François Champollion, a French man.
1: Und so machte man sich auf die Suche nach jemandem, der das entziffern konnte, und fand einen Franzosen, Jean-François Champollion.
0: And what he did is he was a linguistic talent.
1: Dieser Mann war ein Sprachtalent.
0: He actually spoke a lot of different languages, up to 16 languages that he could speak.
1: Er konnte sehr viele unterschiedliche Sprachen sprechen. Man sagt also 16 unterschiedliche Sprachen, die er beherrschte.
0: You know, and that for a French guy is pretty impressive.
1: Und das ist wirklich sehr beeindruckend für einen Franzosen.
0: And so what he did is he went to work in decoding the Rosetta Stone.
1: Und dieser Mann machte sich an die Arbeit und hat diesen Stein entziffert.
0: And by comparing these languages with each other, it actually took him a little over 20 years, about 22 years, to complete this task.
1: Und das war keine einfache Aufgabe, diese Sprachen miteinander zu vergleichen und herauszufinden, was die Bedeutung war. Tatsächlich hat es 22 Jahre gedauert, bis er dort wirklich ein Ergebnis hatte.
0: Now, what was so special about this?
1: Was war daran so besonders?
0: With the discovery of the Rosetta Stone, the hieroglyphic language of Egypt was rediscovered.
1: Das Besondere war, dass man durch diese Entzifferung des Rosetta-Steins die ägyptischen Hieroglyphen neu entdeckte.
0: You see, for a long time, the art of reading the hieroglyphic language, which is in a way a picture language of the Egyptians, had been lost.
1: Es war so, dass über lange Zeit die Kunst, diese Sprache zu lesen, zu entziffern, verloren gegangen war. Die Hieroglyphen sind ja im Prinzip eine Bildersprache.
0: And by the work of Jean-François Champollion and others, as they were deciphering this stone, the art of reading this language was available.
1: Und durch die Arbeit von Jean-François Champollion und anderen war man also wieder dahin gekommen, dass man wirklich diese Hieroglyphen entziffern konnte und herausbekommen konnte, was eigentlich dahinter steckte.
0: And now as they went back to Egypt,
1: und als sie dann wieder zurück nach Ägypten kehrten,
0: and they started looking at the hieroglyphic inscriptions that are found in various places,
1: und sie sich dann die verschiedenen Inschriften anschauten, die man überall finden konnte in Hieroglyphen,
0: the message of the hieroglyphics was very interesting also in connection with the biblical stories.
1: Dann wurde es sehr interessant zu lesen, was dort mit in der hieroglyphischen Schrift geschrieben wurde, besonders im Zusammenhang mit dem, was wo jetzt ein Zusammenhang zur Bibel hergestellt
0: werden konnte. The hieroglyphic language had been used on in various places like temples and pyramids and even the cataracts of the Nile, the River Nile.
1: An vielen Orten wie bestimmten Palasten, bestimmten Tempelinschriften waren Hieroglyphen benutzt worden und auch in den
0: Nile. Yeah, the Nile, like places on the Nile, where they had the cataracts, you know, these kind of like dams.
1: Und auch entlang des Nils, also wo verschiedene Katarakte waren, hatte man diese Hieroglyphenschrift gefunden.
0: And it's interesting. I just want to read you here the description that was found on one of these cataracts on the Nile. This was the hieroglyphic language that is now which they were now able to read.
1: Und ich möchte hier einfach mal etwas vorlesen, was man hier gefunden hat am Nil, was für Inschriften dort eingegraben worden sind auf diesen Steinen.
0: It says, I collected corn, I was watchful in times of sowing, and when famine arose, lasting many years, I distributed corn, the Nile has not overflowed for a period of 7 years, herbage fails, the storehouse were built, all that was in them has been consumed.
1: Die Inschrift dort lautete, ich sammelte Weizen ein. Ich war wachsam in der Zeit der Saat. Und als eine Hungersnot aufkam, die viele Jahre andauerte, habe ich den Weizen verteilt. Der Nil überflutete nicht 7 Jahre lang. Das Kraut setzte aus. Speicherkammern wurden gebaut. Alles, was darin war, wurde aufgebraucht.
0: Now, if you're familiar with some of the stories in the Old Testament,
1: wenn man einige der Geschichten aus dem Alten Testament kennt,
0: there's maybe a biblical story that comes to your mind when you read this inscription.
1: Dann fällt einem vielleicht eine biblische Geschichte ein, die dort in der Bibel zu finden ist, wenn man diese Inschrift hier liest.
0: In the Bible you have the story of the patriarchs of the Hebrew nation.
1: Wir finden in der Bibel die Geschichte der Patriarchen der hebräischen Nation.
0: Abram, Isaac, Jacob.
1: Abraham, Isaac, Jakob.
0: And Jacob had 12 sons.
1: Jakob hatte 12

0: Söhne.
1: And one of those sons was a man by the name of Joseph.
0: Und einer dieser Söhne war ein Mann namens Joseph.
1: And Joseph was sold by his brothers into slavery, and so he was taken to Egypt.
0: Und Joseph war von seinen Brüdern in die Sklaverei verkauft worden und nach Ägypten gebracht worden.
1: And the story goes that through the course of really miracles, he ends up being the second in command in Egypt.
0: Und die Geschichte hat viele Facetten, aber letzten Endes landet er im Prinzip durch ein Wunder auf dem Thron des zweitmächtigsten Mannes in Ägypten.
1: And according to the story in the book of Genesis, the first book in the Bible, God had given him the gift to interpret dreams.
0: Und die Geschichte, die wir in 2. Mose in der Bibel finden, sagt, dass Gott ihm die Fähigkeit gegeben hatte, Träume zu interpretieren.
1: And the Pharaoh in Egypt has a dream.
0: Der Pharao damals in Ägypten hatte einen bestimmten Traum,
1: that there's going to be, and which Joseph then interprets,
0: den Joseph für ihn dann auslegt,
1: to mean that there were going to be 7 years of plenty in the land, followed by 7 years of drought.
0: Und ihm sagt, dass es im Land Ägypten 7 Jahre der Fülle geben sollte, auf die dann 7 Jahre von Hungersnot, Trockenheit folgen.
1: And so the Pharaoh gives Joseph, puts Joseph in command to make sure that during the 7 years they get all of the food that they need in order to survive the next 7 years, the 7 years of drought.
0: Und der Pharao überträgt dann Joseph die Verantwortung, dass er dafür sorgen soll, dass in diesen 7 Jahren des Überflusses so viel wie möglich an Nahrungsmitteln gesammelt werden, damit dann ein Vorrat da ist für die 7 Jahre der Trockenheit, die darauf folgen.
1: Very interesting to find inscriptions like we just read on the cataracts of the Nile.
0: Und es ist wirklich sehr interessant, Inschriften zu finden, wie diese, die dort am Nil entlang eingegraben worden
1: and there are other inscriptions that really open up the understanding when it comes to the biblical stories. There's definitely parallels there.
0: Und es gibt andere Inschriften, die ebenso das bestätigen und das Verständnis öffnen für das, was in der Bibel steht, weil es dort nämlich Parallelen gibt zwischen den Inschriften und dem, was die Bibel uns sagt.
1: You know, the Bible also mentions wars that took place between God's people, the Israelites, and the Hittites.
0: Die Bibel spricht auch von bestimmten geschichtlichen Ereignissen, zum Beispiel Kriegen, die stattgefunden haben zwischen den Hebräern, dem Volk Israel, und den Hittitern.
1: And for a long time, skeptics towards the Bible said, you know, there's no such thing as a people group called the Hittites.
0: Und lange Zeit haben die Bibelkritiker gesagt, so eine Volksgruppe wie die Hittiter hat es nie gegeben. Das stimmt nicht.
1: It's interesting though that through the rediscovery of the art of reading the hieroglyphic language, they found inscriptions that, guess what, pointed to exactly the Hittites and their existence and the wars that had been waged.
0: Und es ist sehr interessant, dass durch die Wiederentdeckung der Hieroglyphen, dadurch, dass man sie entziffern konnte, man jetzt Inschriften fand, die genau das bestätigten, dass es nämlich diese Hittiter tatsächlich gegeben hat und dass diese Kriege, die in der Bibel beschrieben werden, tatsächlich stattgefunden haben.
1: Very interesting.
0: Sehr interessant.
1: Now, there are other extra biblical artifacts that reveal the story of the Bible as truth and not just a fairy tale.
0: Es gibt andere außerbiblische Artefakte, die belegen, dass das, was in der Bibel steht, nicht Märchen sind, sondern dass sie tatsächlich wahr sind.
1: One of them is the Moabite stone.
0: Einer dieser Artefakte ist der Moabitstein,
1: which was discovered in Jordan in 1868.
0: Er wurde 1868 in Jordanien entdeckt.
1: And it records historic events similar to the biblical account.
0: Und dort werden historische Ereignisse beschrieben, die dem biblischen Bericht ähneln.
1: And so you get here, you get the story written on stones that have been discovered by archaeologists, and then you get the story in scripture, and they parallel and they fit together.
0: Wir haben also auf der einen Seite Geschichten, die auf diesen alten Steinen, die von Archäologen entdeckt wurden, beschrieben werden, und wir haben auf der anderen Seite den Bericht in der Bibel, und man sieht, wie dort Parallelen sind und die Geschichten übereinstimmen.
1: And in this sense, you know, the Bible stories become more than just, you know, interesting or fascinating, you know, bedtime stories.

0: mit diesem Hintergrund wird klar, dass die Geschichten nicht einfach nur faszinierende Bettgeschichten sind,
1: but actually real events that can be confirmed by real artifacts in history.
0: Sondern dass die Geschichten in der Bibel tatsächlich historische Ereignisse sind, die stattgefunden haben und die durch archäologische Funde bestätigt werden.
1: Another very interesting discovery that was made were the Lachish letters.
0: Eine weitere sehr interessante Entdeckung waren die Lachish-Briefe.
1: They were discovered in southern Israel, about 24 miles north of Beersheba, from 1932 to 1938.
0: Die Entdeckungen fanden statt in der Zeit von 1932 bis 38 im Süden von Israel, ungefähr 40 Kilometer nördlich von der Stadt Beersheba.
1: Now, on the Lachish letters is the account of Nebuchadnezzar, which was the king of Babylon at that time, and his attack on Jerusalem in 586 before Christ.
0: Man findet auf diesen Lachisch-Briefen eine Beschreibung des Angriffs, den Nebuchadnezzar, damals der König von Babel, gegen Jerusalem gemacht hat im Jahre 586 vor Christus.
1: And again, when you look at the biblical stories in the Old Testament, various prophets refer to this attack from King Nebuchadnezzar.
0: Und wenn wir uns dann die Geschichten aus dem Alten Testament anschauen, dann sehen wir, dass verschiedene Propheten aus dem Alten Testament sich auf diesen Angriff Nebuchadnezzars gegen die Stadt Jerusalem beziehen.
1: And so for a long time the stories of the Bible were really just that, the stories of the Bible.
0: Lange Zeit war es so, dass die biblischen Geschichten wirklich nur das waren, eben Geschichten aus der Bibel.
1: You see, actually archaeology as a science has not been around for very long, when you look at it, relatively not very long.
0: Tatsächlich ist es so, dass die Wissenschaft der Archäologie noch nicht sehr lange besteht.
1: And so when it did start, that the search for these artifacts.
0: Und als man also damit anfing, dass man wirklich diese Artefakte, dass man danach gesucht hat,
1: then really the stories of the Bible were authenticated.
0: Dann wurden dadurch die Geschichten der Bibel wirklich authentisch, sie wurden belegt.
1: I find this one very, very fascinating, the finding of the Abla tablets.
0: Das ist hier auch für mich eine sehr faszinierende Geschichte, nämlich die Entdeckung der Ebla-Tafeln.
1: And these are from what was known as the Abla Kingdom.
0: Und zwar stammten sie aus dem damals bekannten Ebla Königreich.
1: And in ancient times they would record their history and the events either on tablets or stone not really paper what they had at that time, but how do you say that in German?
0: Pergament,
1: okay.
0: I guess.
1: Okay.
0: Und man, damals hat man das folgendermaßen gemacht, dass die Ereignisse, die im Königreich stattfanden, alles, was irgendwie aufgeschrieben werden sollte, das hat man entweder auf Tontafeln geschrieben oder man hat es in Stein graviert oder man hat es auch auf Pergament verewigt.
1: And the Abla tablets were discovered in Tel Mardik, near the present city of Idlab in Syria in 1964.
0: Diese Ebla-Tafeln hat man entdeckt im Jahre 1964 in Tel Mardik. Das ist ein Ort nahe der heutigen Stadt Idlib.
1: And what they found was 14,000 clay tablets dated from 2300 to 2400 BC.
0: Und das war wirklich ein großer Fund von 14,000 Tontafeln aus den Jahren 2400 bis 2300 vor Christus.
1: Now, on these tablets was of course a lot of records about the actual Ebla kingdom.
0: Natürlich standen auf diesen Tafeln sehr viele Informationen darüber, was in diesem Ebla-Königreich stattgefunden hatte.
1: But among the very many records that were found there were various biblical names and places of interest.
0: Aber in diesen vielen Berichten, die dort festgehalten wurden, fand man auch einige interessante Namen über Personen oder Orte, die eben im Zusammenhang mit der Bibel von großem Interesse waren.
1: For example, Abram, Isaac and Jacob were mentioned on these tablets.
0: Zum Beispiel wurden auf diesen Tontafeln Abraham, Isaac und Jakob erwähnt.
1: Which are main figures in the Old Testament story, the beginnings of the nation of the Hebrews.
0: Und das sind natürlich Namen, die eine große Rolle spielen in der biblischen Geschichte, weil sie nämlich im Zusammenhang stehen mit dem Anfang des Volkes Israel, mit den Hebräern.
1: Something else of interest that is mentioned in the Ebla tablets is the destruction of two cities, Sodom and Gomorrah.

0: Eine weitere sehr interessante Sache, die wir auf den Eblertafeln finden, ist die Beschreibung von der Zerstörung von zwei Städten, Sodom und Gomorra.
1: Now, in the Bible you have the story of Sodom and Gomorrah and how they were destroyed by fire coming down from heaven.
0: Wir finden ja in der Bibel die Geschichte, wie diese Städte Sodom und Gomorra zerstört worden dadurch, dass Feuer vom Himmel fiel.
1: Now we don't know much about Sodom and Gomorrah. We don't know where it was.
0: Wir wissen eigentlich nicht sehr viel über Sodom und Gomorra. Wir wissen nicht, wo diese Städte genau gelegen haben.
1: At least not exactly where they were.
0: Zumindest nicht genau.
1: But here you have another source that confirms the existence at one time of these cities.
0: Aber hier haben wir jetzt eine weitere außerbiblische Quelle, die bestätigt, dass diese Städte tatsächlich irgendwann einmal existiert haben.
1: And of course, when we're talking about archaeology, we must also talk about the Dead Sea Scrolls.
0: Und wenn wir über Archäologie sprechen, dann müssen wir natürlich auch die Rollen vom Toten Meer erwähnen.
1: Actually, the Dead Sea Scrolls are probably the most remarkable discovery when it comes to evidence concerning the Bible.
0: Wahrscheinlich sind diese Manuskriptrollen die bemerkenswertesten Funde, wenn es darum geht, die Bibel zu bestätigen.
1: And then particularly talking about the fact that we can trust the Bible as we have it today.
0: Besonders wenn wir eben die Frage stellen, ob wir der Bibel, so wie wir sie heute haben, wirklich vertrauen können.
1: Because one of the main arguments against the Bible as being trustworthy is the fact that over many years it has been translated so much that it's basically, you know, lost its original meaning.
0: Denn eins der entscheidenden Argumente, was immer wieder vorgebracht wird, um zu sagen, dass die Bibel nicht wirklich mehr vertrauenswürdig ist, ist, dass eben über die vielen Jahre hinweg durch die Übersetzungen und das Kopieren der Text sich verändert hat und die eigentliche Bedeutung verloren gegangen ist.
1: Now, what do we know about the Dead Sea Scrolls?
0: Was wissen wir jetzt über diese Manuskripte vom Toten Meer?
1: They were discovered in 1947 by a young Bedouin shepherd, Mohammed Ahmed El-Hamid, in the Qumran Caves.
0: Sie wurden 1947 entdeckt von einem jungen Beduinen, einem Schafhirten mit Namen Mohammed Ahmed El-Hamad, in den Höhlen von Qumran.
1: Now, thousands of scroll fragments from 11 caves were discovered.
0: Man fand diese Manuskripte in 11 unterschiedlichen Höhlen, und zwar in Fragmenten, tausende von Fragmenten wurden entdeckt.
1: And the fragments of every book of the Hebrew canon, Old Testament, have been discovered except for the book of Esther.
0: Und es sind von jedem einzelnen Buch des Alten Testamentes Fragmente gefunden worden, außer von dem Buch Esther.
1: Now, the fascinating thing about it is that almost 2,000 years had elapsed between the time that the scrolls were hidden in the cave by a people group called the Essenes, who lived there in the time of Christ, and their discovery in 1947.
0: Es ist jetzt sehr faszinierend, dass zwischen dem Verstecken dieser Rollen in den Höhlen, die damals von den Essenern versteckt worden sind, zur Zeit Jesu gelebt haben, und dem Fund der Entdeckung fast 2000 Jahre vergangen sind.
1: And of course then the big question was, the Bible that we have now, does it really correspond, and has a lot changed since the first century?
0: Und die spannende Frage war dann natürlich, wenn wir jetzt die Bibel, die wir heute haben, vergleichen mit dem, was dort im ersten Jahrhundert nach Christus verborgen worden ist, wenn wir das vergleichen, ist da viel Unterschied? Hat sich da viel verändert inzwischen?
1: The earliest scrolls dated back to the 3rd century BC.
0: Die frühesten Schriftfragmente, die man dort finden konnte, konnten datiert werden in das dritte Jahrhundert vor Christus.
1: And so now they started comparing these scrolls with the text that we have today.
0: Man begann jetzt also, die Inschriften auf diesen Manuskripten zu vergleichen mit dem Text, den wir heute haben.
1: And fascinating, it was fascinating to note that there was really no huge major difference.
0: Und es war wirklich faszinierend zu sehen, dass die Unterschiede, dass es eigentlich überhaupt keine großen Unterschiede gab zwischen dem damaligen Text und dem heutigen Text.
1: For example, the book Isaiah.
0: Das Buch Jesaja zum Beispiel.
1: Was compared then with the text, the Dead Sea Scroll of Isaiah.
0: Wurde

0: verglichen, also das jetzige Buch Jesaja wurde verglichen mit dem Text vom Toten Meer.
1: And it was, and I've read different reports on this, but up to 90, between 95 and 98% the same.
0: Und man kann sagen, ich habe jetzt verschiedene Berichte darüber gelesen, dass zwischen 95% und 98% des Textes absolut identisch war.
1: And really the only real difference that was in there had to do with punctuation marks.
0: Und die einzigen Unterschiede, die zwischen diesen beiden Texten bestanden, hatten im Prinzip nur mit mit Kommas und Punkten und so weiter zu tun.
1: So it's very interesting to note how a discovery like the Dead Sea Scrolls in essence shows that the Bible over these many, many years has been preserved for you and for me.
0: Und deswegen ist es faszinierend zu sehen, dass so ein Fund wie zum Beispiel die Rollen vom Toten Meer beweisen, dass die Bibel über eine so lange Zeit wirklich in ihrer Aussage, in ihrer Substanz erhalten worden ist.
1: Now, it's also interesting to look not only just at the historicity of the Bible, but also at the internal consistency.
0: Es ist nicht nur interessant, sich anzuschauen, inwieweit es in Bezug auf die Geschichte, auf die Historizität der Bibel Übereinstimmung gibt, sondern auch inwieweit es eine inhaltliche Stimmigkeit gibt.
1: And when you look at the internal consistency, there are, of course, the Bible is not written by one person, but many different people.
0: In Bezug auf diese inhaltliche Stimmigkeit muss man natürlich sehen, dass die Bibel nicht nur von einer einzigen Person geschrieben worden ist, sondern von sehr vielen unterschiedlichen Schreibern.
1: As a matter of fact, you have such a wide variety of writers in Scripture.
0: Tatsächlich ist die Unterschiedlichkeit der Schreiber der Bibel so groß.
1: You know, we have kings.
0: Wir haben zum Beispiel Könige als Bibelschreiber, Propheten,
1: even shepherds.
0: Sogar Schafhirten haben an der Bibel mitgeschrieben.
1: You know, tradesmen,
0: Händler,
1: scholars,
0: Gelehrte.
1: So all these different people that are writing books that then make up what we know as today as the Bible, the Scriptures.
0: Das heißt, alle diese unterschiedlichen Personengruppen haben als Autoren dazu beigetragen und haben dieses Gesamtwerk der Bibel geschaffen, das wir heute kennen.
1: And when you look at the Scripture as a whole,
0: und wenn man sich jetzt die Heilige Schrift in ihrer Gesamtheit anschaut,
1: it is amazing to see the internal consistency and how it harmonizes in its common theme.
0: Und dann ist es ganz erstaunlich zu sehen, wie die Bibel inhaltlich übereinstimmt, wie diese Stimmigkeit da ist, wie die biblische Aussage harmonisch ist in jeder Hinsicht.
1: Now, you know, when you ask people about the internal consistency of the Bible,
0: wenn man Personen befragt über diese inhaltliche Übereinstimmung,
1: sometimes it appears that the common idea is that the Bible is not internally consistent.
0: Dann erscheint es, dass viele Menschen den Eindruck haben, dass eben die Bibel nicht diese innere Stimmigkeit hat.
1: But the interesting thing is that few have actually tested it for themselves.
0: Aber interessant ist natürlich, dass die Leute, die das behaupten, meistens es gar nicht selber überprüft haben.
1: So it's always good to prove something before we actually claim something.
0: Tatsächlich sollten wir immer erst etwas selber prüfen, bevor wir eine Behauptung aufstellen.
1: You know, I heard an interesting report of a lecturer that was actually giving a presentation on the internal consistency of the Bible.
0: Ich habe einen sehr interessanten Vortrag gehört, wo jemand über genau dieses Thema gesprochen hat, die innere Übereinstimmung der Bibel.
1: And at the end of the meeting, a person came up to the presenter.
0: Und am Ende dieses Vortrags kam ein Zuhörer zu diesem Vortragenden,
1: which said, yeah, but I'm sure that the Bible is not internally consistent.
0: Und sagte, aber ich bin mir sicher, dass die Bibel nicht inhaltlich übereinstimmt.
1: And so the presenter said, well, do you mean that all the entire Bible is not internally consistent, or what do you mean?
0: Und der Vortragende sagte dann, was meinen Sie, dass die gesamte Bibel in sich nicht stimmig ist oder nur ein ganz bestimmter Teil oder wovon reden Sie?
1: And so he said, no, the entire Bible is
0: internal.
1: Und
0: derjenige sagte, nein, die gesamte Bibel ist nicht in sich stimmig.
1: And so the presenter said, well, also the book of Hezekiah?
0: Und der Vortragende sagte dann auch das Buch Hiskia?
1: And so he said, yes, absolutely, the book of Hezekiah is not internally consistent.
0: Und er sagte, genau, auch das Buch Hiskia ist nicht in sich stimmig.
1: To which the presenter said, there is no book of Hezekiah.

0: Und dann sagte der Vortragende, es gibt kein Buch Hiskia.
1: You see how sometimes the common idea about something being internally inconsistent has kind of pervaded the mind.
0: Hier kann man sehen, dass also diese Vorstellung, dass etwas in sich nicht stimmig ist, einfach als Vorurteil da ist.
1: And it's very good to examine it for ourselves.
0: Und es ist wichtig, dass wir das wirklich selbst untersuchen und uns selbst eine Meinung bilden.
1: You know, if we would gather together, let's say, 10 people straight off the street of here in Darmstadt.
0: Wenn wir jetzt meinetwegen in die Stadt nach Darmstadt gehen würden und hier einfach wahllos 10 Personen zusammenbringen würden.
1: And you would ask those 10 people about their opinion on, let's say, a very controversial issue.
0: Und man jetzt jeden einzelnen dieser Personen nach ihrer Meinung fragen würde zu einem, sagen wir mal, sehr kontroversen Thema.
1: Let's say you would ask them about their opinion about abortion or homosexuality or something in politics.
0: Man würde sie also zu ihrer Meinung befragen, zum Beispiel über Abtreibung oder über Homosexualität oder irgendeine Sache aus der Politik.
1: You know, you would, of course, you get very different answers, right?
0: Dann würde man sicher sehr unterschiedliche Antworten bekommen.
1: The interesting thing is that the theme of Scripture is really, you know, God the Creator and Christ the Redeemer.
0: Das Interessante ist, Thema der Bibel ist ja Gott, unser Schöpfer oder Christus, unser Erlöser.
1: And throughout, from the first book in the Bible to the last book in the Bible, there is this incredible harmony and consistency in this theme, which you would expect to be very controversial.
0: Und man kann sagen, dass von der ersten bis zur letzten Seite der Bibel in Bezug auf diese Themen eine unglaubliche Harmonie und Übereinstimmung ist, wenn es zu diesen Themen kommt.
1: Next, what I would like to quickly look at, shortly look at, is the evidence of prophecy.
0: Der nächste Bereich, den ich mir gern hier kurz anschauen möchte, ist der Bereich der Prophetie.
1: You know, and prophecy is something that has fascinated me in a major way in my study of Scripture, the study of the Bible.
0: Prophetie hat mich immer bei meinem Studium der Bibel sehr fasziniert.
1: You know, in the Bible there are a lot of prophecies that have historically already found their fulfillment.
0: In der Bibel gibt es viele Weissagungen, viele Prophezeiungen, die sich in der Geschichte historisch erfüllt haben.
1: And a lot of those prophecies revolve around the person Jesus Christ.
0: Und viele dieser Prophezeiungen haben mit der Person Jesus Christus zu tun.
1: For example, with where he was born.
0: Zum Beispiel der Ort, an dem er geboren werden
1: the
0: sollte.
1: The circumstances of his birth.
0: Die Umstände seiner Geburt.
1: You know, from which tribe he would come.
0: Zum Beispiel aus welchem Stamm Israels erkommen würde.
1: And we find in the Old Testament these prophecies, and in the New Testament we have the record of how these prophecies fulfilled.
0: Und wir finden im Alten Testament die Prophezeiung über diese Details und im Neuen Testament den Bericht darüber, wie sich diese Weissagungen tatsächlich erfüllt haben.
1: And because these prophecies are so pointed and so accurate.
0: Und weil diese Prophezeiungen so detailliert und so akkurat sind.
1: Some have come to believe that Jesus as a person actually just, you know, tried to accomplish and make these prophecies come to pass in his life.
0: Gibt es Leute, die geglaubt haben, dass Jesus einfach versucht hat, diese bekannten Prophezeiungen für sich in seinem Leben wahr werden zu lassen und zu erfüllen und darauf Einfluss zu nehmen?
1: But the problem with that claim is that certain of these prophecies were beyond his control.
0: Aber das Problem mit dieser Behauptung ist, dass menschlich gesehen viele diese Prophezeiungen einfach gar nicht von ihm beeinflusst werden konnten, die außerhalb seiner Kontrolle waren.
1: I mean, humanly speaking, you can't really decide your birthplace, right?
0: Menschlich gesehen kann man zum Beispiel nicht darüber entscheiden, wo man geboren wird.
1: Or who your mother is going to be.
0: Oder wer die eigene Mutter ist.
1: And yet these prophecies came to pass in the life of Jesus exactly according to as they were predicted in the Old Testament.
0: Und doch ist es so, dass diese Prophezeiungen ganz genau so, wie sie im Alten Testament prophezeit worden sind, im Leben Jesu sich erfüllt haben.
1: Also regarding his family, the time that he would come and when he would be baptized and when he would die, also prophesied in Daniel 9.
0: Das sind zum Beispiel auch Prophezeiungen, die seine Familie betreffen, die bestimmte Zeitpunkte betreffen, wann er seinen Dienst antreten würde, wann er getauft würde. Das sind Dinge, die wir zum Beispiel in Daniel 9 als Weissagungen finden.
1: And also concerning the very message that he would bear.
0: Und weitere Prophezeiungen, die sich damit befassen, welche Botschaft genau er weitergeben würde.
1: Now, in our presentation tomorrow evening,
0: in unserem Vortrag morgen Abend,
1: we're actually going to go into this prophecy found in Daniel chapter 9.
0: Werden wir uns diese Prophezeiung aus

0: Daniel 9 tatsächlich etwas genauer noch anschauen.
1: Which is really fascinating to see that between 500 and 600 years before Christ, it was prophesied when Jesus would come on the scene and also the exact time of his death. It's really astonishing.
0: Und es ist wirklich ganz faszinierend und erstaunlich zu sehen, wie in dieser Prophezeiung von Daniel 9 bereits 500 bis 600 Jahre bevor Jesus aufgetreten ist, ganz genau der Zeitpunkt seines Auftretens und auch der Zeitpunkt seines Todes vorhergesagt wurde.
1: So I hope you'll come tomorrow.
0: Ich hoffe also, dass Sie morgen kommen.
1: And tune in online so that we can study Daniel 9 together.
0: Und sich auch online diesen Vortrag anschauen, damit wir Daniel 9 gemeinsam studieren können.
1: But take notice of some of the other prophecies that are mentioned here.
0: Aber wir schauen uns auch noch mal einige weitere Prophezeiungen an, die hier erwähnt werden.
1: Regarding Christ's entry into the city of Jerusalem.
0: In Bezug zum Beispiel darauf, dass Christus oder in welcher Form Christus in Jerusalem hereinkommen würde.
1: His betrayal.
0: Sein Verrat.
1: The price that was paid for his betrayal.
0: Die Summe, die gezahlt wurde für seinen Verrat.
1: They were all prophesied in the Old Testament, and I just put some of the references here on the screen.
0: Alle diese Dinge wurden im Alten Testament bereits prophezeit, und ich habe hier einige Bibelstellen auf der Folie.
1: And you find the fulfillment in the New Testament of these instances.
0: Und diese Ereignisse werden dann im Neuen Testament genau beschrieben, wie sich die Prophezeiungen erfüllt haben.
1: Now also regarding the fact that he would be mocked, that he would be spit upon, that he would be crucified with criminals, all these details were prophesied long before.
0: Und lange Zeit bevor sie eingetreten sind, sind Details aus seinem Leben im Alten Testament vorhergesagt worden. Zum Beispiel die Art, wie er verspottet werden würde, dass man ihn anspucken würde, dass er mit Verbrechern zusammen gekreuzigt werden würde.
1: And also that his bones would not be broken, and the very fact that he would resurrect, and of course the timing of his death, as we talked about.
0: Oder andere Details, wie zum Beispiel, dass seine Knochen nicht gebrochen werden sollten, da, und natürlich die faszinierende Tatsache, dass er auferstehen würde, und auch, wie wir bereits sagten, genau der Zeitpunkt seines Todes.
1: Now, there was a scholar by the name of Peter Stoner.
0: Es gab einen Wissenschaftler mit Namen Peter Stoner.
1: That has a PhD in mathematics, astronomy and engineering.
0: Und er hatte einen Doktortitel in Mathematik, Astronomie und Ingenieurwissenschaften.
1: And he wrote a book entitled Science Speaks.
0: Und er hat ein Buch geschrieben mit dem Titel Die Wissenschaft spricht.
1: And in this book, what he does is he makes a mathematical calculation of what the probability is of 48 of the Old Testament messianic prophecies how that would play out if that would be fulfilled in one man.
0: Und zwar hat er in diesem Buch eine mathematische Wahrscheinlichkeitsrechnung angestellt, wie hoch die Wahrscheinlichkeit ist, dass 48 Prophezeiungen über den Messias aus dem Alten Testament sich tatsächlich in einer einzigen Person erfüllen.
1: And what he did is so he takes these prophecies, and by the way, there are a lot more than 48, there are a couple of hundred.
0: Und er hat also Folgendes getan, er hat also 48 Prophezeiungen genommen, wobei man sagen muss, dass das nicht alle Prophezeiungen sind, sondern tatsächlich gibt es mehrere hundert Prophezeiungen über den Messias im Alten Testament.
1: But the probability of 48 of the Old Testament messianic prophecies fulfilling in one man would be 10 to the 157th power.
0: Aber angenommen, es würden jetzt tatsächlich nur diese 48 Prophezeiungen aus dem Alten Testament sich erfüllen, dann ist die mathematische Wahrscheinlichkeit 10 hoch 157.
1: That's the number.
0: Also wir haben hier die Zahl, eine 1 mit so vielen Nullen, so, die Wahrscheinlichkeit 1 zu so und so viel.
1: So don't
0: 1 hoch 157.
1: Don't ask me to try to pronounce that number.
0: Also erwartet jetzt bitte nicht von mir, dass ich diese Zahl benennen kann.
1: But, you know, impossible.
0: Es ist einfach unmöglich, dass sich das erfüllt.
1: And here we have hundreds of prophecies and they exactly fulfilled in one person, and that's Jesus Christ.
0: Und tatsächlich haben wir mehr als 48, wir haben hunderte von Weissagungen, die sich tatsächlich alle in einer einzigen Person in Jesus Christus erfüllt haben.
1: And so what have we seen so far?
0: Was haben wir also bisher entdeckt?
1: You know, we're taking the scriptures, the Bible.
0: Wir nehmen hier die Schrift, die Bibel.
1: And we're examining the claim of scripture.
0: Und wir untersuchen den Anspruch, den die Bibel hier hat.
1: Scripture claims that it is inspired of God.

0: God and communicated through man.
1: Die Bibel behauptet, dass sie von Gott inspiriert wurde und durch Menschen weitergereicht
0: wurde. So we need to examine that claim.
1: Und wir müssen also diese Behauptung untersuchen.
0: Because if it's inspired by God and communicated through man, it must be true.
1: Denn wenn tatsächlich die Bibel von Gott inspiriert wurde und dieses Wort Gottes durch Menschen weitergegeben wurde, dann muss sie wahr sein.
0: But is there evidence outside of the scripture that the stories of scripture are true?
1: Aber wenn die
0: Is there evidence outside
1: of, gibt es also außerhalb der Bibel Beweise dafür, dass tatsächlich die Geschichten der Bibel wahr sind?
0: Well, we've looked at some of the historic evidence.
1: Wir haben uns einige der geschichtlichen Beweise angeschaut.
0: Some of the archaeological discoveries that confirm the authenticity of the biblical history.
1: Einige der archäologischen Entdeckungen, die die Authentizität, die Glaubwürdigkeit der Bibel bestätigen.
0: We've looked at the fact that the writers in Scripture are internally consistent with one another.
1: Wir haben uns auch die Tatsache angeschaut, dass die verschiedenen Schreiber der Bibel in sich stimmig sind, dass sie harmonisch sind in ihrer Aussage.
0: You know, there are estimated 40 different authors of Scripture.
1: Es gibt geschätzt 40 unterschiedliche Autoren der Bibel.
0: That wrote over a time period of about 1500 years.
1: Die in einem Zeitraum von ungefähr 1500 Jahren geschrieben haben.
0: Very different ranks from kings to shepherds to prophets.
1: Die also gesellschaftlich einen sehr unterschiedlichen Status hatten, vom König bis runter zum Schafhirten oder auch Propheten.
0: And yet were consistent on this theme that we could term controversial, and that's the theme of God.
1: Und die doch in Bezug auf dieses Thema, das eigentlich kontrovers ist, in Bezug auf diese Aussage über Gott, in völliger Übereinstimmung geschrieben haben.
0: And then we have prophecy.
1: Und dann haben wir als weiteren Punkt Prophezeiung.
0: You know, I like to look at prophecy as like it's like the signature of God on a document.
1: Für mich ist die Prophetie so etwas wie die Unterschrift Gottes auf einem Dokument.
0: It's like he's confirming what takes place.
1: Es ist, als wenn Gott hier bestätigt, was hier stattfindet.
0: You know, he says it beforehand.
1: Er macht eine Aussage, bevor sie stattfindet,
0: through the prophets,
1: durch einen Propheten,
0: so that when it comes to pass, we might believe.
1: So dass man also, wenn dieses Ereignis dann tatsächlich eintritt, wir glauben können.
0: And the Bible is full of prophecy.
1: Und die Prophezeiung finden wir überall in der Bibel.
0: Not just of things that still lie before us,
1: und nicht nur über Dinge, die noch vor uns liegen,
0: but things that have actually already taken place.
1: Sondern wir finden viele Dinge, die bereits sich erfüllt haben, die bereits stattgefunden
0: which
1: haben.
0: We, historic prophecies. Which we call historic prophecy.
1: Und diese Dinge nennen wir historische Prophetien.
0: And when you look at these historical prophecies, many of them center in the person Jesus Christ.
1: Und wenn wir uns diese geschichtlichen, also schon stattgefundenen, schon erfüllten Prophezeiungen anschauen, dann sehen wir, dass ein großer Teil dieser Weissagungen zu tun haben mit der Person Jesus Christus.
0: And we're going to look a little bit more at that also in our next presentation.
1: Und wir werden in weiteren Vorträgen uns dieses Thema noch näher anschauen.
0: But something else I would like to deal with here in our first presentation here is the power of a changed life.
1: Aber ein weiterer Aspekt, mit dem ich mich hier in diesem Vortrag beschäftigen möchte, ist die Kraft eines veränderten Lebens.
0: You know, when you think about it, the Bible is not just a history book.
1: Wenn man sich das genau anschaut, die Bibel ist natürlich nicht nur ein Geschichtsbuch.
0: But it is also the story of lives that have been changed.
1: Sondern es ist auch die Geschichte über Menschenleben, die völlig verändert worden sind.
0: It is the story of a person, Jesus, that claims to change lives.
1: Es ist die Geschichte über eine Person, nämlich Jesus Christus, der von sich behauptet, dass er das Leben eines Menschen völlig verändern kann.
0: And you know, this is really a different line of evidence than the others that we've dealt with so far.
1: Und das ist natürlich im Vergleich zu den Beweisführungen, die wir bis jetzt gehabt haben, ein ganz anderes Argument.
0: You know, you can look at history, you can look at archaeology, you can look at internal consistency, you can look at prophecy, and these are kind of like things that are on the distance.
1: Wir können uns also das Argument der Geschichte anschauen, das Argument der Archäologie, die Prophezeiung oder die interne Stimmigkeit.
0: These are somewhat distant.
1: Das sind alles irgendwie Dinge, die eine gewisse Distanz zu unserem persönlichen Leben haben.
0: But there's also another important aspect to look at, and that is the millions of lives that have been changed throughout the centuries through the Bible, the scriptures.
1: Aber es gibt noch diesen anderen Aspekt, dass nämlich über Jahrhunderte durch die Bibel in dem Leben von Menschen völlige Veränderungen eingetreten sind.
0: And

0: We love, and even, you know, personally, you can think of your own life and the impact that the Bible has made on you or is making on you.
1: Und diesen Aspekt kann man natürlich auch sehr persönlich nehmen, dass man sich fragt, in meinem ganz persönlichen Leben, welchen Einfluss, welche Veränderung hat die Bibel bei mir bewirkt und bewirkt sie noch?
0: You know, entire nations have been formed and shaped by the teachings of Scripture.
1: Ganze Nationen, ganze Völker sind durch die Lehren der Bibel verändert und beeinflusst worden.
0: From going from immorality to morality.
1: Ganze Nationen, die von Unmoral sich verändert haben und moralisch geworden sind.
0: You know, the lives of individuals that have been changed in a very personal way.
1: Das Leben von einzelnen Menschen, die auf ganz persönliche Art und Weise völlig verändert worden sind.
0: You know, and in that sense, the Bible is in a way like a compass.
1: In diesem Sinne ist die Bibel so etwas wie ein Kompass.
0: It helps us to navigate through the challenges and questions that we face in life.
1: Sie hilft uns durch die Herausforderungen und Fragen, die sich in unserem Leben ergeben, hindurch zu navigieren.
0: You know, if I would ask you right now to guess which direction is north.
1: Wenn ich jetzt einfach mal die Frage stellen würde, dass wir raten sollen, bestimmen sollen, wo ist jetzt Norden?
0: You know, we might get some different ideas.
1: Dann bekommen wir vielleicht ganz unterschiedliche Vorschläge.
0: You know, but if you would really, if your life depended on, that you had to now say which direction is north.
1: Aber wenn wir jetzt wirklich genau wissen müssten, wo ist Norden, weil unser Leben von dieser Aussage abhängt.
0: I think you would want an instrument outside of your own ideas, and that would be a compass, right?
1: Da würde man sich wünschen, dass man also nicht nur die eigenen Ideen hat, sondern dass man ein Instrument hat, ein Werkzeug, was einem jetzt genau sagt, wo Norden ist, zum Beispiel einen Kompass.
0: You know, and this is in a way, in our lives, we have a lot of questions about where this world is heading and things like that.
1: Wenn wir das jetzt auf unser persönliches Leben übertragen, dann haben wir viele Fragen. Wo geht unser Leben hin? Was passiert?
0: You know, in many ways, the Bible is a book that gives us the bigger picture of things.
1: Die Bibel ist in vieler Hinsicht ein Buch, das uns ein Überblick gibt, ein größeres Bild.
0: You know, I like to think of it this way. It points out the origin, where we come from, meaning what is the purpose of life, morality, how should we live, and destiny, where are we heading?
1: Man könnte das auch so formulieren. Die Bibel sagt uns unsere Herkunft, woher kommen wir? Sie gibt uns einen Sinn, was ist der Sinn meines Lebens? Sie sagt uns, wie wir leben sollen, also sie gibt uns eine Moral und sie sagt uns, wohin führt unser Weg, was ist mein Schicksal?
0: You know, it's like taking a step back and looking at the bigger picture.
1: Es ist so, als wenn man einen Schritt zurückgeht und das Gesamtbild sieht.
0: You know, and suddenly we find our place in this amazing narrative, in this amazing story.
1: Und irgendwo finden wir in dieser erstaunlichen Geschichte unseren eigenen Platz.
0: You know, the Bible is the record of how God created the world.
1: Die Bibel enthält den Bericht darüber, wie Gott diese Welt geschaffen hat.
0: It's the story of men and women in the past and how they interacted with God, their creator.
1: Es ist die Geschichte von Männern und Frauen aus der Vergangenheit, in welcher Form sie mit Gott eine Beziehung hatten, mit ihrem Schöpfer.
0: It's the record of the coming of Jesus, the Messiah.
1: Es ist ein Bericht darüber, wie Jesus in diese Welt gekommen ist als Messias.
0: Which died for your sins and my sins.
1: Der gestorben ist für deine und meine Sünden.
0: And also the record of how this message of hope and the good gospel, the gospel message was carried into the world.
1: Und die Bibel enthält auch den Bericht, wie diese Botschaft, diese frohe Botschaft sich in der Welt verbreitet hat und an andere weitergegeben wurde.
0: And it is the message of a restoration to come, as we read about the coming of Jesus.
1: Und es ist auch ein Bericht darüber, wie die Welt wiederhergestellt werden soll, wie alles wieder neu geschaffen werden soll, wenn Jesus einmal wiederkommt.
0: And so we find this big picture represented in Scripture, and we can find our own place right in this picture.
1: Das heißt also, wir finden in der Bibel eine Gesamtschau, ein großes Bild. Und in diesem Bild finden wir uns irgendwie ganz persönlich wieder.
0: So if we go back to the claim that we started with,
1: wenn wir also jetzt noch einmal zurückkehren zu dem Anspruch, den die Bibel für sich hat.
0: What is the claim again?
1: Was war diese Behauptung?
0: The claim is that the scriptures come from God and God chose human instrumentalities to communicate truth.
1: Die Behauptung der Heiligen Schrift ist, die Heilige Schrift kommt von Gott

0: Und Gott hat menschliche Mittler benutzt, um diese Wahrheit weiterzugeben.
1: And so we've been looking at a couple of lines of evidence
0: and
1: experience.
0: Wir haben uns hier verschiedene Argumente angeschaut, verschiedene Erfahrungen,
1: that really undergird this claim of Scripture.
0: Die diese Behauptung der Bibel wirklich untermauern.
1: You see, we find out that the Bible, instead of just a collection of man's ideas,
0: wir erkennen also, dass die Bibel nicht eine Sammlung von menschlichen Ideen ist,
1: but actually something that has been directed from a source outside of this world.
0: Sondern dass es ganz offensichtlich etwas ist, was von einer Quelle kommt, die außerhalb dieser Erde liegt.
1: And this is especially something that we can personally experience when we allow these words to find a place in our hearts and minds.
0: Und das ist etwas, was wir ganz persönlich erleben können, wenn wir es zulassen, dass diese Worte wirklich in unser Herz dringen und in unsere Gedanken.
1: I want you to take notice of a story that is found in John chapter 1.
0: Ich möchte, dass wir hier eine Geschichte uns näher anschauen, die wir in Johannes Kapitel 1 finden.
1: Which we read about how two young men, Philip and Nathanael, become disciples of Jesus.
0: Und zwar lesen wir hier eine Geschichte, wie zwei junge Männer, Philippus und Nathanael, zu Jüngern Jesu werden.
1: And I want you to take notice of some of the things that happen around this story, which are of very, very, very interesting.
0: Und ich möchte, dass wir uns jetzt einmal die Geschichte, die Dinge, die um diese Geschichte herum stattfinden, uns einmal genauer anschauen. Das ist sehr interessant.
1: We read in beginning in verse 43, the following day Jesus wanted to go to Galilee and he found Philip and said to him, follow me. Now Philip was from Bethsaida, the city of Andrew and Peter.
0: Wir fangen an zu lesen im Vers 43 vom ersten Kapitel Johannes. Am folgenden Tag wollte Jesus nach Galiläa reisen. Da findet er Philippus und spricht zu ihm, folge mir nach. Philippus aber war von Bethsaida aus der Stadt des Andreas und Petrus.
1: So, take notice, Philip found Nathanael and said to him, we have found him of whom Moses in the law and also the prophets wrote, Jesus of Nazareth, the son of Joseph.
0: Und weiter heißt es dann, Philippus findet den Nathanael und spricht zu ihm, wir haben den gefunden, von welchem Mose im Gesetz und die Propheten geschrieben haben, Jesus, den Sohn Josefs von Nazareth.
1: Now, this was big news of the day.
0: Das war natürlich die Nachricht des Tages.
1: Because throughout the Old Testament, all the prophets and also some of the prophecies we looked at earlier have all been foretelling the coming of the Messiah.
0: Denn im ganzen Alten Testament finden wir diese Prophezeiung von den Propheten. Und wir haben uns bereits schon einige angeschaut, wo die Propheten dieses Kommen des Messias vorhergesagt haben.
1: Now Philip recognizes in Jesus of Nazareth the actual fulfillment of these Old Testament prophecies.
0: Jetzt erkennt Philippus in diesem Jesus von Nazareth, dass sich in ihm diese alttestamentlichen Prophezeiungen tatsächlich erfüllt haben.
1: And this news is too good to keep for himself.
0: Und das ist eine Nachricht, die er einfach nicht für sich behalten kann.
1: And so he's sharing this with his friend Nathanael.
0: Und deswegen gibt er seinem Freund Nathanael diese Nachricht weiter.
1: And yet Nathanael's not so convinced yet because there's something that is going through his mind.
0: Aber Nathanael ist nicht wirklich überzeugt, denn es gibt da etwas, was ihm in den Sinn kommt.
1: Because he wonders how Jesus can actually come out of Nazareth.
0: Denn die Frage, die er sich stellt, ist, wie kann Jesus, was ist damit, dass er ja aus Nazareth kommt?
1: Take notice of verse 46. Nathanael said to him, can anything good come out of Nazareth? Philip said to him, come and see.
0: Und in Vers 46 sagt Nathanael, denn kann aus Nazareth etwas Gutes kommen? Und Philippus antwortet ihm, komm und sieh.
1: Now, this is a very interesting dialogue between these two here.
0: Das ist zwischen diesen beiden Personen ein sehr interessanter Dialog.
1: Because for Nathanael, he had he was reasoning in his mind and he wasn't quite sure if Jesus could really be the Messiah. There was an objection there.
0: Nathanael macht sich Gedanken und er fragt sich, kann Jesus wirklich der Messias sein? Denn es gibt für ihn hier einen wichtigen Gegengrund.
1: But Philip says to Nathanael, why don't you just come and see? Why don't you actually come and experience and see for yourself whether or not Jesus is the Messiah?
0: Philippus sagt, komm und sieh. Er meint, warum testest du es nicht selbst? Komm doch und mach selbst die Erfahrung, ob er der Messias sein könnte.
1: And this is exactly what Nathanael decides to do.
0: Und das ist genau das, was Nathanael dann auch umsetzt.
1: And we read in verse 47, Jesus saw Nathanael coming toward him and said of him, behold, an Israelite indeed, in whom is no guile.
0: In Vers 47 heißt es dann, Jesus sah den Nathanael auf sich

0: zukommen und spricht von ihm: Siehe, wahrhaftig ein Israelit, in dem keine Falschheit ist.
1: It's interesting that Jesus recognized the sincere searching heart of Nathanael.
0: Es ist interessant, dass Jesus hier erkennt, dass Nathanael wirklich aufrichtig ist und wirklich in seinem Herzen sucht.
1: You know, and he also sees you and me when we are sincerely looking for truth and searching for truth.
0: Und genauso ist es auch mit uns.

0: wenn wir wirklich aufrichtig nach Wahrheit suchen.
1: There might be some questions in our minds.
0: Vielleicht gibt es bestimmte Fragen, bestimmte Probleme, mit denen wir uns umschlagen.
1: But actually going to Jesus, actually coming to the Word of God, is the place where we can find answers to those questions.
0: Aber tatsächlich zu Jesus zu kommen, zu seinem Wort zu kommen, ist der Weg, weil wir dort nämlich die Antworten auf unsere Fragen finden können.
1: Take notice what happens next in verse 48. Beachten
0: wir einmal, was hier als nächstes passiert in Vers 48.
1: Nathanael said to him, to Jesus, "How do you know me?" Jesus answered and said to him, "Before Philip called you, when you were under the fig tree, I saw you."
0: Nathanael spricht zu ihm, "Woher kennst du mich?" Jesus antwortet und sprach zu ihm, "Ehe dich Philippus rief, als du unter dem Feigenbaum warst, sah ich dich."
1: Isn't that fascinating that when Nathanael was sitting under the fig tree reasoning whether or not Jesus was is the Messiah, Jesus already had seen him there.
0: Ist das nicht faszinierend, als Nathanael dort unter diesem Feigenbaum saß und sich darüber Gedanken machte, ob Jesus wirklich der Messias sein konnte, hatte Jesus ihn dort bereits gesehen.
1: And you know, wherever we are in our spiritual journey,
0: wo immer wir uns befinden auf unserer geistlichen Reise,
1: God sees us.
0: Gott sieht uns.
1: Whether we are already fully trusting the word of God,
0: ob wir bereits an dem Punkt sind, dass wir Gottes Wort vollständig vertrauen,
1: or whether we have questions like Nathanael had,
0: oder ob wir Fragen haben, genau wie Nathanael sie hatte.
1: And once we realize that God actually knows us,
0: und wenn wir erst einmal erkannt haben, dass Gott uns wirklich kennt,
1: this really does something.
0: Dann bewirkt das etwas.
1: Take notice what it did with Nathanael.
0: Wir schauen uns einmal an, was es bei Nathanael bewirkt hat.
1: Once Jesus said to him, "I saw you while you were still under the fig tree," Nathanael answered, verse 49, and said to him, "Rabbi, you are the Son of God, you are the King of Israel."
0: Nachdem Jesus ihm gesagt hatte, dass er ihn gesehen hatte, dort, als er unter dem Feigenbaum gesessen hat, antwortet Nathanael und sprach zu ihm, "Rabbi, du bist der Sohn Gottes, du bist der König von Israel."
1: Here comes a recognition of who Jesus in reality was.
0: Das heißt, hier kommt diese große Erkenntnis, wer Jesus tatsächlich ist.
1: Because he understood that Jesus knew him. It was revolutionary for him.
0: Denn Nathanael verstand in dem Moment, dass Jesus wusste, wer er ist. Das war für ihn revolutionär.
1: Interesting, when we look at the question of the Bible,
0: es ist interessant, wenn wir uns die Frage der Bibel anschauen.
1: Even when all the questions are going through our mind regarding the Bible,
0: und auch im Zusammenhang mit all den Fragen, die wir selbst jetzt vielleicht hin und her bewegen im Zusammenhang mit der Bibel.
1: At this point, God, Jesus knows us.
0: An diesem Punkt kennt Gott, kennt Jesus uns bereits.
1: And he is inviting you and me into a relationship with himself.
0: Und lädt dich und mich ein, in eine Beziehung mit ihm zu treten.
1: He was there for the downcast.
0: Er war da für die Ausgestoßenen.
1: Those that were living on the margins of society.
0: Für diejenigen, die am Rande der Gesellschaft lebten.
1: He was there for everyone.
0: Er war da für jeden.
1: No one was left out.
0: Niemand wurde draußen gelassen.
1: All were able to come to him to find salvation and forgiveness for their sins.
0: Alle konnten zu ihm kommen und Erlösung finden, Vergebung für ihre Sünden.
1: And so the invitation of Nathanael or Philip to Nathanael.
0: Und diese Einladung, die Philippus an Nathanael ausgesprochen hat,
1: is really an invitation to you and to me.
0: Ist tatsächlich eine Einladung, die an dich und mich geht.
1: And that's the invitation, come and see.
0: Und das ist diese Einladung, komm und sieh.
1: You know, the word of the Bible.
0: Wisst ihr, die Bibel
1: gives that invitation.
0: Spricht diese Einladung aus.
1: You know, we are to test it.
0: Wir sollen die Bibel prüfen.
1: And to hold on to that which is good.
0: Und das, was gut ist, behalten.
1: Paul the apostle said, "Test all things and hold on to that which is good."
0: Paulus der Apostel hat gesagt, prüft alle Dinge und das, was gut ist, behaltet.
1: And so this evening in our first presentation, we've looked at some simple lines of evidence regarding scripture.
0: Wir haben uns also heute Abend in unserem ersten Vortrag einige Argumentationslinien in Bezug auf die Bibel angeschaut.
1: You know, and we started with the question, the Bible, can it really be trusted?
0: Wir haben zunächst die Frage gestellt, kann man der Bibel wirklich vertrauen?
1: And I believe that when we look at history,
0: und ich glaube, dass wenn wir uns die Geschichte anschauen,
1: and archaeology,
0: und die Archäologie,
1: and prophecy,
0: und die Prophezeiung,
1: and the consistency of scripture,
0: und diese innere Harmonie der Bibel.
1: And when we look even beyond that at what God wants us to experience.
0: Und wenn wir über

0: hinausschauen und uns ansehen, was Gott für uns sich wünscht, welche Erfahrung wir machen sollen.
1: We can come to see that Scripture is indeed something more than just human beings that have written this down for us.
0: Dann können wir kommen und sehen und wirklich erkennen, dass die Bibel mehr ist als nur etwas, was Menschen hingeschrieben haben.
1: There's something behind it.
0: Es gibt etwas, was darüber hinausgeht.
1: God and His Spirit that has been at work to reveal His plan
0: Gott
1: to this world.
0: Und sein Geist, der hier wirksam waren und den Plan offenbart haben, den Gott für diese Welt hat.

0: Meeting
1: is taken from Isaiah 60.
0: Kommt aus Jesaja 60.
1: We're in the home stretch.
0: Wir sind auf der Zielgeraden.
1: Is this a German phrase?
0: Haben wir das auch im Deutschen?
1: That's an English phrase.
0: Yeah, we have that in German.
1: Okay.
0: Yeah. Wir kennen das auch, diesen Ausdruck, auf der Zielgeraden sein.
1: Yeah, I was a little curious when I saw the theme for the camp meeting.
0: Ich habe mich gefragt, als ich das Thema des Camp Meetings gesehen habe, wie das wohl im Deutschen sich übersetzt.
1: So what is the home stretch?
0: Was ist diese Zielgerade oder der Endspurt?
1: It's the last part of a race.
0: Der letzte Teil eines Rennens.
1: Or other activity.
0: Oder von irgendeiner anderen Aktivität.
1: In our case today, it's both.
0: In unserem Fall heute geht es um beides.
1: We're at the end, brothers and sisters.
0: Wir sind am Ende, Geschwister.
1: We're in a race.
0: Wir sind in einem Rennen.
1: And soon this race is going to end.
0: Und bald wird dieses Rennen zum Ende kommen.
1: Paul talked about it. He used the illustration of a race several times in his epistles.
0: Paulus benutzt in seinen Briefen öfter das Bild des Wettlaufes.
1: Let's look at one of them in Hebrews chapter 12.
0: Und lasst uns eine Stelle anschauen in Hebräer Kapitel 12,
1: verse 1.
0: Hebräer 12, Vers 1.
1: Wherefore, seeing we are compassed about with so great a cloud of witnesses, let us lay aside every weight and the sin which doth so easily beset us, and let us run with patience the race that is set before us.
0: Da wir nun eine solche Wolke von Zeugen um uns haben, so lasst uns jede Last ablegen und die Sünde, die uns so leicht umstrickt, und lasst uns mit Ausdauer laufen in dem Kampf, der vor uns liegt, indem wir hinschauen auf Jesus, den Anfänger und Vollender unseres Glaubens.
1: In this race, you have, if you want to finish, you have to lay aside every weight that so easily besets you.
0: In diesem Rennen, wenn du es zum Ende führen willst, musst du alle Last, die dich so leicht bedrückt, hinter dir lassen.
1: So whatever it is,
0: was auch immer es also ist,
1: by God's grace, lay it aside.
0: Mit Gottes Gnade leg es ab.
1: And the sin which thus so easily beset us.
0: Und es heißt weiter, die Sünde, die uns so leicht umstrickt.
1: And we're told in the spirit of prophecy that the sin that so easily besets us is the sin of unbelief.
0: Und im Geist der Weissagung wird uns gesagt, dass diese Sünde, die uns so leicht umstrickt, die Sünde des Unglaubens ist.
1: And while you're running this race,
0: und während du dieses Rennen läufst,
1: you have to keep your eyes fixed on something.
0: Musst du deine Augen auf etwas gerichtet haben.
1: Vers
0: 2.
1: Looking unto Jesus, the author and finisher of our faith.
0: Indem wir hinschauen auf Jesus, den Anfänger und Vollender unseres Glaubens.
1: Keep your eyes on Jesus, brothers and sisters.
0: Haltet eure Augen auf Jesus gerichtet, Brüder und Schwestern.
1: Because he's the author or the beginner and the end of your faith.
0: Denn er ist der Anfänger und der Vollender deines Glaubens.
1: In a race,
0: in einem Rennen,
1: well, especially when you're in the home stretch,
0: insbesondere wenn du dich auf der Zielgeraden befindest,
1: you've been running,
0: bist du gelaufen,
1: you're out of breath,
0: du bist atemlos,
1: you're tired,
0: du bist müde,
1: you want it to be over with,
0: du möchtest, dass es vorbei ist.
1: But you have to endure.
0: Aber du musst durchhalten.
1: The home stretch.
0: Die Zielgerade.
1: In this Christian experience of ours.
0: In unserer christlichen Erfahrung.
1: It's going to be when we're the most tired.
0: Wird der Moment sein, wo wir am müdesten sind.
1: And exhausted.
0: Und ausgelaugt.
1: And beat up.
0: Und wirklich,
1: bruised.
0: Verwundet schon.
1: Hungry,
0: hungrig,
1: thirsty,
0: durstig,
1: little sleep,
0: wenig geschlafen,
1: but you have to keep going.
0: Aber du musst weitergehen.
1: You have to keep going.
0: Du musst weiterlaufen.
1: Turn with me.

0: To Matthew.
1: Schlag mit mir auf Matthäus.
0: Chapter 10.
1: Matthäus Kapitel 10.
0: Verse 22.
1: Matthäus Kapitel 10 Vers 22.
0: And ye shall be hated of all men for my name's sake.
1: Und ihr werdet von jedermann gehasst sein um meines Namens willen.
0: But he that endureth to the end shall be saved.
1: Wer aber ausharrt bis ans Ende, der wird gerettet werden.
0: You have to endure to the end.
1: Du musst ausharren bis zum Ende.
0: When I was a young man,
1: ich war ein junger Mann.
0: I was in the Boy Scouts.
1: Bei den Pfadfindern.
0: And I was living in Japan.
1: Und ich lebte in Japan.
0: And we went on a field trip to climb Mount Fuji.
1: Und wir gingen auf eine Wanderung, um den Fuji-Berg zu besteigen.
0: You ever heard of Mount Fuji?
1: Kennt ihr den Fuji?
0: You ever seen the picture? It's quite famous.
1: Kennt ihr diese berühmten Bilder des Fujiyama?
0: And to climb it, you have to go up a series of switchbacks.
1: Und um dort rauf zu gehen, müsst ihr durch eine Folge von solchen Spitzkehren laufen.
0: And at every switchback there's a little like a hostel where you can rest and get refreshment.
1: Und an jeder von diesen Orten, wo der Weg umkehrt, gibt es ein kleines Gasthaus, wo man sich erfrischen kann.
0: And when you start, you get what's called a Fuji stick.
1: Am Fuße des Berges, wenn du losläufst, dann besorgst du dir so einen Fuji-Spazierstock, einen Fuji-Stock.
0: To help you walk.
1: Der hilft dir beim Laufen.
0: And every time you come to one of the little hostels, they brand it with a hot iron, station 1, station 2, station 3.
1: Und jedes Mal, wenn du an solch ein Gasthaus kommst, dann bekommst du so ein Brandzeichen auf deinen Stock. Von jedem Gasthaus sein eigenes Brandzeichen.
0: So we started out very early in the morning.
1: Wir haben früh am Morgen begonnen.
0: Now I think Mount Fuji is about 10,000-12,000 feet high.
1: Nun, ich denke, der Fuji ist so etwa 4,000 Meter hoch.
0: Yeah, about 3,000 meters, right. So we started out very early in the morning and we're climbing and oh, it's exhausting and you're tired and you're hungry and you're thirsty.
1: So früh am Morgen starten wir und es ist heiß und bald werden wir hungrig und durstig.
0: And we climbed all day.
1: Den ganzen Tag sind wir aufgestiegen.
0: Till the evening.
1: Bis zum Abend.
0: And then we slept in one of the little hostels.
1: Und dann kehrten wir zum Schlafen in einem der Gasthäuser ein.
0: Now we were up pretty high.
1: Jetzt waren wir schon sehr hoch.
0: And it was cold.
1: Und es wurde kalt.
0: So we slept in there on a futon, Japanese kind of a bed.
1: Dort schlafen wir auf einem Futon, auf einem japanischen Bett.
0: And in the morning we were supposed to get up before sunrise and finish climbing to the top so we could watch the sunrise.
1: Am Morgen wollten wir vor Sonnenaufgang loslaufen, damit wir an der Spitze ankommen würden, bevor die Sonne aufgeht.
0: So when the scoutmaster came around to get us up,
1: als unser Pfadfinderleiter kam, um uns aufzuwecken,
0: I refused to get up.
1: Weigerte ich mich aufzustehen.
0: It was too cold.
1: Es war zu kalt.
0: I was tired.
1: Ich war müde.
0: I didn't want to exert myself anymore.
1: Und ich wollte mich nicht weiter schinden.
0: I did not endure to the end.
1: Ich habe nicht bis zum Ende ausgehalten.
0: So I never got my Fuji stick stamped with the top number.
1: So wurde mein Fuji Stock nie mit dem letzten Brandmal gestempelt.
0: In the Christian race,
1: im Rennen des Christen,
0: you don't have to be fast,
1: geht's nicht um Schnelligkeit.
0: And you don't have to be strong.
1: Und es geht auch nicht um Stärke.
0: But you do have to endure.
1: Aber du musst durchhalten.
0: And in Revelation 14 verse 12,
1: und in Offenbarung 14 Vers 12,
0: it says, "Here is the patience of the saints."
1: Heißt es, hier ist die Geduld der Heiligen.
0: The word patience in the English can also be translated endurance.
1: Und dieses Wort patience im Englischen oder Geduld.

0: Geduld kann auch die Ausdauer heißen.
1: I don't have much time, or I'll tell you another story about endurance.
0: Ich habe nicht viel Zeit, aber ich möchte euch noch eine Geschichte über Ausdauer erzählen.
1: Let's turn to Isaiah 60.
0: Schlagt mit mir auf, Jesaja 60.
1: So we're in the home stretch.
0: Wir sind auf der Zielgeraden.
1: The last part of the race, the last part of the battle.
0: Der letzte Teil des Rennens, der letzte Teil des Kampfes.
1: And our theme of the camp meeting is Isaiah 60, verse 1.
0: Und das Motto unseres Camp Meetings ist Jesaja 60, Vers 1.
1: And we read.
0: Dort lesen wir.
1: Arise, shine, for the light is come, and the glory of the Lord is risen upon thee.
0: Mache dich auf und werde Licht, denn dein Licht kommt und die Herrlichkeit des Herrn geht auf über dir.
1: And why is it that the glory of the Lord is risen upon us?
0: Und warum ist die Herrlichkeit des Herrn über uns aufgegangen?
1: Verse 2.
0: Vers 2.
1: For behold, the darkness shall cover the earth and gross darkness the people, but the Lord shall rise upon thee and his glory shall be seen upon thee.
0: Denn siehe, Vers 2, Finsternis bedeckt die Erde und tiefes Dunkel die Völker, aber über dir geht auf der Herr und seine Herrlichkeit erscheint über dir.
1: This is from Patriarchs, Prophets and Kings, page 719.
0: Propheten und Könige 719 im Englischen.
1: The whole earth,
0: die ganze Welt,
1: wrapped as it is in the darkness of sin and sorrow and pain,
0: ist so wie sie ist, eingehüllt in Dunkelheit, in Sünde, in Schmerz und Leid,
1: is to be lighted with the knowledge of God's love.
0: Soll erleuchtet werden über das Wissen, durch das Wissen über Gottes Liebe.
1: Let me tell you, brothers and sisters.
0: Lasst mich euch sagen, Geschwister.
1: Things are getting very dark.
0: Die Dinge werden sehr düster.
1: Turn with me to Isaiah 5.
0: Schlagen wir auf Jesaja 5. Jesaja 5.
1: Verse 20.
0: Vers 20.
1: Woe unto them that call evil good and good evil, that put darkness for light and light for darkness, that put bitter for sweet and sweet for bitter.
0: Wehe denen, die Böses gut und Gutes böse nennen, die Finsternis zu Licht und Licht zu Finsternis erklären, die Bitteres süß und Süßes bitter nennen.
1: Light for darkness, darkness for light.
0: Licht ist Finsternis und Finsternis ist Licht.
1: Let me tell you a few things that are happening in the United States.
0: Lass mich euch ein paar Dinge erzählen, die zurzeit in den USA passieren.
1: Now I know a few of you know about this.
0: Manche von euch wissen es vielleicht.
1: There was a couple in the state of Oregon who had a bakery.
0: Im Bundesstaat Oregon gab es ein Ehepaar, was eine Bäckerei hatte.
1: And two lesbians came to them and said, "We want you to bake a cake for our wedding."
0: Und zwei lesbische Frauen kamen und sagten, wir möchten, dass ihr uns einen Kuchen backt für unsere Hochzeit.
1: And they said, "We cannot do it. It's against our religious convictions and our conscience."
0: Und das Paar, also die Bäckerin, sagt, das kann ich nicht tun. Das ist gegen unser Gewissen.
1: They sued them. The lesbian couple sued them for discrimination.
0: Das lesbische Paar geht jetzt hin und verklagt die Bäckerei wegen Diskriminierung.
1: It put them out of business.
0: Sie mussten die Bäckerei schließen.
1: And the courts fined them $135,000.
0: Und das Gericht erlegte ihnen eine Geldstrafe auf von 133.000 US-Dollar.
1: Because they were exercising their religious convictions.
0: Weil sie zu ihren religiösen Überzeugungen standen.
1: And then,
0: dann
1: there was another homosexual.
0: Gab es einen weiteren Homosexuellen.
1: He sued a major evangelical press.
0: Er hat eine der führenden evangelikalen Zeitschriften, Verlage, Druckereien verklagt.
1: For $100 million.
0: Auf 100 Millionen US-Dollar.
1: Because the Bible they published,
0: weil die Bibel, die dort gedruckt wurde,

0: condemned homosexuality.
1: Homosexualität verdammte.
0: And it was distressing to him.
1: Und das hat ihm nicht gefallen.
0: And it caused mental anguish.
1: Und das hat ihm mentale Probleme bereitet.
0: Oh, poor me, you treat me so bad.
1: Und er hat sich selbst bemitleidet und beklagt.
0: Light for darkness and darkness for light.
1: Licht wird Dunkelheit und Dunkelheit wird Licht.
0: We are losing our religious freedoms in the United States of America.
1: Wir verlieren unsere religiösen Freiheiten in den Vereinigten Staaten von Amerika.
0: Now I live in California.
1: Ich lebe in Kalifornien.
0: It's probably the most liberal state in the United States.
1: Wahrscheinlich der liberalste Staat in den Vereinigten Staaten.
0: They sometimes refer to it as the left coast.
1: Manchmal nennt man es auch die linke Küste.
0: You know, if you're on the left, you're liberal.
1: Ja, links für gewöhnlich steht für liberal.
0: Probably 3 years ago, 4 years ago.
1: Vor etwa 3 oder 4 Jahren.
0: There was an initiative on the ballot.
1: Gab es eine Initiative.
0: About what is the definition of marriage.
1: Und es ging darum, wie ist Ehe definiert.
0: And the ballot measure said, for the purpose of the state of California, marriage is defined as the union of a man and a woman.
1: Und der Gesetzestext sollte also sagen, Ehe ist definiert als die Verbindung zwischen einem Mann und einer Frau.
0: And some people didn't like that.
1: Und das hat einigen Menschen nicht gefallen.
0: And they took it to court and they sued.
1: Und die sind vor Gericht gezogen und haben geklagt.
0: And the Ninth Circuit Court in California overturned this initiative.
1: Und das Gericht in Kalifornien hat also diese Initiative gestoppt.
0: Because it was voted on.
1: Weil nämlich abgestimmt worden war.
0: And it passed by a majority.
1: Und die Mehrheit hatte sich für diese Definition entschieden.
0: Now that's in liberal California.
1: Nun, das passiert im liberalen Kalifornien.
0: Even though it's liberal, the majority of the people said, yes, marriage is between a man and a woman.
1: Okay, also, obwohl es liberal ist, hatte dennoch die Mehrheit so abgestimmt, zu sagen, eine Ehe ist immer noch zwischen einem Mann und einer Frau.
0: And the court overturned it.
1: Aber das Gericht hat dem nicht zugestimmt.
0: Against the will of the people.
1: Also gegen den Willen der Menschen.
0: We have been told,
1: uns ist gesagt,
0: that the United States will repudiate every principle of its constitution.
1: Dass die Vereinigten Staaten jedes Prinzip ihrer Verfassung umstürzen werden.
0: And I often wondered, how is that going to happen?
1: Und ich frage mich manchmal, wie wird das passieren?
0: Are they going to go back to the Congress and change the Constitution?
1: Werden sie zurückgehen in den Kongress und dort die Verfassung ändern?
0: Well, the way they're doing it is through judicial activism.
1: Nun, sie machen das durch das Agieren von Richtern.
0: The Supreme Court no longer is interpreting the law. The Supreme Court is now making law.
1: Also, das Oberste Gericht, der bei uns wäre das der Bundesgerichtshof, der interpretiert nicht mehr die Gesetze, sondern er macht jetzt die Gesetze selber.
0: That's how it's happening.
1: So passiert das.
0: And our liberties, our religious liberties in America are being eroded right before our very eyes.
1: Und unsere liberalen, unsere religiösen Freiheiten werden vor unseren Augen ausradiert.
0: So if you're going to stand up,
1: wenn du also aufstehst
0: and call sin by its right name,
1: und Sünde bei ihrem Namen nennst,
0: you're going to be in trouble.
1: Dann wirst du in Schwierigkeiten kommen.
0: John the Baptist's message wasn't very popular with Herodias.
1: Die Botschaft von Johannes dem Täufer war nicht populär bei Herodes.
0: It got him thrown in the dungeon.
1: Und sie führte dazu, dass er in den Kerker geworfen wurde.
0: And then it cost him his head.
1: Und es hat ihn seinen Kopf gekostet.
0: But that's what we're headed for.
1: Das ist das, auf das wir zusteuern.
0: So God's people now have to arise.
1: Jetzt ist die Zeit, dass Gottes Volk aufsteht.
0: If you look at this text, there is progression.
1: Und wenn wir uns diesen Text anschauen, dann finden wir dort einen Vorgang.

0: Fortschritt.
1: Arise.
0: Steh auf.
1: Shine.
0: Leuchte.
1: Light.
0: Werde Licht.
1: And glory.
0: Und Herrlichkeit.
1: We're going to look through each one of these.
0: Und wir werden jedes einzelne jetzt miteinander betrachten.
1: Let's start.
0: Beginnen wir
1: in Ephesians.
0: In Epheser.
1: We want to get a biblical perspective on what it means to arise.
0: Wir möchten eine biblische Vorstellung davon bekommen, was es bedeutet, steh auf. Epheser.
1: Verse 14, 5 verse 14.
0: Epheser Kapitel 5, Vers 14.
1: Wherefore he saith, awake thou that sleepest, and arise from the dead, and Christ shall give thee light.
0: Epheser 5,14, darum heißt es, wache auf, der du schläfst, und stehe auf aus den Toten, so wird Christus dich erleuchten.
1: Some of us have to arise from the dead.
0: Einige von uns müssen aufstehen aus den Toten.
1: We're dead in trespasses and sins.
0: Wir sind tot in Übertretung und Sünde.
1: And now God is saying, rise.
0: Und jetzt sagt Gott, steh auf.
1: And in 1 Corinthians 15:34,
0: und in 1. Korinther 15,
1: the same 54, idea is expressed.
0: Dort finden wir die gleiche Idee ausgedrückt. 1. Korinther 15:34. 34.
1: Awake to righteousness and sin not.
0: Sorry, 54 you said?
1: 34.
0: Yeah. 1. Korinther 15, 34.
1: Awake to righteousness and sin not.
0: Werde doch wirklich nüchtern und sündigt nicht.
1: We have the promise in Luke 7:14.
0: Und in Lukas 7, Vers 14 haben wir die Verheißung.
1: Speaking about Jesus.
0: Dort spricht es von Jesus.
1: And he came and touched the bier, and they that bare him stood still. And he said, young man, I say unto thee, arise.
0: Und er trat hinzu und rührte den Sarg an, die Träger aber standen still. Und er sprach, junger Mann, ich sage dir, steh auf.
1: The Lord is willing to raise us from the dead.
0: Der Herr ist bereit, uns von den Toten auferstehen zu lassen.
1: Let's go to Luke 15.
0: Und Lukas 15. Lukas 15.
1: Some of us are dead.
0: Einige von uns sind tot.
1: And some of us have walked away.
0: Und andere sind weggegangen.
1: 15 verse 12.
0: 15 Vers 12, Lukas.
1: These were the two men, the two sons.
0: Dort geht es um zwei Söhne.
1: And the younger of them, verse 12, said to his father,
0: Father. Und der Jüngere von ihnen sprach zum Vater, Vater,
1: give me the portion of goods that falleth to me.
0: Gib mir den Teil des Vermögens, der mir zufällt.
1: And he divided unto him them his living.
0: Und er teilte ihnen das Gut.
1: What was his emphasis on in this text, the young man?
0: Worum ging es dem jungen Mann hier in diesem Text?
1: Give me.
0: Gib mir.
1: Give me.
0: Gib mir.
1: Me, myself, and I.
0: Ich selbst und mir.
1: Well, you know what happened, right?
0: Nun, ihr kennt die Geschichte.
1: He took the money.
0: Er nahm das Geld.
1: Went into a far country.
0: Ging in ein fernes Land.
1: And ate, drank, and was merry until the money ran out.
0: Aß, trank, heiratete, bis das Geld weg war.
1: Had a good time.
0: Hatte eine gute Zeit.
1: And when he had spent all, verse 14, there arose a mighty famine in that land, and he began to be in want.
0: Lukas 15.

0: 14, nachdem er aber alles aufgebraucht hatte, kam eine gewaltige Hungersnot über jenes Land.
1: And he went and joined himself to a citizen of that country, and he sent him into his fields to feed swine.
0: Da ging er hin und hängte sich an einen Bürger jenes Landes, der schickte ihn auf seine Äcker, die Schweine zu hüten.
1: He would fain have filled his belly with the husk that the swine did eat, and no man gave unto him.
0: Und er begehrte seinen Bauch zu füllen mit den Schoten, welche die Schweine fraßen, aber niemand gab sie ihm.
1: And when he came to himself,
0: er kam aber zu sich selbst,
1: he said,
0: und sprach:
1: How many hired servants of my father's have bread enough and to spare, and I perish with hunger?
0: Wie viele Tagelöhner meines Vaters haben Brot im Überfluss, ich aber verderbe vor Hunger.
1: Then what did he say?
0: Und was sagt er dann?
1: I will arise.
0: Ich will mich aufmachen
1: and go to my father.
0: Und zu meinem Vater gehen
1: and will say unto him,
0: und zu ihm sagen:
1: Father, I have sinned against heaven and before thee.
0: Vater, ich habe gesündigt gegen den Himmel und vor dir.
1: And am no more worthy to be called thy son.
0: Und ich bin nicht mehr wert, dein Sohn zu heißen.
1: Make me.
0: Mache mich
1: as one of thy hired servants.
0: Zu einem deiner Tagelöhner.
1: From give me,
0: von dem gib mir,
1: to make me,
0: zum mach mich.
1: But he had to arise.
0: Aber er musste sich aufmachen.
1: Maybe some have wandered away from the father's house.
0: Vielleicht ist jemand weggelaufen vom Haus seines Vaters.
1: It's time to go home.
0: Es ist Zeit, zurückzukehren.
1: Arise.
0: Mache dich auf
1: and go back to your father.
0: Und geh zurück zu deinem Vater.
1: He's waiting to embrace you.
0: Er wartet darauf, dich in seine Arme zu schließen.
1: I have a picture on my computer. It's a screensaver. It's a sacred art picture.
0: Ich habe auf meinem Computer einen Bildschirmschoner mit einem Bild, mit einem christlichen Bild.
1: Shows the return of the prodigal son.
0: Und dieses Bild zeigt diese Rückkehr des verlorenen Sohnes.
1: On one side is one of the servants bringing the fatted calf with the axe.
0: Und auf der einen Seite sieht man den Diener, der das gemästete Kalb bringt und die Axt in der Hand hält.
1: On the other side are the servants with the robe and the ring.
0: Und auf der anderen Seite des Bildes ist der Diener, der den Mantel bringt und den Ring.
1: And in the middle is the father embracing the son.
0: Und in der Mitte der Vater, der den Sohn in seine Arme schließt.
1: And you know what else is in the middle?
0: Wisst ihr, was auch noch in der Mitte ist?
1: The little dog.
0: Der kleine Hund.
1: He's so happy to see the son come home.
0: Er ist so glücklich, den Sohn nach Hause kommen zu sehen.
1: There is joy.
0: Da ist Freude,
1: when sinners return to the Father.
0: Sünder zum Vater zurückkehren.
1: Even the dogs are happy.
0: Selbst die Hunde sind glücklich.
1: Well, let's look at one in the Old Testament.
0: Schauen wir uns ein Beispiel an im Alten Testament.
1: Nehemiah.
0: Nehemiah.
1: Chapter 2.
0: Nehemiah, Kapitel 2. Nehemiah, Kapitel 2,
1: Verse 18.
0: Vers 18.
1: And this is about the restoration of Jerusalem.
0: Hier geht es um den Wiederaufbau von Jerusalem.
1: Then I told them of the hand of my God, which was good upon me.
0: Und ich teilte ihnen mit, wie gütig die Hand meines Gottes über mir gewaltet hatte.
1: As also the king's word that he had spoken unto me.
0: Dazu die Worte des Königs, die er zu mir geredet hatte.
1: And they said,
0: da sprachen sie,
1: let us rise up and build.
0: Wir wollen uns aufmachen und bauen.
1: So they strengthened their hands for this good work.
0: Und sie stärkten ihre Hände zu dem guten Werk.
1: It's time, brothers and sisters, to rise up and work.
0: Es ist Zeit, Geschwister, aufzustehen und zu arbeiten.
1: And build up
0: und aufzubauen.
1: Jerusalem.
0: Jerusalem.
1: There's no time now to come down off the wall.
0: Es gibt keine Zeit, jetzt ist nicht die Zeit dafür, von der Mauer herunterzusteigen.
1: Verse 20.
0: Vers 20.
1: Then answered

0: answered I them and said unto them, The God of heaven, he will prosper us.
1: Da antwortete ich ihnen und sprach, der Gott des Himmels wird es uns gelingen lassen.
0: Therefore we his servants will arise and build.
1: Darum wollen wir seine Knechte uns aufmachen und bauen.
0: It's time to rise and build.
1: Es ist Zeit, sich aufzumachen und zu bauen.
0: Let's go to Joshua.
1: Schlagen wir Josua auf.
0: Chapter 1.
1: Josua Kapitel 1. Josua Kapitel 1.
0: Verse 2.
1: Vers 2.
0: Moses, my servant, is dead. Now therefore, arise and go over this Jordan, thou and all this people, unto the land which I give to them, even to the children of Israel.
1: Josua 1, Vers 2. Mein Knecht Mose ist gestorben. So mache dich nun auf, ziehe über den Jordan, dort du und dieses ganze Volk.
0: It's time, brothers and sisters, to arise and go over Jordan.
1: Es ist Zeit, Geschwister, aufzustehen und über den Jordan zu gehen.
0: The heavenly Canaan is just over the water. Can you see it?
1: Das himmlische Kanaan liegt dort auf der anderen Seite des Wassers. Könnt ihr es schon sehen?
0: Can you see it by faith?
1: Könnt ihr es im Glauben schon sehen?
0: Do you want to be there?
1: Möchtest du dort sein?
0: Let us arise.
1: Lasst uns aufstehen.
0: And go over.
1: Und hinübergehen.
0: Don't be like the 10 spies who said, No, we cannot take this land. It's too hard.
1: Seid nicht wie die 10 Kundschafter, die sagen, wir können dieses Land nicht einnehmen, es ist zu schwierig.
0: Too many giants, too many high-walled cities, it's impossible.
1: Zu viele Riesen, zu viele Städte mit hohen Mauern, es ist unmöglich.
0: Don't let your faith be staggered at the borders of the promised land.
1: Lasst nicht euren Glauben sinken an der Grenze zum gelobten Land.
0: Arise.
1: Macht euch auf.
0: And then the next thing to do is to shine.
1: Und dann das nächste ist leuchte, scheine.
0: Well, in Matthew 5, 14 to 16,
1: Matthäus 5, 14 bis 16,
0: it says, "Ye are the light of the world."
1: Dort heißt es, ihr seid das Licht der Welt.
0: We are to be light.
1: Wir sollen Licht sein.
0: Look at Philippians.
1: Philippa,
0: chapter 2.
1: Philippa Kapitel 2.
0: Verse 15.
1: Vers 15.
0: Here we read.
1: Dort lesen wir.
0: That ye may be blameless and harmless, the sons of God without rebuke, in the midst of a crooked and perverse nation.
1: Philippa 2, 15. Damit ihr unsträflich und lauter seid, untadelige Kinder Gottes inmitten eines verdrehten und verkehrten Geschlechts.
0: Among whom ye shine as lights in the world.
1: Unter welchem ihr leuchtet als Lichter in der Welt.
0: The world needs to see in God's people a revelation of his love.
1: Die Welt muss in Gottes Volk eine Offenbarung seiner Liebe sehen.
0: John 1:4 says, In him was life.
1: Johannes 1, Vers 4 sagt, und in ihm war das Leben.
0: And the life
1: und das Leben
0: was the light of men.
1: War das Licht der Menschen.
0: If you have the life in you,
1: wenn du das Leben in dir hast,
0: You will be light.
1: Dann wirst du Licht sein.
0: And you will shine.
1: Und du wirst leuchten.
0: And people will see it.
1: Und die Menschen werden es sehen.
0: And take notice.
1: Und werden es bemerken.
0: When I was coming into the truth,
1: als ich in die Wahrheit kam,
0: I hadn't been baptized, I was still living in sin, but I was reading Spirit of Prophecy books.

0: You had not been baptized?
1: No. No.
0: Ich war noch nicht getauft, ich lebte in Sünde, aber ich las Bücher vom Geist der Weissagung.
1: And I was hanging around Seventh-day Adventist.
0: Und ich verbrachte Zeit mit Siebenten-Tags-Adventisten.
1: I was going up to the college at Pacific Union College in California and playing basketball.
0: Ich ging immer hinauf zum Pacific Union College und habe dort Basketball gespielt.
1: And when I looked around at the Adventist,
0: und wenn ich mich umschaute und mir die Adventisten ansah,
1: I saw something.
0: Sah ich etwas.
1: And it attracted me.
0: Und das zog mich an.
1: Now probably for the wrong reasons.
0: Nun wahrscheinlich wegen falscher Beweggründe.
1: But there was some light shining there.
0: Aber da leuchtete Licht.
1: And I was kind of like a moth.
0: Und ich war wie eine Motte.
1: Flying over to the light.
0: Die zum Licht hinflog.
1: And I looked at these Adventists.
0: Und ich schaute mir sie an, die Adventisten.
1: And I said,
0: und ich sagte,
1: wow, what's going on here?
0: Was ist denn hier los?
1: They've got beautiful women.
0: Sie haben wunderschöne Frauen.
1: And they are very talented.
0: Und sie sind sehr talentiert.
1: I was dating one.
0: Und mit einer von ihnen machte
1: dating one of the Adventist
0: traf ich regelmäßig.
1: The girls.
0: Machte ich den Hof sozusagen.
1: She played the flute.
0: Und sie spielte Flöte.
1: Her sister played the violin.
0: Und ihre Schwester spielte Geige.
1: And they were beautiful.
0: Und sie waren wunderschön.
1: And they dressed nice.
0: Und sie waren auch sehr schön angezogen.
1: Now I was used to a different kind of woman.
0: Nun, ich hatte normalerweise Kontakt zu anderen Frauen.
1: Not so refined.
0: Nicht so feine Frauen.
1: Okay. Little more rough.
0: So ein bisschen grober.
1: Beautiful, talented women.
0: Auch sehr talentierte Frauen.
1: Nice clothes.
0: You mean the Adventist women again now? Yeah. Ja, aber hier waren wunderschöne Frauen, gut gekleidet.
1: Nice homes.
0: Und auch wo sie lebten, das war einfach sehr angenehm, sehr schön.
1: Nice cars.
0: Und sie hatten schöne Autos.
1: Well, something was going on.
0: Also irgendwas war da los.
1: And I was looking at all the wrong things.
0: Und ich schaute natürlich eigentlich auf die falschen Dinge.
1: But God's blessing.
0: Aber Gottes Segnungen.
1: These things.
0: All diese materiellen Dinge.
1: Are a manifestation of God's blessing.
0: Sind natürlich ein Anzeichen von Gottes Segnungen.
1: And it was different from anything I knew or experienced.
0: Und das war ganz anders als irgendetwas, was ich vorher kennengelernt oder erlebt hatte.
1: And I was attracted.
0: Und ich wurde da angezogen.
1: There was light.
0: Da war Licht.
1: And I was drawn to the light.
0: Und ich wurde zum Licht hingezogen.
1: In him is life.
0: In ihm ist das Leben.
1: And the life.
0: Und das Leben
1: is the light of men.
0: Ist das Licht der Menschen.
1: Let me tell you something.
0: Lasst mich euch sagen.
1: When this experience becomes ours.
0: Wenn diese Erfahrung zu unserer wird.
1: When people look at us and see light.
0: Wenn Menschen uns anschauen und Licht sehen.
1: Then read the rest of Isaiah 60.
0: Dann lest den Rest von Jesaja 60.
1: But it tells you what's going to happen.
0: Denn das gibt euch Auskunft darüber, was dann als nächstes passieren wird.
1: I mean, it's a marvelous prophecy of what's going to happen.
0: Das ist eine wunderbare Prophezeiung über das, was passieren wird.
1: And we don't have time to read it, but go read it.
0: Keine Zeit, das jetzt zu lesen, aber geht hin und lest es. Jesaja 60.
1: We have to shine, brothers and sisters.
0: Wir müssen leuchten, Geschwister.
1: We have to have Christ in us, the hope of glory.
0: Wir brauchen Christus in uns, die Hoffnung der Herrlichkeit.
1: And when people see it,
0: und wenn Menschen das sehen,
1: they're going to beat a path to our door. They're going to beat a path. They're going to make a path to our door.
0: Dann werden sie sich den Weg zu unserer Tür sozusagen frei schaufeln und frei schlagen.
1: And they're going to be knocking.
0: Um dann anklopfen zu können.
1: I want in.
0: Ich will dort hinein.
1: I want what you have.
0: Ich möchte das haben, was du hast.
1: Tell me about it.
0: Sprich

0: zu mir darüber.
1: Please read the rest of Isaiah 60.
0: Bitte lest den Rest von Jesaja 60.
1: Do it tonight before you go to bed.
0: Mach das heute Abend, bevor du dich schlafen legst.
1: And you'll see what's going to happen.
0: Und du wirst sehen, was passieren wird.
1: It's tremendous.
0: Es ist unglaublich.
1: Oh, I'll tell you what. To be a part of that.
0: Ich sag euch, Teil davon sein zu können.
1: That's going to be something.
0: Das ist unvergleichlich.
1: Ye are the light. Arise, shine.
0: Ihr seid das Licht. Mache dich auf, werde Licht.
1: For thy light is come.
0: Denn dein Licht kommt.
1: The light that's come.
0: Das Licht, das gekommen ist,
1: is Bible truth.
0: Ist biblische Wahrheit.
1: Biblical knowledge.
0: Biblisches Wissen.
1: Biblical wisdom.
0: Und biblische Weisheit.
1: God has made Seventh-day Adventists the depository of divine truth for these last days.
0: Gott hat Siebenten-Tags-Adventisten zum Gefäß der göttlichen Wahrheit für diese letzten Tage gemacht.
1: There is only one depository of truth.
0: Es gibt nur ein Gefäß von Wahrheit.
1: We are the only people.
0: Wir sind das einzige Volk,
1: that have a correct biblical understanding,
0: die ein korrektes biblisches Verständnis
1: of the gospel,
0: des Evangeliums haben,
1: the law,
0: des Gesetzes,
1: the Sabbath,
0: des Sabbats,
1: and all correct Bible doctrine,
0: und aller anderen biblischen Lehrpunkte.
1: We are the depository of God's truth for these last days.
0: Wir sind das Gefäß der Wahrheiten Gottes für diese letzte Zeit.
1: And that comes with a large responsibility.
0: Und das geht einher mit einer großen Verantwortung.
1: We shouldn't be proud that that's who we are.
0: Wir sollten nicht stolz darüber sein, was wir sind.
1: We should be thankful and we should be humble.
0: Wir sollten dankbar und demütig sein.
1: The light has come.
0: Das Licht ist gekommen.
1: And through the divine commentary, the spirit of prophecy.
0: Und in der göttlichen Erklärung, die uns der Geist der Weissagung gibt.
1: God has given us wisdom above every other people.
0: Hat uns Gott Weisheit gegeben, die uns erhebt über jedes andere Volk.
1: When I started reading spirit of prophecy books.
0: Als ich anfing, die Bücher vom Geist der Weissagung von Ellen White zu lesen,
1: I was shocked.
0: War ich schockiert.
1: Now, I grew up, I was an avid reader, I was a good reader.
0: Als ich aufwuchs, war ich ein guter Leser.
1: And I read lots of things.
0: Ich habe viele Sachen gelesen.
1: But when I started reading Spirit of Prophecy books,
0: aber als ich anfing, die Bücher von Ellen White zu lesen,
1: I couldn't believe it.
0: Da konnte ich es nicht glauben.
1: I was like in my early to middle 20s.
0: Ich war so in den frühen 20er Jahren meines Lebens.
1: Well, I never heard of a Seventh-day Adventist until I was 22 years old.
0: Ich habe noch nie von einem Siebenten Tags Adventisten gehört, bevor ich 22 Jahre alt wurde.
1: I never even saw a church.
0: Ich habe nie eine Gemeinde gesehen.
1: That I remember.
0: Nicht, dass ich es wüsste.
1: And I lived all over the United States.
0: Und ich habe an vielen Orten in den USA gelebt.
1: I lived in Virginia.
0: In Virginia.
1: In California.
0: Kalifornien.
1: In Alaska.
0: Alaska.
1: In Hawaii.
0: In Hawaii.
1: And I was not exposed at all to Seventh-day Adventists.
0: Und niemals sind mir Siebenten-Tags-Adventisten begegnet.
1: And I read the first chapter in Patriarchs and Prophets.
0: Und ich lese das erste Kapitel in Patriarchen und Propheten.
1: And I couldn't believe it.
0: Und ich konnte es nicht glauben.
1: It answered so many questions in my life.
0: Es beantwortete so viele Fragen, die ich in meinem Leben hatte.
1: Where I came from.
0: Wo ich herkam.
1: Where I was going.
0: Wohin ich ging.
1: What was the problem that I was living in.
0: Was war das Problem, in dem ich lebte?
1: I learned about the Sabbath.
0: Ich lernte über den Sabbat.
1: And that first chapter.
0: Und dieses erste Kapitel
1: sealed it for me.
0: Hat es für mich besiegelt.
1: I knew.
0: Ich wusste,
1: Seventh-day Adventists had the right message.
0: Siebenten-Tags-Adventisten haben die richtige Botschaft.
1: The Sabbath was the true day of worship.

0: worship.
1: Der Sabbat ist der wahre Tag der Anbetung.
0: And this woman, Ellen G. White,
1: und diese Frau, Ellen G. White,
0: was a true biblical prophet.
1: War eine wahre biblische Prophetin.
0: Thy light is come.
1: Dein Licht ist gekommen.
0: Brothers and sisters,
1: Geschwister,
0: start living up to all the light.
1: Fangt an, entsprechend allem Licht zu leben.
0: If God says don't eat this, then don't eat it.
1: Wenn Gott sagt, iss das nicht, dann iss es nicht.
0: If God says don't watch that, don't watch it.
1: Wenn Gott sagt, schau das nicht an, dann schau es nicht an.
0: If God says don't hear that, don't listen.
1: Und wenn Gott sagt, hör das nicht an, dann hör es nicht an.
0: If God says dress in a certain way, then dress in a certain way.
1: Und wenn Gott sagt, zieh dich in solch einer Weise an, dann zieh dich so an.
0: We have to become different.
1: Wir müssen anders werden.
0: We are the depository of God's truth for these last days.
1: Wir sind das Gefäß, die Verwalter der Wahrheit Gottes für diese letzten Tage.
0: And when this experience rests upon us,
1: und wenn diese Erfahrung auf uns ruht,
0: people will see.
1: Dann werden die Menschen sehen.
0: Arise, shine, for thy light is come.
1: Steh auf und leuchte, denn dein Licht kommt.
0: And the glory of the Lord is risen upon thee.
1: Und die Herrlichkeit des Herrn geht auf über dir.
0: The glory of the Lord is the character of Christ.
1: Die Herrlichkeit des Herrn ist der Charakter Christi.
0: God wants to give us his divine character.
1: Gott möchte uns seinen göttlichen Charakter geben.
0: We can become partakers of the divine nature.
1: Wir können Teilhaber werden der göttlichen Natur.
0: Having escaped the corruption that is in the world through lust.
1: Die wir den Begierden der Welt entkommen sind.
0: By the promises of God's word.
1: Durch die Verheißungen des Wortes Gottes.
0: Do you ever put your finger on a promise and claim it?
1: Hast du jemals deinen Finger auf eine Verheißung gelegt und sie in Anspruch genommen?
0: Lord,
1: Herr,
0: you said in your word,
1: du hast in deinem Wort gesagt,
0: right here,
1: hier steht es,
0: this is your promise,
1: das ist deine Verheißung.
0: I claim it for my circumstances and situation right now.
1: Ich nehme es in Anspruch für die Situation, in der ich gerade bin.
0: And I believe it.
1: Und ich glaube es.
0: And I'm going to wait for you to make it happen.
1: Und ich werde auf dich warten, dass du es Wirklichkeit werden lässt.
0: And let me tell you,
1: und lasst mich euch sagen,
0: the Lord will honor that.
1: Der Herr wird sich dazu bekennen.
0: I wanted a wife.
1: Ich suchte eine Frau.
0: So I claim God's promise that said the Lord will give you the desire of your heart.
1: Und so nahm ich die Verheißung Gottes in Anspruch, der Herr wird dir geben, wonach sich dein Herz sehnt.
0: And then I waited.
1: Und dann wartete ich.
0: For 10 years.
1: 10 Jahre.
0: That's a long time to wait.
1: Das ist eine lange Zeit zu warten.
0: For the desire of your heart.
1: Nach der Sehnsucht deines Herzens.
0: But when the time came.
1: Aber als die Zeit kam.
0: Well, there's a biblical phrase in Genesis.
1: Nun, wir haben einen Satz in der Bibel, im 1. Mose.
0: When Isaac lifted up his eyes,
1: als Isaac seine Augen erhob,
0: and the camels were coming,
1: und die Kamele kamen.
0: Do you know what that means?
1: Wisst ihr, was das bedeutet?
0: Remember, his father sent his servant to get him a wife.
1: Erinnert ihr euch, sein Vater hatte den Diener gesandt, um ihm eine Frau zu holen.
0: And he found one.
1: Und hat eine gefunden.
0: And he brought her back.
1: Und brachte sie zurück.
0: And Isaac lifted up his eyes.
1: Und Isaac erhebt seine Augen.
0: And the camels were coming.
1: Und die Kamele kommen.
0: The wife was coming.
1: Die Frau kam.
0: A point in time came in my experience.
1: In meinem Leben kam die Zeit,
0: where I lifted up my eyes.
1: Wo ich meine Augen erhob.
0: And the camels were coming.
1: Und die Kamele kamen.
0: The only problem.
1: Das einzige Problem,
0: there were four.
1: Es waren vier.
0: And I didn't know which camel was the right camel.
1: Und ich wusste nicht,

0: welches Kamel das richtige war.
1: What a decision. Which one do you pick?
0: Was für eine Entscheidung. Welche wähle ich?
1: Well, I can't go into it, but
0: nun, ich kann nicht in die Details gehen.
1: God in his mercy and grace led me to the right camel.
0: Aber Gott in seiner Gnade führte mich zum richtigen Kamel.
1: But I claimed his promise.
0: Aber ich nahm seine Verheißung in Anspruch.
1: And I believed it.
0: Und ich glaubte sie.
1: Even though it took 10 years.
0: Obwohl es 10 Jahre brauchte.
1: Let me finish with a text in 1 Peter.
0: Lasst mich zum Abschluss lesen einen Text aus 1. Petrus. 1. Petrus.
1: The glory of the Lord is risen upon us.
0: Die Herrlichkeit des Herrn ist aufgegangen über uns.
1: And we receive this glory,
0: und wir empfangen diese Herrlichkeit,
1: by being in close contact in constant communion with heaven.
0: Indem wir in engem Kontakt und ständiger Verbindung mit dem Himmel sind.
1: The closer you get to him,
0: je enger wir zu ihm kommen, je näher wir kommen,
1: the closer he gets to you.
0: Je desto näher kommt er dir.
1: Till pretty soon,
0: so dass sehr bald,
1: you're like Enoch.
0: Du sein wirst wie Henoch.
1: You're walking down the road with the Lord.
0: Du gehst die Straße entlang mit dem Herrn.
1: Jens, are too far away from your house.
0: Wir sind zu weit weg von deinem Zuhause.
1: Let's go to my house.
0: Komm mit mir nach Hause.
1: That's what's going to happen.
0: Das ist das, was passieren wird.
1: When the glory of the Lord is risen upon us.
0: Wenn die Herrlichkeit des Herrn über uns aufgegangen ist.
1: He's going to come.
0: Er wird kommen.
1: And take us home.
0: Und uns nach Hause nehmen.
1: Do you want to go home?
0: Möchtest du nach Hause gehen?
1: My last text.
0: Mein letzter Text.
1: 1. Peter.
0: 1. Petrus.
1: Chapter 1.
0: Kapitel 1.
1: Starting in verse 3.
0: Ab Vers 3.
1: Blessed be the God and Father of our Lord Jesus Christ, which according to his abundant mercy hath begotten us again unto a lively hope by the resurrection of Jesus Christ from the dead.
0: Gelobt sei der Gott und Vater unseres Herrn Jesus Christus, der uns aufgrund seiner großen Barmherzigkeit wiedergeboren hat zu einer lebendigen Hoffnung durch die Auferstehung Jesu Christi aus den Toten.
1: To an inheritance incorruptible and undefiled that fadeth not away, reserved in heaven for you.
0: Zu einem unvergänglichen und unbefleckten und unverwelklichen Erbe, das im Himmel aufbewahrt wird für uns.
1: Verse 5.
0: Vers 5.
1: Now notice this text is very important.
0: Und jetzt passt auf, denn dieser Text ist sehr wichtig.
1: Who are kept by the power of God through faith unto salvation, ready to be revealed in the last time.
0: Die wir in der Kraft Gottes bewahrt werden durch den Glauben zu dem Heil, das bereit ist, geoffenbart zu werden in der letzten Zeit.
1: God's glory,
0: Gottes Herrlichkeit,
1: is going to be revealed,
0: wird geoffenbart werden,
1: in its fullness,
0: in seiner Fülle,
1: through his people,
0: durch sein Volk,
1: in the last time,
0: in der letzten Zeit,
1: the final demonstration,
0: die letzte Schau,
1: of God's power,
0: der Macht Gottes,
1: to save us from our sins,
0: uns von unseren Sünden zu erretten.
1: The devil says it's not possible, it cannot be done, they cannot do it.
0: Der Teufel sagt, es ist nicht möglich, es wird nie geschehen, sie schaffen es nicht.
1: And God said,
0: und Gott sagt,
1: oh yes,
0: oh ja,
1: I can do it.
0: Ich kann es.
1: Here are they,
0: hier sind die,
1: that keep the commandments of God,
0: die da halten die Gebote Gottes,
1: and the faith of Jesus Christ,
0: und den Glauben Jesu Christi.
1: Here they are, devil.
0: Hier sind sie, Teufel.
1: Here they are, world.
0: Hier sind sie, Welt.
1: Look at them.
0: Schaut sie euch an.
1: My word that goes out of my mouth is not going to come back to me empty.
0: Das Wort, das aus meinem Munde kommt, wird nicht leer zu mir zurückkehren.
1: Brothers and sisters,
0: Geschwister,
1: If there

0: There was ever a time,
1: wenn es jemals eine Zeit gab,
0: in the history of Seventh-day Adventists,
1: in der Geschichte der siebenten Tags Adventisten,
0: when they should arise and shine,
1: wenn sie aufstehen und leuchten sollten,
0: it is now.
1: Dann ist es jetzt.
0: May God help us.
1: Möge Gott uns helfen.
0: May God give us this experience.
1: Möge Gott uns diese Erfahrung geben.
0: It's my prayer in Jesus' name.
1: Ist mein Gebet im Namen Jesu.
0: Amen.
1: Amen.
0: Let us pray.
1: Lass uns beten.
0: Our Father in heaven.
1: Unser Vater im Himmel.
0: We have heard your call.
1: Wir haben deinen Ruf gehört.
0: We want to arise.
1: Wir möchten aufstehen.
0: From the dead.
1: Von den Toten.
0: We want to come back to our Father in heaven.
1: Wir möchten zurückkommen zu unserem Vater im Himmel.
0: We want to work.
1: Wir möchten arbeiten.
0: We want to enter the promised land.
1: Wir möchten in das gelobte Land einziehen.
0: We want to shine.
1: Wir möchten leuchten.
0: We want your life in us.
1: Wir möchten dein Leben in uns.
0: And we want the glory of the Lord to rest upon us.
1: Und wir möchten die Herrlichkeit des Herrn auf uns ruhend haben.
0: Lord, we are your people.
1: Vater, wir sind dein Volk.
0: Have mercy upon us.
1: Habe Gnade mit uns.
0: And help us.
1: Und hilf uns,
0: to be true overcomers.
1: Wahre Überwinder zu sein.
0: To love you and serve you with an undivided heart.
1: Dich zu lieben und dir zu dienen mit einem ungeteilten Herzen.
0: And give us your Holy Spirit in a way we have not known.
1: Und gib uns deinen Heiligen Geist so, wie wir es noch nicht vorher gekannt haben.
0: Oh Lord, we love you.
1: O Herr, wir lieben dich.
0: And we want to love you more.
1: Und wir möchten dich noch mehr lieben.
0: Fill our hearts.
1: Fülle unsere Herzen
0: with the fullness of God.
1: Mit der Fülle Gottes.
0: Bless each one knelt here before you this evening.
1: Segne jeden, der heute Abend hier vor dir kniet.
0: Lift every burden.
1: Nimm uns jede Last hinfort.
0: And turn every eye upon Jesus.
1: Und richte jedes Auge auf Jesus.
0: This is our great need.
1: Das ist unser großes Bedürfnis.
0: And this is our prayer.
1: Und unser Gebet.
0: In Jesus' name.
1: Im Namen Jesu.
0: Amen.
1: Amen. Amen.

Der Protestantismus vereint sich mit dem Papsttum. Und die 10 Hörner, die du gesehen hast, das sind 10 Könige, die ihr Reich noch nicht empfangen haben. Aber wie Könige werden sie für eine Stunde Macht empfangen, zusammen mit den

Tier. Diese sind eines Sinns und geben ihre Kraft und Macht dem Tier. Während wir auf die letzte Krise zusteuern, ist es lebenswichtig, dass unter den Werkzeugen des Herrn Harmonie und Einigkeit herrschen. Die Welt ist von Sturm, Krieg und Streit erfüllt. Doch werden sich die Leute unter einer Führung der päpstlichen Macht vereinen, um gegen Gott in Gestalt seiner Zeugen vorzugehen. Wer verhilft dieser Macht zur Herrschaft? Der Protestantismus ist es. Eine Macht, die vorgibt, das Temperament und die Gesinnung eines Lammes zu haben und mit dem Himmel verbündet zu sein. Er spricht mit der Stimme eines Drachen und wird durch eine Macht von unten angetrieben. Diese sind eines Sinnes. Es wird ein universales Bündnis geben, eine große Harmonie, eine Konföderation der satanischen Streitmächte und geben ihre Kraft und Macht dem Tier. Darin zeigt sich dieselbe Willkür, derselbe Druck gegen die religiöse Freiheit, gegen die Möglichkeit, Gott nach den Vorschriften des eigenen Gewissens anzubeten, die sich im Papsttum gezeigt hatte. Das Papsttum hatte damals alle verfolgt, die es wagten, sich den religiösen Sitten und Gebräuchen des römischen Katholizismus nicht anzupassen. Im Krieg, der in den letzten Tagen geführt wird, werden sich im Widerstand gegen Gottes Volk alle korrupten Mächte vereinen, die von ihrer Treue zu Jahwes Gesetz abgefallen sind. In dieser Schlacht wird der Sabbat des vierten Gebots der große Streitpunkt sein. Denn im Sabbatgebot identifiziert sich der große Gesetzgeber selbst als der Schöpfer des Himmels und der Erde. Durch die zwei großen Irrlehren, die Unsterblichkeit der Seele und die Heiligkeit des Sonntags, wird Satan die Leute unter seinen betrügerischen Einfluss bringen. Während der erste Irrtum die Grundlage für den Spiritismus legt, schafft der zweite ein Band der Sympathie zu Rom. Die Protestanten der Vereinigten Staaten werden die ersten sein, die ihre Hände über den Abgrund strecken, um die Hand des Spiritismus zu ergreifen. Sie werden über den trennenden Abgrund hinüberlangen zum Handschlag mit der römischen Macht. Und unter dem Einfluss dieser dreifachen Verbindung wird dieses Land in die Fußtapfen Roms treten und die Gewissensfreiheit mit Füßen treten.

Fürchte dich nicht, denn ich habe dich erlöst. Ich habe dich bei deinem Namen gerufen, du bist mein. Wenn du durchs Wasser gehst, will ich bei dir sein, dass dich die Ströme nicht ersäufen sollen. Und wenn du ins Feuer gehst, sollst du nicht brennen, und die Flamme soll dich nicht versengen. Ich bin der Herr, dein Gott.

0: so glad that you're all here again this evening.
1: Wir freuen uns sehr, dass ihr heute Abend wieder alle da seid.
0: And we're going to be sharing tonight about our mission to Monument Valley.
1: Und wir möchten euch heute Abend Geschichten erzählen aus unserer Missionsarbeit im Monument Valley.
0: All right, Navajos call themselves Diné.
1: Die Navajos nennen sich selbst Diné.
0: That's a language that the nations around gave them because they were thieves.
1: Das ist ein Begriff, den die Nation um sie herum ihnen gegeben hat, und es bedeutet

0: Diebe.
1: Sorry, I got that backwards. They call them Navajo because they were thieves. And Diné is the name they call themselves.
0: Das habe ich jetzt falsch gesagt. Eigentlich wollte ich sagen, sie wurden Navajo genannt, weil das Wort bedeutet,

0: bezieht sich auf die gesamte Navajo-Nation.
1: It's about 27,000 square miles.
0: So ungefähr 27,000 Quadratmeilen.
1: And that covers all of northeastern Arizona, a little bit into Utah and a little bit into New Mexico.
0: Und das bedeutet also, der gesamte Nordosten von Arizona ist dort mit einbezogen, ein kleiner Teil von Utah und ein kleiner Teil von New Mexico.
1: The Navajos have the largest land area that's given to any of the Native American tribes.
0: Von all den eingeborenen Indianern, die von der Regierung Land bekommen haben, haben die Navajos den größten Anteil Land erhalten.
1: Here you can see where the little red star is where Monument Valley is.
0: Ihr könnt auf dieser Karte ganz oben einen kleinen roten Stern sehen. Das ist Monument Valley.
1: And this is the one place where the straight lines intersect. That's the four states there. The one place where there's a square where you have the all of the four states meet.
0: Und dort an der Stelle, wo die beiden pinkfarbenen Linien sich kreuzen, dort, so there's four states.
1: That it's exactly like this, a square like this.
0: Wo vier Staaten zusammenkommen und diese vier Staaten bilden an dieser Stelle genau dieses Viereck, dieses Kreuz, wo die Grenze ist.
1: And here you can see on the map of the United States, the red dot again is where Monument Valley is located.
0: Hier kann man das dann größer sehen, die vier Staaten und den Bereich, wo die Navajo-Reservation ist und Monument Valley dort oben als roten Punkt.
1: There's 300,000 Navajo on the reservation that we're trying to reach.
0: Es gibt in dieser Reservation, in diesem Reservat, mehr als 300,000 Navajo-Indianern, die wir versuchen zu erreichen.
1: 85% are non-Christian and 15% are all of the Christians lumped together.
0: 85% dieser Indianer sind keine Christen und 15% sind Christen aus allen möglichen unterschiedlichen Denominationen.
1: Here is a picture of our Adventist church and Pastor Charlie and his family.
0: Wir haben hier ein Bild von der Adventgemeinde dort und der Prediger dort Charlie mit seiner Familie.
1: When we were looking for where we should go to as a mission,
0: als wir uns umschauten nach einem Ort, wo wir als Missionare hingehen sollten,
1: we traveled through Monument Valley,
0: also wo wir unsere Mission aufstellen sollten, unser Quartier sozusagen, dann haben wir das ganze Monument Valley durchreist.
1: And when we talked with Pastor Charlie,
0: und als wir dann mit Pastor Charlie sprachen,
1: he had a vision, a burden for his people.
0: Da erfuhren wir, dass er wirklich eine Vision für sein Volk hatte, dass ihm sein Volk sehr auf dem Herzen lag.
1: He completed his training at Andrews.
0: Er hatte University. Seinen Abschluss an der Andrews Universität gemacht.
1: And for his final project, his colleague said, "Ah, do something easy, write a book."
0: Und für sein Abschlussprojekt hatten ihm seine Kollegen geraten, mach etwas Einfaches, schreib ein Buch.
1: But he said, no, my burden is for my people.
0: Und er sagte, nein, was mir wirklich auf dem Herzen brennt, ist mein Volk.
1: He did research as to why there were no Adventist pastors that were Navajos coming up in the ranks.
0: Und er hat dann ein Studium betrieben darüber, warum keiner der adventistischen coming up the ranks and whether they have high positions or...
1: No, he is the only Navajo pastor, Adventist pastor.
0: Yeah. Und er hat Untersuchungen angestellt, warum es aus den Navajo-Indianern überhaupt keine adventistischen Prediger gibt. Er war der Einzige.
1: All the other denominations coming onto the reservation would make a convert and then they would send them out to a Bible camp for 6 months to a year. And a Bible college, yeah. And then they'd bring them back and they would then give them a church.
0: Alle anderen Denominationen, alle anderen Kirchen sind so vorgegangen, dass wenn sie dort auf die in das Reservat kamen, dass sie, wenn sie Leute bekehrt haben, sie diese dann auf irgendeine Bibelschule geschickt haben für einen 6-monatigen oder 12-monatigen Kurs, sie dann zurückgekommen sind und man sie dort als Pastoren eingesetzt hat und sie dort eben ihre Arbeit getan haben.

0: But in our Adventist denomination, we would send them away to college and on to Andrews, and it was a long process.
1: Aber in der Adventgemeinde war es so üblich, dass man die in Frage kommenden jungen Männer dann erstmal aufs College geschickt hat und dann auf die Universität, und dass das ein sehr lang gezogener Prozess war.
0: And the problem with that was that the Navajo are a very literal people.
1: Literal in which way?
0: Their language. They take everything exactly as you say it.
1: Okay. Das Problem damit ist, dass die Sprache der Navajo-Indianer so ist, dass sie alles sehr wörtlich nehmen. Wenn man etwas zu ihnen sagt, dann wird das genau wörtlich so verstanden, wie man es sagt.
0: One time we were talking with someone and something was said that it was like pie in the sky.
1: Einmal haben wir mit jemandem gesprochen und es wurde ein Sprichwort benutzt, ein englisches Sprichwort, ein Kuchen im Himmel. Das ist also ein englischer Ausdruck.
0: And they looked up and said, what?
1: Und sie guckten nach oben und sagten, was?
0: We didn't realize how many things like this we had in our language. We'd say them without thinking about them.
1: Und uns war gar nicht bewusst gewesen, wie viele Dinge es in unserer Sprache gibt, die wir da so benutzten, ohne dass wir drüber nachgedacht haben.
0: If you take someone like that and put them in a college setting,
1: wenn ihr jemanden aus dieser Umgebung nehmt und ihn in ein College hineinsetzt,
0: they get laughed at and made fun of, and everyone teases them because they're gullible.
1: Dann geht es ihnen sehr schwer. Jeder lacht über sie, die Leute ärgern sie und machen ihren Spaß mit ihnen, weil sie einfach nicht akzeptabel sind.
0: And they're used to be treated with respect.
1: Und in ihrem eigenen Volk sind sie daran gewöhnt, dass sie mit Respekt behandelt werden.
0: And so they would say, I'm not going to put up with this, I'm going back home.
1: Und deswegen kommen sie dann an den Punkt, wo sie sagen, das lasse ich mir nicht gefallen, ich gehe wieder zurück nach Hause.
0: So right now, there is nobody that is training to be a pastor.
1: Im Moment ist es so, dass es keinen einzigen Navajo-Indianer gibt, der im Ausbildungsprozess als Prediger ist.
0: So he said, we need to have a lay training for native pastors.
1: Er sagte uns also, was wir brauchen, ist eine Laienausbildung für Navajo-Prediger.
0: And so we came with some medical training.
1: Wir kamen also mit unserem medizinischen Hintergrund zu ihm.
0: And we talked to him. We would like to work with him to begin a medical missionary training school.
1: Und das wollten wir dort einbringen, diese Gesundheitsarbeit, und sagten ihm, wir würden gern anfangen mit einem Gesundheitszentrum. They're training also the people. Yes, einem Gesundheitszentrum, wo eben auch Gesundheitsarbeiter ausgebildet werden.
0: And it was a real blessing. God had his timing just perfect.
1: Und das war ein großer Segen. Gott hatte dafür gesorgt, dass das Timing genau richtig war.
0: The mission was ready to lose their property because of the complaints of the neighbors that they weren't doing anything.
1: Die Mission war kurz davor, ihren Grund und Boden, den sie dort hatte, zu verlieren, weil they were complaining that nothing was happening. Or well, what was their complaint?
0: Okay, they have the land is leased to them, so long, and they get a certain acreage leased to them if they have a training school or a school. If he was not having the school, then they would shrink it down and give him just what was around the office house.
1: Okay. Also die Nachbarn hatten sich beschwert, dass dort in dem Grundstück, was ihnen zur Verfügung gestellt worden war, was sie gepachtet hatten, nichts passierte. Es war also so, dass sie ein ganz bestimmtes Grundstück zur Verfügung bekamen für die Arbeit, die dort gemacht werden sollte. Wenn aber die Arbeit tatsächlich nicht gemacht wurde, die angeblich geplant war, dann verloren sie den größten Teil dieses Grundstücks, und das reduzierte sich dann auf ein ganz kleines Grundstück nur um das Bürogebäude herum. Und sie waren kurz davor, dass das tatsächlich passieren sollte, dass dieses Grundstück verloren ging.
0: And so beginning the training then enabled them to keep the 7 acres that they still had.
1: Und weil wir also jetzt diese Gesundheitsarbeiterausbildung dort anfingen, waren sie in der Lage, dieses Grundstück

0: von 7 Acre, ich weiß nicht, wie viel ist das, Hektar? Acre? Weiß ich jetzt nicht genau, wie das umgerechnet wird, dieses Grundstück tatsächlich zu behalten und nicht zu verlieren. I don't know what, how much acres is in the gym. 3,5 Hektar. There's the specialist, the expert.
1: Okay, so our goal is to plant and strengthen churches across the Navajo Nation and among other Native American people groups in Utah using... Oh, go ahead and just do it.
0: Unser Ziel ist also, dass wir innerhalb dieser Navajo-Nation Gemeinden gründen, andere Gemeinden bestärken und auch unter anderen Indianerstämmen, die in Utah leben, das Gleiche tun. Und wir tun das, indem wir also das Thema Gesundheit als Aufhänger benutzen bei der Evangelisation und indem wir auch eingeborene Mitarbeiter ausbilden, damit sie Prediger werden können, Pastoren oder Bibelarbeiter oder Evangelisten. Und wenn sie dann ihre Ausbildung beendet haben, können sie die Gemeinden ihrer Nation dort selbst anführen und leiten.
1: Okay, so we started out with a small group.
0: Wir fingen mit einer kleinen Gruppe an.
1: And that's not this slide, sorry. And we had the training that we worked, and we discovered that we have to start at a very, very basic level, because they have not had all the opportunities that everybody else has.
0: Uns wurde dann bewusst bei unserer Arbeit, dass wir wirklich auf einem ganz, ganz niedrigen Niveau anfangen mussten, weil diese jungen Menschen dort einfach nicht die Chancen und Möglichkeiten gehabt haben, wie andere sie haben.
1: So when we first got there, it was the first year was a very big challenge for us.
0: Als wir zuerst dorthin kamen, war das erste Jahr wirklich eine ganz große Herausforderung für uns.
1: Because it takes them a long time to develop trust in people.
0: Denn für die Navajos dauert es sehr, sehr lange, bis sie beginnen, zu jemandem wirklich Vertrauen zu fassen.
1: And now Joanna is going to tell us how we had our first breakthrough with the young people.
0: Und Joanna wird uns jetzt etwas darüber erzählen, wie wir bei den jungen Leuten den ersten Durchbruch erzielt haben.
2: Okay. So we've kind of mentioned it a few times already, but
0: wir haben bereits einige Male es schon etwas angedeutet.
2: Joella and I had a special burden for the young people, so we started praying.
0: Joella, meine Schwester und ich hatten eine uns lagen die jungen Leute ganz besonders am Herzen und deswegen fingen wir an zu beten.
2: And so Joella kind of told you a little bit this, of the story of one of the young people that we had, but we also had a number of other ones.
0: Joella hat euch bereits eine Geschichte erzählt von einem Mädchen, das uns dort am Herzen lag, aber es gab auch andere Personen, mit denen wir Kontakt hatten.
2: We had a summer youth camp with the young people.
0: Wir hatten dort ein Sommercamp mit den jungen Leuten.
2: And we were able, this was actually very special because we were able to get closer to them, away from the distractions of media.
0: Das war etwas ganz Besonderes, weil wir dort die Chance hatten, ihnen näher zu kommen, ohne dass gleichzeitig die ganzen Ablenkungen durch Medien vorhanden waren.
2: And we had a lot of activities we were doing, like horse riding and other things as well.
0: Und wir hatten dort in diesem Camp eine ganze Menge Aktivitäten, wie zum Beispiel Reiten und anderes.
2: Our first goal pretty much was just to give them some kind of, help them to see the joy of a Christian life.
0: Das erste Ziel, was wir mehr oder weniger hatten, ist, dass wir ihnen einfach zeigen wollten, welche große Freude man in einem christlichen Leben haben kann.
2: Most of them have the idea that it's really boring, but we just want to help them to just at least catch a glimpse.
0: Die meisten von ihnen haben die Vorstellung, dass Christ zu sein sehr langweilig ist, und wir hatten einfach vor, ihnen zumindest einen kleinen Einblick zu geben.
2: So this is what we started out with, and then from there we're following up with Bible studies for the young people in their home.
0: Das war also unser erster Schritt, und von da aus gingen wir dann weiter und haben mit den jungen Leuten Bibelstunden gemacht bei ihnen zu Hause.
2: And then just recently, like a week before we came to Europe, we had a Native Youth Congress.
0: Und kurz bevor wir hier nach Europa kamen, hatten wir einen Jugendkongress für Indianer.
2: And this was very special. We actually have

0: like 3 more young people now that are really eager to study the Bible.
1: Und das war auch etwas ganz Besonderes. Wir haben jetzt 3 weitere Personen, die wirklich darauf brennen, die Bibel zu studieren.
0: Okay, one of Pastor Charlie's goals is to do evangelism.
1: Eines der Ziele von Pastor Charlie ist, dass er Evangelisationen macht.
0: Last year he did 3 different evangelistic series.
1: Letztes Jahr hat er 3 verschiedene evangelistische Serien gemacht.
0: And this year he's already done 2.
1: Und dieses Jahr hat er bereits 2 Evangelisationen gehalten.
0: And I've had the privilege in working with him in doing the health talks for the evangelistic meetings.
1: Und ich hatte das Vorrecht, mit ihm zusammenzuarbeiten und habe den Teil übernommen, den wo es ich habe also Gesundheitsvorträge gehalten.
0: There was one, the last evangelistic meeting that he did was very special. It was in a non-Adventist church.
1: Und eine der letzten Versammlungen, die er gemacht hat, war wirklich etwas ganz Besonderes. Es war in einer nicht-adventistischen Kirche.
0: A non-Adventist pastor had come to his previous evangelistic series.
1: Ein nicht-adventistischer Pastor war zu seiner vorhergehenden Evangelisationsreihe gekommen.
0: And she hadn't even come to all the meetings, but she really liked what she heard.
1: Es war eine Pastorin und sie hatte nur einen Teil der Versammlung besucht, aber das, was sie dort gehört hatte, hatte ihr sehr gut gefallen.
0: And so, she invited him to come.
1: Sie hat ihn also eingeladen, dass er in ihre Kirche kommt.
0: And it was a real joy to see the people soaking in everything that they had learning.
1: Und es war eine wahre Freude zu sehen, wie die Menschen dort das, was sie dort lernten und hörten, regelrecht aufsaugten.
0: It was an hour and a half from Monument Valley, and so it was pretty much totally the people didn't know anything about Adventism or much about even health.
1: Das der Ort, wo das stattfand, war 1,5 Stunden entfernt von Monument Valley, und deswegen war es so, dass die Menschen dort kaum etwas über Adventisten wussten und meistens auch nicht viel Ahnung von Gesundheit hatten.
0: The people were so receptive. At the end of the meetings, the pastor and assistant pastor, and a lot of their church as well, accepted the Sabbath.
1: Die Menschen dort waren unglaublich begierig, haben die Dinge aufgenommen. Und am Ende der Serie war die Pastorin und ihr ein weiterer Pastor und einige Gemeindeglieder so weit, dass sie den Sabbat angenommen haben.
0: And the last meeting, most of the church stood up and said they wanted to be a part of God's last day church.
1: Und bei der letzten Versammlung war es so, dass der größte Teil der Gemeinde aufstand und gesagt hat, sie wollen ein Teil der letzten Gemeinde Gottes auf dieser Erde sein.
0: But it's not without problems.
1: Aber natürlich gibt es auch Probleme.
0: The devil is hard at work.
1: Der Teufel arbeitet hart.
0: This pastor has great influence throughout the whole reservation.
1: Diese Pastorin hat innerhalb des gesamten Reservates großen Einfluss.
0: And after she took the stand, she's taken great persecution from her family.
1: Und nachdem sie sich dort offen bekannt hat, hat sie von ihrer Familie in jeder Form Verfolgung zu erleiden.
0: They need your prayers.
1: Und diese Menschen brauchen euer Gebet.
0: It happened 2 weeks before we came here.
1: Diese Dinge passierten 2 Wochen, bevor wir hierher kamen.
0: So, I don't know any more details, but I do know that they need our prayers.
1: Ich kann euch also keine weiteren Details geben, aber eins weiß ich, sie brauchen unsere Gebete und eure Gebete.
2: Sometimes when we have mission groups coming, we need to come up with different creative things to do.
1: Mission groups like Adventist coming there and trying to help. Manchmal kommen Missionsgruppen, also Adventisten, in das Camp, die dort mithelfen wollen, und dann müssen wir uns irgendetwas Kreatives ausdenken, wie wir sie beschäftigen können.
2: So we decided to, instead of having everyone always coming to the church or the school for seminars, to take the seminars actually into their homes.
1: Und deswegen haben wir uns überlegt, anstatt dass die Menschen zu uns kommen und dort die Seminare mitmachen in der Gemeinde, in die Gesundheitsseminare und so weiter, dass wir die Seminare zu ihnen in ihre Häuser

0: Tagen.
1: So this is one of our friends there. This is their place and we'll take you on a tour.
0: Das, was ihr hier seht, ist also das Grundstück eines unserer Freunde dort und wir werden euch hier eine kleine Rundreise geben.
1: This mound here is their house.
0: Dieser Hügel, den ihr hier seht, das ist ihr Haus.
1: It's called a hogan.
0: Man nennt es einen Hogan.
1: This is the inside. You can see the cedar logs going up and then stacked progressively closer on, around on the top.
0: Mm-hmm. Ihr könnt also sehen, wie es hier von innen aussieht. Zuerst werden einige Balken säulenartig aufgestellt und dann quer drüber Balken gelegt, die immer weiter nach innen, nach innen gehen und eine Rundung bilden.
1: And this is their heating stove.
0: Und hier rechts ist ihr Ofen zu sehen.
1: It's right in the middle.
0: Der steht genau in der Mitte des Hauses.
1: Here's their kitchen side of it.
0: Und hier ist die Küche.
1: And here's where the stovepipe goes out.
0: Und hier geht der Rauch nach draußen.
1: And even when it snows, you really don't get any snow inside.
0: Aber selbst wenn es draußen schneit, nach drinnen kommt der Schnee nicht.
1: This is a newer way of constructing the hogan.
0: Hier haben wir eine neuere Methode, wie ein Hogan konstruiert wird.
1: And here is the shower house.
0: Und hier haben wir die Dusche.
1: And that pipe is really all the privacy they get.
0: Und dieses große Rohr da ist also alles, was sie an Sichtschutz haben. Mehr Privatraum gibt es da nicht.
1: But they are way out in the country and there's not other people around.
0: Aber sie leben ganz weit draußen auf dem Land und dort sind keine anderen Leute.
1: They have sheep.
0: Sie haben Schafe.
1: And this is the shelter that they make for for shade, because there's not a lot of shade trees.
0: Und hier ist ein Schutzraum, den sie sich gebaut haben, um Schatten zu haben, weil es gibt dort kaum Bäume, die Schatten spenden.
1: It's called a shade house.
0: Und sie nennen das einfach ihr Schattenhaus.
1: When we went to this family and did the health seminars,
0: als wir dort zu dieser Familie gekommen sind und das Gesundheitsseminar abgehalten haben,
1: the group that went there did a lecture on a disease, on natural remedies. On
0: und die Gruppe, die wir dorthin schickten, die machten, die gaben also Stunden über über Krankheiten, über natürliche Heilmittel.
1: And they made a cooking school, which consisted of showing them how to make, taking all the food and then showing them how to prepare it.
0: Und es wurde auch eine Kochschule durchgeführt und die bestand hauptsächlich darin, dass sie they took the food they normally eat or
1: no,
0: what kind of food?
1: They took something to demonstrate and left it with the family to eat or eat with.
0: Oh, okay. Die Kochschule bestand also darin, dass sie Nahrungsmittel mitbrachten und ihnen zeigten, wie man die anrichten konnte und sie haben ihnen dann diese Nahrungsmittel dort gelassen, damit die Familie sie essen konnte.
1: And then they shared something with them spiritually if they were open to that.
0: If they what?
1: If they were open to it. Okay.
0: Und dann haben sie, wenn eine Offenheit bestand, auch mit ihnen über geistliche Dinge gesprochen.
1: And when it came time for them to do the treatment part, the lady got quite excited.
0: Und als dann der Teil kam, wo sie mit ihnen über Behandlungsmethoden sprechen wollten, da wurde diese Dame hier ganz aufgeregt.
1: So, first time they showed the hot foot bath.
0: Als erstes zeigten sie ihnen das heiße Fußbad.
1: Where they sit them on a chair and they put their feet in hot water.
0: Das heißt, der Patient wird auf einen Stuhl gesetzt, die Füße werden in ein Becken mit heißem Wasser getan.
1: And they wrap them in a blanket.
0: Und werden in eine Decke eingewickelt.
1: And when they start to sweat, they put cold on their head.
0: Und wenn dann der Schweiß auf der Stirn, Schweißperlen dort erscheinen, dann tun sie kalte Kompressen auf den Kopf.
1: And she said, "You're just like the medicine man."
0: Und diese Frau sagte, ihr seid genau wie der Medizinmann.
1: And they said, "How is that?"
0: Und sie sagten, wie ist das möglich?
1: Oh, he does one just like this. He digs a hole in the sand.
0: Und sie sagten, er macht das ganz genauso, ganz ähnlich. Er gräbt ein Loch in den Sand.
1: And he puts hot ash in the hole.
0: Und in das Loch tut er dann heiße Asche.
1: Then he puts your feet in it.
0: Und dann steckt er deine Füße da rein.
1: And he wraps you in a blanket.
0: Und er wickelt dich in eine Decke ein.
1: And he puts cold on your head when you start to sweat.
0: Und wenn du dann

0: anfängst zu schwitzen, dann tut er eine kalte Kompresse auf deinen Kopf.
1: And next day when they came back and they showed how to do the fomentations to the chest.
0: Und als sie dann am nächsten Tag wieder kamen und die heißen Kompressen auf die Brustkompressen machten.
1: Where you have hot towels and then you do a change with you rub it with cold.
0: Wo man also heiße nasse Handtücher auf die Brust tut und dann hinterher einen Wechsel macht und mit das Ganze mit kaltem Wasser abreibt.
1: And again she said, you're just like the medicine man.
0: Und wieder sagte sie, das macht ihr genauso wie der Medizinmann.
1: He does one just like that, where he does the hot and then the cold cloths.
0: Er macht genau solche Behandlungen, wo er erst die heißen Tücher auflegt und dann die kalten.
1: And that experience really did a lot to open up the doors to the traditional people.
0: Und diese Erfahrung war wirklich etwas, was die Türen öffnete für diese Menschen, die so in den Traditionen leben.
1: Because now they see us as one with them.
0: Denn plötzlich sehen sie uns als eine Einheit mit ihnen an. Sie sehen die Gemeinsamkeiten.
1: And that's Joel's going to be telling a little bit later about the Octagon, the health center that we're going to be starting.
0: Octagon, that's the name of it.
1: Well, we call it the Octagon, but it's the health and healing center.
0: Und Joel wird euch später noch, mein Mann wird euch später noch mehr erzählen über dieses Gesundheitszentrum, was wir dort geplant haben oder was jetzt anfängt.
1: And this is one of the appeals, is that it is going to be using natural remedies that the traditional people feel real comfortable with.
0: Und das ist eins der Dinge, die dort geschehen wird, dass sie nämlich diese natürlichen Heilmethoden dort angewendet werden, mit denen sich diese traditionellen Völker wirklich sehr wohlfühlen.
1: This is the mission school. This is where I teach first and second grade.
0: Hier seht ihr die Missionsschule. Das ist die Schule, wo ich die erste und zweite Klasse unterrichte.
1: We have a lot of fun with the kids here.
0: Wir haben hier mit den Kindern ganz viel Spaß.
1: This last year we started a program.
0: Im letzten Jahr haben wir hier ein Programm angefangen,
1: where we focus more on getting the kids solid in the Bible.
0: Wo unser Fokus mehr darauf ausgerichtet ist, dass wir den Kindern in der Bibel wirklich eine Grundlage verschaffen.
1: Usually they're adults practically before they have their own Bible.
0: Gewöhnlich ist es so, dass sie erst wenn sie Erwachsene sind, ihre eigene Bibel bekommen.
1: So someone donated a Bible for each of the school kids last year.
0: Im letzten Jahr hat jemand für jedes einzelne der Schüler, für jeden einzelnen der Schüler eine Bibel gespendet.
1: And every day they were looking in the Bible, they were reading and memorizing their verses and learning how to find them.
0: Und jeden Tag haben sie ihre Bibel benutzt. Sie haben darin gelesen, sie haben Bibelverse auswendig gelernt und sie haben geguckt, dass sie die Bibelverse wiederfinden in der Bibel.
1: They enjoyed it so much and treasured their Bible so much that I had a couple of them left and there were a couple of the kids from the community that were coming to church that were not in the school and I got to give them one also.
0: Diese Kinder hatten eine dermaßen Freude an ihrer Bibel. Sie haben ihre Bibeln so sehr geschätzt und es waren zwei Bibeln übrig von denen, die gespendet worden waren und ich habe dann zwei anderen Kindern, die nicht zur Schule gingen, diese beiden Bibeln geschenkt.
1: And those children, those three children, they belong to one family. They are the ones who every week when they come to Sabbath school know their memory verse.
0: Und das waren drei Kinder, die zu einer Familie gehören. Wenn die jeden Sabbat zur Sabbatschule kommen, sie kennen wirklich ihren Merkvers auswendig.
1: They on their own decided they wanted to do it and they read them on
0: Und sie
1: their
0: haben
1: own.
0: Ganz von sich aus sich selbst heraus beschlossen, dass sie den Merkvers auswendig lernen wollen und sie lesen ihn ganz selbstständig alleine und lernen ihn.
1: So they enjoyed that so much that I got thinking. At that time we were doing a Bible marking class for the adults using a set of stickers from Mark Finley's book Studying Together.
0: Und diese Kinder haben wirklich unglaublich große Freude an ihrer

0: Bibel. Und zu der Zeit haben wir für die Erwachsenen gerade ein bestimmtes Programm durchgeführt, wo wir aus dem Buch von Mark Finley ein Set mit verschiedenen farbigen Stiften benutzen, mit denen sie ihre Bibeln markieren, farbig markieren.
1: And so we started taking those and letting the children use those and chain mark their Bible.
0: Those are pencils, right?
1: No, it's
0: colored pencils, or is what
1: no,
0: is it?
1: No, it's a plastic that's a sticky on the back, and it's pre-printed with the Bible text.
0: Okay.
1: So you can do a chain marking, and when you turn to this text, you put the sticker there to go to the next one.
0: Mm-hmm.
1: So you can chain mark
0: your
1: Bible.
0: Use it for the adults, and now you begin to use it for the children also.
1: Also
0: Korrektur, das war kein Set mit Farbstiften, sondern das ist ein Set mit kleinen Plastikklebern, wo Bibeltexte draufstehen. Und man klebt also dieses farbige Plastikset an eine bestimmte Stelle in der Bibel, und dort steht dann auf diesem Plastikset der Verweis auf den nächsten Bibeltext, zu dem man geht. Und da klebt man dann den nächsten, sodass man also quasi einen Rundgang durch die Bibel hat, wo man von einem Vers zum anderen weiterverwiesen wird. Und dieses System wurde also bis jetzt für Erwachsene angewandt, und wir haben jetzt angefangen, dieses System eben auch für die Kinder anzuwenden.
1: So that's my goal for the children for this next year, because I want them to be able to take their own Bible and go to somebody and give a little Bible study from it.
0: Und das ist also das Programm, was ich fürs nächste Jahr für die Kinder geplant habe, dass ich möchte, dass sie also auch mit diesem System ihre Bibeln kennenlernen und es benutzen und deswegen in der Lage sind, auch mit ihren Bibeln anderen eine kleine Bibelstunde zu geben.
1: And so if there's anyone here that would be interested in sponsoring one of the children to the mission school.
0: Wenn also es irgendjemanden hier gibt, der Interesse daran hat, ein Kind zu unterstützen und es zu finanziell möglich zu machen, dass es zur Missionsschule gehen kann.
1: Just before I left, the Najoni came to me, she's the one there at the top, and she said, can we come to the church school?
0: Ganz kurz bevor wir weggefahren sind, kam Najoni, das ist das Bild dort oben links, zu mir und fragte mich, können wir es irgendwie möglich machen, dass ich zur Missionsschule gehen kann?
1: And I told her she needed to pray about it, and I'd let her know when I got back from the trip.
0: Und ich habe ihr gesagt, dass sie darüber beten sollte und dass ich ihr eine Antwort gebe, wenn ich von meiner Reise zurückkehre.
1: All this last year, when we were every first Sabbath, or anyway, one week a month, the mission school would have a program.
0: Im ganzen vergangenen Jahr haben wir einmal im Monat als Missionsschule ein besonderes Programm gemacht.
1: And these children would say, what does it take to be part of this? I want to be part of this.
0: Und diejenigen, die dieses Programm erlebt haben, die Kinder haben gesagt, was muss ich tun, damit ich Teil dieser Schule werden kann? Was braucht es?
1: Another thing that we do at the school is we have a music program.
0: Eine weitere Sache, die wir an dieser Schule machen, ist ein Musikprogramm.
1: And Joanna's been leading out in that.
0: Und Joanna ist diejenige, die dieses Programm leitet.
1: The little girl in the bottom here that doesn't have a cello.
0: Hier im unteren Bild könnt ihr das Mädchen in der Mitte sehen. Sie hat kein Cello.
1: She's borderline autistic.
0: Und sie ist ein autistisches Kind. So she's both borderline and autistic, but or you mean that she's almost autistic when you say borderline?
1: Almost.
0: She's not a borderliner, but she's okay.
1: Yes.
0: Sie ist also grenzwertig autistisch.
1: And for like half the school year, she didn't even say a word.
0: Und ungefähr die Hälfte des Schuljahres hat sie kein einziges Wort gesprochen.
1: But when she started playing the cello,
0: aber als sie anfing, Cello zu spielen,
1: then suddenly she started talking then.
0: Fing sie plötzlich an zu sprechen.
1: Of course, she doesn't say a whole lot still, but she
0: natürlich
1: started.
0: Ist es immer noch nicht so, dass sie sehr viel redet, aber sie hat angefangen zu sprechen.
1: There's a lot of children on the reservation that have fetal alcohol syndrome.
0: Es gibt sehr viele Kinder dort im Reservat, die

0: ein fetales Alkoholsyndrom haben.
1: Sometimes it seems like a large portion of our school is one that has a lot of learning difficulties.
0: Und manchmal scheint es so, als wenn wirklich der größere Teil unserer Schulkinder erhebliche Lernschwierigkeiten haben.
1: But music is a real blessing and helps to strengthen the connections in the brain so that they do better in school.
0: Aber die Musik ist dort ein echter Segen und sie trägt dazu bei, dass die neuronalen Verbindungen im Gehirn gestärkt werden und so die Lernschwierigkeiten verbessert werden.
2: Well, I help out in the media department.
0: Ich habe dort in der Medienabteilung mitgeholfen.
2: And I also, so just recently, we've completed a website. It's www.monumentvalleymission.com.
0: Wir haben erst vor kurzem unsere Webseite ins Netz gestellt, www.monumentvalleymission.com. So is there a slash, is it minus? Slash
2: no, no, no. Just
0: one word, yes, ein Wort, Monument Valley Mission, mission.com.
2: And there are other, many other projects and ministries that work with Native ministries, and so we've recently created another website for Native ministries.
0: Es gibt noch viele andere Ministries und Projekte, die mit eingeborenen Indianern in Amerika zusammenarbeiten, und deswegen haben wir eine zweite Webseite geschaffen, wo alle diese Ministries zusammenkommen. What's the name? Native Ministries?
2: Yes.
0: Native Ministries.
2: So the web address will be at the end of the end of the session.
0: Wir können euch später auch noch, werden wir euch noch die Webadresse geben.
2: I help out with we have a lot of people that come the Navajos, their animals are very important to them.
0: Für die Navajos ist es so, dass ihre Tiere ihnen ganz wichtig sind.
2: And they have a lot of sheep and horses.
0: Sie haben viele Schafe und Pferde und Ziegen.
2: And they always or we provide hay. In other words, they can come and buy hay from us.
0: Und wir stellen ihnen Heu zur Verfügung. Das heißt mit anderen Worten, sie können kommen und bei uns das Heu kaufen.
2: And through through the by people coming to buy hay, we're able to reach out to them.
0: Und dadurch, dass die Menschen also zu uns kommen, um ihr Heu dort zu kaufen, haben wir die Möglichkeit, mit ihnen Kontakt aufzunehmen.
2: I had one experience recently.
0: Vor kurzem machte ich eine Erfahrung.
2: One young man came to the house.
0: Ein junger Mann kam zu unserem Haus.
2: And we got to talking.
0: Und wir fingen an, miteinander zu sprechen.
2: And he started asking me questions.
0: Und fing an, mir bestimmte Fragen zu stellen.
2: And he asked me about my day and how what do I do during the day.
0: Und fragte mich, wieso mein Tagesablauf ist, was ich im Laufe des Tages so mache.
2: And I told him I start out my day with devotions.
0: Und ich erzählte ihm, dass ich meinen Tag mit einer Andacht beginne.
2: Then we have family worship.
0: Und dass wir dann eine gemeinsame Familienandacht haben.
2: And I go about my day. I think about God all day long.
0: Und ich sagte ihm, dass ich den ganzen Tag über an Gott denke.
2: And then we have family worship again in the evening.
0: Und dass wir dann am Abend wieder eine gemeinsame Familienandacht haben.
2: And then I also told him that on Friday we, you know, close hay early. We don't sell hay, and we think about God all day. We worship our Creator from Friday sundown till Saturday sundown.
0: Und dann habe ich ihm erzählt, dass wir am Freitag also sehr früh mit dem Heuverkauf aufhören und dass wir uns auf den Sabbat vorbereiten und dass der Sabbat ein besonderer Tag ist, der unserem Schöpfer gehört, wo wir von Freitagabend bis Sabbatabend an unseren Schöpfer denken.
2: And at the end of the conversation,

0: I was able to share with him Steps of Christ.
1: Und am Ende der Unterhaltung war es möglich, dass ich ihm das Buch Schritte zu Jesus, also der Weg zu Christus, der Weg zu Christus geben konnte.
0: This is our garden.
1: Ihr seht hier auf dem Bild unseren Garten.
0: And this is where I planted the grapevine 2 years ago.
1: Das ist dort, wo ich meinen Weinstock vor 2 Jahren gepflanzt habe.
0: Anyway, we'll see more of that tomorrow morning.
1: Und morgen früh werden wir davon noch mehr sehen.
0: But this is the Lifestyle Health and Healing Center that we started building 2 years ago.
1: Hier seht ihr das Lebensstilzentrum, also das Gesundheits- und Heilungszentrum, das wir 2 years ago, das wir vor 2 Jahren angefangen haben zu bauen.
0: And it's just about finished now.
1: Im Moment ist es kurz vor Fertigstellung.
0: This lady enabled us to use some of her grazing land for where we built the building.
1: Diese Dame hat uns also einen Teil ihres Weidelandes zur Verfügung gestellt, sodass wir das Gebäude dorthin stellen konnten.
0: This is when we had the groundbreaking for the building.
1: Und hier könnt ihr sehen, wo, wo wir den ersten Spatenstich für das Gebäude getan haben.
0: We built it in the shape of an octagon.
1: Wir haben das Gebäude im, in der Form eines Achtecks gebaut.
0: The basic center part is an octagon with several rooms coming off from that.
1: Also die, die Grundstruktur ist ein Achteck und von diesen Flächen gehen dann noch bestimmte Anbauten nach außen.
0: And we've had many volunteers help us. It's been a real blessing.
1: Und wir hatten viele Freiwillige, die uns dabei geholfen haben und es war wirklich eine gesegnete Arbeit.
0: This gentleman is one of our neighbors that's not a Christian.
1: Hier seht ihr einen Arbeiter, der einer unserer Nachbarn ist. Er ist kein Christ.
0: But one day he came by to get some hay.
1: Aber eines Tages kam er bei uns vorbei, um ein, einiges Heu zu kaufen.
0: And he said, I noticed that you got the building ready to do stucco.
1: Und er sagte, ich habe gesehen, dass das Gebäude kurz davor ist, dass ihr, oh, was ist das?
0: Oh, it's the outside plaster.
1: Dass ihr kurz davor seid, dass ihr die, das, die Außenhaut verputzt. And to make it smooth, right?
0: Mm-hmm.
1: To,
0: yeah, okay. Yeah, you've got lots of buildings here that are stuccoed.
1: In this area, you mean. Mm-hmm. Aber man kann hier in dieser Gegend auch viele Gebäude sehen, die also nur so außen verputzt sind.
0: And he said, this is the kind of work I do.
1: Und er sagte, das ist die Arbeit, die ich mache.
0: And I would like to help you do this.
1: Und ich würde euch gerne dabei helfen, diese Verputzarbeit zu tun.
0: I told him, well, that's great. I said, we are needing to keep our costs down. And so we're doing all of the work with volunteer labor.
1: Und ich habe ihm gesagt, das ist ganz wunderbar, wir könnten diese Arbeit gut gebrauchen, aber wir versuchen unsere Kosten so niedrig wie möglich zu halten und alle, die hier mithelfen, machen das als Freiwillige.
0: And many times, you know, we never see them again then.
1: Him or
0: others.
1: Yeah. And so they come and ask for work and then you tell them it's with volunteers and then it's a,
0: yeah.
1: Und normalerweise ist es so, dass wenn wir dann diese Informationen weitergeben an Leute, die nach Arbeit fragen, dann sehen wir sie nie wieder.
0: But a week later he came back. He said, no, I want to help you do this stucco.
1: Aber nach einer Woche war er wieder da und er sagte, ich bin jetzt gekommen, um euch bei der beim Putzen zu helfen.
0: And it was a real blessing because I had never done stucco. So I didn't know how to do it.
1: Und das war ein echter Segen, denn ich hatte in meinem Leben noch niemals etwas verputzt und ich wusste gar nicht, wie man das macht.
0: So he said, I'll be here tomorrow morning.
1: Und er sagte, ich werde morgen früh da sein.
0: And he helped us every day except Sabbath for 3 weeks.
1: Und er hat uns 3 Wochen lang jeden Tag außer Sabbat natürlich geholfen.
0: And I learned how to stucco and we finished the building.
1: Und ich habe selbst gelernt zu verputzen und wir

0: haben das ganze Gebäude fertiggestellt.
1: And as we were getting near the end, I said, "Now, Carl, why are you doing this?"
0: Und als wir fast fertig waren, sagte ich zu ihm, "Carl, Carl, ist das ihn?"
1: Carl, yes.
0: Carl. Oh.
1: Carl, C-A-R-L.
0: Carl, warum machst du das hier?
1: He said, "Well," he said, "this is my community."
0: Er sagte, das hier ist meine Gemeinde, mein Ort, wo ich lebe.
1: And he said, "I can see that you're doing something to help my community."
0: Und ich kann sehen, dass ihr etwas tut, um meiner Kommune hier zu helfen.
1: And I want to be a part of it.
0: Und ich möchte ein Teil davon sein.
1: So we thank the Lord for Carl.
0: Wir danken also dem lieben Gott für Carl.
1: And here we're some of the floor we made from local stone. We have one type that's called ripple rock, and it's a ripply type rock.
0: Wir haben einen Teil des Fußbodens aus Steinen gemacht, die es dort in der Gegend gibt. Und zwar gibt es dort einen ganz besonderen Stein, der heißt Ripple Rock. Also das ist ein Felsen, der so eine wellige Form hat. Und den haben wir teilweise für den Fußboden benutzt.
1: And we've had many wonderful volunteers that have helped at different stages along the way.
0: Und wir haben in den verschiedenen Phasen des Baus viele wunderbare Menschen gehabt, die uns als Freiwillige geholfen haben.
1: And this is the front sunroom. It has that ripple rock here on the floor, which you can't see too well.
0: The front sunroom for sunbathing or what?
1: Well, plenty of windows, so it's nice and light. Okay, yeah.
0: Wir haben hier den vorderen Raum, der also sehr viel Licht hat, sehr viel Sonnenschein. Deswegen nennen wir das den Sonnenraum. Und dort könnt ihr sehen, der Fußboden ist aus diesem gewellten Felsen gemacht.
1: It will also be the waiting room.
0: Und es ist gleichzeitig dort das Wartezimmer.
1: And this is one of my helpers.
0: Und hier ist einer meiner kleinen Helfer.
1: Isaac.
0: Das ist Isaac.
1: And this is also right as you're going from the sunroom into the rest of the building, we put this this log with cedar posts on either side.
0: Wenn man also von diesem Sonnenraum in den Rest des Gebäudes geht, dann kommt man durch diesen Durchgang, wo wir quer drüber einen Balken haben und wo rechts und links aus Zedern diese Balken gebaut wurden.
1: So it makes it feel more natural. Like their hogans.
0: Sodass wir also durch diese Holzeinbauten diesen natürlichen Eindruck haben und es mehr so wie ein Hogan aussieht, so wie sie es gewohnt sind.
1: And then on the roof, we haven't completed it, but this is the framework for the collector for heating solar hot water from solar collectors.
0: Und auf dem Dach, diese Konstruktion ist noch nicht ganz fertig, aber sie ist dafür da, dass wir dort Solarpaneele aufbauen, wo wir also warm Wasser durchlaufen lassen und warm Wasser erzeugen.
1: And this will help us to keep our operating expenses down so that we can operate it more economically.
0: Und dadurch können wir unsere unsere Kosten senken und das Ganze wirtschaftlich sinnvoll betreiben.
1: And it's located near the water tap where everyone comes to fill up their pickup trucks with loads of water.
0: Das Zentrum ist in der Nähe von dem Punkt lokalisiert, wo die Wasserzapfstelle ist, wo alle Leute kommen und Wasser holen, also ihre Trucks, ihre kleinen Lastwagen, die sie haben, mit Wasser vollladen.
1: And the water tap is right there.
0: Where?
1: Out by the, a little ways out, but just
0: right. Also wenn ihr rechts im Bild seht, im Hintergrund, ein kleines Stückchen weiter dort, ist diese Wasserzapfstelle.
1: And

0: seen from our experience in Nepal and since being at Monument Valley what a powerful tool the medium of the health message is to reach ones that would not be open in any other way.
1: Und wir haben sowohl in Nepal als auch jetzt im Monument Valley die Erfahrung gemacht, was für ein mächtiges Werkzeug die Gesundheitsbotschaft ist, um Menschen zu erreichen, die auf irgendeine andere Weise sonst nicht erreichbar wären.
0: So we are planning to open this center within about 6 weeks after we from now.
1: Wir haben also vor, dass wir das Gesundheitszentrum innerhalb der nächsten 6 Wochen eröffnen werden.
0: We have a lot to accomplish yet.
1: Es gibt noch eine ganze Menge zu tun.
0: So if you know of any unemployed carpenters.
1: Wenn ihr also irgendwelche Zimmerleute kennt, die im Moment keine Arbeit haben.
0: We could use some good German help.
1: Wir könnten wirklich einige gute deutsche Arbeit als Helfer benutzen, gebrauchen.
0: And we also have to furnish the building before we'll be ready to open.
1: Und wir müssen natürlich, bevor wir es eröffnen können, dieses Gebäude auch mit Möbeln ausstatten.
0: But at every step along the way, we have never had to stop because we didn't have funds. God has provided in a marvelous way.
1: Aber in der ganzen Bauphase ist es so gewesen, dass wir nie an einen Punkt kamen, wo uns das Geld ausgegangen ist. Gott hat auf ganz wunderbare Weise immer die Mittel zur Verfügung gestellt.
0: And this is the view that we have from our living room window.
1: Hier könnt ihr sehen, auf was wir blicken, wenn wir aus unserem Wohnzimmerfenster hinausschauen.
0: And the website here that you'd be able to keep up with what's happening.
1: Und hier könnt ihr nochmal die Adresse sehen im Internet von der Monument Valley Mission. Wenn ihr dort hineinschaut, könnt ihr auf dem Laufenden bleiben, was bei uns passiert.
0: So we would invite you to remember the work at Monument Valley in your prayers.
1: Und wir bitten euch also, dass ihr in euren Gebeten an diese Arbeit in Monument Valley denkt.
0: And we're excited about what God is doing and what we know he will do.
1: Und wir sind freudig erregt über das, was wir sehen können, was Gott bereits tut und das, was er auch in Zukunft noch tun wird.
0: Okay. This is a miniature version of their wedding basket.
1: Hier haben wir eine Miniaturversion ihres Hochzeitskorbes.
0: They use bark from a some bushes.
1: Sie benutzen also Rinde von bestimmten Büschen.
0: And then they weave this, and it's waterproof.
1: Und das wird dann geflochten und das ist wasserfest.
0: And this is one of their rugs that they weave.
1: Und hier haben wir einen der Teppiche, die sie so weben.
0: Most of the Navajos have a great talent as artists.
1: Die meisten der Navajos haben großes Talent als Künstler.
0: And even the young children, they can draw really nice horses, eagles and beautiful landscape.
1: Und sogar schon die kleinen Kinder können wunderbare Zeichnungen anfertigen von Adlern, von Pferden, von wunderschönen Landschaften.
0: And just one experience that we didn't share that I must share with you.
1: Eine Erfahrung noch, die ich euch noch nicht erzählt habe, die ich auf jeden Fall erzählen möchte.
0: One day there was a hay customer that came.
1: Eines Tages kam ein Kunde, der Heu kaufen wollte.
0: And he had a Bible on his dash.
1: What's the dash? In the car? Und er hatte auf seiner Ablage vorne im Auto eine Bibel liegen.
0: And not many people have that.

0: that, so I said, oh, you like to read the Bible.
1: Und das findet man nicht bei vielen Leuten, also sagte ich zu ihm, oh, Sie lesen gern in der Bibel.
0: He said, yes, I came to know Christ 30 years ago.
1: Und er sagte, ja, ich habe Christus bereits vor 30 Jahren kennengelernt.
0: And we talked a little.
1: Und wir unterhielten uns ein wenig.
0: I said goodbye and he shut the door.
1: Und ich verabschiedete mich dann und er schloss die Tür.
0: And the Lord prompted me, you should give him a book.
1: Und dann erinnerte mich der Herr, du solltest ihm ein Buch geben.
0: He'd already closed the door, the windows were up.
1: Er hatte die Tür, Autotür bereits zugemacht, die Fenster waren oben.
0: I tapped on the window
1: und ich klopfte ans Fenster.
0: I said, oh, you know, I have a book.
1: Und ich sagte dann, wissen Sie, ich habe ein Buch.
0: If you have a minute, I'll be right back.
1: Wenn Sie eine Minute Zeit haben, ich bin sofort zurück.
0: Oh, he said, yeah, fine.
1: Er so sagte, ja, gut.
0: Brought him a Desire of Ages.
1: Und ich brachte ihm ein Buch, das Leben Jesu.
0: And I explained to him, at the beginning of each chapter, it tells how it corresponds with Bible chapter.
1: Und ich sagte ihm dann, dass zu Beginn eines jeden Kapitels genau erklärt wird, wo das entsprechende in der Bibel steht, in welchen Kapiteln.
0: Oh, I've been looking for a book like that.
1: Und er sagte, nach genau so einem Buch habe ich gesucht.
0: And then he said goodbye and he left.
1: Und er sagte auf Wiedersehen und fuhr weg.
0: He lives in another town.
1: Er lebt in einer anderen Stadt.
0: And so it was several months before he came back again.
1: Und er kam dann erst nach einigen Monaten wieder.
0: And I didn't recognize him.
1: Und ich erkannte ihn dann nicht.
0: So he said, oh, I'm that one you gave the book to.
1: Und er sagte dann, ich bin doch der, dem du das Buch gegeben hast.
0: Well, I give out a lot of books, so which book?
1: Und ich gebe eine ganze Menge Bücher weiter und ich fragte, welches Buch?
0: Yeah, that book on the life of Christ.
1: Das Buch über das Leben Jesu.
0: He said that book has been it's been amazing book to me.
1: Er sagte, dieses Buch ist einfach ein erstaunliches Buch für mich.
0: He said it's given me so many insights into Christ's life that I just never had before.
1: Dieses Buch hat mir einfach so viele Einsichten in das Leben Jesu gegeben, die ich vorher nicht hatte.
0: And he said, as I'm reading it, he said, I am just so moved by the things that it shares. Many times I'm just moved to tears by what I read in this book.
1: Er sagte, während ich dieses Buch lese, ich bin einfach so bewegt über diese Dinge, die ich dort lese. Und oft ist es so, dass wenn ich es lese, dass ich zu Tränen gerührt bin über das, was ich dort erfahre.
0: So then he went and just a few weeks before we came, he came again.
1: Und er fuhr dann wieder weg und nur wenige Wochen bevor wir hier nach Europa kamen, ist er dann wieder aufgetaucht.
0: Oh, he's also a lay pastor.
1: Er ist übrigens auch ein Laienpastor.
0: And he finished Desire of Ages.
1: Und er hat dann das Buch Das Leben Jesu zu Ende gelesen.
0: And I said, actually, Desire of Ages is one of a set of five books.
1: Und ich sagte ihm, dieses Buch Das Leben Jesu ist eigentlich ein Buch aus einer Serie von fünf Bänden.
0: So I went through and told him what was in Patriarchs and Prophets, Prophets and Kings, Acts of the Apostles and Great Controversy.
1: Und ich sagte ihm dann, was in den anderen Bänden drin steht, in Patriarchen und Propheten, in Propheten und Könige, in Wirken der Apostel und im großen Kampf.
0: And he said that one on end time events. He said that's the one I want.
1: Und er sagte, dieses Buch über die Endzeitereignisse, das ist das Buch, was ich möchte.
0: Said, do you have one of those that I can have today?
1: Und er sagte, haben Sie eins von diesen Büchern, dass Sie mir das heute mitgeben können?
0: I said, I think maybe I have one.
1: Und ich sagte, ich glaube, ich habe da eins.
0: So I ran and got it.
1: Und ich rannte los und holte es.
0: Boy, he was so happy to get that.
1: Und er war so glücklich, dieses Buch zu erhalten.
0: And, so I would like you to remember him in prayer.
1: Und ich wünschte mir also, dass ihr auch an diesen Mann in euren Gebeten denkt.
0: His name is Truman.
1: Sein Name heißt, er heißt Truman.
0: But anyway, remember the work that we're seeking to cooperate with the Lord in doing there. God is moving on hearts.
1: Und bitte denkt doch an dieses Werk, wo wir mit dem Herrn dort

0: zusammenarbeiten wollen. Und der Herr wirkt wirklich an den Herzen und bewegt die Herzen.
1: And we really need God's wisdom and his spirit to be able to cooperate with him.
0: Und wir brauchen wirklich die Weisheit von oben. Wir brauchen Gottes Geist, um dort mit ihm zusammenzuwirken.
1: Okay, well, let's stand together and have
0: Lass
1: prayer.
0: Lass uns jetzt gemeinsam aufstehen und ein Abschlussgebet sprechen.
1: Dear Heavenly Father,

0: you for your ability to transform the human heart.
1: Danke für deine Fähigkeit, das Herz des Menschen zu verwandeln.
0: And to restore us into your likeness.
1: Und uns wiederherzustellen zu deinem Abbild.
0: Thank you for giving us the privilege of cooperating with you in this great work of redemption.
1: Danke, dass du uns dieses Vorrecht gegeben hast, dass wir deine Mitarbeiter sein dürfen in diesem großartigen Werk der Erlösung.
0: And we pray that you would bless each person here this evening.
1: Und wir beten, dass du jeden Einzelnen hier heute Abend segnen mögest.
0: And keep us in your care, in Jesus' name.
1: Und uns unter deiner Fürsorge hältst, im Namen Jesu.
0: Amen.
1: Amen.

Herr, du durchschaust mich, du kennst mich durch und durch. Ob ich sitze oder stehe, du weißt es. Aus der Ferne erkennst du, was ich denke. Ob ich gehe oder liege, du siehst mich. Mein ganzes Leben ist dir vertraut. Schon bevor ich rede, weißt du, was ich sagen will. Von allen Seiten umgibst du mich und hältst deine schützende Hand über mir. Dass du mich so genau kennst, unbegreiflich ist es, zu hoch, ein unergründliches Geheimnis. Wie könnte ich mich dir entziehen? Wohin könnte ich fliehen, ohne dass du mich siehst? Stiege ich in den Himmel hinauf? Du bist da. Wollte ich mich im Totenreich verbergen, auch dort bist du.

eilte ich dorthin, wo die Sonne aufgeht, oder versteckte mich im äußersten Westen, wo sie untergeht, dann würdest du auch dort mich führen und nicht mehr loslassen. Wünschte ich mir, völlige Dunkelheit soll mich umhüllen. Das Licht um mich her soll zur Nacht werden. Für dich ist auch das Dunkel nicht finster. Die Nacht scheint so hell wie der Tag und die Finsternis so strahlend wie das Licht. Du hast mich geschaffen. Im Leib meiner Mutter hast du mich gebildet. Herr, ich danke dir dafür, dass du mich so wunderbar und einzigartig gemacht hast. Großartig ist alles, was du geschaffen hast, das erkenne ich. Schon als ich im Verborgenen Gestalt

annahm, unsichtbar noch, kunstvoll gebildet im Leib meiner Mutter, da war ich dir dennoch nicht verborgen. Als ich gerade erst entstand, hast du mich schon gesehen. Alle Tage meines Lebens hast du in dein Buch geschrieben, noch bevor einer von ihnen begann. Deine Gedanken sind zu schwer für mich, o Gott. Es sind so unfassbar viele. Sie sind zahlreicher als der Sand am Meer. Wollte ich sie alle zählen, so käme ich doch nie an ein Ende. Durchforsche mich, o Gott, und sieh mir ins Herz. Prüfe meine Gedanken und Gefühle. Sieh, ob ich in Gefahr bin, dir untreu zu werden, dann hol mich zurück auf den Weg, den ich gehe.

0: Turn your Bible to the very center scripture of the Bible.
1: Da sind wir auch schon am Punkt. Schlag die Bibel in der Mitte auf.
0: Turn your Bible to the book of Psalm 118 in verse 8.
1: Und zwar bei Psalm 118, Vers 8.
0: Psalm 118, verse 8.
1: Psalm 118, Vers 8.
0: Says, it is better to trust in the Lord than to put your confidence in man.
1: Besser ist, bei dem Herrn Schutz zu suchen, als sich auf Menschen zu verlassen.
0: Amen.
1: Amen.
0: Amen. So, let's find out what God's divine plan is for his church and for you and I.
1: Nun wollen wir herausfinden, was Gottes Plan ist für seine Gemeinde und auch für dich und mich.
0: Amen. Now, when you call, now it's interesting, Jesus said, they that be whole need not a physician, but they that are sick.
1: Jesus sagte, dass er nicht gekommen ist, um die Gesunden zu heilen, sondern die Kranken.
0: Those of you who are healthy, do you go see a doctor?
1: Wenn ihr gesund seid, geht ihr dann zum Arzt?
0: No. But when you're sick, then you go in search of a doctor.
1: Aber wenn ihr krank seid, dann geht ihr zum Arzt.
0: Okay. The problem is, Laodicea doesn't know that they're sick.
1: Das Problem ist, Laodicea weiß nicht, dass sie krank ist.
0: Huh? We think we're okay.
1: Wir denken, es sei alles in Ordnung mit uns.
0: Huh? And so we don't look in search of the great physician, nor a remedy for our problem.
1: Und deshalb suchen wir nicht den großen Arzt auf, damit er uns heilt.
0: But the great physician has already examined our case.
1: Der große Arzt hat unseren Fall aber schon untersucht.
0: And he knows the true healthful condition of our lives.
1: Und er kennt den wahren Gesundheitszustand unseres

0: Lebens.
1: And in his infinite love and mercy for you and I.
0: Und in seiner unendlichen Liebe zu dir und mir.
1: He already gave us a prescription for our problems.
0: Hat uns auch schon ein Rezept gegeben für unser Problem.
1: First, we want to diagnose or identify what is the case, what is the problem.
0: Zunächst wollen wir die Diagnose stellen und feststellen, was das Problem ist.
1: And then the prognosis, a prediction, if we continue in the way we are going, what will be the end?
0: Dann wollen wir eine Prognose erstellen, was geschieht, wenn wir so weitermachen wie bisher.
1: And then the prescription or the remedy.
0: Und im Rezept ist dann das Heilmittel enthalten.
1: The solution to the problem.
0: Die Lösung des Problems.
1: Many people have a difficult time dealing with stress because they focus on the problem and don't focus on the solution.
0: Vielen fällt es schwer, mit Stress umzugehen, weil sie sich auf das Problem konzentrieren, anstatt auf die Lösung.
1: God is trying to shift the minds of humanity from our problems to him as our solution.
0: Gott möchte, dass wir unsere Aufmerksamkeit nicht auf das Problem richten, sondern auf ihn.
1: God has given us an answer.
0: Gott hat uns eine Antwort schon gegeben.
1: In Revelation chapter 14 in verse 6 and 7.
0: In Offenbarung 14 Vers 6 und 7.
1: He's given a commission to his church.
0: Wird der Gemeinde ein Auftrag gegeben?
1: The first angel's message.
0: Die erste Engelsbotschaft.
1: And I saw another angel fly in the midst of heaven, having the everlasting gospel to preach unto them that dwell on the earth, it says, to every nation, tongue, kindred and people.
0: Und ich sah einen anderen Engel fliegen mitten im Himmel, der hatte ein ewiges Evangelium zu verkündigen, jedem Volk, jedem Stamm, jeder Sprache.
1: Saying with a loud voice, fear God and give glory to him, for the hour of its judgment is come, and worship him who made the heavens and the earth, the sea and the fountains of waters.
0: Und sprach mit lauter Stimme, fürchtet Gott und gebt ihm die Ehre, der gemacht hat Himmel und Erde und das Meer und die Wasserquellen.
1: In the midst of evangelism is a message from an angel.
0: In der Evangelisation ist eine Botschaft eines Engels, also besonders im englischen Wort.
1: And for this reason, if you do not understand the very essence or center of evangelism,
0: und wenn ihr aus diesem Grund nicht versteht, dass diese Engelsbotschaft mitten in jeder Evangelisation steckt,
1: or the very center of the message that the angel has given,
0: und im Herz der Botschaft, die der Engel gegeben hat,
1: then we stop evangelizing.
0: Dann können wir aufhören zu evangelisieren.
1: And the Advent movement becomes constipated.
0: Dann wird die Adventbewegung verstopft.
1: We stop in our activity in ministering to the needs of souls.
0: Und wir hören auf, anderen Menschen in ihren Bedürfnissen zu dienen.
1: But God has a laxative.
0: Aber Gott hat ein Abführmittel gegen diese Verstopfung.
1: Help to clear the rubbish out.
0: Er kann den ganzen Abfall beseitigen.
1: And to purify his church.
0: Und seine Gemeinde reinigen.
1: And to purify his people.
0: Und sein Volk reinigen.
1: We identify this message that is to be given to all the world.
0: Diese Botschaft, die der ganzen Welt gegeben werden soll.
1: An angel signifying people in the Bible.
0: Ein Engel steht in der Bibel für Menschen.
1: And the word fly means the speed or the urgency of the message to be given.
0: Das Wort fliegen bedeutet, dass die Botschaft dringend verbreitet werden muss und schnell.
1: And this message is from heaven, signifying that it is from God himself that this message is from.
0: Und dass der Engel im Himmel fliegt, bedeutet, dass die Botschaft von Gott selbst kommt.
1: Not of man.
0: Und nicht von Menschen.
1: And having says they are having

0: Es heißt, er hat ein ewiges Evangelium, und das bedeutet?
1: Whatever the message is something they are possessing, something they have personally experienced.
0: Dass die Menschen eine Botschaft verkündigen, die sie auch persönlich erfahren haben.
1: And what is it that they have experienced?
0: Und was haben sie erfahren?
1: What are they possessing?
0: Was besitzen sie?
1: The everlasting gospel.
0: Das ewige Evangelium.
1: Which is the everlasting righteousness of Christ practically lived out in your life.
0: Das ist die ewige Gerechtigkeit Christi, die in deinem Leben ausgelebt wird.
1: This message is to be given to every nation.
0: Diese Botschaft soll jedem Volk gegeben werden.
1: And yet in Psalm 67 in verse 2,
0: und in Psalm 67 Vers 2 heißt es,
1: God says that thy way may be known upon the earth, thy saving help among all nations. So God has a message of help to be given to all the nations in connection with his message of everlasting righteousness.
0: Damit man auf Erden deinen Weg erkenne, unter allen Heidenvölkern dein Heil. Und Gott hat eine Botschaft des Heils, also auch der Heilung.
1: So the message of help is to be connected or united or combined with the message of the everlasting gospel to be given to all the nations.
0: Und die Gesundheitsbotschaft muss verbunden sein mit dem Evangelium, der Botschaft, die jeder Nation gebracht werden soll.
1: You and I have been born in this Advent movement with mother and father separated.
0: Du und ich, wir sind beide in die Adventbewegung hineingeboren worden, aber mit geschiedenen Eltern.
1: The mother being the medical missionary work, the health message.
0: Die Mutter ist das medizinische Missionswerk, die Gesundheitsbotschaft.
1: The mother is the nurturer.
0: Die Mutter ist ja die Ernährerin.
1: And the father, the gospel, the everlasting gospel.
0: Und der Vater, das ewige Evangelium.
1: And what happened in the early 1900s in our church?
0: Was geschah am Anfang des 20. Jahrhunderts in unserer Gemeinde?
1: The two leaders of these work, these works.
0: Die Leiter der beiden Zweige des Werkes.
1: A.G. Daniels of the gospel work.
0: A.G. Daniels leitete das Evangeliumswerk.
1: And Dr. Kellogg of the medical missionary work.
0: Und Dr. Kellogg das Gesundheitswerk.
1: Did not see eye to eye. They had some problems.
0: Diese beiden konnten einander nicht in die Augen sehen. Sie hatten Probleme miteinander.
1: A.G. Daniels did not like the health message at all.
0: Bruder Daniels hatte nichts für die Gesundheitsbotschaft übrig.
1: In fact, many letters Sister White wrote specifically to Daniels about his prejudice and pride against the health message.
0: Schwester White hat ihm sehr viele Briefe geschrieben, wo sie seine Vorurteile gegenüber der Gesundheitsreform ansprach.
1: The message that ministers who continue to feast on the flesh of dead animals cannot be trusted, she said to him.
0: That men who eat flesh cannot
1: she wrote
0: be trusted.
1: To A.G. Daniels, yeah. That ministers who continue to eat the flesh of dead animals cannot be trusted.
0: Sie schrieb unter anderem, Prediger, die weiterhin Fleisch von toten Tieren essen, sind nicht vertrauenswürdig.
1: And you'll find that in the book Counsels on Diet and Foods.
0: Das könnt ihr nachlesen im Buch Bewusst Essen.
1: But that original letter was written to A.G. Daniels, the conference president.
0: Dieses Zitat stammt aber aus einem Brief an A.G. Daniels, dem damaligen Präsidenten der Generalkonferenz.
1: So what happened? These two men, who saw differences, went their separate directions.
0: Und wegen dieser Verschiedenheiten gingen diese beiden Männer unterschiedliche Wege.
1: Okay, and what happened?
0: Und was geschah dann?
1: We see the gospel as one part and the health work as another.
0: Wir sehen das Evangelium als einen Teil und die Gesundheitsbotschaft als den anderen.
1: But Christ is not divided.
0: Aber Christus ist nicht zerteilt.
1: Christ is the great physician.

0: Christus ist der große Arzt.
1: Christ is the great shepherd.
0: Und Christus ist auch der gute Hirte.
1: And Christ is the mighty counselor.
0: Und Christus ist der mächtige Ratgeber.
1: He deals with humanity physically, mentally and spiritually.
0: Er kann den heilt den Menschen, den Körper, den Geist und die Seele.
1: He does not separate those three aspects.
0: Für ihn sind diese drei nicht getrennt.
1: When God says, "Wilt thou be made whole," he's dealing with all three aspects of humanity.
0: Und wenn er einen Menschen wiederherstellt, dann beschäftigt er sich mit allen drei Aspekten.
1: Mm-hmm. Do you want to be made whole tonight?
0: Möchtest du heute Abend heil werden?
1: The great physician's in the house.
0: Der große Arzt ist hier.
1: Mm-hmm. You have mental problems?
0: Hast du psychische Probleme?
1: The mighty counselor is here this evening.
0: Der mächtige Ratgeber ist heute Abend da.
1: Maybe you're having some spiritual difficulties.
0: Vielleicht hast du auch geistliche Schwierigkeiten.
1: I have good news.
0: Dann habe ich eine gute Nachricht für dich.
1: The great shepherd is here also.
0: Auch der gute Hirte ist hier.
1: And he wants to minister to your soul.
0: Und er möchte deiner Seele dienen.
1: He wants to make you whole.
0: Er will dich gesund machen.
1: And in order for us to give this message to every nation, we ourselves must experience it.
0: Und damit wir diese Botschaft jedem Volk bringen können, müssen wir sie erst selbst erfahren.
1: See, the heartbeat of the church is evangelism. It's the life.
0: Der Herzschlag der Gemeinde ist Evangelisation. Darin ist ihr Leben.
1: We are told that the spiritual life of the church can be kept alive only as its members make personal efforts to win souls to Christ.
0: Uns wird gesagt, das geistliche Leben der Gemeinde kann nur erhalten werden, wenn die Glieder sich persönlich bemühen, Seelen für Christus zu gewinnen.
1: Mm-hmm. Do you have a burden for souls?
0: Hast du eine Last auf deinem Herzen für Seelen?
1: Have you been working for the salvation of others?
0: Arbeitest du für die Errettung anderer?
1: Giving of yourself, of your time, of your means?
0: Setzt du dich, deine Zeit und deine Mittel dafür ein,
1: that others may come to a knowledge of Christ?
0: Damit andere Christus kennenlernen?
1: Huh? Or have you become comfortable?
0: Oder bist du bequem geworden?
1: Mm-hmm. Lukewarm.
0: Lau. Huh?
1: Lukewarm water doesn't really get you moving, and you know, like cold water does.
0: In warmem Wasser hat man nicht so sehr das Bedürfnis, sich zu bewegen, wie in kaltem.
1: Or hot water even gets you, you know, motivated.
0: Selbst heißes Wasser bringt einen noch mehr zur Bewegung.
1: But lukewarm just kind of puts you at a nice ease.
0: Aber in lauwarmem Wasser fühlt man sich nur wohl.
1: We call it a neutral bath in hydrotherapy.
0: In der Hydrotherapie nennt man es ein neutrales Bad.
1: Just kind of relaxes the whole body.
0: Es entspannt den ganzen Körper.
1: Well, God's wanting to stimulate your circulation tonight.
0: Gott möchte heute Abend aber euren Kreislauf anregen.
1: Because perfect health depends upon perfect circulation.
0: Weil vollkommene Gesundheit von vollkommener Blutzirkulation abhängt.
1: There are three great final tests that shall come to God's remnant church.
0: Am Ende kommen drei Prüfungen auf Gottes Gemeinde der Übrigen zu.
1: For Adam and Eve in the Garden of Eden, their test was the tree of knowledge of good and evil.
0: Die Prüfung, die Adam und Eva im Garten Eden zu bestehen hatten, war der Baum der Erkenntnis.
1: But God has three tests for you and I as his remnant church.
0: Aber Gott hat für uns als seiner Gemeinde der Übrigen drei Prüfungen.
1: To see if he really has all our heart.
0: Damit er sehen kann, ob er wirklich unser ganzes Herz hat.
1: All our soul.
0: Und unsere ganze Seele.
1: And all our might.
0: Und unsere ganze Kraft.
1: Three tests.
0: Drei Prüfungen.
1: The first is the one that many of us are familiar with, the Sabbath test.
0: Die erste Prüfung ist uns fast allen bekannt, nämlich der Sabbat.
1: Between the Sabbath, the seal of God, and the mark of the beast, Sunday worship.
0: Wir kennen alle den Zusammenhang zwischen Sabbat, dem Siegel Gottes, Sonntag und dem Mahlzeichen.

0: Wir finden es in 2. Mose 20, Vers 8 bis 11. Das kennen viele.
1: Three aspects to the seal of God.
0: Das Siegel Gottes hat drei Merkmale.
1: Has the name, title and territory.
0: Es enthält den Namen, den Titel und den Herrschaftsbereich.
1: Okay. Title, the Lord.
0: Der Titel ist der Herr.
1: No, the name, the Lord.
0: Oder der Name ist der Herr.
1: Title, our creator.
0: Der Titel, unser Schöpfer.
1: And the territory is heaven and earth.
0: Und der Herrschaftsbereich, Himmel und Erde.
1: And you find these aspects in the fourth commandment in Exodus chapter 20.
0: Das findet man alles im vierten Gebot in 2. Mose 20.
1: We're told, what really is the seal of God? Because many come to church on the seventh day of the week.
0: Uns wird gesagt, was das Siegel Gottes ist. Viele von uns gehen ja am Sabbat regelmäßig zur Gemeinde.
1: Is there a difference between coming to church on the seventh day and truly entering into the Sabbath rest? Yes or no?
0: Gibt es einen Unterschied zwischen Kirchgang am Sabbat und der echten Sabbatruhe?
1: Yes or no?
0: Ja oder nein?
1: Okay. Many come to worship on the seventh day.
0: Viele beten am siebten Tag an.
1: But few really enter into the Sabbath rest.
0: Aber nur wenige gehen in die Sabbatruhe ein.
1: And Hebrews chapter 4 identifies that rest.
0: In Hebräer 4 wird diese Ruhe näher erläutert.
1: Okay, write that down for your homework.
0: Das könnt ihr als Hausaufgabe aufschreiben.
1: Because ancient Israel did not enter into God's rest.
0: Denn das alte Israel ist nicht in Gottes Ruhe eingegangen.
1: And it says because of unbelief.
0: Wegen ihres Unglaubens, wie es heißt.
1: Unbelief.
0: Unglaube.
1: They never. How many who left Egypt entered into the Canaan land?
0: Wie viele von denen, die aus Ägypten auszogen, sind ins verheißene Land gekommen?
1: Two.
0: Nur zwei.
1: Two. What happened to the rest of them?
0: Und was ist mit den anderen geschehen?
1: They died in the wilderness, right?
0: Sie starben in der Wüste.
1: Huh? Why?
0: Warum?
1: Because they never fully entered into God's rest.
0: Weil sie nie vollständig in Gottes Ruhe eingegangen sind.
1: Have you fully entered into Christ in resting from the power of sin in your life?
0: Bist du vollständig in Christus und hast Ruhe von deinen Sünden und deinem eigenen Leben?
1: See, those who enter into Christ rest from the power of sin to have dominion in their life.
0: Wer in Christus eingegangen ist, hat Ruhe von der Herrschaft der Sünde in seinem Leben.
1: That's the rest.
0: Das ist die Ruhe.
1: Romans 6 talks all about that rest in Christ.
0: Römer 6 spricht von dieser Ruhe in Christus.
1: That when we die,
0: wenn wir sterben
1: and abide in Christ,
0: und in Christus bleiben,
1: sin shall not have dominion over us anymore.
0: Dann hat die Sünde keine Macht mehr über uns.
1: There's a true rest as you abide in Christ.
0: Es gibt eine wahre Ruhe, wenn man in Christus bleibt.
1: And so those who truly enter into the Sabbath rest must first enter into Christ.
0: Und wer wirklich in die Sabbatruhe eingehen will, muss zuerst in Christus eingehen.
1: That's why righteousness by faith truly is the third angel's message.
0: Und das ist die das ist Gerechtigkeit aus dem Glauben in Wahrheit, die dritte Engelsbotschaft.
1: Because in order for you and I to truly keep the Sabbath, we must first truly abide in Christ.
0: Damit wir den Sabbat richtig halten können, müssen wir in Christus bleiben.
1: Yeah. And as you abide in Christ throughout the week,
0: und wenn wir die ganze Woche über in Christus bleiben,
1: the seventh day Sabbath is a memorial of God's creative power of keeping you and regenerating or restoring you.
0: Dann ist der Sabbat ein Gedenktag an Gottes Kraft, den Menschen zu erneuern und wiederherzustellen und ihn zu bewahren.
1: It becomes a creation experience with God.
0: Es wird eine

0: Schöpfungserfahrung mit Gott.
1: And it becomes, the Sabbath becomes a joy.
0: Und der Sabbat wird dann eine Freude.
1: A delight.
0: Ein Glück.
1: Because you've been experiencing the power and grace of Christ throughout the week in maintaining and sustaining your life.
0: Weil man die ganze Woche über Gottes erhaltende Kraft erfahren hat.
1: What is the seal of God according to the spirit of prophecy?
0: Was ist also das Siegel Gottes gemäß dem Geist der Weissagung?
1: Says it is not any seal or mark that can be seen, but a settling into the truth, both intellectually and spiritually, so that they cannot be moved.
0: Es handelt sich hierbei nicht um ein sichtbares Siegel oder Zeichen, sondern um ein sowohl verstandesmäßiges und geistliches Gegründetsein in der Wahrheit, so dass man unverrückbar steht.
1: So settled in believing and trusting what God has said, intellectually and spiritually.
0: So fest gegründet in dem, was Gott gesagt hat, sowohl verstandesmäßig als auch geistlich.
1: That if what happened in the life of Job takes place in your life, then you lose everything.
0: Dass selbst das, was Hiob geschehen ist, man alles verliert im Leben.
1: And your own spouse or your own siblings say, why don't you just curse God and die? Why don't you just give up on this Christian experience?
0: Und wenn einem selbst die Geschwister oder der Ehepartner sagt, sage Gott ab und stirb.
1: And you will say, though he slay me, yet will I trust him.
0: Und dann kann man sagen, auch wenn er mich schlägt, will ich ihm trotzdem vertrauen.
1: Because you'll be settled in Christ.
0: Weil man fest gegründet in Christus ist.
1: It doesn't matter what happens to you, you will trust him no matter what.
0: Es spielt dann keine Rolle, was passiert. Wir vertrauen ihm dann.
1: Are you ready for the seal of God?
0: Bist du bereit für das Siegel Gottes?
1: God is waiting for you and I.
0: Gott wartet auf dich und mich.
1: The second test.
0: Die zweite Prüfung.
1: Is the spirit of prophecy.
0: Ist der Geist der Weissagung.
1: We find in 2 Chronicles chapter 20 verse 20.
0: In 2. Chronik 20, Vers 20 steht.
1: Now, I don't know how it is in Germany, but in America, if you have perfect vision, you say you have 20/20 vision. Is that the same here?
0: Also wenn man vollkommen gut sieht, dann heißt es zumindest in Amerika 20/20.
1: Yes, ma'am. Okay, 20/20 vision. Do you have 20/20 vision?
2: No.
1: No. Okay. 2 Chronicles chapter 20 verse 20. It says, "Believe in the Lord your God, so shall ye be established. Believe his prophets, so shall ye prosper."
0: 2. Chronik 20 vers 20. Hört mir zu, Juda und ihr Einwohner von Jerusalem, vertraut auf den Herrn, euren Gott, so könnt ihr getrost sein, und glaubt seinen Propheten, so werdet ihr Gelingen haben.
1: How many of you want to prosper in your spiritual life?
0: Wer von euch will in seinem geistlichen Leben Erfolg haben?
1: How many of you want to prosper in your mental life, mental health?
0: Wer will geistig Erfolg haben?
1: Huh?
0: Und geistig gesund sein.
1: How many of you want to prosper in your physical health in life?
0: Und wer von euch will körperlich bei guter Gesundheit sein?
1: Amen. Then the condition is to believe his prophets.
0: Die Voraussetzung ist, dass man Gottes Propheten glaubt.
1: This is why his church is sick.
0: Deswegen ist seine Gemeinde auch so krank.
1: Because we are not believing the prophets.
0: Weil wir seinen Propheten nicht glauben.
1: That's why we're not prospering either today.
0: Deswegen haben wir heute auch keinen Erfolg.
1: Isn't it so easy?
0: Ist es nicht so einfach?
1: Even a child can understand.
0: Selbst ein Kind kann das verstehen.
1: We are told, one thing is certain. Those Seventh-day Adventists who take their stand under Satan's banner will first give up their faith in the warnings and reproofs contained in the testimonies of God's Spirit.
0: In Christus kommt bald, auf Seite 126 heißt es, eines ist sicher,

0: Jene siebenten Tags Adventisten, die sich auf die Seite Satans stellen werden, wenden sich zuerst gegen die Warnungen und Tadel, die Gottes Geist in den Zeugnissen gegeben hat.
1: For those of you in Germany, you have a uphill battle with this principle, this test.
0: Ihr in Deutschland habt einen besonders schweren Kampf mit dieser Prüfung.
1: Because Conradi, who was the first, Because Conradi, who was the first missionary in this area, did not believe in the testimonies of the Spirit of God.
0: Weil Conradi, der erste Missionar in diesem Gebiet, nicht an den Geist der Weissagung glaubte.
1: And you are one of the countries that has the least of the testimonies of God's Spirit translated in your own language.
0: We have all of them in the meantime.
1: All of them?
0: Yes.
1: That are in English?
0: The testimonies, the nine.
1: Okay, I'm talking not just the testimonies for the church, but the whole volume of the Spirit, the prophecy.
0: Also Deutschland ist eines der Länder, wo am wenigsten Schrifttum von Ellen White übersetzt ist.
1: Huh? Now, I have a question for you.
0: Ich habe nun eine Frage an euch.
1: Are there different levels of inspiration of the Holy Spirit?
0: Gibt es verschiedene Stufen der Inspiration durch den Heiligen Geist?
1: For example, you know, Paul wrote a lot that's in the Bible.
0: Zum Beispiel hat Paulus viel geschrieben, was in der Bibel steht.
1: Is he more inspired than maybe James, who only has one little book?
0: Ist er mehr inspiriert als Jakobus, der nur einen kleinen Brief geschrieben hat?
1: Yes or no? No.
0: Nein.
1: What about Daniel? Are Daniel's writings more inspired than maybe Amos?
0: Oder ist Daniel mehr inspiriert worden als Amos?
1: Yes or no?
2: No.
0: Nein.
1: No. We find in 1 Peter chapter 1.
0: In 1. Petrus 1.
1: Excuse me, 2 Peter chapter 1 in verse 19 through 21, how we receive the testimonies or how we receive the writings of God.
0: Entschuldigung, in 2. Petrus 1 Vers 19 wird uns gesagt, wie die Zeugnisse zustande gekommen sind.
1: Okay. For your sake, let's turn to 2 Peter.
0: Schlagen wir also den 2. Petrusbrief auf.
1: In chapter 1.
0: Kapitel 1.
1: And let's begin with verse 19 to 21. It says, we have a more sure word of prophecy, whereunto we do well, that ye take heed, as unto a light that shineth in a dark place, until the day dawn and the day star arise in your hearts, knowing this first, that no prophecy of the scriptures is of any private interpretation. For the prophecy came not in old time by the will of man, but holy men of God spake as they were moved by the Holy Ghost.
0: Und so halten wir nun fest an dem völlig gewissen prophetischen Wort, und er tut gut daran, darauf zu achten, als auf ein Licht, das an einem dunklen Ort scheint, bis der Tag anbricht und der Morgenstern aufgeht in euren Herzen. Dabei sollt ihr vor allem das erkennen, dass keine Weissagung der Schrift von eigenmächtiger Deutung ist. Denn niemals wurde eine Weissagung durch menschlichen Willen hervorgebracht, sondern vom Heiligen Geist getrieben haben die heiligen Menschen Gottes geredet.
1: You know what a buffet is? You know, when you go to some place, like here, in the cafeteria, there's a buffet every meal, right?
0: Ihr kennt ja Buffets, so wie zum Beispiel hier in der Cafeteria.
1: Okay. You can pick and choose what you want to eat and how much, right?
0: Da kann man sich aussuchen, was man essen will.
1: I have good news for you.
0: Ich habe eine gute Nachricht für euch.
1: The spirit of prophecy is not a buffet.
0: Der Geist der Weissagung ist kein Buffet.
1: The writings of the prophets are not a buffet.
0: Die Schriften der Propheten sind kein Buffet.
1: Of what you choose, well, yeah, I like that, but I don't want that.
0: Wo man sich heraussuchen kann, was einem schmeckt und was einem nicht schmeckt, lässt man stehen.
1: Do you understand?
0: Versteht ihr?
1: See, either we receive Christ entirely with all of our heart.
0: Entweder wir empfangen Christus ganz, mit ganzem Herzen.
1: Because he told us, man shall not live by bread alone.
0: Er hat uns gesagt, der Mensch lebt nicht vom Brot allein.
1: But by every word that proceeded out of the mouth of God.

0: sondern von jedem Mund, von jedem Wort, das aus dem Mund Gottes hervorgeht.
1: Does that mean we just follow what Jesus said?
0: Das heißt,
1: out of his mouth when he was here on earth?
0: Folgen wir Jesus hier auf der Erde einem jeden Wort nach, was er gesagt hat?
1: No. That means the law and the prophets is what God has given us to guide and direct our lives.
0: Es heißt, dass wir alles befolgen, was Gott über seine Propheten gesagt hat, für unser Leben.
1: And in Revelation chapter 12, verse 17, God's remnant church will have the gift of prophecy manifested.
0: Und laut Offenbarung 12, Vers 17 wird Gottes Gemeinde den Geist der Weissagung haben.
1: And the testimony of Jesus is the spirit of prophecy.
0: Das Zeugnis Jesu ist der Geist der Weissagung.
1: And so, you want to prosper?
0: Wollt ihr Erfolg haben?
1: Simply believe his prophets.
0: Glaubt seinen Propheten.
1: And surrender your will to whatever the prophets wrote, because it's not from man, it's from God.
0: Und unterwerft euren Willen all dem, was die Propheten geschrieben haben, weil das nicht von Menschen kommt, sondern von Gott.
1: She writes either all her writings are of Satan or all her writings are of the Holy Ghost.
0: Ellen White schrieb, entweder sind ihre Schriften alle von Satan oder alle von Gott.
1: The third test.
0: Nun zur dritten Prüfung.
1: Gospel Medical Missionary Work.
0: Missionswerk der Gesundheit und des Evangeliums.
1: In Matthew chapter 25.
0: In Matthäus 25.
1: Beginning at verse 31.
0: Von Vers 31.
1: And onward is a parable.
0: Da steht ein Gleichnis.
1: Between the sheep and the goats.
0: Das Gleichnis von den Schafen und den Böcken.
1: The Bible says that God will put his sheep on his right side and the goats on his left side.
0: Die Schafe werden zur rechten Seite gebracht und die Böcke zur linken.
1: Now, is there a difference between what sheep and goats eat?
0: Gibt es einen Unterschied zwischen dem, was Schafe essen und was Böcke fressen?
1: Yes or no?
0: Ja oder nein?
1: No, yes. Well, I'll tell you my experience of the goats in the United States.
0: Nun, meine Erfahrungen mit Ziegen in den Vereinigten Staaten sind...
1: Okay. Sheep only eat pasture. Okay? Green grass, right?
0: Schafe fressen nur von der grünen Weide.
1: But goats, they eat just about anything.
0: Aber Ziegen fressen fast alles.
1: They'll even eat your clothes.
0: I
1: know by experience.
0: Sie fressen sogar Kleidung an, das weiß ich aus Erfahrung.
1: They'll chew on plastic.
0: Sie kauen auf Plastik herum.
1: Okay. Paper.
0: Papier.
1: Okay. Many things, not just food.
0: Vieles.
1: Okay. And it's interesting because look at their diet and then look at their nature or character.
0: Und es ist interessant, das zu betrachten, was sie fressen und ihren Charakter.
1: Sheep are very humble, very innocent, gentle.
0: Schafe sind demütig, unschuldig.
1: Okay. But goats,
0: aber Ziegen,
1: at least my experience,
0: zumindest nach meiner Erfahrung,
1: you don't want to turn your back to them.
0: Sind so, dass man ihnen nicht den Rücken zuwenden möchte.
1: Because they will remind you very quickly that they are there.
0: Dann werden sie einen nämlich bald daran erinnern, dass sie noch da sind.
1: They're a little more aggressive.
0: Sie sind aggressiver.
1: And it's interesting because our diet affects our nature.
0: Das ist interessant, weil unsere Ernährung unseren Charakter und unser Verhalten beeinflusst.
1: Does it not? Yes or no?
0: Oder ist es nicht so?
1: Yes, of course.
0: Doch, natürlich.
1: And it's interesting because the sheep tend to follow the shepherd.
0: Das ist interessant, weil Schafe dazu neigen, dem Hirten nachzufolgen.
1: At least those who learn the shepherd's voice and follow him.
0: zumindest diejenigen, die die Stimme des Hirten kennen.

0: But goats are another experience.
1: Aber Ziegen sind ganz anders.
0: They have an expression, yeah, but, like the goats.
1: Okay? Sie sind so wie jemand, der immer sagt, ja, aber.
0: Yeah, that might be true, but, and they give the reason why they don't want to follow.
1: Ja, das ist richtig, aber, und dann sagen sie den Grund, warum sie nicht folgen möchten.
0: Is that right?
1: Yeah. Stimmt das?
0: So I have a question.
1: Also habe ich eine Frage.
0: Are you a sheep or are you a goat?
1: Bist du ein Schaf oder bist du ein Bock?
0: How are you responding to the voice of the Lord to you?
1: Wie antwortest du auf die Stimme des Herrn?
0: Let's take a closer look at the divine prescription.
1: Nun wollen wir das göttliche Rezept näher betrachten.
0: 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For their sake, they should, while they have opportunity, become intelligent in regard to disease, its causes, prevention, and cure. And those who do this will find a field of labor anywhere. There will be suffering ones, plenty of them, who will need help, not only among those of our own faith, but largely among those who know not the truth.
1: In Christus kommt bald, Seite 58 steht, in dem Maße, wie religiöser Eifer die Freiheit in unserer Nation untergräbt, werden diejenigen, die für die Freiheit des Gewissens eintreten, in die Ecke gestellt. Um ihrer selbst willen sollten sie, solange die Möglichkeiten bestehen, ihre ganze Klugheit einsetzen, um zu erkennen, worin die Ursachen, die Vorbeugung und die Heilung von Krankheiten bestehen. Und wer das tun will, wird auch überall Arbeitsmöglichkeiten finden. Es gibt mehr als genug Leidende, die der Hilfe bedürfen, nicht nur in unseren eigenen Reihen, sondern weit mehr unter denen, die Gottes Botschaft nicht kennen.
0: So as persecution takes place because of church and state uniting to establish a Sunday law,
1: wenn also die Verfolgung beginnt, weil Kirche und Staat sich vereinigen und das Sonntagsgesetz herausbringen,
0: you and I, while we have opportunity,
1: dann werden wir Gelegenheit haben,
0: should become intelligent in four points.
1: Dann sollten wir, solange wir Gelegenheit haben, uns über vier Punkte kundig machen.
0: Disease,
1: Krankheiten,
0: its causes,
1: Krankheitsursachen,
0: prevention,
1: Vorbeugung
0: and cure.
1: Und Heilung.
0: God says we need to become intelligent even about the cure of disease.
1: Gott sagt, dass wir auch wissen sollen, wie wir Krankheiten heilen können.
0: The causes of disease.
1: Wir müssen auch die Ursachen der Krankheiten kennen.
0: Now there are many physicians around the world that do not even completely understand those two points on many diseases.
1: Es gibt viele Ärzte in der Welt, die diese beiden Punkte nicht verstehen.
0: And God says we are to become intelligent in regard to those four points.
1: Und Gott sagt, wir müssen uns kundig machen über diese vier Punkte.
0: Tomorrow morning I'm going to show you from the Bible and Spirit of Prophecy those four points.
1: Morgen früh werde ich anhand der Bibel und dem Geist der Weissagung auf diese vier Punkte näher eingehen.
0: Now, in regards to the gospel medical missionary work,
1: was das Evangeliums- und Gesundheitsmissionswerk betrifft,
0: there's three questions we want to ask.
1: Gibt es drei Fragen, die wir beantworten möchten.
0: Who is called to be a medical missionary?
1: Erstens, wer ist dazu berufen, ein missionarischer Gesundheitsarbeiter zu sein?
0: What is true medical missionary work?
1: Zweitens, was ist das wahre medizinische Missionswerk?
0: And how it is to be carried out.
1: Und wie soll es ausgeführt werden?
0: Now for sake of time, I may have to cover, if the Lord permits another opportunity, how it is to be carried out.
1: Und aus Zeitgründen werde ich mich darauf konzentrieren, wie es ausgeführt werden soll.
0: But let's take a look and focus on the first two tonight.
1: Zuerst betrachten wir

0: Aber die ersten beiden Fragen.
1: Who is called?
0: Wer ist dazu berufen?
1: We find true education is missionary training.
0: In den Fußspuren des großen Arztes, Seite 401, heißt es, wahre Erziehung ist Ausbildung zum Missionsdienst.
1: Every son and daughter of God is called to be a missionary. We are called to the service of God and our fellow men. And to fit us for this service should be the object of our education.
0: Jeder Sohn und jede Tochter Gottes ist berufen, für den Herrn zu wirken. Wir sind berufen zum Dienst für Gott und unsere Mitmenschen. Und das Ziel unserer Ausbildung sollte sein, uns für diese Aufgabe geschickt zu machen.
1: Now the object of our education should be for us to be trained as missionaries.
0: Das Ziel unserer Ausbildung sollte sein, uns zu Missionaren zu machen.
1: This is why our education systems have to be, must be different from the rest of the world.
0: Und deswegen müssen unsere Ausbildungsstätten anders sein als die im Rest der Welt.
1: Because if they're not, we will not know how to be missionaries for God.
0: Wenn sie das nicht sind, dann werden wir nicht wissen, wie wir Missionare für Gott sein sollen.
1: And that means we will not have received a true education.
0: Und das heißt auch, dass wir keine wahre Erziehung oder Bildung haben.
1: Because true education is missionary training.
0: Denn wahre Erziehung ist Ausbildung zum Missionsdienst.
1: Have you been truly educated or have you been falsely educated?
0: Hast du eine wahre Erziehung genossen oder eine falsche?
1: For the first 18 years of my life, I received a false education.
0: In den ersten 18 Jahren meines Lebens habe ich eine falsche Ausbildung und Erziehung genossen.
1: Moses received a false education in Egypt.
0: Mose hat in Ägypten eine falsche Ausbildung bekommen.
1: And God had to put him in his university of Midian for 40 years.
0: Und Gott musste ihn erst 40 Jahre in die Universität von Midian schicken.
1: Now you and I don't have 40 years.
0: Wir haben nun keine 40 Jahre.
1: God has promised to give us an accelerated learning experience in these last days if we are willing.
0: Gott hat uns verheißen, dass wir in diesen letzten Tagen schneller lernen können,
1: so
0: every wenn wir wollen.
1: Every son and daughter of God is called to be a missionary.
0: Jeder Sohn und jede Tochter Gottes ist berufen, ein Missionar zu sein.
1: Says, upon the minister of the word, the missionary nurse, the Christian physician, the individual Christian, whether he be merchant or farmer, professional man or mechanic, the responsibility rests upon all.
2: Excuse me. There's an emergency. Im Raum 165 weint ein Kind ganz schrecklich und klopft an die Tür und kommt nicht raus.
0: Ja. Fußspuren des großen Arztes, Seite 152. Auf dem Prediger des Wortes, auf dem christlichen oder missionarisch aktiven Krankenpfleger, dem christlichen Arzt, jedem Christen, sei er ein Kaufmann oder ein Bauer, ein Gelehrter oder ein Handwerker, auf allen ruht die Verantwortlichkeit.
1: God designed that no matter what your profession may be,
0: Gott hat es vorgesehen, dass was auch immer dein Beruf ist,
1: you may be a missionary for him.
0: Du ein Missionar für ihn sein kannst.
1: In fact, a missionary should be your first job.
0: Ja, Missionar sollte sogar dein Hauptberuf sein.
1: And your profession here on earth, your second job. Amen.
0: Und dein irdischer Beruf, dein Nebenjob.
1: Yeah. Then our second job will become more joyful because we'll have the focus with the first purpose.
0: Dann wird uns auch der Nebenjob mehr Freude machen, weil wir uns hauptsächlich dem Hauptberuf widmen.
1: To minister to the hearts of others should be our first work.
0: Den Herzen anderer zu dienen sollte unsere Hauptaufgabe sein.
1: God can and will use those who have not had a thorough education in the schools of men. That's good news. A doubt of his power to do this is manifest unbelief. It is limiting the omnipotent power of the one with whom nothing is

0: impossible.
1: Or
0: for less of this uncalled for distrustful caution. It leaves so many forces of the church unused. It closes up the way so that the Holy Spirit cannot use men.
1: Wow.
0: It closes up the way so that the Holy Spirit cannot use men. Man hindering the work of the Holy Spirit. It says it keeps in idleness those who are willing and anxious to labor in Christ's lines. It discourages from entering the work many who would become efficient laborers together with God if they were given a fair chance.
2: Diener des Evangeliums, Seite 424. Gott kann und will die gebrauchen, welche keine gründliche Ausbildung in der Schule der Menschen hatten. Ein Zweifeln an Gottes Macht, solches zu tun, ist offenbarer Unglaube, ist ein Beschränken der Allmacht dessen, bei dem nichts unmöglich ist. Oh, dass sich weniger von dieser nicht gerechtfertigten, misstrauischen Vorsicht zeigen möchte. Sie veranlasst, dass so viele Kräfte der Gemeinde unbenutzt bleiben. Sie verschließt den Weg, sodass der Heilige Geist die Menschen nicht gebrauchen kann. Sie hält die untätig, welche gern und willig für Christi Sache wirken möchten. Sie entmutigt und hindert viele, ins Werk einzutreten, die mit Gottes Hilfe fähige Arbeiter geworden wären, wenn man ihnen Gelegenheit dazu gegeben hätte.
0: Have you ever asked your religious leaders if you can do a work for God in some specific line or area in the church?
2: Habt ihr jemals eure religiösen Führer gefragt, ob ihr ein bestimmtes Werk für Gott tun könnt innerhalb eurer Gemeinde?
0: And they said no.
2: Und sagten sie dann nein?
0: I have a question.
2: Ich habe eine Frage.
0: With all due respect.
2: Mit allem Respekt.
0: Where in the Bible do we need permission from man to work for God?
2: Wo in der Bibel steht, dass wir Erlaubnis von Menschen haben müssen, um für Gott zu arbeiten?
0: What did Peter say when he was put in prison for preaching Christ and the church didn't like that, nor the civil authorities?
2: Was sagte Petrus, als er ins Gefängnis gesteckt wurde, weil er Christus gepredigt hat?
0: He said, I must obey God rather than man.
2: Er sagte, man muss Gott mehr gehorchen als den Menschen.
0: God gave an anointing upon his disciples.
2: Gott gab seinen Jüngern eine Salbung.
0: A commission.
2: Einen Auftrag.
0: Matthew 28, verse 18 through 20 tells us.
2: Matthäus 28, Vers 18 bis 20 sagt es uns.
0: Go.
2: Geht.
0: Ye therefore and preach and teach.
2: Geht darum und lehrt.
0: Baptizing in the name of the Son and the Father and the Holy Ghost.
2: Tauft sie im Namen des Vaters, des Sohnes und des Heiligen Geistes.
0: Teaching them to observe all things that I have commanded you.
2: Und lehrt sie halten alles, was ich euch geboten habe.
0: God says, lo, I'll be with you always.
2: Und Gott sagt, ich will bei euch sein alle Tage.
0: Even when the leaders may say you cannot.
2: Auch wenn die Führer sagen, das dürft ihr nicht.
0: Even if you're put in prison.
2: Auch wenn ihr ins Gefängnis kommt.
0: Even if you're persecuted.
2: Auch wenn ihr verfolgt werdet.
0: I will be with you to the end.
2: Ich werde bei euch sein bis ans Ende.
0: God has always been faithful to his true servants.
2: Gott ist seinen treuen Dienern immer treu gewesen.
0: This is one reason why our church has not been as active as it should have been.
2: Das ist der Grund, warum Gottes Gemeinde nicht so aktiv ist, wie sie sollte.
0: Because we're waiting for permission from man of the work that God has already told us to do.
2: Weil wir auf Erlaubnis von Menschen warten, um das Werk zu tun, das Gott uns geboten hat.
0: Follow God.
2: Folgt Gott.
0: Huh? Where did Jesus say follow man?
2: Wo sagte Jesus folgt Menschen?
0: It's not written.
2: Das steht nirgendwo geschrieben.
0: That's the voice of the enemy.
2: Das ist die Stimme des Feindes.
0: We have come to a time when every member of the church should take hold of medical missionary work.
2: Zeugnisse Band 7 Seite 64. Wir haben eine Zeit erreicht, da jedes Gemeindeglied erstlich

0: Missionsarbeit tun sollte.
1: That doesn't leave any of us out, huh?
0: Das lässt niemanden aus.
1: All of us are included.
0: Es betrifft alle von uns.
1: Okay. So now that we know from God, all of us should be medical missionaries, workers.
0: Und nun, da wir wissen, dass wir alle medizinische Missionare sein sollten.
1: He even says God wants the ministers and church members to take a decided, active interest in the medical missionary work.
0: Zeugnisse Band 6, Seite 301. Gott will, dass Prediger wie Gemeindeglieder einen entschiedenen und tätigen Anteil an der ärztlichen Missionsarbeit nehmen.
1: God wants the leaders and the church members to work together for one common purpose and goal.
0: Gott möchte, dass die Prediger und die Gemeindeglieder zusammenarbeiten auf ein gemeinsames Ziel hin.
1: For the salvation of souls.
0: Zur Rettung von Seelen.
1: In Luke chapter 10.
0: In Lukas 10.
1: We find the parable of the good Samaritan.
0: Finden wir das Gleichnis vom barmherzigen Samariter.
1: And as one priest came and saw man's lying.
0: Und als ein Priester vorbeikam und den Mann da liegen sah,
1: nearly lying there bloody to death.
0: Wie er beinahe verblutete.
1: In the days of Israel, the priests were also trained in work like a physician or a medical worker as well.
0: Im alten Israel wurden die Priester auch dazu ausgebildet, als Ärzte zu arbeiten.
1: It was mandatory.
0: Das war Pflicht.
1: That every priest understand how to minister to the physical needs of someone else.
0: Jeder Priester musste wissen, wie er mit den körperlichen Nöten der anderen umgehen musste.
1: So it wasn't that this priest did not know how to take care of the sick man.
0: Dieser Priester wusste also sehr wohl, wie er mit einem kranken Mann umzugehen hatte.
1: But he was too busy in his self-righteousness.
0: Aber er war zu beschäftigt in seiner Selbstgerechtigkeit.
1: To stop and minister to this man.
0: Deswegen ist er nicht angehalten und hat diesem Mann nicht gedient.
1: And then came a Levite.
0: Dann kam ein Levit vorbei.
1: And he looked upon the scene of this bloody man.
0: Er sah den Mann in seinem Blut da liegen.
1: And he passed on by also.
0: Und auch er ging vorbei.
1: And then came a Samaritan.
0: Und dann kam ein Samariter.
1: Bitter enemies between the Samaritans and Jews.
0: Die Juden und die Samariter waren bitter verfeindet.
1: And yet this man ministered practically to the needs of this person.
0: Und doch hat dieser Samariter praktisch den Bedürfnissen dieses Mannes Genüge geleistet.
1: He put him on his donkey and took him to an inn.
0: Er hat ihn auf seinen Esel gesetzt und ihn in eine Herberge gebracht.
1: Like this place.
0: So wie hier.
1: An inn.
0: Eine Herberge.
1: You saw the picture, right? On one of the buildings of the Good Samaritan.
0: Irgendwo hier hängt ein Bild vom guten Samariter.
1: Are we willing to take care and pay for whatever the needs are to minister to the needs of others?
0: Sind wir bereit, wenn jemand anders leidet, für ihn zu bezahlen und ihm zu dienen?
1: That he who is dead may be brought back to life.
0: Damit ein Toter ins Leben zurückkommen kann.
1: How much is a soul to you?
0: Wie viel ist euch eine Seele wert?
1: For Christ, heaven was not a place to be desired while you and I were lost and separated from him.
0: Für Christus war der Himmel kein wünschenswerter Ort, wenn du und ich verloren wären.
1: He said, no, I cannot stay here. I must go and reveal myself to them.
0: Er sagte, nein, ich kann hier nicht bleiben. Ich muss gehen und mich ihnen offenbaren.
1: In fact, he said, no, I must die in their place so that they may have life.
0: Er sagte sogar, ich muss sterben an ihrer Stelle, damit sie das Leben haben können.
1: Will you answer the call?
0: Wirst du auf seinen Ruf hören?
1: Now, what is true medical missionary work?
0: Was ist wahre ärztliche Missionsarbeit?
1: In Mark chapter 3, verse 1 through 5, we find a man with a withered arm.
0: In Markus 3, Vers 1 bis 5 lesen wir von einem Mann mit einem verdorrten Arm.

0: And Jesus restored his withered arm.
1: Und Jesus hat diesen verkümmerten Arm wiederhergestellt.
0: What day did he restore it on?
1: Und an welchem Tag hat er das getan?
0: The Sabbath.
1: Am Sabbat.
0: Why the Sabbath?
1: Warum am Sabbat?
0: Could have been on any other day of the week.
1: Hätte er das nicht an jedem anderen Wochentag tun können?
0: Or is there a connection between the ministry of healing and the Sabbath?
1: Oder gibt es einen Zusammenhang zwischen dem Dienst der Heilung und dem Sabbat?
0: We find the medical missionary work has never been presented to me in any other way than as bearing the same relation to the work as a whole as the arm does to the body. The gospel ministry is an organization for the proclamation of the truth and the carrying forward of the work for the sick and well. This is the body. The medical missionary work is the arm. And Christ is the head over all. Thus the matter has been presented to me, she says.
1: Medical Ministry, Seite 237. Die missionarische Gesundheitsarbeit wurde mir nie anders gestellt als in derselben Beziehung zum Gesamtwerk wie der Arm zum Körper. Der Dienst der Evangeliumsverkündigung oder der Predigtdienst ist eine Organisation, die die Wahrheit verkündigt und die Arbeit für Kranke und Gesunde voranbringt. Dies ist der Körper. Die missionarische Gesundheitsarbeit ist der Arm und Christus ist das Haupt von allem. So wurde mir die Sache dargestellt.
0: Christ is the head.
1: Christus ist das Haupt.
0: The body is the gospel.
1: Der Körper ist das Evangelium.
0: And the right arm is the medical missionary work.
1: Und der rechte Arm ist die missionarische Gesundheitsarbeit.
0: How many of you are willing to cut off your right arm?
1: Wer von euch ist bereit, seinen rechten Arm abzuschneiden?
0: I didn't think so. So there's a reason for it, right?
1: Niemand. Und zwar aus gutem Grund, nicht wahr?
0: Huh? You depend upon it.
1: Ihr braucht ihn.
0: What's happened is our church has almost cut off the right arm.
1: Unsere Gemeinde hat beinahe ihren rechten Arm amputiert.
0: The most hated book in all of Adventism is Counsels on Diet and Food.
1: Das meist verhasste Buch in der Adventgemeinde ist Bewusst Essen.
0: Amen. And yet that is one of the first books that I started reading when I came into this church.
1: Aber es ist eines der ersten Bücher, die ich gelesen habe, als ich zur Gemeinde kam.
0: And it transformed my entire experience with God.
1: Und es hat meine gesamte Erfahrung mit Gott verändert.
0: If you believe the prophet, you will prosper.
1: Wenn ihr den Propheten glaubt, werdet ihr Erfolg haben.
0: And God is wanting to restore that withered right arm in his church.
1: Und Gott will den verkümmerten rechten Arm seiner Gemeinde heilen.
0: When properly conducted, the health work is an entering wedge, making a way for other truths to reach the heart. When the third angel's message is received in its fullness, health reform will be given its place in the councils of the conference. That's good news. In the work of the church, in the home, at the table, and in all the household arrangements. Then the right arm will serve and protect the body.
1: Zeugnisse Band 6, Seite 327. Wenn verständnisvoll gehandhabt, ist das Gesundheitswerk der treibende Keil, durch den andere Wahrheiten im Herzen Eingang finden. Nehmen wir die dritte Engelsbotschaft völlig an, wird die Gesundheitsreform ihren Platz in den Ratsversammlungen der Vereinigungen, in der Gemeindearbeit, im Heim, an der Tafel und in allen häuslichen Anordnungen einnehmen. Dann wird der rechte Arm dem Körper dienen und ihn schützen.
0: Why are churches not really growing today?
1: Warum wachsen die Gemeinden heute nicht wirklich?
0: Oh, we may have some numbers, we may have some quantity, but is there really quality?
1: Ja, es sind schon nicht geringe Zahlen, aber wo bleibt die Qualität?
0: Statistics show that within 1 year, about 80% of those who enter walk out the back door.
1: Laut Statistiken verlassen 80% von denen, die zur Gemeinde kommen, sie wieder durch die Hintertür in einem Jahr.
0: Why?
1: Warum?

0: Have they really come to understand what the commitment is that they're making?
1: Haben sie wirklich verstanden, was ihr Auftrag ist?
0: What is the solution to our problem?
1: Was ist die Lösung unseres Problems?
0: Therefore the body which treats indifferently the right hand, refusing its aid, is able to accomplish nothing. In new fields, no work is so successful as medical missionary work.
1: Medical Ministry, Seite 238 und 39. Deshalb ist der Körper, der die rechte Hand gleichgültig behandelt und ihre Hilfe verweigert, unfähig, irgendetwas zu erreichen. In Neulandgebieten ist keine Arbeit so erfolgreich wie die missionarische Gesundheitsarbeit.
0: Now, many people may not be open to hear the gospel when you first see them.
1: Viele Menschen sind nicht für das Evangelium offen, wenn man ihnen zum ersten Mal begegnet.
0: But they can see it.
1: Aber sie können es sehen.
0: See, the medical missionary work is the gospel illustrated or the gospel revealed in your life.
1: Die ärztliche Missionsarbeit ist die Veranschaulichung des Evangeliums.
0: You are a book known and read of all men.
1: Du bist ein Buch, das von allen Menschen gelesen wird.
0: And people are reading the book of your life every day.
1: Menschen lesen jeden Tag das Buch deines Lebens.
0: Through your words and actions, they are reading who you are.
1: Durch deine Worte und Taten lesen sie, wer du bist.
0: And in true medical missionary work, ministering with unselfish purpose or desires to the needs of others.
1: Und wenn missionarische Gesundheitsarbeit selbstlos und ohne Eigeninteresse durchgeführt wird,
0: is the gospel being revealed to those people through your life?
1: Dann wird das Evangelium durch dein Leben den Menschen

so sollen wir Christus einer Welt offenbaren, die seine innige, mitfühlende Liebe nicht kennt. Es ist ja offenbar, dass ihr ein Brief des Christus seid, erkannt und gelesen von jedermann. Mit jedem seiner Kinder sendet Jesus einen Brief an die Welt. Wenn du Christi Nachfolger bist, dann sendet er mit dir einen Brief an die Familie, das Dorf und die Straße, wo du lebst. Jesus, der in dir wohnt, möchte zu den Herzen jener sprechen, die ihn noch nicht kennen. Vielleicht lesen sie nicht die Bibel und hören nicht die Stimme, die aus ihren Seiten zu ihnen spricht. Sie erkennen Gottes Liebe nicht durch seine Werke. Doch wenn du ein wahrer Stellvertreter Christi bist, können sie durch dich ein Stück seiner Güte erkennen und dafür gewonnen werden, ihn zu lieben und ihm zu dienen. Christen sind zu Lichtträgern auf dem Weg zum Himmel berufen. Sie sollen das Licht widerspiegeln, das von Christus auf sie scheint. Ihr Leben und Wesen soll so sein, dass andere durch sie eine richtige Vorstellung von Christus und seinem Dienst erhalten. Als Christi-Vertreter sollen wir den Dienst für ihn anziehend darstellen, so wie er wirklich ist. Christen, die in ihrem Herzen Trübsinn und Traurigkeit ansammeln, die murren und klagen, stellen anderen Menschen Gott und das Leben als Christ falsch dar. Sie vermitteln den Eindruck, Gott hätte keinen Gefallen am Glück seiner Kinder. Und damit werfen sie ein falsches Licht auf unseren himmlischen Vater. Satan versucht ständig, unser Glaubensleben düster und traurig zu machen. Er möchte es mühsam und schwierig erscheinen lassen. Wenn ein Christ in seinem Leben einen solchen Eindruck vom Glauben vermittelt, unterstützt er durch seinen Unglauben Satans Lügen. Gab es in deinem Leben nicht auch schöne Erlebnisse? Kostbare Momente, wo dein Herz vor Freude höher schlug, als der Geist Gottes zu dir sprach? Wenn du über die Kapitel deines Lebensbuches schweifst, findest du dann nicht auch erfreuliche Seiten? Sind Gottes Verheißungen nicht wie duftende Blumen, die überall an deinem Lebensweg wachsen? Sollten ihre Schönheit und ihr Wohlgeruch dein Herz nicht mit Freude erfüllen? Es ist nicht weise, all die unangenehmen Erinnerungen, die Ungerechtigkeiten und Enttäuschungen der Vergangenheit zusammenzutragen und darüber zu sprechen und zu klagen, bis wir von Entmutigung überwältigt sind. Ein entmutigtes Herz ist voller Dunkelheit. Der Mensch schließt das Licht Gottes aus seiner eigenen Seele aus und wirft einen Schatten auf den Weg der anderen. Wenn wir den Eindruck erwecken, dass wir Gottes Liebe anzweifeln und seinen Zusagen misstrauen, entehren wir ihn und betrüben seinen Heiligen Geist. Wie würde sich eine Mutter fühlen, deren Kinder sich ständig über sie beschweren, gerade so, als würde sie es nicht gut mit ihnen meinen, wo sie doch ihr ganzes Leben darum bemüht gewesen ist, sie zu fördern und zu erfreuen? Stell dir vor, sie zweifelten ihre Liebe an. Es bräche ihr das Herz. Wie würden sich Eltern fühlen, wenn ihre Kinder sie so behandelten? Und wie muss es unserem himmlischen Vater gehen, wenn wir seiner Liebe misstrauen, die ihn doch dahin gebracht hat, seinen eingeborenen Sohn zu geben, damit wir das Leben haben? Der Apostel schreibt, er, der sogar seinen eigenen Sohn nicht verschont hat, sondern ihn für uns alle dahingegeben hat, wie sollte er uns mit ihm nicht auch alles schenken? Doch wie viele sagen mit ihren Taten, wenn auch nicht mit ihren Worten, der Herr meint dies nicht für mich. Vielleicht liebt er andere, aber mich liebt er nicht. Das alles schadet deiner eigenen Seele, denn jedes zweifelnde Wort aus unserem Mund lädt Satans Versuchungen ein. Es stärkt in dir den Hang zum Zweifel und treibt die dienenden Engel von dir weg. Wenn Satan dich versucht, dann sprich kein einziges Wort des Zweifels oder Unglaubens. Wenn du dich entscheidest, seinen Einflüsterungen die Tür zu öffnen, werden Misstrauen und rebellisches Hinterfragen deine Gedanken erfüllen. Wenn du deine Gefühle aussprichst, wird jeder von dir geäußerte Zweifel nicht nur auf dich selbst zurückwirken, sondern wird auch als Same in den Herzen anderer aufgehen und in ihrem Leben Frucht tragen. Womöglich ist der Einfluss deiner Worte nie wieder gut zu machen.

Du selbst kannst dich vielleicht von der Zeit der Versuchung erholen und Satans Schlinge entrinnen. Aber andere, die durch deinen Einfluss ins Schwanken gerieten, können dem Unglauben, den du vermittelt hast, womöglich nicht entkommen. Wie wichtig ist es deshalb, nur das auszusprechen, was geistliche Stärke und Leben verleiht. Viele Menschen haben von Christi Leben und Wesen eine falsche Vorstellung. Sie denken, er hätte weder Wärme noch Frohsinn gehabt, sondern wäre streng, hart und freudlos gewesen. In vielen Fällen ist das ganze Glaubensleben von dieser trüben Sicht gefärbt. Oft wird gesagt, dass Jesus geweint hat, doch es sei nicht bekannt, dass er gelächelt habe. Unser Heiland war in der Tat ein Mann der Schmerzen und mit Leiden vertraut, denn er öffnete sein Herz für jedes menschliche Leid. Doch auch wenn sein Leben voll Selbstverleugnung und voll Schmerz und Sünde überschattet war, ließ er sich davon nicht niederdrücken. Kummer oder Unzufriedenheit waren auf seinem Angesicht nicht zu finden, sondern stets Frieden, Gelassenheit und Heiterkeit. Sein Herz war eine Quelle des Lebens, und wohin er auch ging, brachte er Ruhe und Frieden, Freude und Fröhlichkeit. Unser Heiland war ein tief ernster und äußerst gewissenhafter Mensch, aber niemals trübsinnig oder mürrisch. Wer ihm nachstrebt, wird in seinem Leben ernsthafte Ziele verfolgen und ein tiefes Bewusstsein persönlicher Verantwortung haben. Solche Menschen geben Leichtfertigkeit keinen Raum. Sie gehen keinen lautstarken Belustigungen nach und machen keine unanständigen Scherze, sondern der Glaube Jesu schenkt Frieden wie ein Strom. Er löscht das Licht der Freude nicht aus. Er unterdrückt weder Frohsinn, noch verdunkelt er das sonnige, lächelnde Gesicht. Christus kam nicht, um sich dienen zu lassen, sondern um zu dienen. Und wenn seine Liebe im Herzen regiert, werden wir seinem Beispiel folgen. Wenn sich unsere Gedanken vorrangig mit den unfreundlichen und ungerechten Handlungen unserer Mitmenschen beschäftigen, werden wir feststellen, dass wir sie unmöglich so lieben können, wie Christus uns geliebt hat. Doch wenn unsere Gedanken bei der wunderbaren Liebe und dem Mitgefühl Christi verweilen, wird derselbe Geist auch zu ihnen ausströmen. Wir sollten einander lieben und achten, trotz der Fehler und Unvollkommenheiten, die wir ja nicht übersehen können. Wir sollten Demut üben, uns selbst misstrauen und geduldig und liebevoll mit den Fehlern anderer umgehen. Das wird alle einengende Selbstsucht auslöschen und uns weitherzig und großzügig machen. Der Psalmist sagt: Vertrau dem Herrn und tu, was recht ist. Dann bleibst du im Land und wohnst in Sicherheit. Vertrau dem Herrn. Jeder Tag hat seine eigenen Lasten, Sorgen und Schwierigkeiten. Und wie schnell reden wir über unsere Schwierigkeiten und Prüfungen, wenn wir einander begegnen? So viele unnötige Sorgen drängen sich auf. So vielen Ängsten gibt man sich hin. Solch eine Last von Befürchtungen verleiht man Ausdruck, dass andere meinen könnten, wir hätten keinen mitfühlenden, liebenden Heiland, dessen Ohr für alle unsere Bitten offen ist und der bereit steht, uns in jeder Zeit der Not zu helfen. Einige fürchten sich ständig und machen sich unnötige Sorgen. Jeden Tag sind sie von den Beweisen der Liebe Gottes umgeben. Jeden Tag erfreuen sie sich an den Gaben seiner Fürsorge, doch sie übersehen diese gegenwärtigen Segnungen. Mit ihren Gedanken sind sie immer bei unangenehmen Dingen, deren Eintreffen sie befürchten. Oder es mag wirklich ein Problem bestehen, das, obwohl es klein ist, sie für die vielen Dinge blind macht, für die sie dankbar sein sollten. Anstatt dass ihre Schwierigkeiten sie zu Gott treiben, ihre einzigen Hilfsquelle, trennen diese Probleme sie von ihm, weil sie Unruhe und Unzufriedenheit in ihnen hervorrufen. Tut es uns selbst gut, wenn wir so ungläubig sind? Warum sollten wir undankbar und misstrauisch sein? Jesus ist unser Freund. Der ganze Himmel nimmt Anteil an unserem Wohlergehen. Vielleicht weißt du nicht, wie es im Geschäft weitergeht. Vielleicht werden die Aussichten

Nächten immer dunkler und Verluste drohen. Sei trotzdem nicht entmutigt. Bring deine Sorge zu Gott und bleibe ruhig und freudig. Bete um Weisheit, die Situation klug zu bewältigen und so Verlust und Unheil zu verhindern. Tu alles, was du kannst, um die Dinge zu einem guten Ausgang zu führen. Jesus hat seine Hilfe versprochen, doch nicht ohne unsere Mitarbeit. Wenn du im Vertrauen auf unseren Helfer alles getan hast, was dir möglich war, dann nimm freudig an, was daraus wird. Lasst uns die liebevollen Gnadentaten Gottes stets in frischer Erinnerung behalten. Tränen, die er abgewischt, Schmerzen, die er gelindert, Sorgen, die er weggenommen, Ängste, die er zerstreut, Bedürfnisse, für die er gesorgt, Segnungen, die er geschenkt hat und uns so für alles stärken, was auf unserem Lebensweg noch vor uns liegt. Es bleibt uns nichts anderes übrig, als uns auf neue Prüfungen in dem kommenden Lebenskampf einzustellen. Aber wir dürfen auf Vergangenheit sowie Zukunft blicken und sagen, bis hierher hat der Herr uns geholfen. Wie deine Tage, so deine Kraft. Die Prüfungen werden niemals größer sein als die Kraft, die uns verliehen wird, um sie zu tragen. Wenn man bedenkt, welch herrliches Erbe den Menschen erwartet, gibt es da etwas Kostbareres als die Seele? Ein Mensch mag arm sein und dennoch einen Reichtum und eine Würde besitzen, die die Welt niemals geben kann. Erlöst und von Sünde gereinigt und mit all seinen edlen Kräften dem Dienst Gottes geweiht, ist er von unübertrefflichem Wert. Im Himmel ist Freude bei Gott und den heiligen Engeln über jeden einzelnen erlösten Menschen. Eine Freude, die in heiligen Triumphliedern ihren Ausdruck findet.

Das Wirken der apostolischen Gemeinde, der neuzeitlichen Gemeinde, wurde begleitet mit der vollen Ausgießung des Heiligen Geistes. Wir nennen das den Frühregen zum Pfingsten. Da wurde der Heilige Geist im vollen Maße ausgegossen. Aber wir sprechen auch noch von dem Spätregen, wo wiederum dieser Heilige Geist in Fülle ausgegossen wird, damit dieses Werk vollendet werden kann hier auf dieser Erde. Und es ist gut und es ist wichtig, dass wir verstehen, wie der Frühregen damals gekommen ist. Wie kam es dazu, dass der Heilige Geist damals ausgegossen wurde? Wenn wir diese Zusammenhänge verstehen, können wir auch uns besser orientieren in der heutigen Zeit, in der Zeit, wo wir erwarten, dass dieser Heilige Geist noch einmal in Fülle ausgegossen wird. Und dazu schlagt bitte mit mir Matthäus das 10. Kapitel auf. Und dort lesen wir ab dem Vers 5. Diese 12 sandte Jesus aus und befahl ihnen und sprach: Geht nicht auf einen Weg der Nationen und geht nicht in eine Stadt der Samariter. Geht aber vielmehr zu den verlorenen Schafen des Hauses Israel. Wenn ihr aber hingeht, predigt und sprecht: Das Reich der Himmel ist nahe gekommen. Bis hierher. Also Jesus hat seinen Jüngern eine Aufgabe gegeben. Er hat sie bevollmächtigt, hinauszugehen. Und zu wem sollten sie nicht gehen? Zu den Nationen. Zu denen sollten sie nicht hingehen. Und wer sind die Nationen? Naja, es sind vielleicht säkulare Menschen, Menschen, die an Gott nicht glauben, oder vielleicht Heiden. Also zu denen sollten sie nicht gehen. Und zu wem sollten sie auch noch nicht gehen? Zu den Samaritern. Und wer waren die Samariter? Die waren, naja, fast wie die Juden. Die haben einen ganz ähnlichen Glauben gehabt. Einen ganz nahe verwandten Glauben gehabt. Es gab kleine Unterschiede, aber nur ganz kleine Unterschiede. Und zu denen sollten sie auch nicht gehen. Sie sollten zu den verlorenen Schafen Israels gehen. Sie sollten in die Gemeinde hineingehen. Sie sollten in der Gemeinde wirken. Und was sollten sie ihnen predigen? Sie sollten der Gemeinde sagen: Jesus, komm bald. Wenn wir das jetzt übertragen auf unsere Zeit, Gott beruft

Menschen, Männer und Frauen, die zu der Gemeinde gehen sollen. Ihre Aufgabe ist es, in der Gemeinde zu wirken. Und sie sollen der Gemeinde sagen, Jesus kommt bald. Aber die Gemeinde ist deswegen entstanden. Die Gemeinschaft des Siebentags-Adventisten ist deswegen entstanden, weil sie doch glaubt, dass Jesus bald wiederkommt, oder nicht? Aber vielleicht versteht sie nicht, was es eigentlich bedeutet. Und deswegen sollen hier Männer und Frauen hinausgehen, die der Gemeinde erläutert, was es wirklich bedeutet, an Jesu Wiederkunft zu warten. Na ja, gut, dann gingen die Jünger hinaus und sie haben Erfolg gehabt, großen Erfolg gehabt. Und dann kamen sie zurück und haben sie erzählt, ah, weißt du noch, da haben wir gewirkt und die Dämonen sind rausgegangen und da konnten wir Kranke heil machen und die waren richtig glücklich. Und dann haben sie untereinander sich unterhalten und haben gesagt, jetzt fehlt nur noch eine Sache. Die Prophetie, das prophetische Wort sagt, naja, der Messias wird kommen und wird sein Königreich aufrichten. Und das fehlt noch, das steht noch aus. Wir haben schon den Erfolg und jetzt fehlt nur noch die Krönung von unserem Messias und das ist bestimmt der Jesus. Naja, und dann haben sie angefangen, sich zu streiten, wer dann vielleicht an Jesus' Thron am nächsten sitzt. Dann hat sich sogar eine Mutter eingeschaltet in das Geschehen von den zwei Jüngern und sie kam persönlich zu Jesus und hat ihn bekniet und ihm gesagt, ja, wenn du dann auf dem Thron sitzt, könntest du meine zwei Söhne, einen links und einen rechts, neben dich sitzen lassen. Das war die Erwartung. Das hat noch gefehlt, um den Erfolg vollständig zu machen. Und wie kam es? Ganz anders. Jesus wurde verhaftet, Jesus wurde verhört und Jesus wurde ermordet. Man kann es nur erahnen, welche Enttäuschung diese Jünger erlebt haben. Obwohl Jesus sie gewarnt hat. Die Bibel erwähnt es, dass er sie mindestens dreimal gewarnt hat davor, dass sie die Prophetie falsch verstehen oder unvollständig verstehen, dass die Dinge anders kommen, als sie denken. Und wie ging es dann weiter? Naja, wenn man enttäuscht wird, wir kennen das alle, dann wird man stille, sanftmütiger, demütiger, man schreit nicht so rum, man eifert nicht so rum und man kommt zusammen. Und da kamen die Jünger auch zusammen und haben miteinander sich ausgetauscht und haben gedacht, ja, was ist jetzt hier falsch gelaufen, und haben angefangen, die Schriften neu zu studieren. Sie haben angefangen, sich zu versöhnen. Sie haben sich neu orientieren müssen. Also der Aussendung der 12 Apostel zur Gemeinde folgte eine Enttäuschung, trotz Jesu mehrmaliger Ankündigung. Warum? Und das ist jetzt ganz wichtig, weil sie die Prophetie nicht richtig verstanden haben oder unvollständig verstanden haben. Und danach haben sie 50 Tage gebraucht und besonders die letzten 10 Tage ganz intensiv zu einer Neuorientierung. Sie haben Buße getan, sie haben sich versöhnt und sie wurden eins in allen Punkten der Lehre. Sie sind richtige Freunde geworden. Und was war das Ergebnis? Apostelgeschichte, Kapitel 2. Und da lesen wir ab Vers 1. Und als der Tag des Pfingstfestes erfüllt war, waren sie alle an einem Ort beisammen. Und plötzlich geschah aus dem Himmel ein Brausen, als führe ein gewaltiger Wind daher und erfüllte das ganze Haus, wo sie saßen. Und es erschienen ihnen zerteilte Zungen.

Klingen wie von Feuer, und sie setzten sich auf jeden einzelnen von ihnen. Und sie wurden alle mit Heiligem Geist erfüllt und fingen an, in anderen Sprachen zu reden, wie der Geist ihnen gab, auszusprechen. Sie haben Anerkennung von Gott bekommen. Sünde wurde ausgemerzt aus ihrem Leben. Sie wurden einig. Sie haben Buße getan und dann konnte Gott sagen, jetzt kann ich euch gebrauchen. Und er hat ihnen den Heiligen Geist in Fülle gegeben. Und dann hieß es, und jetzt könnt ihr zu den Nationen gehen. Jetzt könnt ihr zum Samaritern gehen. Und ihr werdet großen Erfolg haben. 5.000 an einem Tag, 3.000 an einem anderen getauft. Sicher aus eigenem Volk auch mit dazu. Können wir uns das vorstellen, wenn wir hier lesen, sie sprachen in anderen Zungen und es geschahen andere übernatürliche Dinge, dass es auch in unserer Zeit möglich ist? Klingt das nicht wie ein Märchen? Ja, wir sprechen vom Frühregen, vom Pfingsten, ja, das war damals. Ja, da waren sie noch anders angezogen, das sah so irgendwie anders aus, aber wir sind heute andere Menschen. Wir haben hier Krawatte, wir haben Computer, wir haben Autos, wir haben Raketen. Und plötzlich sollte in heutigen Zeit jemand kommen und die Hand auflegen und er wird gesund. Du, jeder, der hier sitzt, der kann das dann vielleicht machen. Glauben wir das wirklich, dass der Spätregen auch nochmal kommt und dass sich das Ganze wiederholen wird? Naja, und so sprachen sie hier in anderen Sprachen und taten übernatürliche Dinge. Und dann lesen wir hier weiter. Was geschah dann? Ab Vers 5. Es wohnten aber in Jerusalem Juden, gottesfürchtige Männer von jeder Nation unter dem Himmel. Als aber dieses Geräusch entstand, kam die Menge zusammen und wurde bestürzt, weil jeder Einzelne sie in seine eigenen Mundart reden hörte. Sie entsetzten sich aber alle und wunderten sich und sagten, sind sie nicht alle diese, die da reden, Galiläer? Und wie hören wir sie an jeder in unserer eigenen Mundart, in der wir geboren sind? Und dann haben sie angefangen zu spotten. Dann haben sie gesagt, die tun das nur, weil sie zu viel getrunken haben. Die sind betrunken. Deswegen reden sie da so durcheinander. Und da stand Petrus auf. Das lesen wir dann ab Vers 14. Petrus dann stand er auf und verteidigte die ganze Sache. Und was sagte? Und jetzt kommt etwas ganz Wichtiges. Er beruft sich an eine Prophezeiung im Buch Joel. Und das Buch Joel wird jetzt ganz im Zentrum stehen, der weiteren Verkündigung. Lesen wir hier, was der Petrus gesagt hat. Petrus aber stand auf mit den Elfen, erhob seine Stimme und redete zu ihnen. Männer von Judäa und ihr alle, die ihr zu Jerusalem wohnt, dies sei euch kund und hört auf meine Worte. Denn diese sind nicht betrunken, wie ihr meint, denn es ist die dritte Stunde des Tages, sondern dies ist es, was durch den Propheten Joel gesagt ist. Und jetzt zitiert er das Buch Joel, das dritte Kapitel. Und es wird geschehen, in den letzten Tagen, spricht Gott, dass ich von meinem Geist ausgießen werde auf alles Fleisch. Und eure Söhne und eure Töchter werden weissagen. Und eure jungen Männer werden Gesichter sehen. Und eure Ältesten werden Traumgesichter haben. Und sogar auf meine Knechte und auf meine Mägde werde ich in jenen Tagen von meinem Geist ausgießen. Und sie werden weissagen. Und ich werde Wunder tun. Oben am Himmel und Zeichen unten auf der Erde und so weiter und so fort. Petrus beruft sich hier auf das Buch Joel und er sagt, das ist die Erfüllung der Prophezeiung im Buch Joel. Und was sagt er hier? Naja, in Joel steht geschrieben, in den letzten Tagen wird doch sowas geschehen. Ja, das haben wir hier im Vers 17 gelesen. Er dachte, er lebt in den letzten Tagen und deswegen müssen solche Dinge kommen.

Das war vor wie vielen Jahren? 2000 und, ja? Oder um die 2000 Jahre, ja. Täuscht Gott Menschen, indem er sie glauben lässt, dass sie in den letzten Tagen leben und sie denken, das ist die Erfüllung der Prophetie? Nein, das ist Gottes Liebe und Gottes Gnade. Das müssen wir uns merken. Gottes Wille ist es, dass jede Generation meint, sie ist die letzte. Wahrscheinlich braucht das der Mensch. Der Mensch braucht das, zu glauben, Jesus kommt bald. Er kommt wirklich bald. Er braucht es für seine Vorbereitung. Jetzt schauen wir mal aber, was der Geist der Weissagung zu dem Ganzen spricht. Ellen White schreibt hier und sagt sie, wenn diese Weissagung Joels, also diejenige, die Petrus jetzt zitiert hat, teilweise zur Zeit der Apostel erfüllt wurde, dann leben wir in einer Zeit, wo sie sich noch deutlicher unter dem Volke Gottes offenbaren wird. Also, das war wirklich so. Das, was damals geschah, war die Erfüllung der Prophetie Joel aus dem Kapitel 3. Aber nur teilweise. Die vollständige Erfüllung erwarten wir noch. Jeder Adventist sollte das Buch Joel kennen. Der Spätregen steht beschrieben in dem Kapitel 3. Wir kommen noch dazu zurück später. Es gibt Bedingungen. Es gibt Bedingungen, damit wir daran, an diesem Werk teilhaben dürfen. Ich habe sie erstmal so schlagwortartig hingeschrieben und ich möchte es dann beweisen. Also es wird derjenige daran teilhaben, der es möchte. Und wenn du das möchtest, wenn ich das möchte, was machen wir dann? Ja, wir gehen auf die Knie und wir bitten um den Heiligen Geist. Aber nicht um den Heiligen Geist für heute nur, sondern um die Fülle des Geistes, um die vollständige Ausgießung des Heiligen Geistes. Was haben die Jünger damals getan? Im Vorfeld des Pfingsten, die wurden eins und sie taten Buße. Um ihn bitten, schlag mit mir Zacharia Kapitel 10, Vers 1 auf. Zacharia 10, Vers 1. Und da steht, erbittet euch von dem Herrn Regen zur Zeit des Spätregens. Also der Begriff Spätregen steht direkt in der Bibel da. Und Gott möchte, dass wir um ihn bitten. Ellen White schreibt dann in Science of the Times, lasst Christen im Glauben um den verheißenen Segen bitten. Und er wird kommen. Die Ausgießung des Heiligen Geistes in den Tagen der Apostel war der Frühregen und das Ergebnis davon war großartig. Doch der Spätregen wird noch ausgiebiger sein. Können wir uns das vorstellen? Ich habe das schon angesprochen, dass wir noch größere Wunder machen können über natürliche Dinge als die Apostel damals. Review und Herald. Wenn Gemeinden zu lebendigen, fleißigen Gemeinden werden, wird ihnen der Heilige Geist als Antwort auf ihre ernsthaften Bitten gegeben. Dann werden die Fenster des Himmels offen sein für die Schauer des Spätregens. Wir sind nicht willens genug, den Herrn mit unseren Bitten anzuflehen und ihn um die Gabe des Geistes zu bitten. Gott möchte, dass wir ihn mit diesem Anliegen bestürmen. Er möchte, dass wir mit Nachdruck unsere Bitten vor ihn bringen. Gott liebt es, er möchte es, dass wir zu ihm kommen, nicht in eine Anmaßung, aber im tiefen Glauben, im festen Glauben und mit seinem Arm im Gebet bewegen. Das ist die erste Voraussetzung dafür, dass wir den Spätregen miterleben dürfen. Die zweite Bedingung, Einigkeit. Man beachte, dass der Heilige Geist erst ausgegossen wurde, nachdem die Jünger vollkommen einig geworden waren und nicht länger nach dem höchsten Platz

strebten. Alle waren einmütig. Wie viele oder welche Meinungsverschiedenheiten? Alle. Alle Meinungsverschiedenheiten waren beseitigt. Was hören wir heute? Einheit in Vielfalt. Diese Meinung, dieser Weg endet nicht beim Spätregen. Vollkommene Einigkeit endet beim Spätregen. Dritte Benennung, die Reinheit des Herzens. Ihr Lieben, wir haben diese Zitate, ich kann sie nicht wegradieren, wir müssen uns denen stellen. Jetzt und heute muss dein Gefäß gereinigt werden, damit es für den göttlichen Tau bereit ist und den Spätregen aufnehmen kann. Der Spätregen wird kommen und der Segen Gottes wird eine jede Seele füllen, die von allen Unreinheiten frei ist. Keine von uns wird je das Siegel Gottes erhalten, wenn unsere Charaktere noch Flecken oder Runzeln aufweisen. Es bleibt uns überlassen, unsere Fehler auszumerzen und den Tempel der Seele von jeglicher Verunreinigung zu säubern. Dann wird der Spätregen auf uns fallen, wie der Frühregen auf die Jünger zu Pfingsten. Wenn wir hier lesen, es bleibt uns überlassen, unsere Fehler auszumerzen, was heißt es? Haben wir nicht schon seit Jahrzehnten gelernt, dass wir ohne Gott, ohne Jesus nichts machen können? Und das ist richtig. Was heißt hier, es bleibt uns überlassen, unsere Fehler auszumerzen? Gott erwartet, dass wir unsere Fehler zugeben, dass wir sie nicht leugnen und dass wir sie ihm bringen und mit Namen definieren. Ich habe das und das Problem. Wer sie leugnet, dem wird es nicht gelingen, steht in den Psalmen. Ich sah, dass keiner an der Erquickung teilhaben kann, der nicht den Sieg über jegliche Sünde, über Stolz, Selbstsucht, Liebe zur Welt und über jedes unrechte Wort und jede unrechte Tat erlangt hat. Wir sollten deshalb immer näher zu dem Herrn kommen und ernstlich suchen, diese nötige Vorbereitung zu erlangen. Es wurde mir gezeigt, wenn die Gläubigen ihrerseits keine Anstrengungen unternehmen, sondern untätig auf die Erquickung warten, Erquickung meint den Spätregen, die all ihre Schwächen beseitigen und ihre Fehler wieder gut machen soll, wenn sie sich darauf verlassen, dass sie dadurch von ihrer körperlichen und geistigen Verschmutzung gereinigt und darauf vorbereitet werden, in den Ruf des dritten Engels einzustimmen, dann werden sie merken, dass ihnen Entscheidendes mangelt. Reinheit des Herzens. Und jetzt kommt die Frage, ja, und wann endlich? Wann soll das endlich geschehen? Liebe Geschwister, liebe Freunde, das Buch Joel ist der Schlüssel dazu. Da stehen keine Daten, keine Jahreszahlen. Aber da steht etwas ganz Interessantes. Schlag mit mir bitte Joel auf, das dritte Kapitel. Das ist dieses Kapitel, das Petrus in Apostelgeschichte zitiert hat, was wir davor gelesen haben. Und jetzt schaut mal hin, wie dieses Kapitel beginnt. Wir lesen den ersten Vers. Also in meiner Elberfelder Übersetzung heißt es, und danach wird es geschehen. Ja, und dann kommt die Aufzählung, die wir schon gelesen haben, mit den übernatürlichen Dingen, die das Volk Gottes begleiten wird. Was bedeutet das, wenn es hier steht, und danach wird es geschehen? Und ich möchte wissen, ja, wann wird es geschehen? Dann ist es doch logisch irgendwie, oder, dass ich da vorlesen muss. Nicht? Wenn ich da vorlese und ich das verstehe, was da steht, und ich sehe, diese Dinge passieren, diese Dinge geschehen, dann weiß ich, aha, und danach kommt der Spätregen. Studiert bitte das Buch Joel. Es ist für die Siebentags-Adventisten von großer Bedeutung. Das wollen wir natürlich jetzt nicht tun. Ich habe nur noch ganz wenig Zeit. Ich möchte euch nur so eine kleine Anleitung geben. Das Buch Joel hat vier Kapitel. Das Kapitel 1
beschreibt.

Schreibt Ankündigung von dem gerechten Gottes. Und deshalb auch ein Aufruf zur Buße. Das Kapitel 2 erzählt uns, wie diese Gerichte aussehen werden. Konkret, was wird dort geschehen? Und dann beschreibt uns dort auch den Zustand der Gemeinde, des Volkes Gottes und was diese Gerichte bewirken werden. Wir lesen dort, dass die Ältesten ihre Schäfchen sammeln und sie aufrufen, Buße zu tun. Dann lesen wir dort weiter, dass Gott direkt eingreift, um diese Gerichte aufzuhalten. Gott greift direkt ein. Und das Ergebnis von dem ganzen Geschehen ist Erneuerung und Wiederherstellung des Volkes Gottes, der Gemeinde. Wie sich das jetzt im Einzelnen darstellen wird, kann ich jetzt natürlich nicht wissen. Wir lesen natürlich bei Ellen White, viele werden uns verlassen, ja, viele werden dazukommen, wie eine Erneuerung und Wiederherstellung aussieht, ist es dann Washington mit dem Dreieck da, Generalkonferenz, sind es Hausgemeinden, das steht jetzt in einem anderen Kapitel. Aber es geschieht das, was Gott möchte. Und Gott möchte niemals Gerichte schicken, um sein Volk aufzuwecken. Aber wann hat es funktioniert? Wann hat es funktioniert, dass Gott mit guten Zureden sein Volk erwecken konnte? Wann? Wie war es in der Geschichte? Er schickte Propheten und die haben dem Volk zugeredet. Und die haben fast alle verworfen und die meisten umgebracht. Gott hat sich bemüht um sein Volk. Und er hat sie nicht fallen lassen. Und ihm blieb zum Schluss nur eine einzige Möglichkeit übrig, wie sein Volk zu Buße zu bringen, indem er Soldaten von einem anderen Volk geschickt hat. Das war immer der einzige Weg. Und Gott wird auch hier sein Werk erreichen. Und deswegen kann er dann in Kapitel 3 den Spätregen ausgießen. Aber es muss wiederum durch eine Enttäuschung gehen. Enttäuschung, wie war die Enttäuschung bei den Jüngern? Worin lag die Enttäuschung? Sie haben das prophetische Wort nicht richtig bzw. unvollständig verstanden. Sie haben auf etwas gewartet, was vielleicht nicht verkehrt war im Grunde, aber es kam ein bisschen anders, als sie sich das gedacht haben. Ich möchte euch das auf den Weg geben. Studiert Buch Joel. Ich gebe euch nur so einen kleinen Bonbon, nur so einen kleinen Hinweis, worin diese Enttäuschung liegen könnte. Im Joel Kapitel 2, wo es um die Beschreibung geht, um die Beschreibung der Gerichte Gottes, lesen wir im Vers 2, dass diese Gerichte ein Volk durchführen werden, also durchführen wird. Wie steht es hier? Ein Volk so groß und so mächtig, wie es nie gewesen ist und nie mehr sein wird. Durch dieses Volk kommen diese Gerichte. Überlegt mal, was hier gemeint ist. Ich denke auch an die Entstehung unserer Gemeinschaft, die Gemeinschaft der Siebentags-Adventisten. Wie entstanden sie? Wie entstanden wir? Auch durch eine Enttäuschung. Und warum eine Enttäuschung? Weil das prophetische Wort falsch verstanden wurde, beziehungsweise unvollständig verstanden wurde. Wir lesen hier die letzten zwei Verse. Seht euch
um unter den Nationen und schau zu uns.

entstutzt, ja staunt. Denn ich wirke ein Werk in euren Tagen, ihr glaubtet es nicht, wenn es erzählt würde. Hört dies, ihr Ältesten, das ist ein Vers direkt aus Joel, und merkt auf, alle Bewohner des Landes, ob solches geschehen sei zu euren Zeiten oder zu euren Väterzeiten. Gott hat etwas Gewaltiges vor mit seinem Volk. Und liebe Geschwister, liebe Freunde, ich habe keine Lust mehr. Ich habe keine Lust mehr, mir jeden Tag die Hiobsbotschaften in den Nachrichten durchzulesen. Wie lang wollen wir das noch hinausziehen? Das beginnt jetzt, wenn wir zum Frühstück gehen und wir uns überessen. Da beginnt das Ganze. Warum Gott wartet und wartet und wartet. Ein kleines Beispiel aus dem praktischen Leben. Ich habe keine Lust mehr. Ich möchte heim. Wollt ihr mit? Wir wollen um den Spätregen bitten.

Und nun spricht der Herr, der dich geschaffen hat, Jakob, und dich gemacht hat, Israel. Fürchte dich nicht, denn ich habe dich erlöst. Ich habe dich bei deinem Namen gerufen, du bist mein. Wenn du durchs Wasser gehst, will ich bei dir sein, dass dich die Ströme nicht ersäufen sollen. Und wenn du ins Feuer gehst, sollst du nicht brennen, und die Flamme soll dich nicht versengen. Denn ich bin der Herr, dein Gott, der Heilige Israels, dein Heiland. Wohlan, alle, die ihr durstig seid, kommt her zum Wasser. Und die ihr kein Geld habt, kommt her, kauft und esst. Kommt her und kauft ohne Geld und umsonst Wein und Milch. Warum zählt ihr Geld da für das, was kein Brot ist, und sauren Verdienst für das, was nicht satt macht? Hört doch auf mich, so werdet ihr Gutes essen und euch am Köstlichen laben. Neigt eure Ohren her und kommt her zu mir. Höret, so werdet ihr leben.

Und er zeigte mir einen reinen Strom vom Wasser des Lebens, glänzend wie Kristall, der ausging vom Thron Gottes und des Lammes. In der Mitte, zwischen ihrer Straße und dem Strom, von dieser und von jener Seite aus, war der Baum des Lebens, der 12-mal Früchte trägt und jeden Monat seine Frucht bringt, jeweils einer. Und die Blätter des Baumes dienen zur Heilung der Völker. Und es wird keinen Fluch mehr geben. Und der Thron Gottes und des Lammes wird in ihr sein. Und seine Knechte werden ihm dienen. Und sie werden sein Angesicht sehen und sein Name wird auf ihren Stirnen sein. Und es wird dort keine Nacht mehr geben. Und sie bedürfen nicht eines Leuchters, noch des Lichtes der Sonne, denn Gott, der Herr, erleuchtet sie. Und sie werden herrschen von Ewigkeit

zu Ewigkeit. Und der Geist und die Braut sprechen, komm. Und wer es hört, der spreche, komm. Und wen da dürstet, der komme. Und wer da will, der nehme das Wasser des Lebens umsonst.

Der Protestantismus vereint sich mit dem Papsttum. Und die 10 Hörner, die du gesehen hast, das sind 10 Könige, die ihr Reich noch nicht empfangen haben. Aber wie Könige werden sie für eine Stunde Macht empfangen, zusammen mit dem Tier. Diese sind eines Sinnes und geben ihre Kraft und Macht dem Tier. Während wir auf die letzte Krise zusteuern, ist es lebenswichtig, dass unter den Werkzeugen des Herrn Harmonie und Einigkeit herrschen. Die Welt ist von Sturm, Krieg und Streit erfüllt. Doch werden sich die Leute unter einer Führung der päpstlichen Macht vereinen, um gegen Gott in Gestalt seiner Zeugen vorzugehen. Wer verhilft dieser Macht zur Herrschaft? Der Protestantismus ist es. Eine Macht, die vorgibt, das Temperament und die Gesinnung eines Lammes zu haben und mit dem Himmel verbündet zu sein. Er spricht mit der Stimme eines Drachen und wird durch eine Macht von unten angetrieben. Diese sind eines Sinnes. Es wird ein universales Bündnis geben, eine große Harmonie, eine Konföderation der satanischen Streitmächte und geben ihre Kraft und Macht dem Tier. Darin zeigt sich dieselbe Willkür, derselbe Druck gegen die religiöse Freiheit, gegen die Möglichkeit, Gott nach den Vorschriften des eigenen Gewissens anzubeten, die sich im Papsttum gezeigt hatte. Das Papsttum hatte damals alle verfolgt, die es wagten, sich den religiösen Sitten und Gebräuchen des römischen Katholizismus nicht anzupassen. Im Krieg, der in den letzten Tagen geführt wird, werden sich im Widerstand gegen Gottes Volk alle korrupten Mächte vereinen, die von ihrer Treue zu Jahwes Gesetz abgefallen sind. In dieser Schlacht wird der Sabbat des vierten Gebots der große Streitpunkt sein. Denn im Sabbatgebot identifiziert sich der große Gesetzgeber selbst als der Schöpfer des Himmels und der Erde. Durch die zwei großen Irrlehren, die Unsterblichkeit der Seele und die Heiligkeit des Sonntags, wird Satan die Leute unter seinen betrügerischen Einfluss bringen. Während der erste Irrtum die Grundlage für den Spiritismus legt, schafft der zweite ein Band der Sympathie zu Rom. Die Protestanten der Vereinigten Staaten werden die ersten sein, die ihre Hände über den Abgrund strecken, um die Hand des Spiritismus zu ergreifen. Sie werden über den trennenden Abgrund hinüberlangen zum Handschlag mit der römischen Macht.

Und unter dem Einfluss dieser dreifachen Verbindung wird dieses Land in die Fußtapfen Roms treten und die Gewissensfreiheit mit Füßen treten.

Ich muss verstehen, was sagt mir der Körper, weil die Krankheit ist ja eine Körpersprache. Etwas tut weh, das Ohr klingelt oder irgendeine Beschwerde haben wir. Und wenn wir das nicht zurückführen können, woher es kommt, können wir es ja auch nicht lösen, oder? Wir haben gesehen, dass der Körper sehr deutlich spricht. Wenn uns Nahrung fehlt, dann haben wir Hunger und wir verstehen die Sprache. Durst verstehen wir, Müdigkeit, Atemnot, Frieren, Schwitzen. All diese Dinge sind verständlich für uns. Wir haben sie noch nie gelernt. Wir sind nicht in die Schule gegangen dafür. Und es ist selbstverständlich, dass wir wissen, dass wir, wenn wir zum Beispiel Hunger haben, dass wir dann nicht sagen, jetzt nehmen wir eine Tablette gegen den Hunger, oder? Sondern wir essen was. Ja? Deshalb wollen wir auch nicht Tabletten gegen den Durst nehmen, sondern wir wollen den Durst löschen. Und deshalb müssen wir wissen, dass mit was wir diesen Durst löschen können. Aber jetzt haben wir eine Körpersprache, die ist deutlicher wie alle anderen Sprachen. Schmerzen, Bluthochdruck, Depressionen, Krebs, alles Mögliche, was so der Körper zeigt. Und dann ist es die Frage, was zeigt das denn für einen Mangel an? Und ich musste feststellen in meiner Praxis, dass das, was die Krankheit als Mangel anzeigt, wir in der Uni nicht gelernt haben. Leider auch in keiner Schule, obwohl es das Selbstverständlichste ist im Leben, hat man das ausgeklammert. So, wir alle wissen, dass wir brauchen Sauerstoff, Wasser, Nahrung, Schlaf, Ruhe, Sonnenschein, Wärme. Und geben wir uns damit zufrieden? Als ich anfing in meiner Praxis mit meinen Patienten zu sprechen, dass ich sehe, welchen Mangel sie haben, dann hatten sie nie einen Sauerstoffmangel oder einen Wassermangel. Ich konnte keines ihrer Beschwerden auf diesen Mangel zurückführen. Ich fand aber, dass sie in einer Situation waren, wo sie nicht zufrieden sind. Und diese Situation, die Unzufriedenheit schafft, ist immer in unseren Beziehungen. Und die Beziehungen sind notwendig, weil wir ein Bedürfnis haben, was wir nur in Beziehungen stillen können. Und leider ist dieses Bedürfnis, das man nur in Beziehungen stillen kann, in der Medizin nicht aufgeführt, auch nicht im Alltagsleben. Wir haben es ist völlig ausgeklipst worden, dass die Liebe ein wichtiges oder unwichtiges Bedürfnis ist. Jeder Mensch strebt der Liebe nach, vom Anblick seines, wenn er geboren ist, und auch schon davor im Mutterbauch, im Mutterleib, da ist Liebe das, was alles im Leben ausmacht. Die Lieder singen davon, aber wenn es um die Krankheit geht, dann wissen wir das nicht. Und das wusste ich auch nicht, bis ich vor 20 Jahren anfing, danach zu suchen, weil ich konnte nicht wissen, warum meine Patienten Kopfschmerzen hatten. Ich wusste nicht, warum sie einen Ausschlag kriegten auf der Nase oder Herpes oder Fieber. Fußpilz ist natürlich nicht in meinem Fach, aber mit der Zeit bin ich ja fachübergreifend geworden, weil der Mensch ist ja nur eine Einheit. Man kann ihn nicht in Fächer aufteilen, oder? Und dann habe ich mich gefragt,

gemerkt und dann auch mit der Zeit festgestellt, dass all diese Sachen einen Ursprung haben im Denken des Menschen. Und das war für mich natürlich und auch für manche hier sehr neu. Und im Denken haben wir ja nur die Beziehungen und die Liebe. Und deshalb ist die Frage, ist das der Liebesmangel, das heißt eine Störung in einer Beziehung, produziert durch das eigene Denken? Ist das für mich als Arzt der

unsere Gedanken in unserem Gesundheit oder in unserem Leben spielen. Gedanken sind so das Wichtigste, was der Mensch tut, oder er ist das, was er am häufigsten tut, aber wir kennen und haben kein Verständnis dafür, was ist jetzt in der Not des Menschen da. Deshalb ist die Vermittlung dieser Sache, die ich herausgefunden habe, auch nur dadurch, dass ich die Gedanken und die Erfahrungen des Patienten verglichen habe mit den mit dem Körper und konnte am Körper feststellen, aha, das passt zu dieser Situation. Und deshalb bin ich dann gezwungen worden, sozusagen die Frage zu sehen, ob es so stimmt, meine Beobachtung. Und damit wir das wissen, ob es stimmt, brauche ich eine klare Kenntnis des Menschen. Und die fehlt uns. Wir haben ja gestern Abend schon gesehen, wie wir in einer Not waren. Was kommt zuerst? Das Gehirn oder der Gedanke? Und wir wollen darauf jetzt aufbauen und schauen, wieso ist es so und nicht anders? Und dann brauchen wir ein Gesetz, nachdem alles funktioniert, und dieses Gesetz ist nicht veränderbar, das muss uns Klarheit geben. Und was sind denn die Bedürfnisse des Menschen? Womit funktioniert er? Und wir haben gestern Abend schon ein Fundament gelegt, dass wir gesagt haben, das, was uns als Orientierung dient, um eine Frage zu beantworten, muss fest sein, oder? Würdet ihr ein Haus bauen auf ein Fundament, das nicht feststeht? Wäre sinnlos. Und wenn wir jetzt die Wissenschaft, sage ich, der Medizin, auf etwas bauen, was nicht fest ist, dann wo landen wir? Ja, dann sind wir immer in der Unsicherheit, und man sagt ja im Volk so, dass Gesundheit das höchste Gut ist. Ich denke nicht, dass das höchste Gut ist, aber wir denken, dass es das höchste Gut ist. Wenn es also etwas gibt, das das höchste Gut ist, das muss doch auf ein Fundament stehen, das da hundertprozentig ist und nicht oder? Also das müsste doch feststehen. Und damit ich das, was ich heute erkläre, bewusst machen kann, muss ich es auf ein Fundament stellen, das jeder nachvollziehen kann, ohne mir glauben zu müssen. Wisst ihr, Ärzte sind ja Wesen, denen man glauben muss, oder? Ja oder nein? Ja, weil man weiß es ja nicht besser. Man weiß es ja nicht besser. Und deshalb wäre es ja gut, dass man es besser wüsste, oder nicht? Wäre es nicht besser, wir wüssten alle Bescheid über uns selbst und bräuchten den Doktor, ich sage jetzt mal, nur in außergewöhnlichen Notfällen, wo man ein Bein bricht oder ich weiß nicht was, und nicht für irgendwelche anderen Sachen? So, um sicher zu sein, woher die Krankheit kommt, müssen wir unseren Verstand auf etwas gründen, was der Verstand selbst nicht bewegen kann. Ja, so, wenn ich auf etwas stehen will und ich kann es bewegen, dann ist es unsicher. Deshalb müssen wir auf einem Fundament stehen, das nicht beweglich ist. So wie ein Haus, und die Lehre über den Menschen muss absolut sein. Deshalb, was ist unbeweglich für den Menschen? Es muss auch widerspruchsfrei sein und es muss einfach sein zu verstehen. Nun, das, was ich herausgefunden ist sehr einfach. Meine Freunde, die sagen, das ist zu einfach. Aber wisst ihr, warum soll es denn nicht einfach sein? Ja, die Dinge, ich könnte in einem Satz alles zusammenfassen, wisst ihr das? So wie das Salomo gemacht hat, er hat gesagt, ein fröhliches Herz gibt Heilung. Ein niedergeschlagenes Gemüt vertrocknet die Knochen. Da ist die ganze Medizin in einem Satz zusammengefasst. Was macht uns Freude? Das, was uns befriedigt, ist der Sinn in unserem Leben. Und die geistigen Bedürfnisse sind die, die uns den Sinn geben. Deshalb brauche ich eine Klarheit von dem, was es geht. Und wenn es einfach ist, dann kann es ja jeder auch verstehen. Ich hoffe, dass es das

deshalb auch verständlich ist. So, wir brauchen also einmal das Gesetz der Natur, auf dem alles aufgebaut ist. Und wir haben das gestern Abend gesehen, dass alles, was wir in der Schöpfung finden, aufgebaut ist in der Funktion als Kanal. Es gibt kein einziges Element, das nicht in dieser Art und Weise gebaut ist, damit es auch in dieser Art und Weise funktioniert. Und das Erste ist natürlich, der Kanal kann aus sich selbst nichts aufnehmen. Er muss zuerst aufnehmen etwas und dann muss er das umsonst weitergeben. Das ist das Gesetz des Altruismus, dass nichts tut etwas für sich selbst. Ja? Und dieses Gesetz ist sehr schön, weil wir können das ja überall beobachten und wir wissen, es ist so, weil wir es nicht verändern können. Und wenn die Kinder sind natürlich jetzt weggegangen zu ihrem Studium, aber wenn ich ein Kind jetzt fragen würde, hast du heute Morgen gegessen, dann würde das Kind wahrscheinlich sagen, ja. Und dann würde ich fragen, für wen hast du gegessen? Und was wäre dann die Antwort des Kindes? Für mich, oder? Ja, würdet ihr anders antworten? Oder genauso, die Jungs. Ja, ich habe doch noch ein paar Opfer gefunden im Saal. So, das heißt, jeder sagt, er würde für sich selbst essen. Geht das denn? Oder geht das nicht? Nun, dass wir essen können, geht, wenn wir was zu essen haben. Aber für wen essen wir denn? Wie viel von unserem Körper ist unser? Wie viel von dem, was der Magen aufnimmt, ist sein? Wie viel von dem, was das Blut aufnimmt, behält das Blut und ist sein? Und wenn wir das verstehen, dann wissen wir, aha, da ist nichts davon. Deshalb ist die Idee, dass ich etwas für mich selbst tue, von vornherein verkehrt. Aber wir alle denken das so. Deshalb kommen wir auch in die Not. Wir werden das gleich sehen. Deshalb ist das Gesetz so entscheidend, weil es kann sich nicht ändern. Wer nichts für sich selbst etwas tun kann, dann ist unsere Idee, dass ich etwas für mich tue, falsch. Aber um die zu korrigieren, brauche ich dieses feste Fundament, dass ich sage, warte mal, auch wenn ich denke, ich esse für mich, stimmt das nicht. Weil, ja, macht das Sinn? Wir müssen das verstehen. So, deshalb ist die Grundlage des Gesetzes das Entscheidende. Dann brauchen wir einen weiteren Punkt, der absolut ist, und das ist das Wesen des Menschen. Und hier müssen wir den Menschen, das heißt uns selbst, kennen. Und wir müssen nicht die Dinge kennen, die sich verändern, sondern nur die Dinge, die sich nicht verändern. Habt ihr schon einen Menschen gesehen, dessen Augen nicht im Kopf sind? Ja oder nein? Nein. Das heißt, das ist Struktur. Wie wir aufgebaut sind, das ist festgelegt und ist bei jedem im Wesentlichen gleich. Deshalb können wir nicht das ändern. Deshalb müssen wir unbedingt wissen, wie bin ich aufgebaut? Weil wenn ich etwas reparieren will, wenn wir gesund sein wollen und wenn wir krank sind und gesund werden wollen, dann müssen wir doch den Aufbau des Menschen wissen, damit wir sagen können, okay, an dieser Stelle muss ich das oder jenes zufügen, damit das wieder funktioniert. Stellt euch vor, eine Medizin, ein Mediziner ohne Aufbau des Menschen. Würdet ihr je zum Kfz-Mechaniker gehen, der das Auto nicht kennt? Würdet ihr dahin gehen oder nicht? Nein, aber zum Doktor geht ihr. Das ist ganz einfach. Das Auto würdet ihr nicht einem Nicht-Professionellen übergeben. Aber zum Arzt geht ihr, weil ihr denkt, der ist professionell, der hat das verstanden. Aber fragt doch mal einen Doktor, ob er weiß, woher die Gedanken kommen. Und was sie im Körper machen. Guckt mal, ob er das weiß. Und welche Rolle sie spielen im Leben. Oder fragt mal einen Doktor, ob er weiß, ob das die Liebe das erste Bedürfnis des Menschen ist. Und der Doktor wird es nicht wissen, so wie ich es auch nicht wusste vor 20 Jahren. Das heißt, wir haben keinen strukturellen Aufbau. Und wenn wir keinen strukturellen Aufbau haben, wissen wir auch nicht, wie die Funktionen in diesem Aufbau laufen. Wir haben immer so Puzzleteile. Wir kennen das eine, das andere, aber wir kennen nicht den Gesamtblick.
Wollt ihr jemals Puzzles zusammentun oder

Puzzlestück kennen, ohne zu wissen, wo das im ganzen Blick und im ganzen Ding kommt? Könnt ihr da je ein Bild zusammen machen? Deshalb war für mich und ist für mich immer ganz, ganz wichtig, ich brauche, um mich um ein Detail zu kümmern, zunächst den großen Rahmen und dann kann ich mich ins Detail stürzen, weil ich weiß genau, wo ich mich befinde. Habe ich aber den großen Rahmen nicht, dann fehlt mir das Entscheidende. Wir lernen ja in der Medizin Physiologie, das heißt die Funktion. Und wir lernen Details über wie die Leber funktioniert, der Nierenkreislauf und all diese Dinge lernen wir. Aber womit werden diese denn angesteuert? Womit wird dieser Kreislauf in Bewegung gesetzt? Lernen wir das? Und das lernen wir nicht. Das heißt, wir lernen, dass das Auto fährt, aber wir wissen nicht, womit es fährt. Dabei wäre es doch viel wichtiger zu wissen, womit es fährt, und dann, weil diese Dinge laufen ja sowieso so ab, wie sie gemacht worden sind, es sei denn, der falsche Treibstoff ist dort und führt zur Fehlfunktion. Und dann brauchen wir natürlich, wenn wir die Funktion wissen wollen, brauchen wir auch die Grundbedürfnisse, mit was etwas funktioniert. Und wir haben bei Gesetz gesehen, dass es nichts gibt, was nicht mit etwas funktioniert. Es muss immer etwas geben, womit es funktioniert. Und wir haben gesehen, es gibt zwei Grundbedürfnisse des Menschen, die Liebe und die Chemie. Und wenn Gedanke vor der Chemie kommt, dann ist die Liebe zuerst und die Chemie als zweites. Sie sind beide notwendig, aber eins kommt vor dem anderen. Es gibt eine Reihenfolge des Ganzen. So, das ist alles absolut. Niemand kann diese Dinge ändern. Deshalb ist die Kenntnis dieser Dinge die Wissenschaft. Sie ist das, was ich als geistigen Kompass brauche, um zu wissen, woher meine Krankheit kommt. Ja, diese drei Punkte sind entscheidend, damit ich sage, aha, mein linkes Auge tränt jetzt oder es hat einen Überdruck, es hat einen Glaukom. Wieso hat das linke Auge einen Überdruck und das rechte nicht? Ja? Wisst ihr, es gibt ja interessante Sachen in der Medizin. Also ich finde es faszinierend. Da ist eine Patientin, die hat eine Rötung ihres rechten Auges, ja, der Bindehaut. Und man findet heraus, dass diese Rötung aus einer Autoimmunerkrankung kommt. Das sind so Ideen, das heißt, aus im Knochenmark wird ein Mittel gegründet, das direkt geht und die Bindehaut angreift und sie damit entzündet. Das heißt Autoimmunkrankheit. Dein eigener Körper baut auf Kommando, wir werden ja sehen, ein Element, das geht und verhindert die Funktion eines anderen Elementes. Dasselbe ist mit dem Zucker Typ 1 und mit fast allen Krankheiten, die kommen aus dem Knochenmark. Deshalb konnte der Salomo sagen, ein betrübter Geist vertrocknet die Knochen. So, jetzt ist es aber erstaunlich, wir finden die Antikörper im Blut, wir können das alles messen. Aber jetzt stellt euch mal die Frage. Ihr wisst ja, dass im Blut zählt es, wo ich abnehme die Probe oder zählt es nicht? Zählt es, aus welchem Arm ich Blut zapfe, um zu sehen, was im Blut ist, oder zählt es nicht? Warum zählt es nicht? Es gibt ein Gesetz, ja, der Verteilung der Körperchen in einer Flüssigkeit, oder? Also ist im Blut überall immer dieselbe Menge der Dinge vorhanden. Und jetzt stellt euch die Frage, warum kreisen diese Antikörper, die sich im Blut befinden, neben dem linken Auge vorbei und machen die Entzündung nur im rechten? Weil die sind ja überall, diese Antikörper. Sie sind für die Bindehaut gemacht, aber sie greifen nur am rechten Auge an,

Das linke, da fließen sie vorbei, ohne was anzudocken. Ist das nicht erstaunlich? Würdet euch da, wenn ihr in der Medizin seid, nicht fragen, wie passiert das denn? Das sind doch diese Antikörper, die die Bindehaut angreifen, aber sie greifen nicht beide Augen an, sie greifen nur das eine Auge an. Und das hat mich fasziniert. Wisst ihr, als HNO-Arzt, denke ich, deshalb hat mich Gott HNO-Arzt gemacht, weil ich wollte zunächst Hautarzt werden, weil mein Wesen ist so, ich suche mir immer das Einfachste im Leben aus. Ich weiß nicht, ob ihr das auch so seht. Vielleicht ist es etwas typisch Mann. Aber ich suche mir immer das Einfachste, das Beste. Ja, denke das. Und so habe ich irgendwann mal ein Praktikum gemacht bei einem Hautarzt. Und da habe ich gesagt, der hat es leicht. Der zieht den Menschen nackig aus, sieht seine ganze Haut, hat 3 Cremes, kann auch ein bisschen mal rausschnippeln was. In einer Stunde 12 Patienten, das gibt so und so viel Geld, plus die anderen Kosten. Das ist ein leichtes Leben. Und so habe ich gesagt, ich werde Hautarzt. Aber ich bin dann in meinem 6. Jahr in die Hautklinik gegangen, habe auch meine Doktorarbeit in der Haut gemacht, damit man dem Professor unter die Haut kriegt, ja, weil man muss ja, damit man eine Stelle kriegt, und Haut ist ziemlich kompetitiv, also es gibt ja da Wettbewerb. Aber jemand stand davor und hat mich nicht gelassen, Hautarzt zu werden. So, ich sehe das im Nachhinein, dass es Gott so geführt hat, und hat mich in die HNO gebracht. Und HNO ist halt ein Gebiet, das, ich habe gesagt, das ist doch ein kleines Gebiet, aber ich bin da reingekommen. Ich wollte denn als zweites, wollte ich plastischer Chirurg werden, weil das ist auch sehr monetär und macht Spaß, so rumzuschnippeln, ja, mit der Hand. Und so unterwegs darin bin ich in die HNO gekommen und bin in der HNO geblieben. Und die HNO ist ein fantastisches Fach, weil du hast immer die zwei Seiten des Körpers vor dir. Du hast die rechte Mandel und die linke Mandel. Die eine ist entzündet, die andere blüht der Sonnenschein. Du hast die einen Nebenhöhlen sind zu, die anderen sind offen und funktionieren einwandfrei. So, du hast die Ohren, das eine ist krank, das andere, und manchmal sind ja auch beide krank. Und dann bist du da als HNO-Arzt und sagst, wie funktioniert das? Und das musste meine Aufmerksamkeit haben. Und so habe ich dann gesehen, warum docken denn die Antikörper nur an dem rechten Auge an? Und wenn man weiß, dass im Körper alles präzise und ohne Fehler abläuft, dann kann man, wenn man diesen ganzen Aufbau gut kennt, genauestens beantworten. Und das ist doch schön, oder? Also heute macht für mich Medizin Spaß, weil ich es leicht finde, den Menschen zu erklären, warum. Also es ist für mich leicht, es zu wissen. Zu erklären ist nicht so leicht, das wollte ich sagen. So, wenn wir einmal eine feste Grundlage haben, sind wir Experten, oder nicht? Und ich war jetzt Arzt und war kein Experte. Ich kannte den Menschen nicht, ich kannte seinen Grundaufbau nicht. Ich wusste nicht, womit er funktioniert, und ich wusste nicht, wer die Funktion steuert. Wer macht sie denn? So, deshalb wollen wir das herausfinden, weil es ist der Schlüssel dessen, was wir lernen wollen. So, wir haben also hier den Körper mit vielen Organen. Wenn die Kinder hier wären, würde ich sie fragen, ob sie das erkennen. Ja, und all diese Organe kennen wir. Und eins fehlt noch, so von allen, welches fehlt noch? Das Gehirn. Ja, so, wir haben das Gehirn. Warum ist das Gehirn wichtig? Weil wie viele Organe sind ans Gehirn gebunden? Alle Organe sind an die Hirnrinde gebunden. Und alle Organe funktionieren nach dem Gesetz in einem Kreislauf. Eins dient dem anderen. Ja, und nichts tut etwas für sich selbst. Die Lunge nimmt den Sauerstoff auf. Wie viel Sauerstoff behält die Lunge für sich? Gar nichts. Sie gibt den kompletten Sauerstoff dem Blut ab, und wird vom Blut dann mit Sauerstoff versorgt. Nicht von dem Sauerstoff, den es selbst einatmet und sagt, 90% gebe ich ab und 10% halte ich für mich. So etwas gibt es im Gesetz nicht. Alles wird immer zu 100% weitergegeben. So.

0: Und deshalb funktioniert alles im Kreislauf, solange jedes Organ richtig funktioniert. Und jetzt wollen wir herausfinden, wer koordiniert denn den Ablauf der Funktionen der Organe? Wer koordiniert den Ablauf? Wäre das wichtig zu wissen? Ja, macht es das Gehirn oder macht es es nicht das Gehirn? Wer koordiniert den Ablauf? Wir wissen, dass die Zentrale, die physische Zentrale, die Knöpfe, alle im Gehirn, in der Hirnrinde sind. Aber wer drückt denn die Knöpfe? Macht das Hirn sich das selbst oder nicht? Und das ist eine ganz, denke ich, ganz wichtige Frage, ob es etwas gibt, was das Hirn steuert. Und da fängt schon die Notwendigkeit an, des Gesetzes zu wissen und der Struktur. Und wir gehen und fragen uns natürlich, kann das Gehirn denken? Das ist eine entscheidende Frage, oder? Wenn ich euch fragen würde, kann die Leber denken, was würdet ihr sagen? Woher wisst ihr es? Woher wisst ihr, dass die Leber nicht denken kann? Es gibt überall Neuronen. Die Leber ist auch mit... Keine? Was? Ja, ach so, mit Neuronen. Das heißt, ihr seht, wir haben Informationen, ja? Aber warum kann sie nicht denken? Was ist der Grund? Wie können wir etwas beweisen, was denken kann und was nicht denken kann? Wäre das nicht wichtig? Ja oder nein? Ich muss doch wissen, was ist denkfähig und was ist nicht denkfähig? Ja, bitteschön.
1: Ich kann sagen, ich halte die Luft an.
0: Ja. Naja, und wer ist der Ich, der die Luft anhält? Ja, weil auch das ist nicht so lange möglich. Ja, weil es gibt ja Automatismen, die so laufen, die ich zwar dazwischen greifen kann, aber dennoch ist es ein Automatismus. So, woher weiß ich, was denken kann und nicht? Wir wissen, dass alles vom Gehirn ausgeht. Wieso? Und nicht von der Leber. Es kommen ja manche Leute und sagen, na, nicht das Hirn ist das Hirn, sondern das Herz ist das Hirn, weil da gibt's auch Neuronen. Echt? Und diese Neuronen im Herz sind wiederum eine Sache, die nicht gesetzlich ist, sind unabhängig von den anderen Neuronen. Ja, wir haben dann die Anatomie studiert. Nur weil man den Vagus abschneidet vom Herz, ja, und wird das Herz dann dennoch weiter funktionieren? Ja, auch wenn wir es rausholen, funktioniert es noch eine Weile. Aber nur, weil noch was da ist. Strom ist noch da. Und wir können den nennt sich Frank-Starling-Mechanismus, das heißt, man dehnt etwas aus und dann löst sich ein Impuls aus. Und das geht eine Weile lang, solange Energie da ist. Wenn aber keine Energie mehr da ist, dann kannst du versuchen, das Herz zum Pumpen zu bringen, wie viel du willst. Es funktioniert nicht mehr. So, deshalb wollen wir wissen, was ist was wem möglich? Und wir wissen, dass das Gehirn aus Chemie besteht, oder? Die Neuronen sind wovon? Aus was gemacht? Aus denselben Zellen, wie die Leber gemacht ist, oder aus anderen Zellen? Das ist jetzt ein bisschen Medizin, aber wir haben hier ein kleines Baby. Aus wie vielen Zellen ist dieses Baby entstanden? Oder Chromosomen. Aus wie vielen Zellen ist es entstanden? Ist besser noch gesagt. Aus wie vielen Zellen ist das Baby entstanden? Bitte? Aus einer Zelle, ja. Halbe Mutter, halbe Vater. Das heißt, aus einer Zelle, die zusammenkommt, die Hälfte von der Mutter, die Hälfte vom Vater, entsteht ein Baby mit wie vielen Zellen? Wie viele Zellen hat ein Baby? Trillionen Zellen, ja? Das heißt, aus einer Zelle werden wie viele Organe? Alle Organe. Das heißt, die Leber und das Hirn entsteht aus derselben Zelle. Der Magen auch, die Niere auch,

So, so ganz einfach. Dann, das ist alles Chemie, oder? Die Zellen sind Chemie. Deshalb muss ich wissen, was können Zellen tun und nicht. Und jetzt haben wir das Hirn, das besteht aus Zellen. Wisst ihr, wie viele Zellen im Hirn sind? In einer Hirnhälfte, wir haben zwei Hirnhälften, die sind getrennt, weil eine von der Mutter kommt, eine vom Vater. Ist auch wichtig zu wissen, hätte ich, wenn ich nicht Heino-Arzt gewesen wäre, nicht gelernt. Ja, Mutter, Vater, Hälfte, Hälfte. Und die Hirnrinden treffen sich nie. Ja, das heißt, die Impulse, die in die Hirnrinde reingehen, sind immer getrennt von der einen und von der anderen Seite. Ja, deshalb ist es auch so schön zu sehen, warum nur das rechte Auge entzündet ist von den Antikörpern und das linke nicht, weil sie werden von der rechten Hirnhälfte nur produziert und nicht von der linken. Deshalb kommt es nur ans rechte Auge, weil es präzise ist. So, jetzt haben wir das Hirn und das Hirn ist in einer Seite, denkt man, sind ungefähr 30 Milliarden Zellen. Und in der anderen Hälfte nochmal 30. Ist doch schön, oder? Können wir sie zählen? 60 Milliarden Zellen. So, jetzt wäre natürlich wichtig, wer ist die Chefin von all diesen Zellen? Wo ist das Ich? Hälfte rechts, Hälfte links? Haben wir ein Ich oder haben wir kein Ich? Junger Mann, hast du ein Ich? Haben wir alle ein Ich oder nicht? Ja, haben wir alle ein Ich, ja. Und dieser kleine, ich glaube, ist ein Junge, oder? So viel angezogen ist, man kann es ja nicht sehen. Der hat auch ein Ich. Ein starkes oder ein schwaches Ich? Was für ein Ich hat er? Ein starkes oder ein schwaches? Ein starkes Ich, ja, ja, natürlich. Der managt jetzt die ganze Familie. Ja? Weil er muss ja alles nach seinem Willen laufen. So, das heißt, man hat ein Ich. Wo ist das drin? Wo ist die Chefin von den 60 Milliarden Zellen? Die sagt, hier bin ich. So, das sind alles Fragen, die, ich denke, wir alle beantworten sollten, oder nicht? Und ich möchte jetzt einfach so vorgehen nach dem Gesetz. Ein Hirn und alles, was Zellen hat, und um zu funktionieren, braucht es erstmal Chemie, Luft, Wasser, Kohlenhydrate und so weiter. Ja, braucht das unser Gehirn oder nicht? Ja, wir wissen, woher kriegt das Gehirn diese Dinge? Ja, über das Blut und dann in diese Hirnflüssigkeit wird das Hirn ernährt. Und jetzt, reicht das für die Funktion des Hirns oder nicht? Funktioniert das Hirn nur mit Chemie oder noch mit einem anderen Mittel? Ihr seht, das sind auch entscheidende Dinge zu wissen. Ich meine, ich habe es auch nicht gelernt gehabt in der Schule. Mit was? Mit was? Worüber? Worüber wird gesteuert? Wir sind jetzt nur bei den Zellen. Wir sind jetzt nur bei dem, was man messen kann. Nicht bei dem, was man verstehen kann. Wir sind nur bei den Zellen, bei dem, was man messen kann. Was ist das zweite Element, womit das Hirn nur funktionieren kann? Na, das ist da drin, schon drin. Es ist der elektrische Strom. Und um einen Strom zu steuern, braucht man einen elektrischen Impuls. Alles, was wir tun, ist die Folge eines elektrischen Impulses, nicht die Folge unseres Essens. Das Essen macht es nur möglich, dass wir das tun, aber es tut es nicht. Wir werden das gleich sehen. So, deshalb ist die Frage, kann sich das Hirn den elektrischen Impuls selber geben? Ja oder nein? Wie? Für die, die sagen ja. Wenn das Hirn selber denkt, dann macht es sich ja den Impuls auch selber. Und das ist die Frage, ob das geht oder nicht. Wenn ein Mensch stirbt, was fehlt im Hirn? Der Strom fehlt. Ja? Wenn der Mensch stirbt, hat er keinen Strom mehr im Hirn. Solange er Strom hat, ist er noch am Leben. Wenn der Strom weg ist, ist er tot. Deshalb muss ich wissen, wer steuert

den Impuls. Kann sich irgendetwas, ihr seht ja kann es seinen eigenen Treibstoff produzieren? Kann irgendetwas seinen Treibstoff produzieren? Das wissen wir, per Gesetz geht nicht. Dann hätten wir ein Perpetuum mobile. Dann würden wir nicht mehr tanken müssen beim Auto, sondern das Auto würde sicher seinen eigenen Sprit selber produzieren und wir würden ewig lang mit dem Auto ohne zu tanken fahren können. Deshalb ist dieses Grundgesetz so wichtig, dass nichts kann sich selbst das Notwendige herstellen. Wir können uns unser Wasser nicht herstellen, wir können unsere Nahrung nicht herstellen, wir können unsere Bedürfnisse nicht herstellen. Sie müssen aber befriedigt werden, damit die Funktion funktioniert. Das heißt, der elektrische Impuls, der den ganzen Körper und das bewusst macht, muss außerhalb des Hirns kommen, kann nicht vom Hirn kommen. Sonst würde sich das Hirn den Impuls selber machen. Und das ist jetzt natürlich die schlaue Wissenschaft, macht aus dem Hirn tatsächlich ein Perpetuum mobile. Man sagt, zwischen den Synapsen, da entsteht ein elektrischer Impuls und der macht den Gedanken. Wenn also der elektrische Impuls den Gedanken macht, was muss zuerst kommen? Der elektrische Impuls oder der Gedanke? Wenn der elektrische Impuls den Gedanken macht, was muss zuerst kommen? Der Impuls. Ja? Wenn die Synapsen den Impuls zwischen sich machen, dann muss aus den Synapsen dieser Impuls entstehen. Damit würden die Hirnzellen oder diese Verbindungen zueinander sich selbst den Sprit herstellen und steuern. Und das ist per Gesetz nicht möglich. Jede Energie, jedes Bedürfnis kann einem Kanal nur zugeführt werden von außerhalb, nie von innen. Dann müssten unsere Gedanken eine Folge sein des elektrischen Impulses und nicht die Ursache davon. Deshalb wollen wir es ein bisschen noch deutlicher machen. Ein anderes Argument, dass das Hirn sich nicht selbst den Stromimpuls machen kann und das, was wir nachvollziehen können und auch prüfen können, ist die Bedürfnisse des Menschen. Haben wir ein Bedürfnis nach Freiheit, Jungs? Ja? Maximal oder minimal? Ja, ich kann so viele Geschichten über die Freiheit erzählen, aber dann wären wir heute Abend noch hier. Wir brauchen Sicherheit, Neugier. Das ist die Sicherheit und die Neugier, auch das haben wir, oder? Das ist so mehr weiblich, ja, die Neugier. Dann Verständnis, Orientierung, Harmonie, Treue, Bestätigung, Belohnung, Freude, Gerechtigkeit und so weiter. Wo finden wir sie im Hirn? Wo ist die Lokalisation dieser Dinge in der Hirnrinde? Weil sie müssen doch irgendwo, wo findest du auffindbar sein? Es gibt sie nicht im Hirn. Warum kann es sie im Hirn nicht geben? Weil das Gehirn ja sie nicht verstehen kann. Weil diese Dinge, die ich hier aufzähle, sind die mit chemischer Formel erklärbar oder nicht? Nein, sie sind abstrakt. Ja? Das sind alles abstrakte Begriffe. Die haben mit Chemie null zu tun. Und wir wissen, dass das Hirn ja chemisch ist. Deshalb kann das Gehirn sie auch nicht verarbeiten. Sie sind ja abstrakt. Und tut mal irgendwas ins Hirn, was abstrakt ist, und ihr werdet sehen, das Hirn kann damit nicht anfangen. Weiß die Tafel dort, was da drauf steht? Ja oder nein? Weiß es nicht. Deshalb muss es ein Element geben, das die Hirnrinde steuert. Und dieses Element muss geistig sein, weil es muss abstrakte Dinge beurteilen und bewegen. Und die Gedanken sind nur eine Verarbeitung von abstrakten Informationen, von Informationen. Und die Verarbeitung dieser Information führt zu der Entscheidung. Und die Entscheidung verwandelt sie in den elektrischen Impuls. Können wir das prüfen? Wir sagen den Jungs, steh auf.
Und wenn Sie wollen,

stehen Sie auf. Was kommt zuerst? Der Gedanke aufzustehen oder das Aufstehen? Ja, es muss zuerst die Information kommen. Ich sage, steh auf. Die Information wird aufgenommen und wird befolgt. Und das Hirn gibt den Stromimpuls weiter an die Beine, die dann sagen und gehorchen. So, dieser Aufbau ist entscheidend zu verstehen. Wenn der elektrische Impuls entsteht von dem, was ich denke, wie wichtig ist der Gedanke? Wie wichtig ist er? Er ist der alles Allerwichtigste, weil er macht ja das, dass ich aufstehe. Ja, er macht, dass ich esse, dass ich trinke. So, deshalb ist das Verständnis der Funktionen des Körpers, dass sie einen Geist haben, einen, der sie steuert, und unter seiner Steuerung funktioniert jedes Körperteils selbstlos, aber sie sind alle unter der Steuerung des Geistes. Und das möchte ich kurz erklären und dann machen wir Schluss für heute Morgen, sonst ist immer viel zu viel. Wir haben hier den Magen, oder? Was tun wir in den Magen? Nahrung. Nahrung ist Chemie. Nahrung sind chemische Stoffe, Formeln, die können wir alle deuten, ja? Wir können sehen, was ist im Apfel, was ist in der Birne, was ist, ja? So, wir tun es in. Reicht das? Wer macht die Verdauung? Der Apfel? Wer verdaut den Apfel? Womit? Womit verdaut er? Weil wir haben immer die zwei Elemente. Wir brauchen die Verdauung. Wir brauchen also den Apfel, der verdaut wird. Aber der Apfel, der verdaut wird, macht die Verdauung nicht. So, wer macht die Verdauung? Ja, der Magen. Unter wessen Kommando? Mit welcher Energie? Mit welcher Energie? Wer steuert die Verdauung? Es muss also über das Gehirn geschehen und der Geist steuert die Funktion des Magens. Wenn wir gut aufgelegt sind, dann läuft die Verdauung wie? Gut. Und wenn nicht, dann läuft die Verdauung nicht gut. Das heißt, wir brauchen zwei Elemente. Wir brauchen den richtigen elektrischen Impuls, der die Verdauung steuert. Ist es der falsche Impuls, dann hast du Kribbeln im Magen oder irgendetwas. So, womit funktioniert der Geist? Weil der kann ja auch nicht von nichts funktionieren. Womit funktioniert der Geist? Wenn wir jetzt von der Prüfung, Jungs, habt ihr Prüfungen manchmal? Ja, und wie geht's dem Magen oder dem Darm, wenn man in Prüfungsangst steht? Merkt man da was? Ja, manche merken was. Das heißt, warum merken wir etwas? Was fehlt denn, wenn wir zur Prüfung gehen? Was fehlt uns? Ja, aber die Entspannung kommt als Folge von was? Von Sicherheit. Ja? Das heißt, habe ich Sicherheit, ich komme durch. Wie gehst du zur Prüfung? Kein Problem, entspannen. Ja? So, es gibt natürlich auch gewisse Leute, das sind ja meistens weiblich, die müssen eine Eins nehmen. Und dann zittern sie, weil sie keine Eins kriegen könnten. Ja, oder? So, dazu gehöre ich nicht. Mir hat immer nur gereicht, durchzukommen im Leben. Es reicht, ja? So. Das heißt, der Mensch funktioniert mit Sicherheit. Was ist Sicherheit? Geistig oder physisch? Was ist Sicherheit? Es ist ein pur Geistiges. Es ist also, kommt in den Sammelbegriff Liebe zusammen. Und Sicherheit hat man wo? In Gedanken. Ja? Die Sicherheit ist ein Gedanke. Bin ich sicher? Geht es mir gut? Bin ich unsicher? Bin ich in einer Not? Und so kann man nachprüfen, die Unsicherheit im Denken führt zu einer Verdauungsstörung. Und damit kann ich das Beste essen, was es gibt. Aber meine Verdauung wird es dennoch nicht gut gehen. Seid ihr mit mir? So, dasselbe ist mit dem Herzen, dasselbe ist mit den Nieren. Das ist die Skizze, wo ich versuche zu zeigen, dass die Nierensteine rechts oder links auftreten, weil der Geist fehldenkt. Wusstet ihr das? Die Nierensteine können von allein

alleine nicht entstehen. Jemand muss sie produzieren. Die Chemie produziert sie nicht, die Chemie wird nur benutzt, damit man einen Stein macht aus dem. Und das kommt vom Gedanken, der unsicher ist oder betrübt ist oder was auch immer er so ist. So ist es mit den Blutplättchen, mit der Blutfunktion. Wenn man Blutkrebs hat, dann woher entsteht der? Weil wir das Falsche gegessen haben oder das Falsche gedacht haben. Ist ganz klar, die Steuerung des ganzen Körpers, der ganzen Organe, führt über den Geist. Warum kriegt man Leberzirrhose oder Hepatitis? Ich weiß eure Antwort. Die erste ist Alkohol und die zweite ist Ansteckung, ja, oder nicht? Der Zucker kommt bei anderen Sachen, aber der Zucker ist der Teufel heute sowieso. Ja, wenn man so all dem glaubt, was die Leute sagen, dabei leben wir ja vom Zucker. Aber es ist schon erstaunlich, wie man Dinge umkehren kann. So, woher kommt die Leberzirrhose bei Menschen, die nie Alkohol getrunken haben? Sie haben keinen Zucker. Der Zucker kann keine Leberzirrhose machen. Oh, das ist auch eine super Sache, ja? Aber jetzt hat jemand eine Leberzirrhose, hat keine Medikamente genommen, hat keinen Zucker gegessen. Das wäre eine Verfettung der Leber. Deshalb sage ich, ja, von der falschen Ernährung. Aber es ernähren sich, welches ist dann die falsche Ernährung, wenn es nicht der Alkohol ist und so weiter, weil wir sagen, es ist der Alkohol. Aber wir haben jetzt nicht eine falsche Ernährung. Was machen wir dann? Dann ist es, versteht ihr, wir sehen immer nur das Vordergründige. Es ist das Denken des Menschen, das die Leberzirrhose alleine produzieren kann. Der Alkohol sind nur Mittel, weil jemand traurig ist und betrübt, dann trinkt er. Aber das ist ja nur eine Folge seines Betrübtseins, nicht die Ursache. Ja, es ist ein zweites Element, das dazu beiträgt, aber es ist nicht der Grund. Deshalb, wenn wir das System nicht verstehen, wie es funktioniert, dann können wir nie an die Wurzel der Sache gehen, weil dann ändern wir die Ernährung und es passiert doch nichts. Und dann sind wir irgendwo im Niemandsland, weil in der Medizin haben wir den Gedanken des Menschen, der den ganzen Körper steuert, vergessen. Deshalb, wer steuert das Auge und die Sicht und so weiter? Es ist der Geist des Menschen. Und als letztes, woher holt sich der Geist die Liebe? Aus den Beziehungen, ja, ganz einfach. Ja, ohne Beziehungen keine Liebe. Und da wir nicht ohne Beziehungen leben können und wir von vornherein mit der Mutterbeziehung beginnen, sammeln wir im Leben Beziehungen. Ja, und wenn man auf Facebook ist, dann braucht man wie viele Beziehungen? Ja, so, deshalb ist man dort, weil man braucht viel Beziehung. Man denkt, wenn man viele Freunde hat, dann geht es einem sehr gut. Ja, so schließen wir das Kapitel ab, um dann nachher weiterzumachen. Struktur, wie ist der Mensch aufgebaut? Er hat einen Geist und einen Körper, macht zusammen die Seele. Dann, wie funktioniert der Mensch? Der Geist steuert den Körper. Womit steuert er ihn? Indem er Liebe umsetzt und Chemie isst oder trinkt oder atmet. Und das ist das, was wir wissen müssen, damit wir dann zum Punkt kommen, warum der Körper krank wird.

Herr, unser Herrscher, wie herrlich ist dein Name in allen Landen, der du zeigst deine Hoheit am Himmel. Aus dem Munde der jungen Kinder und Säuglinge hast du eine Macht zugerichtet, um deiner Feinde willen, dass du vertilgst den Feind und den Rachgierigen. Wenn ich sehe die Himmel, deiner Finger Werk, den Mond und die Sterne, die du bereitet hast, was ist der Mensch, dass du seiner gedenkst, und des Menschen Kind, dass du dich seiner annimmst? Du hast ihn wenig niedriger gemacht als Gott. Mit Ehre und Herrlichkeit hast du ihn gekrönt. Du hast ihn zum Herrn gemacht über deine Hände Werk. Alles hast du unter seine Füße getan. Schafe und Rinder, dazu auch die wilden Tiere, die Vögel unter dem Himmel und die Fische im Meer und alles, was die Meere durchzieht. Herr, unser Herrscher, wie herrlich ist dein Name in allen Landen.

Und ich sah einen neuen Himmel und eine neue Erde. Denn der erste Himmel und die erste Erde waren vergangen, und das Meer gibt es nicht mehr. Und ich, Johannes, sah die heilige Stadt, das neue Jerusalem, von Gott aus dem Himmel herabsteigen, zubereitet wie eine für ihren Mann geschmückte Braut. Und ich hörte eine laute Stimme aus dem Himmel sagen: Siehe, das Zelt Gottes bei den Menschen, und er wird bei ihnen wohnen, und sie werden seine Völker sein, und Gott selbst wird bei ihnen sein, ihr Gott. Und Gott wird abwischen alle Tränen von ihren Augen. Und der Tod wird nicht mehr sein, weder Leid noch Geschrei noch Schmerz wird mehr sein, denn das Erste ist vergangen. Und der auf dem Thron saß, sprach: Siehe, ich mache alles neu. Und er sprach zu mir: Schreibe, denn diese Worte sind wahrhaftig und gewiss. Und er sprach zu mir: Es ist geschehen, ich bin das A und das O, der Anfang und das Ende. Ich will dem Dürstenden geben aus dem Quell des Wassers des Lebens umsonst. Wer überwindet, der wird alles erben, und ich werde sein Gott sein, und er wird mein Kind sein.

Denn der erste Himmel und der erste Erde sind vergangen und das Meer ist nicht mehr. Und ich sah die heilige Stadt, das neue Jerusalem, von Gott aus dem Himmel herabkommen, bereitet wie eine geschmückte Braut für ihren Mann. Und ich hörte eine große Stimme von dem Thron her,

Und er sprach zu mir, es ist geschehen. Ich bin das A und das O, der Anfang und das Ende. Ich will dem Durstigen geben von der Quelle des lebendigen Wassers.

Fürchte dich nicht, denn ich habe dich erlöst. Ich habe dich bei deinem Namen gerufen, du bist mein. Wenn du durchs Wasser gehst, will ich bei dir sein, dass dich die Ströme nicht ersäufen sollen. Und wenn du ins Feuer gehst, sollst du nicht brennen, und die Flamme soll dich nicht versengen. Ich bin der Herr, dein Gott.